0: gewesen werden sollen. Die USA hatten Venezuela Anfang Jahr militärisch gestürmt, den damaligen Präsidenten Nicolas Maduro entführt und gestürzt. Maduro und sein Vorgänger Hugo Chavez hatten stets bestritten, dass es in Venezuela politische Gefangene gibt. Zum Sport zunächst die neuesten Resultate von der Eishockey-Weltmeisterschaft in der Schweiz. Ungarn gewinnt am späten Abend gegen Großbritannien 5:0. Slowenien hat die Slowakei geschlagen mit 5:4 nach Penaltyschießen. Und zuvor hatte Österreich gegen Lettland gewonnen 3:1 und Norwegen besiegte Italien 4:0. Im englischen Männerfußball ist Arsenal zum ersten Mal seit 22 Jahren englischer Meister geworden. Weil die Verfolger in der Tabelle Manchester City in Bournemouth nur 1:1 unentschieden gespielt haben, sind die Londoner nun vor der letzten Runde in der Premier League dieser Saison nicht mehr einzuholen. Es ist für Arsenal der 14. Meistertitel. Das Wetter, der Mittwoch wird zum Teil sonnig, stellenweise gibt es aber auch Schauer, vor allem an den Voralpen. Die Temperatur im wechselhaften Norden um 21 Grad, im recht sonnigen Süden um 24. Das waren Nachrichten von Radio SRF, verantwortlich Rusche Brändli.
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0: Die Nachrichten von SRF um 3 mit Roger Brendlin. Das Zollabkommen, das die USA und die EU vereinbart haben, ist nun auch bei der EU bereit zur Unterschrift. Das Abkommen war in der EU umstritten. Nun haben sich die EU-Staaten und das EU-Parlament in der Nacht auf die vollständige Umsetzung des Zolldeals mit den USA geeinigt. Das Abkommen war entstanden, nachdem US-Präsident Donald Trump mit hohen Zöllen gedroht hatte für EU-Produkte, die in die USA eingeführt werden. Das Abkommen sieht vor, diese Zölle für die meisten Waren bei 15% festzusetzen. Weil das Abkommen in der EU für Diskussionen sorgte, hatte Trump zuletzt ein Ultimatum gesetzt. Er wolle den Vertrag bis am 4. Juli unterschrieben haben, ansonsten werde er die Zölle zum Teil auf 25% anheben. In den USA hat US-Präsident Trump einen Machtkampf in seiner republikanischen Partei gewonnen. Im Bundesstaat Kentucky hat der republikanische Abgeordnete Thomas Massie die parteiinterne Vorwahl gegen Trumps Vorzugskandidaten Ed Gallrein verloren. Trump wollte unbedingt verhindern, dass Massie wiedergewählt wird. Dieser hatte Trump nämlich mehrfach kritisiert und sich gegen ihn gestellt. Die Niederlage Massies gilt in den USA als Beleg dafür, dass Trump die Wähler und Wähler seiner Partei weiterhin für sich gewinnen kann. Nicht nur in Kentucky, sondern auch in anderen US-Bundesstaaten finden Vorwahlen statt. Die Parteien bestimmen ihre Kandidatinnen und Kandidaten, mit denen sie im November zu den Midterms-Wahlen antreten wollen. In Venezuela sollen am kommenden Freitag 300 Gefangene freikommen. Das hat der Präsident des venezolanischen Parlaments angekündigt. Entlassen werden demnach vor allem Minderjährige, ältere Menschen über 70 und kranke Häftlinge. Ob es sich dabei um politische Gefangene handelt, blieb unklar. Venezuela hat unter Druck der USA ein Amnestiegesetz beschlossen, dass politische Gefangene zu einem großen Teil freigelassen werden sollen. Die USA hatten Venezuela Anfang Jahr militärisch gestürmt, den damaligen Präsidenten Nicolas Maduro gestürzt und entführt. Maduro und sein Vorgänger Hugo Chavez hatten stets bestritten, dass es in Venezuela politische Gefangene gibt. Das Wetter, der Mittwoch wird zum Teil sonnig, stellenweise gibt es aber auch Schauer, vor allem in den Voralpen. Die Temperatur im wechselhaften Norden um 21 Grad, im recht sonnigen Süden 24 Grad. Das waren die Nachrichten von Radio SRF, verantwortlich Roger Brendlin.
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0: SRF Verkehrsinfo von 3.40 Uhr. Eine wichtige Meldung zur A2 Chiasso Richtung Gotthard. Zwischen dem Dosso di Taverne Tunnel und Rivera Gefahr wegen Gegenständen auf der Fahrbahn.
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0: Die Nachrichten von SRF um 4 mit Roger Brendlin. Das Zollabkommen, das die USA und die EU vereinbart haben, ist nun auch bei der EU bereit zur Unterschrift. Das Abkommen war in der EU lange umstritten. Nun haben sich die EU-Staaten und das EU-Parlament in der Nacht auf die vollständige Umsetzung des Zolldeals mit den USA geeinigt. Es sieht vor, dass die USA die Zölle auf die meisten europäischen Produkte bei 15% deckeln. Die EU ihrerseits schafft etwa Zölle auf Industriegüter aus den USA ab. Die Einigung in Brüssel entstand unter Druck. US-Präsident Trump hatte zuletzt mit einem Ultimatum gedroht, falls der Deal nicht bis zum 4. Juli umgesetzt werde, erhöhe er die Zölle teilweise auf 25%. In den USA hat Donald Trump einen Machtkampf in seiner republikanischen Partei gewonnen. Im Bundesstaat Kentucky hat der republikanische Abgeordnete Thomas Massey die parteiinterne Vorwahl gegen Trumps Vorzugskandidaten Ed Gallwein verloren. Trump wollte unbedingt verhindern, dass Massey wiedergewählt wird. Dieser hatte Trump nämlich mehrfach kritisiert und sich gegen ihn gestellt. Die Niederlage Masseys gilt in den USA als Beleg dafür, dass Trump die Wählerinnen und Wähler seiner Partei weiterhin für sich gewinnen kann. Nicht nur in Kentucky, sondern auch in anderen US-Bundesstaaten finden Vorwahlen statt. Die Parteien bestimmen ihre Kandidatinnen und Kandidaten, mit denen sie im November zu den Midterms-Wahlen antreten wollen. In Bolivien wird seit Tagen heftig gegen die Regierung demonstriert. Die Proteste sorgen zunehmend für internationale Besorgnis. In den USA hat Vizeaußenminister Christopher Landau den Widerstand gegen Präsident Rodrigo Paz als Putschversuch bezeichnet. Paz ist ein Verbündeter von US-Präsident Trump. Er ist seit weniger als einem Jahr im Amt. Die EU und 5 europäische Botschaften riefen in einer gemeinsamen Erklärung zum Dialog auf. Seit Tagen protestieren Gewerkschaften, Bergarbeiter und Transportverbände gegen Sparmaßnahmen von Präsident Bass und gegen steigende Lebenshaltungskosten. Straßenblockaden verursachen Engpässe bei Lebensmitteln, Medikamenten und Treibstoff. Gestern Dienstag wurden allein 32 Blockaden gezählt. Banken in der Hauptstadt La Paz schlossen vorübergehend ihre Filialen. Das Wetter, der Mittwoch wird zum Teil sonnig, stellenweise gibt es aber auch Schauer, vor allem an den Voralpen. Die Temperatur im wechselhaften Norden um 21 Grad, im recht sonnigen Süden um 24 Grad. Das waren Nachrichten von Radio SRF, verantwortlich Roger Brändli.
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0: Die Nachrichten von SRF um 5 mit Roger Brändlin. Der Druck von Donald Trump hat gewirkt. Die EU ist sich einig, wie das Zollabkommen mit den USA aussehen soll. Das US-Parlament seinerseits macht Druck auf Trump. Der Senat verlangt mit einer Resolution, dass sich die USA aus dem Irankrieg zurückziehen. Und der Schweizer auf dem Schiff mit dem Hantavirus ist zurück in der Heimat. Er muss 42 Tage in Quarantäne. Das Wetter wechselhaft im Norden bei 21 Grad, sonnig im Süden bei 24 Grad. Das Zollabkommen, das die USA und die EU vereinbart haben, ist nun bei der EU nicht mehr umstritten. Die EU-Staaten und das EU-Parlament haben in der Nacht sich auf eine vollständige Umsetzung des Zolldeals mit den USA geeinigt. Dieser sieht vor, dass die USA die Zölle auf die meisten europäischen Produkte bei 15% deckeln. Die EU ihrerseits schafft etwa Zölle auf Industriegüter aus den USA ab. Die Einigung in Brüssel entstand unter Druck. US-Präsident Trump hatte zuletzt mit einem Ultimatum gedroht, falls der Deal nicht bis zum 4. Juli umgesetzt werde. Dann würde er die Zölle teilweise erhöhen auf 25%. Die USA sollen sich aus dem Krieg gegen den Iran zurückziehen. Das verlangt ein Teil des US-Parlaments. Der Senat hat eine entsprechende Resolution gutgeheißen mit 50 zu 47 Stimmen. Vier Abgeordnete der Republikaner schlossen sich dem Vorstoß an, der von den Demokraten kam. Trumps Republikaner hätten im Senat eigentlich eine Mehrheit. Wird die Resolution nun auch in der Grossen Kammer des US-Parlaments im Repräsentantenhaus gutgeheißen, wäre sie für den US-Präsidenten eigentlich bindend. Allerdings hat Trump immer noch ein Vetorecht. Trump hatte den Krieg gegen den Iran ohne Zustimmung des Parlaments begonnen. Seitdem haben die Demokraten immer wieder versucht, ihn per Abstimmung zu bremsen. Bisher ohne Erfolg. Einen weiteren Machtkampf in seiner eigenen Partei hat Trump derweil gewonnen. Im Bundesstaat Kentucky hat der republikanische Abgeordnete Thomas Massie die parteiinterne Vorwahl gegen Trumps Vorzugskandidaten Ed Gallran verloren. Trump wollte verhindern, dass Massie wiedergewählt wird. Dieser hatte Trump nämlich mehrfach kritisiert und sich gegen ihn gestellt. Die Niederlage Massies gilt in den USA als Beleg dafür, dass Trump die Wählerinnen und Wähler seiner Partei weiterhin für sich gewinnen kann. Nicht nur in Kentucky, sondern auch in anderen US-Bundesstaaten finden Vorwahlen statt. Die Parteien bestimmen ihre Kandidatinnen und Kandidaten, mit denen sie im November zu den Midterms-Wahlen antreten wollen. Auf dem Kreuzfahrtschiff, das von einem Hantavirus-Ausbruch betroffen war, stammte ja ein Besatzungsmitglied aus der Schweiz. Dieser Mann ist nun mit der Rega in die Schweiz zurückgebracht worden. Das hat der Kanton Aargau mitgeteilt. Dort ist der betroffene Mann nämlich wohnhaft. Die Aargauer Kantonsärztin habe für den Mann eine Quarantäne von 42 Tagen angeordnet. Bisher zeige er keine Symptome. Die Crewmitglieder waren zunächst in die Niederlande gebracht worden, wo das Kreuzfahrtunternehmen seinen Sitz hat. In den Niederlanden war der Mann negativ auf das Hantavirus getestet worden. Nun wird er im Kantonsspital Aarau erneut untersucht. In Frankreich haben die Behörden zwei Standorte des Schweizer Lebensmittelkonzerns Nestlé durchsucht. Unangekündigt. Das berichtet Radio France Info. Es gehe um Untersuchungen rund um Betrugsvorwürfe bei Nestlé Waters. Eine Konsumentenschutzorganisation sagt, das Unternehmen habe Wasser als natürliches Mineralwasser bezeichnet, obwohl dieses mit einem speziellen Verfahren behandelt worden sei. Nestlé Waters sagt gegenüber France Info, man kooperiere mit den Behörden. In Venezuela sollen bis am Freitag 300 Gefangene freikommen. Das hat der Präsident des venezolanischen Parlaments angekündigt. Entlassen werden demnach alle Minderjährige, ältere Personen, über 70-Jährige, ältere Menschen über 70 und kranke Häftlinge. Ob es sich dabei um politische Gefangene handelt, blieb unklar. Venezuela hat unter Druck der USA ein Amnestiegesetz beschlossen, das politische Gefangene zu einem großen Teil freilassen soll. Die USA hatten Venezuela Anfang Jahr militärisch gestürmt und den damaligen Präsidenten Nicolas Maduro entführt. Maduro und sein Vorgänger Hugo Chavez hatten stets bestritten, dass es in Venezuela politische Gefangene gibt. zum Sport. Zunächst die Resultate von der Eishockey-Weltmeisterschaft in der Schweiz. Ungarn hat am späten Abend gegen Großbritannien gewonnen, 5:0. Und die Slowakei hat Slowenien geschlagen mit 5:4 nach Penaltyschießen. Zuvor hatte Österreich gegen Lettland gewonnen, 3:1. Und Norwegen besiegte Italien, 4:0. Und noch eine Meldung vom englischen Männerfußball. Arsenal ist zum ersten Mal seit 22 Jahren englischer Meister. Weil die Verfolger in der Tabelle Manchester City in Bournemouth nur 1:1 unentschieden gespielt haben, sind die Londoner nun vor der letzten Runde in der Premier League nicht mehr einzuholen. Es ist für Arsenal der 14. Meisterschaftstitel. Das Wetter. Es wechseln sich heute viele Wolken mit teils längeren sonnigen Phasen ab. Stellenweise gibt es auch Schauer, am häufigsten in den Bergen der Zentral- und Ostschweiz. Die Temperaturen erreichen im Norden rund 21 Grad, im ziemlich sonnigen Süden 24 Grad. Das waren Nachrichten von Radio SRF, verantwortlich Roger Brändlin.
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2: Ja, und schön starten Sie mit uns in der Mittwochmorgen. Man kann sich gar nicht vorstellen, dass gegen das Wochenende die Temperaturen so hoch sommerlich sollen werden. Im Moment ist es ja doch noch ziemlich bescheiden. Unser Morgenwunsch-Song bringt ein bisschen Sonne in den frühen Morgen. Auf 0848 440 222 können Sie uns anrufen und wir spielen sofort Ihren Lieblingssong. 0848 440 222. Bis dann, Dolly Parton, 9 to 5. Schönen guten Morgen.

0: Immer vom Montag bis am Samstag unser Morgenwunsch. Song für alle die frühen Vögel, die schon wach sind und gern ihr Lieblingslied hätten. Guten Morgen, Danilo Plus. In Bülach wohnhaft. Danilo, du bist schon unterwegs, kurz nach der 5. Aus einem ganz speziellen Grund. Erzähl mal.
1: Ja, wir haben eine Männergruppe, die entschieden haben, dass wir anstatt am Abend, wo eh niemand Zeit hat, uns treffen, dass wir uns am Morgen, wieder kommen, morgen um 6 Uhr treffen, zusammenkommen, diskutieren. Es ist eine Gruppe von Freikirchen. Diskutieren wir über verschiedene Themen, die gerade halt aktuell sind. Und dann gehen wir alle gesteckt am 7. Uhr wieder arbeiten.
0: Wahnsinn! Also das heisst, ihr trefft euch vom 6. Uhr bis am 7. Uhr am Morgen?
1: Ja, genau. Genau.
0: Eine schöne Idee. Ich weiss nur, es gibt ja auch immer mehr Veranstaltungen, auch Discos, die am Morgen stattfinden, auch ohne Alkohol und nichts, weil man eben dann noch fit ist. Ich glaube zwar nicht, dass die schon um 6 Uhr anfangen, ein bisschen später, aber auch auf den Vormittag verlegt, ganz bewusst. Und das heisst, nachher hast du noch genug auch Power, denn, um den ganzen Tag dort zu bewerkstelligen?
1: Also wenn ich keine Power habe, dann bringt mir das Treffen am Morgen extrem Power.
0: Mhm.
1: Und ja, es ist gut, weiss, wenn man älter wird, dann braucht man nicht mehr so viel Schlaf.
0: Ja, das stimmt. Wobei, wenn man so am Morgen ganz früh aufsteht in einem Bäcker, finde ich immer, ich freue mich dann auch wieder aufs Schlafen. Es ist so beides. Aber du hast schon recht. Man steht natürlich auch ein bisschen früher auf. Wir spielen gerade Fool's Garden mit Lemon Tree. Ein schöner Song, so zum Start in den Tag hinein. Willst du noch begrüßen, Danilo?
1: Ich grüße alle, die mich kennen, und wünsche allen einen schönen Tag. Und natürlich Kopfschweiz heute Mittag.
0: Natürlich. Danke vielmals und ein gutes Tag.
1: Danke. Ciao. Ja.

0: Tom Petty vom 1 und Last DJ und gerade bei uns der Harpo und Movie Star. Echt einen schönen guten Morgen. Falls Sie das ja schon einmal im Spital oder bei der Ärztin gewesen sind, dann haben Sie es vielleicht gemerkt. Die Rechnungen, die kommen ein bisschen anders daher. Seit diesem Jahr gilt nämlich ein neues Abrechnungssystem. Die Martina Schneider vom Konsumentenmagazin Espresso hat sich mit dem neuen Tarifsystem befasst und sagt, ein Mammutprojekt, das Spitäler in finanzielle Schieflage bringt. Zumindest im Moment.
1: Es geht um die ambulanten Pauschalen in den Spitälern. Es stellt sich nämlich heraus, dass ganz viele Spitäler noch gar nicht damit abrechnen können, weil sie unter anderem mit technischen Schwierigkeiten kämpfen. Zum Beispiel das Unispital Zürich hat bis jetzt noch keine einzige Rechnung können verschicken für ambulante Behandlungen und sagt, wenn man bis Ende Monat keine Rechnungen können stellen können, dann, Zitat, drohen Liquiditätsengpässe. Auch andere Spitäler melden Schwierigkeiten und Verzögerungen mit dem neuen System. Die Medienchefin vom Spitalverband H+, Dorit Celit, sagt, das hat man schon vor der Einführung gesehen und den Spitäler geraten.
2: Eigene Lösungen zu entwickeln, das können einerseits sein, dass man mit den Banken spricht oder eben mit dem Kanton ins Gespräch kommt, um allfällige Überbrückungskredite zu erhalten.
1: Ein Kredit aufnehmen bei der Bank müssen sich betroffene Spitäler also überlegen oder wird Zürich mit dem Kanton nach einer Lösung suchen.
0: Wie andere Spitäler mit dieser Herausforderung umgehen, das Sie hören es im Espresso, unserem Konsumentenmagazin, nach der 8 bei uns.

0: Tony Charles, Stop Your Fuzzing hier auf dem 1. Wir wünschen einen guten Start in Morgen mit den Nachrichten und am neuesten zum Tag 5:30 ist es.
1: Die Nachrichten von SRF um 5:30 mit Roger Brändlin. Das Zollabkommen, das die USA und die EU vereinbart haben, ist nun bei der EU auch nicht mehr umstritten. Die EU-Staaten und das EU-Parlament haben sich in der Nacht auf die vollständige Umsetzung des Zolldeals mit den USA geeinigt. Dieser sieht vor, dass die USA die Zölle auf die meisten europäischen Produkte bei 15% deckeln. Die EU ihrerseits schafft etwa Zölle auf Industriegüter aus den USA ab. Die Einigung in Brüssel stand unter Druck. US-Präsident Trump hatte zuletzt mit einem Ultimatum gedroht. Falls der Deal nicht bis zum 4. Juli umgesetzt werde, erhöhe er die Zölle teilweise auf 25%. Die USA sollen sich aus dem Krieg gegen den Iran zurückziehen. Das verlangt ein Teil des US-Parlaments. Der Senat hat eine entsprechende Resolution gutgeheißen mit 50-47 Stimmen. 4 Abgeordnete der Republikaner schlossen sich diesem Vorstoß an, der von den Demokraten gekommen war. Trumps Republikaner hätten im Senat eigentlich eine Mehrheit. Die Wirkung ist fraglich. Selbst wenn auch die zweite Parlamentskammer, das Repräsentantenhaus, zustimmt, könnte Trump die Resolution per Veto blockieren. Trump hatte den Krieg gegen den Iran ohne Zustimmung des US-Parlaments begonnen. Auf dem Kreuzfahrtschiff, das von einem Hantavirus-Ausbruch betroffen war, stammte ja ein Besatzungsmitglied aus der Schweiz. Dieser Mann ist nun mit der Rega in die Schweiz zurückgebracht worden. Das hat der Kanton Aargau mitgeteilt. Dort ist der betroffene Mann nämlich wohnhaft. Die Aargauer Kantonsärztin habe für den Mann eine Quarantäne von 42 Tagen angeordnet. Bisher zeige er keine Symptome. In den Niederlanden war er negativ auf das Hantavirus getestet worden. Nun wird er im Kantonsspital Aarau erneut untersucht. In Frankreich haben die Behörden 2 Standorte des Schweizer Lebensmittelkonzerns Nestlé durchsucht, unangekündigt. Das berichtet Radio France Info. Es gehe um möglichen Betrug. Der Konsumentenschutz in Frankreich sagt, Nestlé habe Wasser als natürliches Mineralwasser bezeichnet, obwohl dieses behandelt worden sei. Zum Sport: die Resultate von der Eishockey-Weltmeisterschaft in der Schweiz. Ungarn hat Großbritannien 5-0 geschlagen. Die Slowakei hat gegen Slowenien gewonnen mit 5-4 nach Penaltyschießen. Zuvor hatte Österreich gegen Lettland gewonnen 3-1 und Norwegen besiegte Italien 4-0. Das Wetter: zeitweise ist es heute sonnig, lokal gibt es aber auch Schauer und dies bei 21 Grad im Norden und 24 Grad im recht sonnigen Süden. Das waren Nachrichten von Radio SRF, verantwortlich Roger Brändlin.
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0: Und nicht mehr lang, dann wird es auch bei uns im Norden fast schon sommerlich, frühsommerlich warm. Die Prognose zum Wetter von heute bei uns am 10:50 mit dem Gaudenz Fluri. Ein guter Start in den Morgen.

0: ist seit über 30 Jahren in der Musikbranche aktiv. Als Singer-Songwriter hat sich übrigens auch einen Namen gemacht. Als Gitarre-Fachbuchmann hat Haufen Bücher dazu geschrieben. Der Richard Köchlin, Ce Soir, haben wir gerade gehört. 20 vor 6 ist es. Schönen Morgen, jetzt auch mit dem Ruben Born in der Morgenredaktion.
1: Guten Morgen, ich merke, ich muss so schnell das Fenster aufmachen. Es ist ein bisschen frisch rein. Los ist ja. Oh, schön. Es ist doch Frühling, Sandra, oder?
0: Ausser Regen habe ich heute Morgen keinen einzigen Vogel gehört.
1: Wirklich? Was ist eigentlich

0: mal los.
1: Ich komme dann, glaube ich, erst ein bisschen später vom Morgen zum Pfeifen.
0: Okay, ich habe Band gesehen.
1: Aber es gibt einen Mann, der natürlich sich mit Vögeln und generell mit der Natur sehr gut auskennt. Und vielleicht hat er schon einen Vogel gehört. Er hat eine grosse Leidenschaft für die Natur. Viele mögen sich noch an seine Tierfilme erinnern. Der ehemalige Fernsehmoderator Andreas Moser.
0: Ja, und seine Sendung kennt natürlich fast jeder, oder? Netz Natur hat die geheissen, die er 3 Jahrzehnte lang geprägt hat. Eine Sendung, die wirklich die Schweizerinnen und Schweizer die Tiere in ihrem Umfeld näher gebracht hat.
1: 1989 hat der Biologe zum ersten Mal seinen Auftritt im Fernsehen gehabt.
2: Ja, liebe Zuschauerinnen und Zuschauer, Maulwürfe, Wielmäuse, Untergrund, all das viel eher das Stichwort für eine spannende Spionagestory als für eine Reportage aus der Natur.
0: Ja, Maulwürfe. Ja, schön, herzig.
1: Aber sehr schön hat er das immer gesagt. Das ist ein Erkennungsmerkmal, das ist so, natürlich aus Baseldeutsch. Und darauf abend, nach dem ersten Auftritt, hat er über 30 Jahre lang als Moderator von Netz Natur die Natur erklärt. Vom Wolf über die Wildsau bis zum Wöschbär, vom Bienen über den Biber bis zum Bär, hat er die unterschiedlichsten Arten begleitet in der Sendung.
0: Ja, und was er auch gemacht hat, er hat kontroverse und problematische Entwicklungen rund um den Mensch und die Natur thematisiert.
2: Ja, liebe Zuschauerinnen und Zuschauer, wir sind hier nicht etwa irgendwo auf dem Amazonas in Brasilien unterwegs, das sehen Sie schon an meiner Anlegung, sondern wir sind hier auf dem Rhein im Kanton
3: Zürich. Wölfe, die Schafe frissen, der Kampf zwischen Schafzucht, Jagd und Naturschutz und Behörden.
2: Die Kuh, das unbekannte Wesen.
3: Die asiatische Tigermucke, die beim Blutzugen ungemütliche Virenkrankheiten übertragen kann, erobert unseren Land. Wildsäue können verschiedene Krankheiten verbreiten, die auch für die Haussäue ein Problem sind.
2: Meckern, liebe Zuschauerinnen und Zuschauer, das tun wir Menschen, wenn es etwas nicht passt. Aber Geissen, die meckern auch, wenn sie zufrieden sind.
0: Ja, so ist es.
1: Netz Natur mit dem Andreas Moser. Vor 5 Jahren ist die letzte Sendung ausgestrahlt worden, nach über 200 an der Zahl. Und der Andreas Moser selber ist pensioniert worden und heute auf den Tag genau wird er 70 Jahre alt und kommt bei uns vorbei, kann erzählen, was er denn eigentlich heute so macht. Der Biologe von der Nation. Nach der 7. freuen wir uns sehr, ist schon unser Morgengast.
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0: Wir hoffen, Sie sind schon gut in den Mittwochmorgen hineingestartet. 9 Minuten, dann ist es 6. 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Und gut gestartet ist auch der Gaudenz Flori. Guten Morgen.
1: Guten Morgen, Sandra.
0: Das behaupte ich jetzt einfach einmal.
1: Ja, ja.
0: Du hast gesagt, es regnet im Moment an vielen Orten.
1: Ja, nicht mehr, aber es hat schon an vielen Orten geregnet. Es ist nämlich gerade eine Kalbfront sozusagen über uns oder zum Teil eben schon drüber reingezogen. Zieht jetzt Richtung Osten weg und lässt recht viel Feuchtigkeit zurück in Form von Wolken auf der Alpen-Nordseite. Starten wir es am meisten noch grau und zum Teil noch nass in den Tag. Dann lockern die Wolken ein bisschen auf. Es gibt sonnige Phasen, den Bergen an, vor allem von der Zentral- und Ostschweiz. Dort bleibt es den Tag durch dann häufig grau. Da kann es den Tag durch auch immer mal wieder kurz einen Regenguss geben. Und auch sonst in den anderen Regionen ist aus grösseren Quellwolken am Nachmittag dann da und dort nochmal einen kurzen Regenguss oder allenfalls auch ein vereinzeltes Gewitter möglich. Temperaturen, die gehen schon ein bisschen drauf. Es gibt 20 Grad im Norden. Im Süden, wo es den ganzen Tag durch meistens sonnig ist, mit Quellwolken am Nachmittag über den Bergen, gibt es etwa 24 Grad.
0: Temperaturen gehen rauf und ich glaube, so alles andere zieht langsam nach, das heisst, es ist schönes Wetter.
1: Ja, die Temperaturen gehen morgen noch weiter drauf. Es gibt um 3-4 Grad mehr auf beiden Seiten von den Alpen. Morgen starten wir ganz lokal im Mittelland noch mit ein paar Nebelfeldern. Sonst ist es sonnig mit Schleierwolken. Und nachher ab dem Freitag gibt es eigentlich nicht mehr viel zu erzählen, außer dass es sonnig ist und sehr warm wird, zum Teil sogar schon heiss. Also schon Hitzetage sind möglich.
0: Das heisst über 30 Grad, oder?
1: Ab 30 Grad reden wir von einem Hitzetag und das ist so ab dem Sonntag, so zum Beispiel zu Basel oder ein Das sind durchaus möglich.

0: Status Quo und Margarita Time.
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0: Es ist noch ruhig auf der Straße. Zurzeit liegen uns keine Meldungen über größere Störungen vor. Wir gehen in unsere News-Redaktion zum Raphael Günther. Guten Morgen, Raphael.
2: Guten Morgen. Mit viel Pomp und Ehrengarde ist der russische Machthaber Putin in China empfangen worden. Wir berichten gleich über den Start des Treffens mit Xi Jinping und reden mit unserem China-Korrespondenten über die Beziehung zwischen Xi und Putin. Und später, die Verhandlungen haben bis in die Nacht gedauert, jetzt die Einigung. Die EU will ein umstrittenes Zollabkommen mit den USA umsetzen. Lara Christen ist bei mir im Studio. Sie weiß, wie das Wetter heute wird.
3: Guten Morgen. Heute ist es zeitweise sonnig und es gibt lokale Schauer bei 21 Grad im Norden. Im Süden ist es recht sonnig bei 24 Grad.
2: Ja, eben erst war US-Präsident Donald Trump zu Besuch in China. Jetzt ist der russische Machthaber Wladimir Putin zu Gast bei Staatschef Xi Jinping. Derzeit sprechen die beiden miteinander. Es ist ein Treffen unter Freunden. Seit Ausbruch des Ukraine-Kriegs sind Russland und China noch enger zusammengerückt. Zahlreiche Abkommen sollen jetzt unterzeichnet werden. China-Korrespondent Samuel Emch hat mir heute früh erzählt, wie dieser Besuch losgegangen ist.
4: Also Putin ist gestern spät abends in Peking gelandet und wurde am Flughafen von einer großen Delegation und vom Außenminister Wang Yi freundlich begrüßt. Also von dem Mann, der Europa erklärt hat, wieso China nicht will, dass Russland im Ukraine-Krieg als Verlierer vom Feld geht. Heute verbringt Putin nun viel Zeit mit Xi. Begonnen hat es mit einem offiziellen Empfang mit Ehrengarten und Militärmusik auf dem Tiananmen-Platz.
2: Letzte Woche, da war ja Donald Trump bei Xi Jinping. Sieht es denn jetzt bei Putin ähnlich pompös aus wie beim US-Präsidenten?
4: Ja, der Empfang vor der großen Halle des Volkes in Peking verlief sehr ähnlich wie letzte Woche bei Trump. Es wird ebenfalls ein Staatsbankett geben für Putin. Die Optik, die ist ähnlich. Die Voraussetzungen der Treffen, die sind aber sehr unterschiedlich. Also beim Besuch von US-Präsident Trump ging es ja um einen eigentlichen Neustart der Beziehung zwischen China und den USA. Nun, bei Putin sollen die bereits guten russisch-chinesischen Beziehungen gepflegt und eben weiter ausgebaut werden, Beziehungen, in denen China inzwischen doch auch schon den Ton angibt.
2: Sie sagen es, da wird eine Freundschaft zelebriert zwischen Xi und Putin. Wie eng ist denn die tatsächlich?
4: Nun, das chinesische Staatsfernsehen spricht davon, dass ein alter Freund von Xi zu Besuch sei in Peking. Die beiden Machthaber haben sich bereits rund 40 Mal getroffen. Da gibt es sich ein gutes Einvernehmen. Expertinnen und Beobachter sind aber zurückhaltend mit dem Begriff Freundschaft mit Blick auf die Beziehung zwischen Xi und Putin. Es ist eine Beziehung, die vor allem von der Politik geprägt ist, der geteilten Haltung gegenüber dem Westen. Eine Beziehung, die vor allem auch enger wurde, nachdem Russland in der Ukraine einmarschiert ist. So stehen beim Treffen heute auch nicht eigentlich die persönlichen Beziehungen zwischen Xi und Putin im Vordergrund. Im Vordergrund steht eben das russisch-chinesische Verhältnis. Das wird auch deutlich, wenn im Hinblick auf den Besuch von Putin in Peking die Propagandamedien hier in China eine Message von Xi verbreiten, in der er die bisherige und die zukünftige Zusammenarbeit der beiden Länder thematisiert, aber eben nicht Putin direkt adressiert.
2: Sagt China-Korrespondent Samuel Emch. Seit Monaten brodelt es zwischen den USA und der EU. Es geht um einen Zollstreit und es wird über ein Abkommen diskutiert. Jetzt scheint eine Lösung in Sicht, Lara Christen.
3: In der Nacht haben sich die EU-Staaten und das EU-Parlament auf ein neues Zollabkommen geeinigt. Zuletzt hatte US-Präsident Donald Trump den Druck auf die EU nochmals erhöht. Er hatte mit einem Ultimatum gedroht. Falls es bis zum 4. Juli keine Einigung gebe, erhöhe er die Zölle teilweise auf bis zu 25%, so etwa für Autoimporte.
2: Jetzt gibt die EU also grünes Licht für das Abkommen. Was heißt denn das für die Zölle?
3: Das Abkommen sieht vor, dass die USA die Zölle auf die meisten europäischen Produkte bei 15% deckeln, auch bei den Autos. Bereits jetzt gilt ein Zoll von 15%. Die EU ihrerseits schafft mit dem Abkommen etwa Zölle auf Industriegüter aus den USA ab. Es wurden auch einige Schutzklauseln in das Abkommen eingebaut, beispielsweise für den Fall, dass sich die USA nicht vollständig an die Vereinbarung halten. Dann könnten Teile des Abkommens wieder ausgesetzt werden. Das Zollabkommen muss nun unter anderem noch vom Ministerrat abgesegnet werden.
5: Und wir bleiben noch bei den USA. Dort fordert ein Teil des Parlaments, dass sich die USA aus dem Krieg gegen den Iran zurückziehen sollen.
3: Der Senat hat eine entsprechende Resolution gutgeheißen mit 50 zu 47 Stimmen. Vier Abgeordnete der Republikaner schlossen sich dem Vorstoß an, der von den Demokraten kam. Trumps Republikaner hätten im Senat eigentlich eine Mehrheit. Wird die Resolution auch in der Großen Kammer des US-Parlaments im Repräsentantenhaus gutgeheißen, wäre sie für den US-Präsidenten eigentlich bindend. Allerdings hat Trump dann immer noch ein Vetorecht. Trump hatte den Krieg gegen den Iran ohne Zustimmung des Parlaments begonnen. Seitdem haben die Demokraten immer wieder versucht, ihn per Abstimmung zu bremsen, bisher ohne Erfolg. Einen anderen Machtkampf hat Trump aber gewonnen, und zwar in seiner eigenen Partei. Im US-Bundesstaat Kentucky hat der republikanische Abgeordnete Thomas Massie die parteiinterne Vorwahl gegen Trumps Vorzugskandidaten Ed Gallerine verloren. Trump wollte unbedingt verhindern, dass Massie wiedergewählt wird. Dies hatte Trump mehrfach kritisiert und sich gegen ihn gestellt. Die Niederlage Massies gilt in den USA als Beleg dafür, dass Trump die Wählerinnen und Wähler seiner Partei weiterhin für sich gewinnen kann. Nicht nur in Kentucky, sondern auch in anderen US-Bundesstaaten finden Vorwahlen statt. Die Parteien bestimmen ihre Kandidatinnen und Kandidaten, mit denen sie im November zu den Midterms-Wahlen antreten wollen.
5: Und damit noch zum Sport, zuerst mit Resultaten von der Eishockey-Weltmeisterschaft in der Schweiz.
3: Ungarn hat am späten Abend gegen Großbritannien gewonnen mit 5:0 und die Slowakei besiegte Slowenien mit 5:4 nach Penaltyschießen. Und eine Fußballmeldung aus England. Der FC Arsenal ist zum ersten Mal seit 22 Jahren wieder einmal englischer Meister. Die Londoner profitieren vom Patzer der Verfolgermannschaft Manchester City, die auswärts bei Bournemouth nur ein 1:1 holte. Damit ist Arsenal 4 Punkte vor City und kann in der letzten Runde nicht mehr eingeholt werden. Es ist der 14. Meistertitel für Arsenal. Die Börsendaten von SIX, der Dow Jones Index in New York, hat 0,6% verloren. Der Nikkei Index in Tokio fällt um 1,6%. Der Euro wird zu 91,62 gehandelt und der Dollar zu 78,94.
5: Das sind die Informationen von heute Morgen. 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Die Zeit 6:08.
6: Und wir haben noch das Wetter mit dem Gaudenz Fluri.
7: Es wird zeitweise sonnig im Westen und im Süden, zum Teil sogar ziemlich sonnig. Jetzt am Vormittag hat es noch viele Wolken rum, die lockern sich auf, machen zum Teil den Sonnenplatz. Und dann gibt es aber wieder Quellwolken, das besonders über den Bergen. Und daraus entstehen vereinzelt Platzregen und Gewitter im Flachland nur ganz lokal, den Bergen auch von der zentralen Ostschweiz ein bisschen häufiger. Und die Temperaturen liegen im Norden bei 20, im Süden bei 24 Grad.
1: Guten Morgen, Schweiz. Hier ist Sandra Schiess.
6: Und mit mir heute Morgen auch der Ruben Born.
8: Guten Morgen.
6: Und die Freude ist gross. Heute Nachmittag spielt die Schweiz an der Eishockey-WM gegen Österreich.
8: Ja, und mitten drin in diesem Geschehen ist die heimliche Hauptfigur neben uns, das WM-Maskottchen mit dem Namen Kuli.
6: Und warum die Kuh seit 17 Jahren die Fans begeistert und warum unter dem Kostüm Artistinnen und Artisten vom Cirque du Soleil stecken, das erfahren wir gerade im Sport. Nach der Cindy Lauper wünsche einen wunderbaren Start in der Mittwochmorgen.

0: Heute Nachmittag spielt die Schweizer Eishockey-Nationalmannschaft an der WM in Zürich ihres vierten Spiel.
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0: Ja, und der Gegner heisst Österreich. Auch wieder mit dabei. Heute Nachmittag im Stadion ist das WM-Maskottli Kuli. Eine coole Kuh, kann man sagen, die von den Fans absolut geliebt wird. Christoph Stärchi, du kommentierst für uns die WM-Spiel. Jetzt erzähl mal, was macht denn die Kuli so besonders?
2: Du hast es schon gesagt, Kuli ist eine coole Kuh. Das Besondere ist, sie ist ihre Eishockey-Ausrüstung und hat ein Schweizer Liebli an. Vor allem ist sie wahnsinnig herzig. Alle im Stadion haben Freude an diesem Maskottli. Gerade die Kinder, die laufen scharenweise hinten nachher. Und ganz wichtig, ganz viele Leute sagen, der Kuli, wenn sie daherkommt, ich übrigens bis gestern auch. Aber das ist falsch. Es ist eine Kuh und kein Stier. Darum weiblich die Kuli.
0: Und was macht denn die Kuli bei einem Spiel so?
2: Die Kuli unterhaltet die Leute im Stadion mit lustigen und akrobatischen Einlagen, zum Teil wirklich halsbrecherische Sachen. Unter dem Kostüm sind übrigens Artisten und Artistinnen, die meisten ausgebildet beim Cirque du Soleil. Sie tanzt, sie macht Späßchen mit den Zuschauern und Zuschauerinnen, sie rennt die Tribüne auf und rutscht auf dem Vödel die Stege wieder runter und. Also wirklich zum Teil spektakulär.
0: Also eine richtige Show, die sie da macht. Ja. Und wie ist denn die Kuli eigentlich entstanden?
2: Das ist schon lange her. 2009, bei der letzten Eishockey-WM in der Schweiz, hat man ein Maskottli gebraucht. Infront, die Vermarktungsagentur vor WM, hat ein Maskottli wollen, das die Schweiz und das Eishockey repräsentiert. Daraus ist Kuli entstanden. Bei der ersten Skizze von 2006 hat Kuli noch einen Eishockey-Helm gehabt. Den hat man dann nachher gestrichen. Statt den Helm hat sie jetzt einen Schubelhaar auf dem Kopf. 2009 war Kuli schon so beliebt gewesen, dass sie seitdem an verschiedenen Anlässen als Maskottli Kottli ist auftreten, 2014 zum Beispiel an der Leichtathletik EM Zürich und 2017 bei Weltklasse Zürich. Und Kuli ist auch das Maskottli für ein Kinderhilfswerk und jetzt wieder zum zweiten Mal an der Eishockey-WM in Schweiz.
0: Die Kuli, die lebt ja als Maskottli schon, glaube 17 Jahre. Sie ist damit vermutlich eine von der ältesten Kühe von der Schweiz. Gibt es noch andere WM-Maskottli, die mehrmals eingesetzt werden?
2: Es gibt seit Jahren immer bei allen Eishockey-Weltmeisterschaften Maskottli, dass eins mehr als einmal verwendet wird, habe ich nur einmal erlebt bis jetzt. Bob und Bobek, zwei Hasen aus einer tschechischen Trickfilmserie aus den 70er Jahren. Sie waren zweimal 2015 und 2024 das Maskottli an der WM in Tschechien gewesen. Die zwei Hasen waren auch sehr beliebt bei den Fans. Der Merchandise-Shop in Prag ist 2015 und 2024 gestürmt und leer gefegt worden. Die haben alle das kaufen. Für viele Tschechen und Tschechinnen waren die zwei Hasen halt natürlich Kindheitserinnerungen gewesen. Aber mir gefällt Kuli viel besser, weil es wirklich so eine liebenswerte, gutmütige, herzige Kuh ist.
0: Und eben eine Schuppelhaare jetzt auf dem Kopf hat. Das macht es
2: ja, im Gegensatz zu mir.
0: Die Kuli und das Spiel Schweiz-Österreich ist heute Nachmittag ab 20, ab 4 auf SRF 2 zu sehen. Und mit oder ohne Haar auch mit dir auf Radio SRF 3 zum Losen. Bis dann. Tschüss, Christoph. Chantal.

0: Henri Glovelli singt es hier in der Mittwochmorgen mit Chantal, gerade 19 Minuten ab 6 ist es. Er hat heute feiert, ein richtiger Superstar, ihren 80. Geburtstag, wo ihre erste schon vor über einem halben Jahrhundert gehabt. Cher, hier zusammen mit dem Sonny Bono und I Got You Babe aus dem 1965. Ein Kult-Hit, der ihre erste Karriere so quasi angeworfen hat. Und Jahre später, mit über 50, ist Cher dann plötzlich wieder ganz vorne in der Hitparade gelandet. Mit etwas ganz anderem. Und so von außen, wenn man das jetzt gehört, betrachtet, eigentlich kaum zu glauben, dass das die gleiche Künstlerin ist. Cher ist genau heute vor 80 Jahren als Cheryl Sarkisian in Kalifornien auf die Welt gekommen. Und ihre nicht ganz einfache Kindheit, der Papa war heroinabhängig, die Mama ständig auf Jobsuche, hat eigentlich gar nichts darauf hingewiesen, dass sie irgendwann so ein Star wird.
1: There was nothing about me that screamed movie star. Or icon, or anything.
0: Nichts an ihrer Hecke Filmstar oder Ikone irgendwo angeschrieben gestanden, hat sie gesagt. Und beides ist sie bekanntlich dann doch geworden. Hat mehrere Filmpreise gewonnen, ist eine modische Pop-Ikone gewesen und hat sich vor allem immer wieder neu erfunden, obwohl sie selber sagt.
1: But I was always myself. I just had to find another way to expose who I was. And that's why people go, oh my God, she just reinvents herself.
0: Sie machen nicht immer wieder neue Sachen, sondern die gleichen Sachen einfach immer wieder ein bisschen anders. So kann man es auch sehen. Neben Musik und Leinwand ist sie auch politisch aktiv.
1: I love men. You know, I think men are the greatest. But still, they haven't had to go through what we've had to go through and are still going through. We have to be twice as good. We have to work twice as hard.
0: Sie setzt sich seit Jahren für Frauenrechte ein, das Geschlecht, das laut der Cher fürs Gleiche immer doppelt so viel hätte müssen leisten als ihres männlichen Gegenüber, obwohl sie Männer möge, erzählt sie in einem kürzlich erschienenen Doc-Film.
1: I like a lot of the things that are happening now, where men are, you know, allowed to come in and pinch you on the fanny and then go, good girl. You know, that shit's not happening anymore.
0: Und doch hat sich in diesem Zusammenhang zum Glück einiges verändert, sagt Cher, wo heute 80 wird, einfach so ein Klaps aufs Füdle gäbe es zum Glück nicht mehr und das sei auch gut so. Happy 80. Geburtstag, kann man sagen, der Cher, wo du aber schon auch noch kennst in deinen jungen Jahren, so, lieber Ruven.
2: Gerade noch so halb, nein, natürlich, Cher, die begleitet einem schon seit Jahren immer mal wieder und sie ploppt, wie eben du gerade gesagt hast, immer mal wieder irgendwo nicht mehr auf.
0: Und wir hören sie mit einem Song, den du sowieso kennst, glaube ich, If I Could Turn Back Time, aus dem Jahr 1989. Und mehr zu der Cher und ihrem Leben, dann auch ganz ausführlich nach der 9 bei uns auf dem 1.

0: so einen richtig tollen Morgen gesungen für in der Start in Tag Delegation und Heartache Number 9.
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0: Stau oder Stocken im Aargau auf der A1 Richtung Zürich zwischen Aarau-Ost und Neuenhof wegen eines Unfalls im Barecktunnel in der rechten Tunnelröhre. Und in der Region Zürich vor dem Gubristunnel Richtung St. Gallen ab Dietikon und auf der A1 Richtung Zürich ab Evrettikon bis Zürich-Ost. Unsere Morgenthemen, jetzt ist es gerade 6:30.
1: Russlands Machthaber Wladimir Putin ist in Peking empfangen worden vom chinesischen Staatschef Xi Jinping. Dieser betonte zum Auftakt der Gespräche die langjährige Freundschaft der beiden Staaten. Beim Treffen dürfte es in erster Linie um wirtschaftliche Themen gehen, unter anderem um eine Gaspipeline, die von Russland nach China führen soll. Die EU will das Zollabkommen mit den USA vollständig umsetzen. Darauf haben sich in der Nacht die EU-Staaten und das Parlament geeinigt. Das Abkommen sieht vor, dass die USA die Zölle auf die meisten europäischen Produkte bei 15% deckeln. Die EU ihrerseits schafft etwa Zölle auf Industriegüter aus den USA ab. Die USA sollen sich aus dem Krieg gegen den Iran zurückziehen. Das verlangt der Senat. Er hat eine entsprechende Resolution aus der Demokratischen Partei mit 50-47 Stimmen angenommen. Sagt auch die Große Kammer des US-Parlaments Ja zur Resolution, wäre sie für US-Präsident Trump eigentlich verpflichtend. Allerdings hat er dann ein Vetorecht.
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3: Regionaljournal Zürcher Fuße. Elektropower statt Benzingeruch. Der Rubenclub Zürich setzt neu auf Elektromotoren für seine Coaches. Dann Entwarnung im St. Annenhof an der Bahnhofstrasse. Nach der Evakuierung ist die Lage wieder unter Kontrolle. Das Wetter warten bis zum Nachmittag, dann wird es sonnig bei 20 Grad. Ein bisschen Regen ist aber immer möglich. Am Mikrofon der Peter Schürmann. Benzingeruch beim Rudern, das klingt im ersten Moment komisch, ist aber im Rudersport ganz normal. Während der Trainings fahren nämlich meistens Coaches auf einem Beiboot neben den Sportlerinnen und Sportlern und die haben im Normalfall einen Benzinmotor. Genauso wie die meisten anderen Motorboote im Kanton Zürich, nur rund 6% der Zürcher Boote fahren elektrisch. Zu denen gehört jetzt ganz neu auch der Ruderclub Zürich, der als einer der ersten Rudervereine auf Elektropower setzt. Nico Rindlisbacher.
4: Ein kleines Boot, das fast schon lautlos neben den Sportlerinnen und Sportlern vom Ruderclub Zürich herfährt. Hören tut man vor allem die Wellen, die gegen das Boot schlagen, und zwischendurch den Trainer, der Anweisungen gibt.
5: Du bist so lang, wir können sagen, Finger weg von den Drehstreben. Wir wollen Anix-Material nicht stören. Ja. Gut.
4: Sam Glin ist Cheftrainer beim Ruderclub Zürich und braucht das Elektroboot seit rund 2 Monaten regelmässig. Und sein erstes Fazit ist sehr positiv.
6: Ich kann direkt mit den Athleten reden. Ich höre sie. Also wir können unterwegs ein bisschen mehr Austausch haben. Wenn sie Feedback haben, wir müssen nicht immer anhalten und eine ganze Sitzung machen. Und ich höre die Ruderboote selber ein bisschen besser. Dann habe ich nicht nur visuelles Feedback, sondern auch akustisch.
4: So habe ich einen besseren Eindruck, wie alles laufe. Auf einem Monitor sieht der Sam Glin auch immer, wie viel Batterie das Boot noch hat. Und die Anzeige sei sehr zuverlässig. Problem gäbe es generell eigentlich kaum.
6: Das Einzige gerade jetzt ist das mit dem Ladegerät. Nämlich für den Moment ist es aufwendig, nach jedem Training alles einzustecken. Es gibt ein Ladegerät, wo eine andere Kiste ist und wir müssen es hin und her tragen und so. Das werden wir bald gelöst haben und dann werden wir, glaube ich, sehr zufrieden sein.
4: Etwa 3 Stunden dürfte der Akku heben, je nach Training. Und falls die Leistung doch früher knapp wird, gibt es eine Ersatzbatterie. Die Idee zum Umrüsten hat unter anderem der Yves Studer gehabt. Er ist Athlet beim Ruderclub Zürich und Projektleiter. Er habe recherchiert und sei erstaunt gewesen, dass kein anderer Schweizer Ruderclub ein Beiboot hat, das elektrisch läuft.
7: Ich glaube, im Rudersport, man schaut immer ein bisschen links und rechts, was macht das Ruderboot sozusagen schneller. Das heisst, man ist ja ein bisschen zögerlich, was Innovation anbelangt. Aber sobald es irgendwo jemand gibt, der damit anfängt, ist man doch dann auch offen und das Interesse ist da.
4: Und es sind auch schon ein paar Ruderclubs auf sie zugekommen, die interessiert sind. Die Idee kommt an, aber die Umstellung kostet auch etwas.
7: Pro Boot sind schon zwischen 10 bis 15.000 Franken, die man muss rechnen muss. Und das ist für einen Ruderclub natürlich auch viel Geld. Und darum sind wir mega froh, dass wir dort Leute haben aus dem Club, Firmen, die uns dort unterstützen bei der Transition.
4: Ein Beiboot vom Ruderclub Zürich hat schon einen Elektromotor, zwei andere laufen noch mit Benzinmotor. Auch die werden aber noch umgerüstet.
3: Nach dem Austritt von Kältemitteln im St. Annenhof an der Bahnhofstrasse in der Stadt Zürich ist die Lage wieder unter Kontrolle. Das schreibt die Stadtpolizei in einer Mitteilung. Das betroffene Gebäude ist gestern am späteren Nachmittag nach rund 2 Stunden wieder freigegeben worden. Im Gesamten mussten 12 Personen medizinisch betreut werden. 4 von ihnen mussten ins Spital. Laut Schutz und Rettung hat es ein Leck gegeben in einer Kälteanlage im Technikraum, aber noch sehr unklar, warum die Anlage beschädigt worden ist. Die Sprachschule Cambridge Institute Zoliken steht in der Kritik. Ehemalige Lehrkräfte sagen, dass sie teilweise ihren Lohn nicht bekommen haben. Die Schule hat weiter Kurse angeboten und Lehrer beschäftigt, obwohl Betreiberfirmen im Hintergrund schon in Konkurs waren, sagen, schreibt heute die Tagesanzeiger. 2 Betroffene berichten der Zeitung, sie hätten ihre Lohnforderungen am Schluss

0: mitbekommen. Mit einem Grossaufgebot ist die Polizei am Wochenende ausgerückt in der Nähe von Leipzig zu Deutschland. Dort ist nämlich ein Tiger ausgebrochen aus einer privaten Anlage von einer Dompteurin. Der Tiger hat die Polizei jetzt verschiessen.
1: Aber wie ist da eigentlich so die Rechtslage, haben wir uns gefragt. Dürfen wir daheim einfach so einfach einen Tiger halten oder andere gefährliche Tiere? Dieser Frage gehen wir nach. Und die Antwort finde ich jetzt sehr erstaunlich. Und die ist, ja, man darf. Aber, es gibt ein grosses Aber.
0: Hören wir gerade, warum nach der Duffy, wo du nicht von einem Ort singt, sondern von einem Moment, wo man merkt, jetzt wird es noch romantisch.
1: Achtung.
0: Jetzt gehe ich, auch wenn das Herz bleibt. Ach. Wieso romantisch ist das gar nicht?

0: Mit der Davi wird es gerade 20 vor 7. Ja, ein Tiger, der ausbricht aus einer privaten Anlage, so basiert in Deutschland. Sie haben vielleicht gehört von diesem Vorfall. Von diesem Vorfall in der Nähe von Leipzig ist ein Tiger ausgebrochen und hat auch eine Person verletzt.
1: Ja, und das Tier, das ist am Wochenende dann aus dieser privaten Anlage ausgebüxt und eben ein älterer Mann schwer verletzt. Der Tiger ist von der Polizei dann gefunden und verschossen worden. Und jetzt ermittelt die Staatsanwaltschaft gegen die Frau, die den Tiger gehört, also gegen die Besitzerin.
0: Ein Tiger in einer privaten Anlage, immerhin die grösste Raubkatze der Welt, kein Schmusetier, so by the way. Ich habe mich schon gefragt, ist das eigentlich auch in der Schweiz möglich? Also erlaubt.
1: Ja, und das ist wirklich eine gute Frage. Die Antwort, aber

0: ist recht einfach. Die Antwort lautet nämlich ja. Die private Haltung von Wildtieren und Grosskatzen ist in der Schweiz tatsächlich grundsätzlich nicht verboten. Aber es gibt doch hier die ein oder andere Auflage, eine ganze Reihe von Auflagen. Vanessa Gerritsen von der Stiftung Tier im Recht sagt:
1: Also es braucht eine Ausbildung, es braucht eine Bewilligung, die auf maximal 10 Jahre befristet werden kann. Und im Falle von Grosskatzen braucht es insbesondere auch ein Gutachten einer unabhängigen, anerkannten Fachperson, die bestätigen muss, dass die Tierhaltung den Mindestanforderungen der Tierschutzgesetzgebung entspricht.
0: Einfach so auf Asien reisen und dann zum Tier oder so einen Tiger heilen, so einfach ist es also nicht. Wie viele Leute in der Schweiz übrigens neue Tiger oder andere Grosskatzen daheim haben, ist unklar. Es gibt keine Statistik, aber Vanessa Gerritsen geht davon aus, dass die Zahl der Grosskatzen, die in der Schweiz privat gehalten werden, nicht sehr gross ist. Das ist sehr beruhigt. Auch weil die Halter dann ja auch kontrolliert werden.
1: Wir wissen, dass es 125 öffentlich zugängliche Wildtierhaltungen gibt. Ganz bestimmt sind es sehr, sehr viele Wildtierhaltungen, die nicht öffentlich zugänglich sind. In Bezug auf Grosskatzen dürfte die Zahl der in Privathand gehaltenen Tiere überschaubar sein. Aber ganz viele andere Wildtiere werden natürlich legal, halblegal oder illegal gehalten.
0: Ja, und logischerweise sind die dann eher problematisch, sagt Vanessa Gerritsen. Weil eben nicht auffällt, wenn jemand ein Papagei oder so ein Gürteltier oder ein Lemur daheim hat. Es ist deutlich schwieriger, Grosskatzen zu verstecken. Und ich habe es gesagt, die Halter, die werden auch kontrolliert.
1: Es ist so, dass diese Wildtierhaltungen, die Grosskatzenhaltungen, alle 2 Jahre mindestens kontrolliert werden müssen. Es kann aber natürlich sein, dass es vorher schon zu einer Meldung kommt von vielleicht einer Person, die diese Haltung gesehen und beanstandet hat. Und dann muss die Veterinärbehörde vorher schon eine Kontrolle durchführen.
0: Ja, und gerade Tierschutzprobleme gäbe es darum häufiger bei eher kleineren Wildtieren, wo die Leute eben auch versteckt daheim halten können.
2: Also, ein Tiger daheim behalten oder halten ist eben so eine Sache von sich. Wahrscheinlich nicht etwas, wo jeder Mann oder Frau drauf Lust hätte und hoffentlich auch nicht mehr zu hören ist, so in dieser Form.
0: Hoffen wir doch.

0: David Bowie und Let's Dance am 9 vor 7. SRF Meteo. Mit dem Gaudenz Fluri und da schauen wir ein bisschen voraus in der Woche. Pfingsten steht auch noch an und es soll wirklich sehr, sehr warm werden, gell?
1: Ja, es gibt bis zu 30 Grad, lokal kann es sogar ein bisschen mehr geben, das etwa ab dem Samstag. Also wir gehen Vollgas eigentlich schon fast in seine Hitzewellen rein oder über eine sehr, sehr warme Phase zumindest. Das ist am Morgen, da haben wir Anfang etwa 24 Grad im Norden und dann ab dem Freitag sind 27 Grad und dann eben vor allem in der Region Basel, im Wallis oder auf der Alpen-Südseite, wo dann schon 30 Grad möglich sind. Dazu viel Sonnenschein, abgesehen von wenigen Schleierwolken und Quellwolken. Und morgen Morgen hat es lokal vielleicht noch ein Nebelfeld, das kurz könnte im Weg sein.
0: Schauen wir aber noch zu heute, denn den Regen, den kann man ja jetzt brauchen, wenn es denn so warm soll warten.
1: Ja, alle, die jetzt Regen bekommen haben, und das haben viele gekriegt, die können froh sein. Das ist der letzte Regen für längere Zeit, außer ein paar ganz wenige, die heute Nachmittag noch mal Glück haben, noch mal einen Platzregen oder ein kurzes Gewitter abbekommen. Das aber vor allem in der zentralen in Ostschweiz, den Bergen an, im Flachland, wenn überhaupt, nur ganz vereinzelt, wo es nochmal kommt. Grundsätzlich starten wir mit vielen Wolken, die lockern sich auf und dann zeigt sich die Sonne am Nachmittag dann doch da und dort auch noch für längere Zeit. Und bei den Temperaturen sind wir heute gerade so richtig normal, langweiliger Durchschnitt. Da haben wir nämlich im Norden 20, im Süden 24 Grad.

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1: Im Aargau auf der A1 Richtung Zürich wurde die Unfallstelle im Barecktunnel geräumt, jedoch weiterhin Stau ab Aarau West. Dann weiter Stau oder stockend in der Region Zürich vor dem Gubristunnel Richtung St. Gallen ab Dietikon und daher auf dem Westringer Wurdorf Süd. Auf der A1 Richtung Zürich ab Befrittikon bis Zürich Ost. In der Region Basel auf der A2 Richtung Luzern zwischen dem Grenzübergang Weil und Badischer Bahnhof. Folglich auch auf der A3 ab St. Johann. Und noch in die Region Solothurn auf der A1 Richtung Bern zwischen Herkingen und Niederbipp. Wir gehen in unsere News-Redaktion zum Raphael Günther. Guten Morgen, Raphael.
2: Guten Morgen. In Peking, da mussten sie den roten Teppich gar nicht erst einrollen. Kurz nach US-Präsident Trump ist jetzt der russische Präsident Wladimir Putin zu Gast in China. Worum es dabei genau geht, das klären wir gleich. Und dann geht's um das umstrittene Zollabkommen zwischen den USA und der EU. Das ist einen Schritt weiter, weil es in der EU eine erste Einigung gibt. Lara Christen ist bei mir im Studio. Sie weiß, wie das Wetter heute wird.
3: Heute ist es zeitweise sonnig und es gibt lokale Schauer bei 21 Grad im Norden. Im Süden ist es recht sonnig bei 24 Grad.
2: Es ist ein Besuch unter Verbündeten, der in der Nacht angefangen hat. Der russische Machthaber Wladimir Putin ist zu Besuch bei Chinas Staatschef Xi Jinping. Und das nur eine Woche, nachdem US-Präsident Donald Trump zu Gast in Peking war. Beim Treffen zwischen Putin und Xi dürften heute zahlreiche Abkommen unterzeichnet werden. China-Korrespondent Samuel Emch hat mir heute früh erzählt, wie dieser Besuch losgegangen ist.
4: Also Putin ist gestern spät abends in Peking gelandet und wurde am Flughafen von einer großen Delegation und vom Außenminister Wang Yi freundlich begrüßt. Also von dem Mann, der Europa erklärt hat, wieso China nicht will, dass Russland im Ukraine-Krieg als Verlierer vom Feld geht. Heute verbringt Putin nun viel Zeit mit Xi. Begonnen hat es mit einem offiziellen Empfang, mit Ehrengarten und Militärmusik auf dem Tiananmen-Platz.
2: Letzte Woche, da war ja Donald Trump bei Xi Jinping. Sieht es denn jetzt bei Putin ähnlich pompös aus wie beim US-Präsidenten?
4: Ja, der Empfang vor der großen Halle des Volkes in Peking verlief sehr ähnlich wie letzte Woche bei Trump. Es wird ebenfalls ein Staatsbankett geben für Putin. Die Optik, die ist ähnlich. Die Voraussetzungen der Treffen, die sind aber sehr unterschiedlich. Also beim Besuch von US-Präsident Trump ging es ja um einen eigentlichen Neustart der Beziehung zwischen China und den USA. Nun, bei Putin sollen die bereits guten russisch-chinesischen Beziehungen gepflegt und eben weiter ausgebaut werden, Beziehungen, in denen China inzwischen doch auch schon den Ton angibt.
2: Sie sagen es, da wird eine Freundschaft zelebriert zwischen Xi und Putin. Wie eng ist denn die tatsächlich?
4: Nun, das chinesische Staatsfernsehen spricht davon, dass ein alter Freund von Xi zu Besuch sei in Peking. Die beiden Machthaber haben sich bereits rund 40 Mal getroffen. Da gibt es sich ein gutes Einvernehmen. Expertinnen und Beobachter sind aber zurückhaltend mit dem Begriff Freundschaft mit Blick auf die Beziehung zwischen Xi und Putin. Es ist eine Beziehung, die vor allem von der Politik geprägt ist, der geteilten Haltung gegenüber dem Westen. Eine Beziehung, die vor allem auch enger wurde, nachdem Russland in der Ukraine einmarschiert ist. So stehen beim Treffen heute auch nicht eigentlich die persönlichen Beziehungen zwischen Xi und Putin im Vordergrund. Im Vordergrund steht eben das russisch-chinesische Verhältnis. Das wird auch deutlich, wenn im Hinblick auf den Besuch von Putin in Peking die Propagandamedien hier in China eine Message von Xi verbreiten, in der er die bisherige und die zukünftige Zusammenarbeit der beiden Länder thematisiert, aber eben nicht Putin direkt adressiert.
2: Sagt China-Korrespondent Samuel Emch. 7:04 an diesem Mittwochmorgen, Sie hören die Frühinformationen von Radio SRF. Seit Monaten schon brodelt es zwischen den USA und der EU. Es geht um einen Zollstreit und es wird über ein Abkommen diskutiert. Jetzt scheint eine Lösung in Sicht, Lara Christen.
3: In der Nacht haben sich Vertreter und Vertreterinnen der EU-Staaten und des EU-Parlaments auf ein neues Zollabkommen geeinigt. Zuletzt hatte US-Präsident Donald Trump den Druck auf die EU nochmals erhöht. Er hatte mit einem Ultimatum gedroht. Falls es bis zum 4. Juli keine Einigung gäbe, erhöhe er die Zölle teilweise auf bis zu 25%, so etwa für Autoimporte.
2: Jetzt gibt die EU also grünes Licht für das Abkommen. Was heißt das denn für die Zölle jetzt?
3: Das Abkommen sieht vor, dass die USA die Zölle auf die meisten europäischen Produkte bei 15% deckeln, auch bei den Autos. Bereits jetzt gilt ein Zoll von 15%. Die EU ihrerseits schafft mit dem Abkommen etwa Zölle auf Industriegüter aus den USA ab. Es wurden auch einige Schutzklauseln in das Abkommen eingebaut, beispielsweise für den Fall, dass sich die USA nicht vollständig an die Vereinbarung halten. Dann könnten Teile des Abkommens wieder ausgesetzt werden. Das Zollabkommen muss nun unter anderem noch vom Ministerrat abgesegnet werden.
2: Wir bleiben noch bei den USA. Dort fordert ein Teil des Parlaments, dass sich die USA aus dem Krieg gegen den Iran zurückziehen sollen.
3: Der Senat hat eine entsprechende Resolution gutgeheißen mit 50 zu 47 Stimmen. 4 Abgeordnete der Republikaner schlossen sich dem Vorstoß an, der von den Demokraten kam. Trumps Republikaner hätten im Senat eigentlich eine Mehrheit. Wird die Resolution auch in der Großen Kammer des US-Parlaments im Repräsentantenhaus gutgeheißen, wäre sie für den US-Präsidenten eigentlich bindend. Allerdings hat Trump dann immer noch ein Vetorecht. Trump hatte den Krieg gegen den Iran ohne Zustimmung des Parlaments begonnen. Seitdem haben die Demokraten immer wieder versucht, ihn per Abstimmung zu bremsen, bisher ohne Erfolg. Einen anderen Machtkampf hat Trump aber gewonnen, und zwar in seiner eigenen Partei. Im US-Bundesstaat Kentucky hat der republikanische Abgeordnete Thomas Massey die parteiinterne Vorwahl gegen Trumps Vorzugskandidaten Ed Gallrein verloren. Trump wollte unbedingt verhindern, dass Massey wiedergewählt wird. Dieser hatte Trump mehrfach kritisiert und sich gegen ihn gestellt. Die Niederlage Masseys gilt in den USA als Beleg dafür, dass Trump die Wählerinnen und Wähler seiner Partei weiterhin für sich gewinnen kann. Nicht nur in Kentucky, sondern auch in anderen US-Bundesstaaten finden Vorwahlen statt. Die Parteien bestimmen ihre Kandidatinnen und Kandidaten, mit denen sie im November zu den Midterms-Wahlen antreten wollen.
2: Israel hat Anfang Woche Dutzende Schiffe der Gaza-Hilfsflotte in internationalen Gewässern westlich von Zypern festgesetzt. Jetzt sind die Aktivistinnen und Aktivisten auf dem Weg nach Israel.
3: 430 Aktivistinnen und Aktivisten würden derzeit nach Israel gebracht, teilte das israelische Außenministerium mit. Sie könnten dort mit ihren jeweiligen Konsulaten Kontakt aufnehmen. In der Vergangenheit waren internationale Aktivisten stets nach einer Weile wieder in ihre Heimatländer abgeschoben worden. Unter den nun festgesetzten Aktivisten befinden sich auch 4 Schweizer, wie das Schweizer Außendepartement EDA am Montag sagte. Man sei mit Israel in Kontakt.
2: Wir kommen zum Sport, zuerst mit Resultaten von der Eishockey-Weltmeisterschaft in der Schweiz.
3: Ungarn hat am späten Abend gegen Großbritannien gewonnen mit 5:0 und die Slowakei besiegte Slowenien mit 5:4 nach Penaltyschießen.
2: Diese WM findet eben in der Schweiz statt. Mindestens 50 Millionen Franken wird das kosten. Was es umgekehrt nützt und einbringt, dazu empfehle ich Ihnen heute Morgen unseren Artikel auf der SRF News App. Und noch eine Fußballmeldung aus England.
3: Der FC Arsenal ist zum ersten Mal seit 22 Jahren wieder einmal englischer Meister. Die Londoner profitierten vom Patzer der Verfolgermannschaft Manchester City, die auswärts bei Bournemouth nur ein 1:1 holte. Damit ist Arsenal 4 Punkte vor City und kann in der letzten Runde nicht mehr eingeholt werden. Es ist der 14. Meistertitel für Arsenal. Die Börsendaten von SIX, der Dow Jones Index in New York, hat 0,6% verloren. Der Nikkei Index in Tokio fällt um 1,7%. Der Euro wird zu 91,62 gehandelt, der Dollar zu 78,98.
2: Das sind die Informationen von heute Morgen. Verantwortlich für die Inhalte heute früh ist Nicole Roos. Die Zeit 9:09.
1: 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Vorsicht am Zürichsee auf der A3 Richtung Zürich zwischen der Verzweigung Reichenburg und Lachen besteht Gefahr durch Gegenstände auf der Fahrbahn. Und das Wetter, das hat auch ins Fluri.
0: Wir starten grau in den Tag, vor allem im Osten ist es zum Teil noch nass, denn der Tag durch ist für längere Zeit trocken, die Wolken lockern auf, machen zum Teil den Sonnenplatz, dann gibt es grössere Quellwolken und daraus entstehen wieder vereinzelt Platzregen und Gewitter, am meisten in der zentralen Ostschweiz den Bergen an. Und die Temperaturen, die gehen im Norden auf 20 und im sonnigen Süden auf 24 Grad rauf.
2: Guten Morgen, Schweiz. Hier ist Sandra Schiess.
1: Ach, einen schönen guten Tag. Jetzt mit einer Stimme, die Sie sicher kennen. Ich sage jetzt einmal nicht, wer es ist. Roten Sie selber mal. Aber ich sage herzlichen Glückwunsch zum 70. Geburtstag.
5: Hilfe. Ja, guten Morgen an alle. Es freut mich sehr, dass ich wieder mal in einem Studio sitze und Kopfhörer auf dem Kopf habe vor einem Mikrofon. Und ja, 70-7-0, das ist halt so. Ich fühle eigentlich nicht wahnsinnig viel mehr anders als anderen Tag, sondern nimm es zur Kenntnis und weiter geht's.
1: Nimmst du es zur Kenntnis? Wir sagen uns du, Andreas Moser, herzlich willkommen. Ich glaube, es geht nicht mehr mir so, deine Stimme bleibt einfach bei einem. Du hast über 30 Jahre lang Netz Natur moderiert und bist jetzt ein paar Jahre pensioniert, aber natürlich immer noch im Einsatz für Tier und Natur. Warum du aber Tier eigentlich gar nicht so gerne hast, das Wort, das erfahren wir gerade noch von dir. Freue mich auf unser Gespräch, was denn du heute eigentlich so machst. Wir kennen uns schon wie lange, Andreas? Über 30? Das zählt man nicht mehr mit einem gewissen Alter, gell?

0: bestimmte Pflanzenart erkennen oder verstehen, warum eine Katze den Buckel macht oder nicht. Das ist für einen Haufen Leute überhaupt nicht so selbstverständlich, aber es gibt dafür Menschen, die uns das erklären. In der Schweiz hat das über 30 Jahre lang der Andreas Moser gemacht, der ehemalige Moderator von Netz Natur. Er ist seit 5 Jahren pensioniert, ist aber kein bisschen weniger im Einsatz, um Tier und Natur den Menschen näher zu bringen. Und heute ist er bei uns zu Gast am 70. Geburtstag.
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0: Der Andreas Moser ist Biologe und ehemaliger Fernsehmoderator. Er hat über 3 Jahrzehnte lang Netz Natur moderiert und so den Schweizerinnen und Schweizer Natur näher gebracht. Er ist aber immer noch sehr aktiv. Zum Beispiel ist er erst vor ein paar Wochen ein Buch rausgekommen von ihm. Wölfe sind sie uns zu nah, heisst das. Andreas, Happy Birthday habe ich da vorne schon gesagt gehabt. Das kann mir heute nicht genug sagen am 70. Und du hast aber einfach gesagt, ja, der 70. das nehme ich zur Kenntnis. Wie feierst du denn heute?
2: Also, es ist ganz toll, dass heute oben meine ehemaligen Kolleginnen und Kollegen aus der Netz-Natur-Redaktion zum Znacht kommen. Und dann geht's auch nach Sardinien, um mit den Freunden dort zu filmen.
0: Und Sardinien hast du mir vorhin gesagt, du bist noch viel dort. Was zieht dich denn da hin?
2: Es ist so, dass die Insel eine unglaubliche Faszination hat, weil dort die Natur noch über weite Strecke intakt ist. Das wird jetzt allerdings zugebaut durch riesige Windturbinen, die das ganze Landschaftsbild völlig verändern. Aber wenn man im Winter an der Küste in Sardinien sitzt und aufs Meer raus schaut, dann hat es vielleicht nicht einmal mehr ein Schiff dort. Und auf 180 Grad Blickwinkel ist einfach die Natur so, wie sie vielleicht vor 10 oder vor 20.000 Jahren auch gesehen ist.
0: Was natürlich für dich die besten Voraussetzungen sind als Natur- und Tierliebhaber. Wobei, du hast mal gesagt, vorne, Tier, das Wort hast du echt gar nicht so gern, gell?
2: Es ist einfach eine Kategorisierung, wir und die anderen. Es ist fast eine Art Rassismus. Und im Prinzip ist es so, dass jedes Lebewesen die gleiche Faszination beinhaltet durch den Umstand, dass es überhaupt lebt und was es ausmacht im ganzen Kontext von dem, was drinnen lebt mit seinen Mitgeschöpfen, mit seinen Mitlebewesen. Und das ist so faszinierend und so kompliziert wie bei uns Menschen, wenn man daran denkt, wie kompliziert allein die medizinische Forschung, was sie da alles für Details rausbringt. Und die Komplexität, die gilt eigentlich für jedes Lebewesen. Und das löst bei mir einfach einen riesigen Respekt aus, dass ich nicht einfach das Gefühl habe, ja, das ist jetzt einfach die Kategorie und über die darf ich verfügen. Und auf der anderen Seite sind mehr als die Ikone der Schöpfung. Das stimmt mir so nicht.
0: Aber andere Arten, so wird denn für dich besser?
2: Ja, das sind einfach, wie wir auch andere Nationen bezeichnen. Mhm. Die in Frankreich leben und die in Italien leben. Und das machen auch die Indigenen so. Also zum Beispiel bei den Cree oder bei den Lakota heissen, dass die Eagle Nation, die Adlernation, und die Ant Nation, die Ameisennation, oder eben die Wolf Nation, die Wolfnation. Und sie werden mit dem gleichen Respekt behandelt wie die eigene Spezies.
0: Das war nicht gesagt, du hast ein Buch geschrieben über Wölfe und Menschen. Was machst du denn sonst noch alles? Wo du ja die Sendung nicht mehr hast, aber trotzdem natürlich immer noch sehr aktiv bist.
2: Also wenn man einfach mit dem ganzen wissenschaftlichen Wissen und dem Bewusstsein anschaut, wie sich die Welt, die Natur, die Biodiversität entwickelt, dann ist es so, dass es einfach nicht auf einem guten Weg ist. Da wird wahnsinnig viel zerstört, häufig durch Unwissen zerstört, auch durch falsch geleitete Emotionen zerstört. Und da ist für mich einfach klar, dass mit dem Wissen und dem Netzwerk und den Möglichkeiten, die ich habe, dass ich weiterhin probiere, dort für die nächsten Generationen zu arbeiten, so dass noch möglichst viel erhalten bleibt.
0: Ich nehme jetzt mal an, dass die Leute im Zug oder unterwegs immer noch kennen. Du bist ja oft auch bekannt gewesen unter dem Wort Tierlemoser. Ist ja jetzt gar nicht eigentlich nach dem Gusto, oder? Wenn du sagst Tier, das ist eigentlich nicht das, was du meinst. Andere Arten Moser wären jetzt ein bisschen zu weit hergeholt. Was fragen sie dich denn, wenn sie dich sehen?
2: Also gut, wenn man Publizistik kennt, dann sind es häufig Provokationen, die die Aufmerksamkeit erregen. Und wenn der Begriff Tierlemoser nachher etwas auslöst, wie soll ich sagen, eine Reaktion auslöst, gibt einen Haufen, die sich dann aufregen und finden, nein, das ist unwürdig. Und von der Publizität her ist es nicht schädlich. Und ich stecke es weg, weil ich glaube, dass wer mich kennt, der weiss, dass ich probiere, auf Fakten Wissen zu vermitteln und Emotionen sind natürlich auch wichtig, die müssen auch berücksichtigt werden. Mhm. Und vor allem ist ganz, ganz wichtig, dass wir auch Emotionen als Fakten erkennen und auch ihre Gefahr erkennen.
0: Und was sind das für Fragen, die die Leute noch an dich haben heute, wenn sie dich sehen?
2: Also das Allermeiste, was ich höre, ist, es ist wahnsinnig toll gewesen, was du gemacht hast und es ist schade, dass es das nicht mehr geht. Und das ist natürlich fürs Ego eine wunderbare Bestätigung ein Stück weit. Und es ist aber für mich immer einfach das Benzin gewesen oder der Treibstoff gewesen, der mich motiviert hat, in der gleichen Art und Weise weiterzumachen. Es ist also eine Art Referenz, die sagt, dass man nicht ganz falsch gelegen ist mit dem, was man gemacht hat.
0: Und du bist natürlich, kann ich mir vorstellen, auch noch ein gefragter Referent und Mensch, wo, wenn es denn um ein Lebewesen geht, auch eingeladen wird als Fachmensch, der zu vielen Arten etwas sagen kann?
2: Das ist so. Ich mache Vorträge, ich mache beteilige mich auch noch in der schreibenden Zunft, wenn es Gelegenheit gibt, auch wieder beim Filmen. Ich habe eine Wissens- und Kompetenzplattform für Naturfragen gegründet und da geht es darum, einfach als Vermittler zwischen Mensch und Natur aufzutreten und Fakten rauszuschaffen, Emotionen zu erkennen, ihre Grundlagen zu erkennen und zu schauen, wo das anführt und das dann versuchen, auf eine gute Art zusammenzuführen.
0: Dankeschön, Andreas. Du bist bei uns gewesen heute an diesem doch schönen Tag. 70 wird man nur einmal, wie man jeden Geburtstag natürlich nur einmal feiert. Genau. Trotzdem ist es etwas Spezielles. Ich wünsche dir viel Freude in Sardinien mit deiner Welpe, die mitkommt, gell?
2: Ja, das ist so. Und ja. Also ich freue mich auch.
0: Und ganz schön in den Spaziergang, den du dort wirst verbringen. Vor seiner Pensionierung hat Andreas Moser über 30 Jahre lang Netznatur moderiert. Da sind ein Haufen spezielle Momente entstanden. Eine Auswahl übrigens, ich weiss nicht, ob du schon gesehen hast, Andreas, haben wir parat gemacht auf srf1.ch. Sonst schauen wir zusammen nochmal gerade an.
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0: Vorsicht am Zürichsee auf der A3 Richtung Zürich zwischen der Verzweigung Reichenburg und Lachen besteht Gefahr durch Gegenstände auf der Fahrbahn. Dann Stau oder stockend in der Region Zürich auf der A1 Richtung Zürich ab Effretikon bis Zürich Ost, auf dem Nordring Richtung St. Gallen ab Dietikon und auf dem Westringer Burdorf Süd und im Aargau auf der A1 Richtung Zürich zwischen Aarau West und Meggenwil. Unsere Morgenthema jetzt wird gerade 7:30.
2: Russlands Machthaber Wladimir Putin ist in Peking empfangen worden vom chinesischen Staatschef Xi Jinping. Dieser betonte zum Auftakt der Gespräche die langjährige Freundschaft der beiden Staaten. Beim Treffen dürfte es in erster Linie um wirtschaftliche Themen gehen, unter anderem um eine Gaspipeline, die von Russland nach China führen soll. Die EU will das Zollabkommen mit den USA vollständig umsetzen. Darauf haben sich in der Nacht Vertreterinnen und Vertreter der EU-Staaten und des Parlaments geeinigt. Das Abkommen sieht vor, dass die USA die Zölle auf die meisten europäischen Produkte bei 15% deckeln. Die EU ihrerseits schafft etwa Zölle auf Industriegüter aus den USA ab. Die USA sollen sich aus dem Krieg gegen den Iran zurückziehen. Das verlangt der Senat. Er hat eine entsprechende Resolution aus der Demokratischen Partei mit 50-47 Stimmen angenommen. Sagt auch die Große Kammer des US-Parlaments Ja zur Resolution, wäre sie für US-Präsident Trump eigentlich verpflichtend. Allerdings hat er dann ein Vetorecht.
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4: Regionaljournal Zürich-Affusen. Elektropower statt Benzingeruch. Der Ruderclub Zürich setzt neu auf Elektromotoren für seine Coaches. Dann, die Stadt Zürich testet Aufschüttungen im See für neue Lebensräume für Pflanzen und Tiere und der Erhalt von der Badis. Das Wetter wartet bis am Nachmittag, dann wird sonnig bei 20 Grad. Ein bisschen Regen ist aber immer möglich. Am Mikrofon der Peter Schürmann. Benzingeruch beim Rudern, das tönt im ersten Moment komisch, ist aber im Rudersport ganz normal. Während der Training fahren nämlich meistens Coaches auf einem Beiboot neben den Sportlerinnen und Sportler und die haben im Normalfall einen Benzinmotor. Genauso wie die meisten anderen Motorboote im Kanton Zürich, nur rund 6% der Zürcher Boote fahren elektrisch. Zu denen gehört jetzt auch ganz neu der Ruderclub Zürich, der als einer der ersten Rudervereine auf Elektropower setzt. Nico Rindlisbacher.
5: Ein kleines Boot, das fast schon lautlos neben den Sportlerinnen und Sportlern vom Ruderclub Zürich herfährt. Hören tut man vor allem die Wellen, die gegen das Boot schlagen, und zwischendurch den Trainer, der Anweisungen gibt.
6: Du bist so lang, wir können sagen, Finger weg von den Drittstreben. Wir wollen Anix-Material nicht stören. Ja. Gut.
5: Sam Glin ist Cheftrainer beim Ruderclub Zürich und braucht das Elektroboot seit rund 2 Monaten regelmässig. Und sein erstes Fazit ist sehr positiv.
7: Ich kann direkt mit den Athleten reden. Ich höre sie. Also wir können unterwegs ein bisschen mehr Austausch haben. Wenn sie Feedback haben, wir müssen nicht immer anhalten und eine ganze Sitzung machen. Und ich höre die Ruderboote selber ein bisschen besser. Dann habe ich nicht nur visuelles Feedback, sondern auch akustisch.
5: So habe er einen besseren Eindruck, wie alles laufe. Auf einem Monitor sieht der Sam Glin auch immer, wie viel Batterie das Boot noch hat. Und diese Anzeige sei sehr zuverlässig. Problem gäbe es generell eigentlich kaum.
7: Das Einzige gerade jetzt ist das mit dem Ladegerät. Nämlich für den Moment ist es aufwendig, nach jedem Training alles einzustecken. Es gibt ein Ladegerät, wo eine andere Kiste ist und wir müssen es hin und her tragen und so. Das werden wir bald gelöst haben und dann werden wir, glaube ich, sehr zufrieden sein.
5: Etwa 3 Stunden dürfte der Akku heben, je nach Training. Und falls die Leistung doch früher knapp wird, gibt es eine Ersatzbatterie. Die Idee zum Umrüsten hat unter anderem der Yves Studer gehabt. Er ist Athlet beim Ruderclub Zürich und Projektleiter. Er habe recherchiert und sei erstaunt gewesen, dass kein anderer Schweizer Ruderclub ein Beiboot hat, das elektrisch läuft.
8: Ich glaube, im Rudersport, man schaut immer ein bisschen links und rechts, was macht das Ruderboot sozusagen schneller. Das heisst, man ist ja ein bisschen zögerlich, was Innovation anbelangt. Aber sobald es irgendwo jemand gibt, der damit anfängt, ist man doch dann auch offen und das Interesse ist da.
5: Und es sind auch schon ein paar Ruderclubs auf sie zugekommen, die interessiert sind. Die Idee kommt an, aber die Umstellung kostet auch etwas.
8: Pro Boot sind schon zwischen 10 bis 15.000 Franken, die man rechnen muss. Und das ist für einen Ruderclub natürlich auch viel Geld. Und darum sind wir mega froh, dass wir dort Leute haben aus dem Club, Firmen, die uns dort unterstützen bei der Transition.
5: Ein Beiboot vom Ruderclub Zürich hat schon einen Elektromotor, zwei andere laufen noch mit Benzinmotor. Auch die werden aber noch umgerüstet.
4: Die Stadt Zürich plant Eingriff im Zürichsee und die Bevölkerung stimmt darüber ab. Am 14. Juni geht es um einen Kredit von 69 Millionen Franken. Mit dem Geld sollen im See neue Flachwasserzonen entstehen, neue Lebensräume für Pflanzen und Tiere. Die Stadt sagt, die Massnahmen sind nötig, dass Hafenanlagen und Badis weiter betrieben werden dürfen. Ohne sie könnten die Bewilligungen vom Kanton wegfallen. Gestern sind erste Aufschüttungen von der Roten Fabrik vorgestellt worden, rund 7 Meter unter Wasser. Die Kantonspolizei Zürich hat im Limmattal und im Bezirk Affoltern 18 Autos aus dem Verkehr gezogen wegen technischer Mängel wie manipulierte Motoren und illegale Auspüffe. 28 Personen sind angezeigt worden, unter anderem wegen unnötigem Lärm und unerlaubten Umbauten. Und das Wetter von SRF Meteo. Der Tag der startet grau, am Nachmittag gibt es Sonne, aber lokal kommt es immer wieder ein bisschen Regen. Höchsttemperaturen um 20 Grad.

0: 19 Minuten vor 8 ist es.
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0: Es ist die erste Runde für den Daniel Hähner aus Frankendorf im Kanton Basel-Land. Guten Morgen, Daniel.
2: Ja, Sali, Sandra, schön, Sali.
0: Du bist 61 Jahre alt, hast eine Tochter, bist ein Chauffeur und Hobbys ist Töfffahren, Biken und du bist auch noch ab und an mit dem VW-Bus unterwegs in Ferien, gell?
2: Ganz genau, nächste Woche geht es weiter, ja.
0: Geht es weiter oder geht es los?
2: Geht es los und weiter. Wir gehen am Wochenende an einem Alp, weißt
0: du? Ah, natürlich. Oh, wo geht es denn an mit dem VW-Bus?
2: Ja, nochmal ins Graubünden. Wir gehen tanken auf dem Alp.
0: Aha, das
3: nächste. Fahrt, wenn du rausgehst, tanken, kommt wieder zurück.
2: Ja, weißt du, das ist eine Zollfreude da oben.

0: Ja, natürlich, oder?
1: Du, aber bis du von Fangendorf hin und zurück bist, hast du das aber auch wieder drin.
0: Tank wieder leer.
2: Ja, das geht doch 1000 Kilometer haben wir im Tank.
1: Ja, ja, ah, gut, ja, das ist doch noch eine ziemliche Strecke. Jetzt bist du unterwegs mit Fliegengitter, gell?
2: Insektengitter, Rollos, was man braucht, Vorrangschienen, etc.
1: Das alles tust du tagtäglich ausliefern. Jetzt bist du gerade im Emmental und kannst für uns eine Pause machen. Da wollen wir dich nicht zu lange aufhalten, Daniel. Wir spielen mit dem Stichwort Mr. President. Das ist noch das von gestern. Und neu dazu kommt Biologe. Was hättest du denn gern?
2: Also zuerst nehme ich unseren Präsidenten. Hey.
1: Der Präsident nimmst du zuerst, gut.
2: Ja.
1: Gestern, vor 64 Jahren, hat Marilyn Monroe ihr berühmte
3: Happy Birthday, Mr. President.
2: Happy Birthday.
1: Gesungen. Und wir wollen schlicht und einfach wissen, Daniel, für welchen Präsident hat sie denn das gesungen?
2: John F. Kennedy, 1962.
0: Ja, das ist aber schnell gegangen. Das ist richtig so. Alles genau, da muss man gar nicht gross fragen. Das stimmt.
2: Das stimmt, ja.
1: Dann haben wir mal 100 Franken Reisegutschein. Und
2: das ist doch wunderbar.
1: Und Biologe, das haben wir jetzt auch noch da stehen? Oder Pop-Ikone?
2: Nein, ich nehme den Biologen.
1: Oh, das ist aber schnell gegangen, ja klar. Er war über Jahrzehnte der Mann am Schweizer Fernsehen, wo du... Eigentlich, Daniel, müsste ich dir das jetzt schon falsch geben, weil du hast jetzt schon eine Antwort gegeben, gell? Wir machen jetzt hier eine riesengroße Ausnahme, hoffen, wir kommen nicht zu viel Beschwerden über, aber eigentlich darf man hier nicht einfach irgendetwas reinhelfen, wenn man nicht sicher ist. Jetzt los ist noch fertig. Er war über Jahrzehnte lang der Mann gewesen am Schweizer Fernsehen, der den Schweizer die Natur vermittelt hat, der Biologe Andreas Moser, der heute 70 Jahre alt wird.
2: Richtig.
1: Wie hat denn die Sendung im Schweizer Fernsehen geheissen, die er präsentiert hat?
2: Ja, das ist eben die Sendung, das ist doch aufgeschrieben, aber ich finde es nicht.
1: Ja, sagst du jetzt.
2: Bitte,
0: Kinder, sonst vorstellst
2: du. Ja, das ist... Eben, das ist die Sendung. Ja.
0: Ja, gut, das wäre Netz Natur.
2: Wo ist
0: das? Okay, wenn wir warten, bis du es gefunden hast. Netz Natur wäre es gewesen.
2: Ja,
0: jetzt Natur, genau.
1: Aber jetzt machen wir weiter. Vielleicht gibt's ja noch mal 50 Franken oben drauf. Dann hätten wir noch die Pop-Ikone oder Maskottchen.
2: Maskottli.
1: Nimmst Maskottli. Heute Nachmittag spielt die Schweizer Eishockey-Nationalmannschaft an der WM in Zürich. Gegner ist Österreich. Im Stadion ist auch das WM-Maskottli mit dabei. Eine coole Kuh. Und die heisst wie?
2: Kuli,
0: sagst du. Und Kuli ist natürlich richtig, so heisst die Kuli.
2: Ja, Kuh. Story hast du aufgeschrieben, bevor ich das Ding durchgehe.
0: Ja, jetzt halt.
1: Das gibt's halt, aber dafür hast du sonst ja alles gewusst, was willst du mehr?
2: Sandra hat mit dir noch gern geredet, Monat
1: genug. Ja, aber jetzt schauen wir, dass das sonst vielleicht noch mal klappt. Gell? Versuchst du es einfach noch einmal. Und jetzt wünsche ich dir eine gute Fahrt. Nachher auch wieder zurück nach Frankendorf vom Emmental. Und danke fürs Mitspielen.
2: Ja, und einen lieben Grüß will ich noch durchgeben.
1: Auf jeden Fall.
2: Also, ich grüße Familie Herold von Unningen. Und Restaurant Blumen, wo man am besten kann mit angessen kann. Dankeschön.
1: Danke dir. Tschüss, Daniel. Tschüss.
2: Tschüss zusammen. Tschüss.
1: Heißt morgen Morgen. Suchen wir neue Mitspieler oder eine neue Mitspielerin 0848 440 22.

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0: Christa Berg und Nothing Ever Happens Around Here. 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Mit dem Gaudenz Fleury. Und wo scheint aktuell die Sonne noch?
1: Im Tessin, dort scheint sie schon, dort hat die Wolkendecke schon aufreissen und dort bleibt es jetzt auch der Tag durch. Meistens die Sonne, es gibt Quellwolken über den Bergen, daraus kann es vereinzelt kurz nass werden. Dann ist es aktuell auch nass in der Zentralschweiz und vor allem in der Ostschweiz und in Teilen vom Kanton Graubünden. Das gehört noch zu einer Kaltfront, die heute Nacht über uns hineingezogen ist, die zieht jetzt ab. Und dann ist der Tag durch das erste Mal der meisten noch grau im Norden. Die Wolkendecke ist aber auch am Auflocken in der Westschweiz und im Wallis. Es gibt zum Teil, also wird zeitweise sonnig, dann am Nachmittag für den Ort für längere Zeit auch sonnig, aber es gibt grössere Quellwolken und aus denen heraus kann es stellenweise nochmal nass werden, vor allem den Bergen an von der Zentral- und Ostschweiz. Temperaturen im Norden 20, im Süden 24 Grad.
0: Und wie sieht es Manus?
1: Es wird deutlich sonniger, es ist eigentlich fast mehr oder weniger den ganzen Tag sonnig, abgesehen von ein paar Nebelfeldern am Morgen und ein paar Schleierwolken am Nachmittag und die Temperaturen gehen weiter drauf. Es gibt auf beiden Seiten von halb 3-4 Grad mehr, heisst im Norden etwa 24, im Süden etwa 27 Grad.
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1: Vorsicht im Aargau auf der A3 Zürich-Basel zwischen dem Habsburg-Tunnel und dem Schinsnacher Feldtunnel. In beiden Richtungen besteht Gefahr durch Tiere auf der Fahrbahn. Entwarnung am Zürichsee auf der A3 Richtung Zürich zwischen der Verzweigung Reichenburg und Lachen besteht keine Gefahr mehr durch Gegenstände auf der Fahrbahn. Wir gehen ab in unsere Newsredaktion zum Raphael Günther. Guten Morgen, Raphael.
2: Guten Morgen. Der russische Präsident Wladimir Putin wird in China mit Pomp und Ehren empfangen. Äußerlich sieht es ähnlich aus wie vor einigen Tagen bei Donald Trumps Besuch. Aber im Kern ist es ein ganz anderes Treffen, wie unser Korrespondent gleich erklärt. Danach geht es bei uns um die EU und das umstrittene Zollabkommen mit den USA. In der EU haben sich die Beteiligten jetzt zusammengerauft. Das Abkommen nimmt damit eine wichtige Hürde. Den Wetterausblick hat Lara Christen. Es bleibt nicht immer trocken heute, oder?
3: Es gibt lokale Schauer, aber zeitweise ist es auch sonnig bei 21 Grad. Und im Süden ist es recht sonnig bei 24 Grad.
2: In China, da reden die staatlich kontrollierten Medien davon, dass Peking immer mehr zum Zentrum der Weltdiplomatie werde. Nur wenige Tage nach dem Besuch von US-Präsident Trump ist am Abend der russische Machthaber Wladimir Putin in Peking gelandet. Beim zweitägigen Treffen mit Chinas Staatschef Xi Jinping dürfte es vor allem um verschiedene Abkommen gehen. China-Korrespondent Samuel Emich hat mir heute früh erzählt, wie dieser Besuch losgegangen ist.
4: Also Putin ist gestern spät abends in Peking gelandet und wurde am Flughafen von einer großen Delegation und vom Außenminister Wang Yi freundlich begrüßt. Also von dem Mann, der Europa erklärt hat, wieso China nicht will, dass Russland im Ukraine-Krieg als Verlierer vom Feld geht. Heute verbringt Putin nun viel Zeit mit Xi. Begonnen hat es mit einem offiziellen Empfang mit Ehrengarten und Militärmusik auf dem Tiananmen-Platz.
2: Letzte Woche, da war ja Donald Trump bei Xi Jinping. Sieht es denn jetzt bei Putin ähnlich pompös aus wie beim US-Präsidenten?
4: Ja, der Empfang vor der großen Halle des Volkes in Peking verlief sehr ähnlich wie letzte Woche bei Trump. Es wird ebenfalls ein Staatsbankett geben für Putin. Die Optik, die ist ähnlich. Die Voraussetzungen der Treffen, die sind aber sehr unterschiedlich. Also beim Besuch von US-Präsident Trump ging es ja um einen eigentlichen Neustart der Beziehung zwischen China und den USA. Nun, bei Putin sollen die bereits guten russisch-chinesischen Beziehungen gepflegt und eben weiter ausgebaut werden, Beziehungen, in denen China inzwischen doch auch schon den Ton angibt.
2: Zwei Tage dauert dieser Besuch von Putin in Peking. Was sind die Themen, die besprochen werden?
4: Es ist eine Vielzahl von Themen, die auch in die Bereiche Bildung, Forschung, Kultur gehen. Das sieht nach einem Bemühen aus, dass diese politische Verbundenheit auf höchster Ebene von diesen beiden Ländern eben auch in die Bevölkerung getragen werden soll, bis zu einem gewissen Grad. Aber es dürfte dann auch um sehr konkrete Themen gehen, eben auch wirtschaftliche Themen. Ein wiederkehrendes Element ist bei den Diskussionen im Moment eine Gaspipeline, die von Sibirien nach China führen soll, die von chinesischer Seite blockiert bleibt. Eben ein Zeichen dafür, dass China in dieser bilateralen Beziehung bestimmt, wo es lang geht. Moment,
2: sagt China-Korrespondent Samuel Emich. 8:04 an diesem Mittwoch. Sie hören die Frühinformationen von Radio SRF. Seit Monaten brodelt zwischen den USA und der EU ein Zollstreit. Aber jetzt scheint eine Lösung in Sicht. Dafür hat es Verhandlungen bis tief in die Nacht gebraucht. In der EU gibt es eine Einigung, wie ein Zollabkommen umgesetzt werden könnte, sagt Wirtschaftsredaktor Sven Zaug.
5: Die EU will Zölle auf zahlreiche amerikanische Industriegüter senken oder ganz abschaffen. Zusätzlich sind Zollkontingente vorgesehen, also bestimmte Importmengen, die zu günstigeren Bedingungen eingeführt werden können. Betroffen sind vor allem Meeresfrüchte und Landwirtschaftsprodukte. Gleichzeitig hat die EU ein Sicherheitsnetz eingebaut. Die Erleichterungen gelten nur, solange sich die USA an die Vereinbarungen halten. Die EU könnte das Abkommen also aussetzen, falls Washington ausschert. Ein Szenario, Szenario, das angesichts der Erfahrungen der vergangenen Jahre keineswegs ausgeschlossen ist. Zudem hat Brüssel ein Ablaufdatum festgelegt. Das Abkommen endet 2029. Bis dahin will die EU die wirtschaftlichen Folgen für Europa evaluieren. Und dann wäre US-Präsident Donald Trump bereits ein Jahr nicht mehr im Amt.
2: Sagt Sven Zaug aus der SRF-Wirtschaftsredaktion. Die USA sollen sich aus dem Krieg gegen den Iran zurückziehen. Das fordert ein Teil des US-Parlaments, Laura Christen.
3: Der Senat hat eine entsprechende Resolution gutgeheißen mit 50 zu 47 Stimmen. Vier Abgeordnete der Republikaner schlossen sich dem Vorstoß an, der von den Demokraten kam. Trumps Republikaner hätten im Senat eigentlich eine Mehrheit. Wird die Resolution auch in der Großen Kammer des US-Parlaments im Repräsentantenhaus gutgeheißen, wäre sie für den US-Präsidenten eigentlich bindend. Allerdings hat Trump dann immer noch ein Vetorecht. Trump hatte den Krieg gegen den Iran ohne Zustimmung des Parlaments begonnen. Seitdem haben die Demokraten immer wieder versucht, ihn per Abstimmung zu bremsen, bisher ohne Erfolg. Einen anderen Machtkampf hat Trump aber gewonnen, und zwar in seiner eigenen Partei. Im US-Bundesstaat Kentucky hat der republikanische Abgeordnete Thomas Massie die parteiinterne Vorwahl gegen Trumps Vorzugskandidaten Ed Gallerin verloren. Trump wollte unbedingt verhindern, dass Massie wiedergewählt wird. Dies hatte Trump mehrfach kritisiert und sich gegen ihn gestellt. Die Niederlage Massies gilt in den USA als Beleg dafür, dass Trump die Wählerinnen und Wähler seiner Partei weiterhin für sich gewinnen kann. Nicht nur in Kentucky, sondern auch in anderen US-Bundesstaaten finden Vorwahlen statt. Die Parteien bestimmen ihre Kandidatinnen und Kandidaten, mit denen sie im November zu den Midterms-Wahlen antreten wollen.
2: Wir wechseln in den Nahen Osten. Eigentlich wollten hunderte Aktivistinnen und Aktivisten nach Gaza, um nach eigenen Angaben humanitäre Hilfe zu leisten. Jetzt sind sie aber auf dem Weg nach Israel.
3: Anfang Woche hatte Israel Dutzende Schiffe der Gaza-Hilfsflotte in internationalen Gewässern westlich von Zypern festgesetzt. Wie das israelische Außenministerium nun mitteilt, werden derzeit 430 Aktivistinnen und Aktivisten nach Israel gebracht. Sie könnten dort mit ihren jeweiligen Konsulaten Kontakt aufnehmen. In der Vergangenheit waren internationale Aktivisten stets nach einer Weile wieder in ihre Heimatländer abgeschoben worden. Unter den nun festgesetzten Aktivisten befinden sich auch vier Personen aus der Schweiz, wie das Außendepartement EDA am Montag sagte. Man sei mit Israel in Kontakt.
2: Damit zum Sport. Zuerst mit Resultaten von der Eishockey-Weltmeisterschaft in der Schweiz.
3: Ungarn hat am späten Abend gegen Großbritannien gewonnen mit 5:0. Und die Slowakei besiegte Slowenien mit 5:4 nach Penaltyschießen.
2: Diese WM, die findet ja eben in der Schweiz statt. Mindestens 50 Millionen Franken wird das kosten. Was es umgekehrt nützt und einbringt, dazu empfehle ich Ihnen heute früh unseren Artikel auf der SRF News App. Und noch eine Fußballmeldung aus England.
3: Der FC Arsenal ist zum ersten Mal seit 22 Jahren wieder einmal englischer Meister. Die Londoner profitierten vom Patzer der Verfolgermannschaft Manchester City, die auswärts bei Bournemouth nur ein 1:1 holte. Damit ist Arsenal 4 Punkte vor City und kann in der letzten Runde nicht mehr eingeholt werden. Es ist der 14. Meistertitel für Arsenal. Die Börsendaten von SIX, der Dow Jones Index in New York, hat 0,6% verloren. Der Nikkei Index in Tokio fällt um 1,5%. Der Euro wird zu 91,64 gehandelt und der Dollar zu 79,00.
2: Das sind die Informationen von heute Morgen. Verantwortlich für die Sendung heute früh ist Nicole Roos. Die Zeit 7:09.
0: Und wie es Wetter heute wird, weiss der Gaudenz Fluri von SRF Meteo.
6: Es wird zeitweise sonnig im Westen und im Süden, zum Teil sogar ziemlich sonnig. Jetzt am Vormittag hat es noch viele Wolken rum, die lockern sich auf, machen zum Teil den Sonnenplatz. Und dann gibt es aber wieder Quellwolken, das besonders über den Bergen. Und daraus entstehen vereinzelt Platzregen und Gewitter im Flachland nur ganz lokal, den Bergen auch von der Zentral- und Ostschweiz ein bisschen häufiger. Und die Temperaturen liegen im Norden bei 20, im Süden bei 24 Grad.
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8: Falls Betrüger ihr Bankkonto plündern, dann heisst es von der Bank häufig zuerst einmal selber die Schuld. Helfen kann es da, wenn sie sich beim Bankenombudsmann melden. Der hat auch letztes Jahr in vielen Fällen Banken zurückgepfiffen. Und das neue Tarifsystem für Ärztinnen und Ärzte hat Kinderkrankheiten. Zahlen tun wir Patientinnen und Patienten dafür. Recherchen vom Espresso zeigen jetzt, die Fehler, die bis jetzt rausgekommen sind, sind ziemlich sicher nur die Spitze vom Eisberg. Ganz viele Spitäler haben das neue System nämlich gar noch nicht einführen und noch keine Rechnungen verschickt. Und das bringt teils Spitäler in finanzielle Schieflage. Ich bin Oliver Futter, grüezi miteinander. Ich weiss, es ist ein sperriges Thema, so früh am Morgen, aber wichtig eben, dass wir darüber reden. Vor kurzem haben wir darüber berichtet, dass die neuen Abrechnungstarife für Arztpraxen und Spitäler noch einen Haufen Fehler haben. Das hat uns die oberste Ärztin Yvonne Gilly so bestätigt.
9: Wir führen auch laufende Listen. Das sind viele hundert Tarife, die angepasst werden müssen.
8: Und obwohl das Döktere, Spitäler, Krankenkassen, aber auch der Bund schon gewusst haben, die neuen Tarifsysteme gelten seit dem 1. Januar 2026 Fehler hin oder her. Das hat der Bund so bestimmt. Eins der krassen Beispiele, die wir hier im Espresso gebracht haben, nach einer Halux-Operation eine Schraube rausnehmen, hat mit dem alten Tarif etwa 400 Franken gekostet, mit dem neuen System von der sogenannten ambulanten Pauschale mehr als 2'500 Franken. Das kann doch nicht sein, oder? Und nach dem Bericht haben wir von Ihnen noch viel mehr Beispiele bekommen, wo man sich an den Kopf langt, hat Martina Schneider gesagt.
10: Ja, zum Beispiel hat unsere Frau aus dem Kanton Thurgau geschrieben, sie hat eine Zyste im Gehörgang. Mit dem alten Tarifsystem hat sie bei ihrem Arzt das letzte Mal 135 Franken gezahlt, um eine Zyste rauszunehmen, wo sie vor kurzem die Rechnung bekommen hat für den gleichen Eingriff mit dem neuen Tarif, 5'900 Franken.
8: Wow.
10: Sie hat sich darauf aber bei dieser Praxis gemolden und gefragt, was das soll. Antwort, das sei jetzt eben das neue Tarifsystem. Oder ein Mann aus dem Kanton Zürich. Er hat einen kleinen Eingriff bei seinem Augenarzt machen, 3 Wimpern veröden. Achtung, festheben, knapp 3'600 Franken soll er dafür zahlen. Er kann es nicht glauben und läutet die Praxis an, auch dort die Auskunft, sorry, geschuld, sagen die neuen Tarife.
8: Das ist wirklich unglaublich. Das sind jetzt zwei wirklich krasse Beispiele. Haben sie die Rechnung am Schluss müssen zahlen?
10: Interessant. Beide haben sich gewehrt, direkt bei der Arztpraxis. Und beide haben nach einem rechten Hin und Her eine korrigierte Rechnung bekommen, die etwa im Rahmen des alten Tarifs ist.
8: Oh wow, das heisst, also, da kann man sogar merken.
10: Gell, es klingt ein bisschen nach Basar. Schön wär's. Wie die Ärztinnen und Ärzte die Leistungen schlussendlich haben können abrechnen, zu welchem Tarif, zu welcher Position in diesem Tarifendschungel. Es sind im Tardoc etwa 2'000 Positionen. Bei der ambulanten Pauschale sind es rund 200 verschiedene Positionen. Ich weiss es nicht, wie da dann am Schluss gerechnet worden ist. Aber der Unterschied ist frappant. Und heisst für uns alle, wenn es einem so vorkommt, als ob es einfach schlicht nicht kann sein, dass ein Eingriff derart teuer ist, dann würde ich diskutieren.
8: Du hast gesagt und auch aufzeigen in deinem ersten Bericht zum Thema da im Espresso. Können Sie übrigens nachhören auf srf.ch/espresso. Es hat Fehler in diesen neuen Tarifsystemen, die da seit Anfang Jahr gelten. Und es dauert eben ziemlich lang, bis die Fehler korrigiert sind.
10: Das ist ein Mammutprojekt, die neuen Tarifsysteme mit ganz vielen Playern, mit den Krankenversicherern, den Ärztinnen und Ärzten, aber auch mit den Spitälern. Und dann noch das BAG, das Bundesamt für Gesundheit und der Gesamtbundesrat, der die Tarife am Schluss absegnet und auch die Korrekturanträge muss absegnen. Das ganze Konstrukt ist tatsächlich schwerfällig. Aber heisst für uns, dass falsche Tarife eben nur einmal im Jahr können korrigiert werden und bis dahin zahlen wir Rechnungen, die vielleicht eben nicht korrekt sind. Das Verrückte ist, dass es eben auch auf der technischen Seite ein Mammutprojekt ist, die Einführung vom Tardoc und der ambulanten Pauschale. Und ich habe von einigen Spitälern die Rückmeldung bekommen, dass wir noch gar nicht abrechnen können im Moment.
8: Also wir haben jetzt Mai, seit dem Januar sollte das ja laufen. Du sagst, die Realität ist aber, teils Spitäler können noch nicht mit dem neuen System abrechnen.
10: Genau. Das Unispital Zürich zum Beispiel hat für ambulante Eingriffe noch keine Rechnung können verschicken. Das neue System von der ambulanten Pauschale, sagt ja der Name, das Tarifsystem ist ja eben nur für die ambulanten Eingriffe, wo man nicht über Nacht bleibt. Item, das Unispital Zürich schreibt, bei diesen ambulanten Pauschalen sind wir hinten drin.
11: Wir hoffen, dass wir im Verlauf des Monats Mai die Fakturierung der Pauschalen aufnehmen können. Sollte sich die Fakturierung aus technischen Gründen darüber hinaus verzögern, drohen Liquiditätsengpässe.
12: Das klingt jetzt recht dramatisch. Liquiditätsengpässe heisst, das Unispital Zürich könnte vorübergehend zu wenig Geld haben.
10: Ja, man sagt im Austausch mit der Gesundheitsdirektion vom Kanton Zürich, sind aber nicht die einzigen, wo die ambulanten Pauschalen noch nicht dort sind, wo sie sein sollten. Auch vom Kantonsspital Luzern hat es geheissen, es gäbe Verzögerungen wegen Softwarelösungen, die noch nicht parat gewesen sind. Man hoffe, man sei im Laufe von Monaten so weit. Am Kantonsspital St. Gallen sind die ambulanten Pauschalen in Betrieb, allerdings
11: vorerst erst für Einzelrechnungen in enger Abstimmung mit den Krankenversicherern.
10: Und vom Inselspital Bern heisst es, man sei dran, es dauere aber noch einige Wochen, bis man den Rückstand von den letzten Monaten abgeschafft hat. Und noch vom Kantonsspital Graubünden habe ich eine Rückmeldung. Es habe eine Verzögerung von etwa 2 Monaten zum System einführen. Das liege an der knappen Vorlaufzeit, bis man die definitiven Tarife bekommen hat.
12: Läuft also wirklich noch nicht rund. Und eben zum Beispiel das Unispital Zürich hat es noch gar noch nicht können einführen, keine Rechnungen können stellen und kommt darum jetzt in einen Engpass. Was sagt denn der Spitalverband zu dieser ganzen Situation?
10: Ich habe mit dem Spitalverband H+ über die Probleme geredet. Von der Kommunikationschefin Dorit Celit heisst es, ja, man hat gewusst, dass da grosse Herausforderungen auf alle zukommen.
13: Das war von Anfang an klar, weil von Anfang an der Zeitplan sehr ambitioniert war.
10: Und man hat darum auch schon letztes Jahr damit gerechnet, dass es Liquiditätsengpässe geben könnte, dass das für einzelne Spitäler eintreffen könnte. Und man hat nach Lösungen gesucht, hat sie mir auch noch gesagt, zuerst mit der Krankenkasse vergebens und dann hat man vom Verband her den Mitgliedern geraten,
13: eigene Lösungen zu entwickeln. Das können einerseits sein, dass man mit den Banken spricht oder eben mit dem Kanton ins Gespräch kommt, um allfällige Überbrückungskredite zu erhalten.
10: Das hat mir Dori Celit vom Spitalverband gesagt.
12: Wie das eben auch das Unispital Zürich jetzt macht, sie ist ja wegen dem offenbar mit der Gesundheitsdirektion im Kontakt, heisst für uns alle, ganz viele Rechnungen von ambulanten Behandlungen in Spitälern sind noch gar nicht raus. Martina, noch letzte Frage. Was heisst das jetzt alles für uns Patientinnen und Patienten?
10: Ja, also es ist sicher wichtig, dass wir Rechnungen genau anschauen, wenn sie dann kommen. Und weil es bei den neuen Tarifsystemen noch schwieriger ist, etwas daraus herauszulesen, fragen Sie nach. Bei der Praxis, bei den Spitälern und bei der Krankenkasse. Und wenn etwas ein X-Faches kostet von dem, was das letzte Mal gekostet hat mit dem alten System, mit dem TARMED, dann umso mehr nachfragen. Und noch etwas, was man bei all dem nicht vergessen darf. Der TARMED war in den letzten 20 Jahren das Abrechnungssystem und das ist nie verändert worden. Medizinische Methoden ändern sich aber und natürlich kann es auch sein, dass gewisse Behandlungen, Eingriffe teurer worden sind oder aber auch günstiger. Es geht in beide Richtungen. Was aber stossend ist, es hat offensichtliche Fehler drin bei den neuen Tarifen. Und die falschen Tarife, teilweise massiv zu hoch, die müssen wir zahlen, bis sie korrigiert werden, frühestens aufs nächste Jahr.
12: Also, es ist noch ein rechtes Knorz mit dem neuen TARDOC und der neuen ambulanten Pauschale, haben wir gerade von der Martina Schneider gehört. Und eben, Teilspitäler können das neue Tarifsystem noch gar nicht anwenden, weil es bei ihnen noch nicht funktioniert und kommen so in finanzielle Nöte. Wir bleiben dran an dieser Geschichte. 18.08 ist es gewesen, das ist SRF 1 mit dem Konsumentenmagazin Espresso. Wenn wir Lampen haben mit unserer Bank, sagen wir, weil eine Zahlung verschwunden ist oder wegen Problemen mit der Hypothek, dann können wir uns beim Bankenombudsmann melden und dort Beschwerden machen. Den Link zu ihm gibt's auf srf.ch/espresso. Das heisst jetzt aber nicht, dass wir dann auf jeden Fall Recht bekommen. Aber der Ombudsmann schaut unseren Fall an und probiert zu vermitteln. Letztes Jahr haben sich mehr als 2.500 Leute beim Ombudsmann gemeldet. Und es zeigt sich, eines der grössten Probleme ist und bleibt Betrug. Stefan Wüttrich vom Espresso-Team.
14: Und zwar Betrug, wie wir ihn hier im Espresso auch immer wieder aufzeigen. Menschen, die zum Beispiel auf eine Phishing-Mail reagieren und so den Kriminellen ihre Bankdaten weitergeben. Mehr als 300 Betrugsopfer haben sich letztes Jahr beim Bankenombudsmann gemeldet.
15: Es ist Problemursache Nummer 1.
14: sagt Andreas Barfuss. Von Jahr zu Jahr landen mehr Betrugsfälle auf seinem Tisch. Betrüger werden immer professioneller und genau darum müssen wir uns bewusst sein, es kann uns alle bereichen. Und wenn es uns bereicht, verlieren wir eben sehr schnell sehr viel Geld. Banken sind verantwortlich, nämlich vielmal bei uns, bei den Kundinnen und Kunden, die auf Phishing reingehen. Und ja, manchmal gibt es nichts zu rütteln an dem, sagt der Bankenombudsmann Andreas Barfuss.
15: Dann bleibt uns nur noch die Aufgabe, vom Kunden zu erklären, dass es leider so ist, dass er den Schaden selber muss tragen.
14: Aber es passiert eben auch immer wieder, dass am Schluss auch die Bank muss gerade stehen und entweder alles oder zumindest einen Teil vom Schaden muss übernehmen.
15: Wenn es darum geht, dass ein Kunde das bemerkt, der Betrug, das passiert ja ganz oft, dass also irgendwie zwei Minuten später ist, plötzlich sind die Scheuklappen weg und man merkt, was passiert ist und dann meldet man sich bei der Bank.
14: Und wenn die Bank dann nicht richtig reagiert und plämpelt, dann ist sie zumindest teilweise mitverantwortlich für einen Schaden. Das Gleiche gilt auch für die Fälle, wo die Bank schlicht nicht erreichbar ist. Am Freitag oben zum Beispiel und die Leute dann übers Wochenende können zuschauen, wie die Betrüger das Konto plündern. Für den Bankenombudsmann Andreas Barfuss ist klar, das geht so nicht.
15: Wenn jemand Dienstleistungen anbietet, 24 Stunden, 7 Tage in der Woche, dann gehen wir grundsätzlich davon aus, dass auch in einem Notfall, das sind doch immerhin Finanzdienstleistungen, die Möglichkeit geben muss, sie die Dienstleistungen zu sperren.
14: Das muss nicht zwingend per Telefon sein, aber es muss einfach sofort passieren können. Und dann gibt es noch einen anderen Punkt. Vielmal läuft es ja bei so einem Betrug so, dass es unser Konto innerhalb von kurzer Zeit viel, viel mal mit dem genau gleichen Betrag belastet. Da müsste das Überwachungssystem von der Bank eigentlich Alarm schlagen. Seht grundsätzlich auch der Andreas Barfuss so. Aber das sei eben nicht ganz so einfach.
15: Man muss einfach bedenken, dass jedes Transaktionsüberwachungssystem je nachdem auch Transaktionen verhindert, die Kunden durchaus haben wollen. Also wir haben auch Klagen von Kunden, die sagen, wieso ist jetzt die Transaktion nicht durch? Das hat müssen sehr zeitnah passieren oder was. Es ist ein Stück weit eine Gratwanderung.
14: Was vermutlich nie ganz ohne Fehler geht.
12: Und darum ist umso wichtiger, dass wir uns wappnen und uns bewusst sind, es kann eben auch uns passieren. Und noch etwas hat der Bankenombudsmann Andreas Barfuss gesagt, es melden sich immer mehr Leute bei ihm, die sich bei einer KI-Infos zum Bankenthema geholt haben und jetzt überzeugt sind, dass sie im Recht sind. Manchmal lassen sie sogar ihre Beschwerden dann von einer KI schreiben. Das ist heikel, sagt Andreas Barfuss. Je nachdem suchen sich die KI nämlich frisch fröhlich zusammen, was für sie zu dem Fall passt. Und so argumentiert sie manchmal auch mit ausländischem Recht.
15: Das ist natürlich immer schwierig, wenn man trotzdem erklären muss, dass vielleicht nicht allzu viel an den Argumenten dran ist.
12: Darum wäre sein Appell, lieber direkt auf die Ombudsstelle anrufen. Vieles können sie so schneller und unkomplizierter klären.
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0: Also wenn man Wax Bridge Street hat schon wieder abbrechen, weil hoffentlich der Herr reingekommen ist, hole das aber nach dem Regionaljournal gerade noch einmal ganz nachher.
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0: Entwarnung im Aargau auf der A3 Zürich-Basel. Zwischen dem Habsburg-Tunnel und dem Schinsnacher Feldtunnel besteht keine Gefahr mehr durch Tiere auf der Fahrbahn. Stockend in der Region Zürich auf der A1 Richtung Zürich ab Effretikon bis Zürich-Ost, auf dem Nordring Richtung St. Gallen ab Dietikon und auf dem Westring ab Urdorf Süd. In der Zentralschweiz auf der A2 Richtung Luzern ab Rotenburg und auf der A14 Richtung Luzern ab Buchrain.
2: Die EU will das Zollabkommen mit den USA vollständig umsetzen. Darauf haben sich in der Nacht Vertreterinnen und Vertreter der EU-Staaten und des Parlaments geeinigt. Das Abkommen sieht vor, dass die USA die Zölle auf die meisten europäischen Produkte bei 15% deckeln. Die EU ihrerseits schafft etwa Zölle auf Industriegüter aus den USA ab. Russlands Machthaber Wladimir Putin ist in Peking empfangen worden vom chinesischen Staatschef Xi Jinping. Dieser betonte zum Auftakt der Gespräche die langjährige Freundschaft der beiden Staaten. Beim Treffen dürfte es in erster Linie um wirtschaftliche Themen gehen. Hunderte Aktivistinnen und Aktivisten werden von israelischen Behörden nach Israel gebracht. Die 430 Personen waren Teil einer Schiffsflotte, die Hilfsgüter in den Gazastreifen liefern wollte. Israel hat sie in internationalen Gewässern festgesetzt. Unter ihnen befinden sich auch 4 Personen aus der Schweiz, wie das Außendepartement EDA meldet.
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4: Regionaljournal Zürich Fusen. Elektropower statt Benzingeruch. Der Ruderclub Zürich setzt neu auf Elektromotoren für seine Coaches. Denn die Stadt Zürich testet Aufschüttungen im See für neue Lebensräume für Pflanzen und Tiere und den Erhalt der Buddies. Das Wetter wartet bis am Nachmittag, dann wird es sonnig bei 20 Grad. Ein bisschen Regen ist aber dann immer noch möglich. Am Mikrofon der Peter Schürmann. Benzingeruch beim Rudern, das tönt im ersten Moment komisch, ist aber im Rudersport ganz normal. Während der Trainings fahren nämlich meistens Coaches auf einem Beiboot neben den Sportlerinnen und Sportlern und die haben im Normalfall einen Benzinmotor. Genauso wie die meisten anderen Motorboote im Kanton Zürich, nur rund 6% der Zürcher Boote fahren elektrisch. Zu denen gehört jetzt ganz neu auch der Ruderclub Zürich, der als einer der ersten Rudervereine auf Elektropower setzt. Nico Rindlisbacher.
5: Ein kleines Boot, das fast schon lautlos neben den Sportlerinnen und Sportlern vom Ruderclub Zürich herfährt. Hören tut man vor allem die Wellen, die gegen das Boot schlagen, und zwischendurch den Trainer, der Anweisungen gibt.
6: Du bist so lang, wir können sagen, Finger weg von den Drittstreben. Wir wollen Anix-Material nicht stören. Ja. Gut.
5: Sam Glin ist Cheftrainer beim Ruderclub Zürich und braucht das Elektroboot seit rund 2 Monaten regelmässig. Und sein erstes Fazit ist sehr positiv.
7: Ich kann direkt mit den Athleten reden. Ich höre sie. Also wir können unterwegs ein bisschen mehr Austausch haben. Wenn sie Feedback haben, wir müssen nicht immer anhalten und eine ganze Sitzung machen. Und ich höre die Ruderboote selber ein bisschen besser. Dann habe ich nicht nur visuelles Feedback, sondern auch akustisch.
5: So habe er einen besseren Eindruck, wie alles laufe. Auf einem Monitor sieht der Sam Glin auch immer, wie viel Batterie das Boot noch hat. Und diese Anzeige sei sehr zuverlässig. Problem gäbe es generell eigentlich kaum.
7: Das Einzige gerade jetzt ist das mit dem Ladegerät. Nämlich für den Moment ist es aufwendig, nach jedem Training alles einzustecken. Es gibt ein Ladegerät, wo eine andere Kiste ist und wir müssen es hin und her tragen und so. Das werden wir bald gelöst haben und dann werden wir, glaube ich, sehr zufrieden sein.
5: Etwa 3 Stunden dürfte der Akku heben, je nach Training. Und falls die Leistung doch früher knapp wird, gibt es eine Ersatzbatterie. Die Idee zum Umrüsten hat unter anderem der Yves Studer gehabt. Er ist Athlet beim Ruderclub Zürich und Projektleiter. Er habe recherchiert und sei erstaunt gewesen, dass kein anderer Schweizer Ruderclub ein Beiboot hat, das elektrisch läuft.
8: Ich glaube, im Rudersport, man schaut immer ein bisschen links und rechts, was macht das Ruderboot sozusagen schneller. Das heisst, man ist ja ein bisschen zögerlich, was Innovation anbelangt. Aber sobald es irgendwo jemand gibt, der damit anfängt, ist man doch dann auch offen und das Interesse ist da.
5: Und es sind auch schon ein paar Ruderclubs auf sie zugekommen, die interessiert sind. Die Idee kommt an, aber die Umstellung kostet auch etwas.
8: Pro Boot sind schon zwischen 10 bis 15.000 Franken, die man rechnen muss. Und das ist für einen Ruderclub natürlich auch viel Geld. Und darum sind wir mega froh, dass wir dort Leute haben aus dem Club, Firmen, die uns dort unterstützen bei der Transition.
5: Ein Beiboot vom Ruderclub Zürich hat schon einen Elektromotor, zwei andere laufen noch mit Benzinmotor. Auch die werden aber noch umgerüstet.
4: Die Stadt Zürich plant Eingriff im Zürichsee und die Bevölkerung die stimmt darüber ab. Am 14. Juni geht es um einen Kredit von 69 Millionen Franken. Mit dem Geld sollen im See neue Flachwasserzonen entstehen, neue Lebensräume für Pflanzen und Tiere. Die Stadt sagt, diese Massnahmen seien nötig, dass die Hafenanlagen und Badis weiter betrieben werden dürfen. Ohne sie könnten die Bewilligungen vom Kanton wegfallen. Gestern sind die ersten Aufschüttungen vor der Roten Fabrik vorgestellt worden, rund 7 Meter unter Wasser. Die Kantonspolizei Zürich hat im Limmatal und im Bezirk Affoltern 18 Autos aus dem Verkehr gezogen, wegen technischer Mängel wie manipulierte Motoren und illegale Auspüffe. 28 Personen sind angezeigt worden, unter anderem wegen unnötigem Lärm und unerlaubten Umbauten. Und mit dem sind wir beim Wetter von SRF Meteo. Der Tag der startet grau, am Nachmittag aber dann gibt es Sonne. Lokal kommt es immer wieder ein bisschen regnen. Die Höchsttemperaturen die sind um 20 Grad.
0: SRF Willkommen im Mittwochmorgen mit dem Ruben Born.
1: Ja, herzlich willkommen. Guten
0: und
1: Morgen, Sandra.
0: Der Sandra Schins. Bist du schon ein bisschen wieder müde, gell?
1: Schon ein bisschen wieder müde, aber ja, ich freue mich wahnsinnig aufs Wochenende. Es soll ja 30 Grad werden am Wochenende.
0: Oh. Stimmt.
1: Hawaii-Feeling in der Schweiz.
0: Mir ist ja alles über 30, ehrlich gesagt, schon zu viel. Ich bin eher die Höhlenmaus, aber eher so träge Höhlenmaus.
1: Jetzt siehst du dich langsam zurück und ich freue mich aufs Wochenende.
0: Das sind noch einmal Wax in voller Länge mit Bridge to Your Heart. Allerseits einen schönen Tag und einen guten Start im Mittwoch.

0: gerade bei uns Laia Condeas und Heading for a Fall. Aber zuerst zu etwas ganz anderem, zu Meditation, zu Yoga oder zusammengefasst auch ein bisschen Rückzug. Das sind so Stichworte, die nicht erst seit gestern, sondern schon seit ein paar Jahren im Trend sind. Ja, man kann sagen, mal mehr, mal weniger, aber für einen Haufen Menschen einfach ein wertvoller Kontrast zum hektischen Alltag. Und diese Bewegung steht da sinnbildlich für die Einkehr oder den Rückzug. Und das sind Kartüser. Erzähl uns mal, Ruven, ein bisschen etwas zu diesen Kartüsen. Der Name selber haben wahrscheinlich schon viele gehört.
1: Ja, die Kartüsen sind katholische Orte, also so wie die Benediktiner oder die Jesuiten zum Beispiel. Und zwar schon alte. Die Kartüsen sind vor fast 1000 Jahren gegründet worden. Und was sie speziell macht, ist eben der Fokus auf den Rückzug, aufs Abgeschiedene, noch mehr als andere katholische Orte.
0: Und noch mehr kannst du vielleicht erklären, was machen sie denn noch mehr?
1: Also zum einen leben die Kartüser Mönchen eben nicht zusammen im Kloster, sondern im Kloster innen und jeder Einzelne dann auch noch in seinem Häuschen, in seiner Zelle, wie man sagt, eben ganz zurückgezogen im Gebet. Also Zellen kann man zum Beispiel in der Kartüse Ittigen anschauen, wo ein ehemaliges Kloster ist, heute ein Museum. Die Valentin Roth von dem Museum Kartüse in Ittigen sagt:
2: Als es ein aktives Kloster war, hat es aber auch um jede Zelle nur um 3 Meter hohe Mauer gehabt, um so Kommunikation mit der Aussenwelt zu unterbinden, weil die Mönche das Schweigegelübde abgelegt.
1: Also er hat gesagt, nicht nur ein Häuschen, sondern auch noch 3 Meter hohe Mauer drumherum.
0: Und der Schweigegelübde hat er jetzt auch noch gesagt?
1: Ja, das ist ein anderer wichtiger Punkt. Bei den Kartüsern wird nicht miteinander geredet, mit sehr wenigen Ausnahmen, so der Valentin Bott.
2: Die Mönche haben nach einer rund 7-jährigen Probezeit wirklich ein Schweigegelübde abgeleitet und für den Rest von ihrem Leben mehr oder weniger geschwiegen. Im Wochenplan sind 2 kleine Zeitfenster vorgesehen, wo sie miteinander sich austauschen dürfen. Das ist am Sonntag eine kleine Rekreation und am Montag ein kurzer Spaziergang ausserhalb von der Klostermauern.
1: Ach, ich sehe, Sandra, deine Augen leuchten. Wäre etwas für dich, oder?
0: Irgendwie. Das sagt aber gerade der Rest.
1: Ja, würde vielleicht dir auch mal

0: gut tun.
1: Wir, uns beiden
0: wahrscheinlich. Ja.
1: Die Kathäuser, die sind ja ein katholischer Orden. Mhm. Wir haben es davon gehabt, wie zum Beispiel die Benediktiner. Also kann man sagen, einen grossen Orden.
0: Also heute, wie so viele andere katholische Orden, eigentlich nicht mehr, da nimmt die Zahl von den Nonnen und Mönchen immer mehr ab. In der Schweiz hat es mal 9 Kartusen gegeben. Heute ist es noch genau eine in La Valenciennes im Kanton Fribourg. Und auf der Welt sind es nicht einmal mehr 2 Dutzend Kartusen, also Klöster.
1: Weil die Kartäuser so abgeschieden und zurückgezogen leben, ist eben auch der Blick in ihren Alltag schwierig. In der Kartäuser La Valsainte im Fribourgischen kommt man zum Beispiel nicht rein, aber die Kartäuser Ittigen, die verlassene Kartäuser bei Frauenfeld, ist eben heute ein Museum, wo dann auch noch wunderschön liegt. Das zeigen wir im Treffpunkt zu schönen Klosterwanderungen in der Schweiz mit unserem Outdoor-Reporter Marcel Hanni nach der Zähne bei uns.
0: Und jetzt schwiegst.
1: Wäre interessant, wenn wir uns einmal mit so einem reinstecken, wie lange das wird gehen.
0: Ich zähle auf 10.

0: 14 Minuten vor 9 Uhr am 20. Mai in einem Monat ist wieder Abstimmungssonntag. Und die Abstimmung, die am meisten zu reden gibt, ist die über die SVP-Initiative «Keine 10 Millionen Schweiz». Und zwar gibt die Initiative im ganzen Land zu reden. Unsere Kolleginnen und Kollegen von der Rundschau sind darum auf die Strasse gegangen, zu Engelberg, zu Egerkingen, zu Oltigen und zu Rheinfelden und haben dort einmal die Leute nach ihrer Meinung gefragt. Die einen, die sind ganz klar dafür, die Bevölkerung auf 10 Millionen zu begrenzen.
1: Das ist eigentlich eine gute Initiative, ja.
2: Wir haben einen Haufen Ü50 Arbeitslose in der Schweiz. Da geht man lieber solche von außen gehen.
1: Also wird eigentlich schon relativ viel verbaut, sage ich jetzt auch.
3: Vom Bodensee bis Genfersee, das wird verstädtert.
1: Und dann ist halt das Problem auch wieder, es ist zwar verbaut, aber gleich nicht zahlbare Wohnungen, oder?
0: Das ist die eine Seite, aber natürlich gibt es auch die andere Seite, die ganz klar Nein sagt.
4: Weil ich einfach so den Grundsatz von dieser Initiative überhaupt nicht nachvollziehen kann.
5: Chaos-Initiative, die einfach die Angst von den Leuten ausbietet, Heimat zu verlieren.
6: Es gibt Länder, da sind sehr wenig Menschen und es ist schwierig. Und es gibt Länder, speziell in Asien, wo sehr viele Menschen wohnen, wo sie es schaffen, miteinander gut auszukommen.
0: 9 Millionen, 10 Millionen, wie viele Millionen? Was ist Ihre Meinung? Die interessiert uns nämlich. Schreiben Sie uns eine Mail auf srf1.ch via Kontakt ins Studio und reden Sie mit am Donnerstag in der Sendung Forum, wo es um die Initiative geht, keine 10 Millionen Schweiz, von 10 bis 11 Uhr morgen bei uns.

0: In 9 Minuten haben wir 9 Uhr und der Gaudenz Fluri sitzt schon ganz ungeduldig hier.
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0: Denn es geht ums Wetter. Und da muss alles gesagt sein und rausgelassen sein. Und darum, wie ist es im Moment? Es ist ja, du hast mir gesagt, eine Kaltfront über die Nacht durchgezogen und heute Morgen ist die weg.
2: Genau, jetzt ist sie mehr oder weniger weg. Sie hängt nämlich gerade noch im Unterengadin, sonst ist sie durch, hat aber sehr viel Feuchtigkeit zurückgelassen. Darum ist es vielen Orten aktuell noch bewölkt. Aber die Bewölkung lockert schon ein bisschen auf. Im Wallis ist sie schon recht gut weg. Auch sonst im Mittelland hat sie schon Lücken und die Sonne zeigt sich zum Teil. In der Zentral- und Ostschweiz, den Bergen an, dort bleibt es der Tag durch eher grau. In allen anderen Regionen kann man auf ein paar Stunden Sonne, oder mit ein paar Stunden Sonne rechnen. Aber es gibt Quellwolken, weil es noch recht feucht ist. Und aus diesen Quellwolken da gibt es dann da und dort auch noch mal kurz einen Platzregen oder ein Gewitter im Flachland, nur vereinzelt, den Bergen an von der Zentral- und Ostschweiz, allenfalls auch im östlichen Berner Oberland. Dort ist die Wahrscheinlichkeit ein bisschen grösser, dass es noch mal kurz nass wird. Und die Temperaturen, die gehen im Norden auf 20, im Süden auf 24 Grad drauf.
0: Dann könntest du schauen, dass über Nacht bei mir, über Nacht, heute Nachmittag über mir eine Wolke, eine Gewitterwolke wäre, dass ich schön schlafen könnte?
2: Ja, nur die Wolken allein könntest du schön schlafen, aber dann würde ich dafür sorgen, dass der Blitz auch sehr nahe bei dir einschlägt.
0: Ja,
2: und
0: nein,
2: dann wacht, dann stehst du nicht mehr, dann schlafst
0: du nicht. Das hat gar
2: keinen Sinn. Wieso brauchst du eine Gewitterwolke, um schlafen? Das wäre jetzt meine Gegenfrage.
0: Es ist natürlich dann gemütlicher, finde ich jetzt so. Oder Regen, es ist gleich was, einfach nichts Schönes.
2: Ja, in der Region Basel ist jetzt die Wahrscheinlichkeit nicht so gross, dass es nochmal kommt, kann regnen. Sonst so im Mittelland, eher Zentralschweiz, Ostschweiz, dort ist die Chance ein bisschen grösser.
0: Dann höre ich meine bescheidenen Storen ab. Wie geht es denn weiter?
2: Nachher kannst du lang warten auf eine gemütliche Regenwolke. Alle, die heute die noch abüberkommen, können wirklich von Glück reden, weil nachher ist es bis auf Weiteres trocken. Morgen gibt es noch ein bisschen ein Highlight in Form von ein paar Nebelfelder im Mittelland und ein paar Schleierwolken. Sonst ist es sonnig und ab dem Freitag da scheint die Sonne, abgesehen von ein paar Quellwolken, die es jeweils am Nachmittag über den Bergen gibt. Und es wird warm. Am Wochenende sind auf beiden Seiten von Alpen bis zu 30 Grad möglich.
0: Was heisst bis auf Weiteres?
2: Bis auf Weiteres, soweit wie die Modelle gehen, würde jetzt mal sagen, so nächste Woche, Dienstag, Mittwoch, dort umeinander, sieht es noch aus, dass es irgendwie einen Einbruch gibt von dem Höchst.

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1: Stau in der Region Zürich vor dem Gubristunnel Richtung St. Gallen ab Dietikon und daher auch auf dem Westring ab Urdorf Süd. Wir gehen in unsere Newsredaktion zum Raphael Günther. Guten Morgen, Raphael.
2: Guten Morgen. In der Weltwirtschaftspolitik geht es heute um ganz konkrete Dinge wie Meeresfrüchte oder landwirtschaftliche Produkte. Sie sind ein Teil der Zugeständnisse, die die EU den USA im Zollstreit machen will. Diesen Entscheid ordnen wir gleich ein. Zuerst geht es aber um zwei mächtige Männer, die sich treffen. Russlands Präsident Wladimir Putin und Chinas Präsident Xi Jinping. Wir zeigen, worum es bei diesem Gipfel geht. Lara Christen bei mir im Studio hat den Blick aufs Wetter.
3: Heute ist es zeitweise sonnig und es gibt auch lokale Schauer bei 21 Grad. Im Süden ist es recht sonnig bei 24 Grad.
2: In China, da reden die staatlich kontrollierten Medien davon, dass Peking immer mehr zum Zentrum der Weltdiplomatie werde. Nur wenige Tage nach dem Besuch von US-Präsident Donald Trump ist am Abend der russische Machthaber Wladimir Putin in Peking gelandet. China-Korrespondent Samuel Emch hat mir heute früh erzählt, wie dieser Besuch losgegangen ist.
4: Also Putin ist gestern spätabends in Peking gelandet und wurde am Flughafen von einer großen Delegation und vom Außenminister Wang Yi freundlich begrüßt. Also von dem Mann, der Europa erklärt hat, wieso China nicht will, dass Russland im Ukraine-Krieg als Verlierer vom Feld geht. Heute verbringt Putin nun viel Zeit mit Xi. Begonnen hat es mit einem offiziellen Empfang mit Ehrengarten und Militärmusik auf dem Tiananmen-Platz.
2: Zwei Tage dauert dieser Besuch von Putin in Peking. Was sind die Themen, die besprochen werden?
4: Es ist eine Vielzahl von Themen, die auch in die Bereiche Bildung, Forschung, Kultur gehen. Das sieht nach einem Bemühen aus, dass diese politische Verbundenheit auf höchster Ebene von diesen beiden Ländern eben auch in die Bevölkerung getragen werden soll, bis zu einem gewissen Grad. Aber es dürfte dann auch um sehr konkrete Themen gehen, eben auch wirtschaftliche Themen. Ein wiederkehrendes Element ist bei den Diskussionen im Moment eine Gaspipeline, die von Sibirien nach China führen soll, die von chinesischer Seite blockiert bleibt. Eben ein Zeichen dafür, dass China in dieser bilateralen Beziehung bestimmt, wo es lang geht. Im Moment.
2: Sagt China-Korrespondent Samuel Emch. Erste Bilder dieses Treffens finden Sie heute Morgen online bei uns auf der SRF News App. Zum Beispiel auch das Bild eines Souvenirtellers mit den Porträts von Xi und Putin drauf, als Erinnerung an dieses Treffen in Peking. Seit Monaten schon brudelt zwischen den USA und der EU ein Zollstreit, aber jetzt scheint eine Lösung in Sicht. In der EU gibt es eine Einigung, wie ein Zollabkommen umgesetzt werden könnte. Wie sieht diese Einigung genau aus? Ich habe heute früh bei Wirtschaftsredaktor Sven Zaug nachgefragt.
5: Ja, die EU will Zölle auf zahlreiche amerikanische Industriegüter senken oder ganz abschaffen. Zusätzlich sind Zollkontingente vorgesehen, also bestimmte Importmengen, die zu günstigeren Bedingungen eingeführt werden können. Betroffen sind vor allem Meeresfrüchte und Landwirtschaftsprodukte. Gleichzeitig hat die EU ein Sicherheitsnetz eingebaut. Die Erleichterungen gelten nur, solange sich die USA an die Vereinbarungen halten. Die EU könnte das Abkommen also aussetzen, falls Washington ausschert. Szenario, das angesichts der Erfahrungen der vergangenen Jahre keineswegs ausgeschlossen ist. Zudem hat Brüssel ein Ablaufdatum festgelegt. Das Abkommen endet 2029. Bis dahin will die EU die wirtschaftlichen Folgen für Europa evaluieren. Und dann wäre US-Präsident Donald Trump übrigens bereits ein Jahr nicht mehr im Amt.
2: Was soll denn die EU im Gegenzug von den USA bekommen?
5: Nun, da lohnt sich ein Blick zurück. Bereits im vergangenen Jahr vereinbarten die EU und die USA einen Zolldeal. Die EU akzeptierte damals US-Zölle von bis zu 15% auf die meisten Warenexporte in die Vereinigten Staaten und machte weitreichende Zugeständnisse. Danach eskalierte der Streit erneut. Washington warf der EU vor, sich nicht an die Vereinbarungen zu halten und drohte abermals mit deutlich höheren Zöllen auf europäische Produkte, insbesondere auf Autos und LKWs. Im Raum standen Strafzölle von bis zu 25%. Das hätte die europäische, vor allem aber die deutsche Autoindustrie massiv getroffen und hatte entsprechend scharfe Kritik ausgelöst. Aus Sicht der EU geht es nun vor allem darum, eine neue Eskalation zu verhindern und wieder mehr Stabilität in den transatlantischen Handel zu bringen. Wie bereits vereinbart, sollen die Zölle für viele EU-Produkte gedeckelt und schrittweise reduziert werden. In sensiblen Bereichen, etwa bei Flugzeugteilen oder einzelnen Pharmaprodukten, bleiben zudem Ausnahmen bestehen,
6: sagt Wirtschaftsredaktor Sven Zaug. Die USA sollen sich aus dem Krieg gegen den Iran zurückziehen. Das fordert ein Teil des US-Parlaments, Lara Christen.
3: Der Senat hat eine entsprechende Resolution gut geheißen mit 50 zu 47 Stimmen. Vier Abgeordnete der Republikaner schlossen sich dem Vorstoß an, der von den Demokraten kam. Trumps Republikaner hätten im Senat eigentlich eine Mehrheit. Wird die Resolution auch in der Großen Kammer des US-Parlaments im Repräsentantenhaus gut geheißen, wäre sie für den US-Präsidenten eigentlich bindend. Allerdings hat Trump dann immer noch ein Vetorecht. Trump hatte den Krieg gegen den Iran ohne Zustimmung des Parlaments begonnen. Seitdem haben die Demokraten immer wieder versucht, ihn per Abstimmung zu bremsen, bisher ohne Erfolg. Einen anderen Machtkampf hat Trump gewonnen, und zwar in seiner eigenen Partei. Im US-Bundesstaat Kentucky hat der republikanische Abgeordnete Thomas Massie die parteiinterne Vorwahl gegen Trumps Vorzugskandidaten Ed Gelrein verloren. Trump wollte unbedingt verhindern, dass Massie wiedergewählt wird. Dies hatte Trump mehrfach kritisiert und sich gegen ihn gestellt. Die Niederlage Massies gilt in den USA als Beleg dafür, dass Trump die Wählerinnen und Wähler seiner Partei weiterhin für sich gewinnen kann. Nicht nur in Kentucky, sondern auch in anderen US-Bundesstaaten finden Vorwahlen statt. Die Parteien bestimmen ihre Kandidatinnen und Kandidaten, mit denen sie im November zu den Midterms-Wahlen antreten wollen.
6: Wir wechseln in den Nahen Osten. Eigentlich wollten hunderte Aktivistinnen und Aktivisten nach Gaza, jetzt sind sie aber auf dem Weg nach Israel.
3: Anfang Woche hatte Israel Dutzende Schiffe der Aktivistenflotte in internationalen Gewässern westlich von Zypern festgesetzt. Wie das israelische Außenministerium nun mitteilt, werden derzeit 430 Aktivistinnen und Aktivisten nach Israel gebracht. Sie könnten dort mit ihren jeweiligen Konsulaten Kontakt aufnehmen. In der Vergangenheit waren internationale Aktivisten stets nach einer Weile wieder in ihre Heimatländer abgeschoben worden. Unter den nun festgesetzten Aktivisten befinden sich auch vier Personen aus der Schweiz, wie das Außendepartement EDA am Montag sagte. Man sei mit Israel in Kontakt. Die Börsendaten von SIX: Der Euro wird zu 91,67 Rappen gehandelt und der Dollar zu 79,02 Rappen.
6: Das sind die Informationen von heute Morgen. Verantwortlich für die Sendung ist Nicole Roos. Die Zeit 8:08.
1: Und das Wetter, das hat der Gaudenz Flori.
7: Wir starten grau in den Tag. Vor allem im Osten ist es zum Teil noch nass. Denn der Tag durch ist für längere Zeit trocken. Die Wolken lockern auf, machen zum Teil den Sonnenplatz. Dann gibt es grössere Quellwolken. Und daraus entstehen wieder vereinzelt Blattsegel und Gewitter. Am meisten in der zentralen Ostschweiz den Bergen an. Und die Temperaturen, die gehen im Norden auf 20 und im sonnigen Süden auf 24 Grad herauf.
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1: Und mit dem Owen Bahn in der Morgenredaktion. Schön starten Sie mit uns in der Mittwoch.

Verkehr sind für SRF von 9.11 Uhr. Vorsicht in der Region Solothurn auf der A2 Richtung Basel. Im Belchentunnel besteht Gefahr durch Reifen auf der Fahrbahn.

0: Gerade Viertel ab 9 ist es. Wir gehen noch mal kurz auf die Strasse. Verkehrsinfo SRF, Vorsicht in der Region Solothurn auf der A2 Richtung Basel. Im Belchentunnel besteht Gefahr durch Reifen auf der Fahrbahn. Und jetzt zu einer Frau, die wir heute Morgen schon mal kurz gestreift haben, respektive davon gehabt haben. Es ist die Frau, die, glaube ich, die meisten von uns schon mal einen Song gehört haben oder mit ihr zu tun gehabt haben, über verschiedene Ecken. Und auch wenn es überhaupt nicht die Jahreszeit dazu ist, müssen wir diesen Song kurz anspielen, dann wissen Sie auch gerade, von wem wir reden. Play a Christmas Song von der Cher natürlich. Claudio Landolt aus der Musikredaktion. Warum spielen wir aber, und das muss jetzt gefragt sein, jetzt willst du im Frühling, einen Christmas Song?
1: Ja, erstens hat Cher heute Geburtstag, und zwar eine Runde, sie wird 80, sieht zwar noch überhaupt nicht so aus, aber da ist nebst guten Gen offenkundig auch mit Operationen einiges gemacht worden. Und zweitens hat sie mit dem Song einen Rekord aufgestellt.
0: Inwiefern?
1: Das ist ein Song ab ihrem letzt veröffentlichten Album, ein Weihnachtsalbum aus 2023. Und mit dieser Single ist sie auf die Nummer 1 von den amerikanischen Charts gegangen und hat damit geschafft, was noch niemand geschafft hat. In 7 Dekaden, also in jeder Dekade von diesen 7, eine Nummer 1 Hit.
0: Was ja schon ein Wahnsinn ist eigentlich. Mhm. Wir reisen kurz zurück, würde ich sagen, zum Anfang.
1: «I Got You, Babe» war ihr erster Nummer 1 Hit, zusammen mit dem Sonny Bono unter dem Namen Sonny and Cher. Dort haben sie so in hippiesken Federkleider und gestreiften Schlaghosen die Popwelt auf den Kopf gestellt, die zwei. Obwohl Cher später herausgefunden hat, dass sie von ihrem musikalischen Partner in Sachen Songrecht und Beteiligung ziemlich über den Tisch gezogen worden ist. Cher ist ein Steh-auf-Frauchen, kann man sagen, und zwar schon immer gewesen.
0: Und woher kommt das?
1: Ja, sie hatte eine sehr schwierige Kindheit gehabt, allem voran mit ihrem Vater, der Heroin- und Spielsüchtig war und plötzlich nicht mehr rum war, und ihre Mutter, die ihren Traum als Schauspielerin und Sängerin nicht ganz so erfolgreich ausgelebt hat wie Cher später. Cher ist zeitweise auch im Kinderheim gelandet, und es gibt eine Anekdote aus ihrer Kindheit, die ziemlich einfährt.
2: I lost the soles of my shoes, and so I had to put rubber bands around the soles of my shoes, so I could walk to school.
1: Sie hat als Kind mit Kleppband geflickten Schuhen in die Schule müssen. Und so Erfahrungen prägen natürlich bis heute. Ich glaube, da ist schon sehr viel von ihrem Durchhaltewillen entstanden.
0: Absolut. Und da hat sie ja offenbar wirklich 7 Dekaden im Pop geschafft.
1: Das ist eins von den wirklich wichtigen Merkmalen von der Cher. Im Pop sind die Karriere ja lang kurz gewesen, kann man sagen, vor allem bei Frauen. Bis Cher kam ist und eine von den nachhaltigsten und vielschichtigsten Karrieren geleitet hat. Sie hat sich mit ihren Hits ja bekanntlich auch immer wieder neu erfunden.
0: Das ist so ein Überhit, finde ich, für den Cher. In den 90er Belief, was noch einmal in eine komplett, kann man sagen, andere Richtung gegangen ist.
1: Ja, und über die Musik raus ist Cher auch für ihre Auftritte in Filmen mit Oscars und Golden Globes ausgezeichnet worden. Ist zu einer Ikone von der queeren Bewegung geworden. Hat mit ihren Outfits, die viel Glitzer und Haut zeigen, auch Drag-Artists beeinflusst und immer wieder für Schlagzeilen gesorgt. Und damit eigentlich so etwas wieder rundum Popstar vorweggenommen. Also weit vor Social Media hat Cher auch schon gewusst, wie wichtig Selbstinszenierung ist. Lang vor der Beyoncé, Lady Gaga und Co. Pop als visuelles Gesamtkonzept und Kunstwerk verstanden.
0: Was macht sie eigentlich heute mit 80?
1: Sie ist immer noch da, sie besucht Fashion- und Filmgalas, kommt man auf Social Media mit über, sieht immer noch aus wie fast immer, hat eine total herzerwärmende Beziehung zu ihrem 40 Jahre jüngeren Freund und setzt sich natürlich auch noch politisch ein. Sie ist schon immer stark für Frauenrechte eingetreten, hat demokratische Politiker innen unterstützt oder Elefanten gerettet.
0: Und Elefanten retten macht sie wie?
1: Ja, also ein Elefant hat sie gerettet. Cher setzt sich ein, wo sie kann. Zum Beispiel hat sie eine Schule gebaut in Kenia für bedürftige Kinder und eben ein Elefant aus prekären Haltungsbedingungen in einem Zoo in Pakistan gerettet vor ein paar Jahren. Also weit weg von Altersmüde, kann man sagen. Und sie ist sich auch immer noch am Neuerfinden.
2: But I was always myself.
3: I just had to find another way to expose who I was. And that's why people go, oh my God, she just reinvents herself. That's not exactly true. What I would do is just do something different.
1: Und gleich sind sie immer sich selber geblieben, auch wenn sie sich immer wieder neu erfunden hat, wie sie in einem Doc-Film erzählt. Sie hat sich gar nicht wirklich immer komplett neu erfunden, sondern das, was sie macht, einfach immer wieder ein bisschen anders angepackt.
0: Ja, und das haltet anscheinend frisch. Wer noch mehr abtauchen will in die Welt von der Cher, die heute 80 wird, bei uns online auf srf1.ch findet ihr einen Artikel, wo erklärt, was sie alles vorweggenommen hat. Und bei mir hören wir selbstverständlich jetzt auch noch einen Hit mit dem einer der ersten Solo-Hits. 1971 als selbstständige Künstlerin hat sie sich etabliert. Wir sagen aber Happy Birthday, Cher und Gypsy Tramps and

Verkehrsinfo SRF von 9.31 Uhr. Entwarnung in der Region Solothurn auf der A2 Richtung Basel. Im Belchentunnel besteht keine Gefahr mehr durch Reifen auf der Fahrbahn. Dann Stau in der Region Zürich vor dem Gubristunnel Richtung St. Gallen ab Dietikon und auf dem Westring ab Urdorf Süd.

0: Mit der Gabriele wird es gerade 19 vor 10.
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0: Ja, unser Spruch ist ja wirklich sehr kreativ. Aus Adjektiven wie kühl, grün oder besser können wir Verben machen wie kühlen, grünen, besseren. Es reicht, dass wir ein E anhängen. Zu dieser Gruppe gehört auch das schweizerdeutsche Verb «wolfele», wo uns der Alois Bernet von Uffhausen im Kanton Luzern geschickt hat. Was das bedeutet, erklärt uns der André Perler aus der Mundart-Redaktion.
2: Das Verb «wolfele» ist abgeleitet vom alten Adjektiv «wolfel», wie «bessere» von «besser» oder «grüne» von «grün». Die Bedeutung vom Verb leitet sich vom Adjektiv ab. Was «grünet», kommt «grüner», was «besseret», kommt «besser» und was «wolfelet», kommt «wölfeler». Soweit so klar, aber was bedeutet «wolfel»? Das wissen an Weg schon viele Leute nicht mehr. Im älteren Schweizerdeutsch hat «wolfel» billig oder günstig bedeutet, gleich wie Hochdeutsch «wohlfeil». Das Wort hat es schon im mittelalterlichen Deutsch gegeben und ist zusammengesetzt aus «woll» in der Bedeutung «gut» und «feil» in der Bedeutung «köflich». Ausdrücke wie «etwas feil bieten» oder «etwas feil haben» für «etwas verkaufen» haben auch das «feil» drin. Genau wie «feilschen» für «märten» um einen Preis verhandeln. Und «wohlfeil» oder schweizerdeutsch «wolfel» heisst eben wörtlich «gut köflich», also «günstig im Preis, billig». Genau die beiden Wörter «günstig» und «billig», die früher nicht mit dem

0: Preis von einer Ware in Verbindung gebracht waren, haben Wolfel fast ganz verdrängt. Sowohl im Schweizerdeutschen als auch im Hochdeutschen. Der Duden schreibt, Wohlfeil sei veraltend. Nur im Schweizerdeutschen hat man vom Adjektiv Wolfel noch das Verb Wolfele abgeleitet. Das ist laut dem Schweizerdeutschen Wörterbuch Idiotikon in den Kantonen Bern, Luzern, Obu-Nidwalden und Zürich belegt. Und im Appenzeller Dialekt als Wölflere. Am längsten ist das Verb Wolfele offenbar im Raum Bern-Luzern noch gebraucht gekommen. Einer der wenigen Belege, die ich gefunden habe, ist aus einem Text vom Emmentaler Mundartautor Simon Gfeller von 1927. Ich bin eigentlich nicht schuld dran, dass gerade auf unseren Handel ahe Tross gewolfelt haben. Also, dass Tross günstiger gekommen. Mittlerweile braucht das Verb wolfelen an Weg praktisch niemand mehr. Abgesehen von unserem Hörer Alois Bernet offenbar. Eigentlich ein bisschen schade, weil ein wolfelet wäre prägnanter als ein kommt günstiger oder ein kommt billiger.
1: Seid der André Perle aus unserer Mundartredaktion.
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0: Adrian und the Rise mit The River, 10 Minuten vor 10.
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0: Ja, Klosteranlagen sind ja praktisch immer an einem schönen Ort und der Weg zu einem Bad davon zeigt uns in diesen Tagen der SRF 1 Outdoor-Reporter Marcel Häni, der jetzt bei uns im Studio ist. Marcel, das Kloster die Kartuse Ittigen, heute dein Ausflugswandertipp.
2: Genau, das ist im Thurgau, Frauenfeld. Man sagt auch immer wieder zwischen der Winterthur und Bodensee, damit Frauenfeld Ittigen für alle ein bisschen eingeordnet werden kann, was noch nicht entdeckt haben. Einer der schönsten Plätze dort, ein ehemaliges Kartäuserkloster, ein sehr zurückgezogener Orden. Dort hat man nur, muss sich mal vorstellen, nur einmal pro Woche und eine halbe Stunde miteinander geredet, oder? Und sonst hat man nur gebetet und geschafft. Und wie gesagt, nicht mehr aktiv jetzt dort, der Orden.
0: Das war für mich aber kein Problem.
3: Ja, das, was in der Kartuse Ittigen, wo heute ein Museum ist, sozusagen die Möglichkeit, so ein Häuschen anzuschauen, wo früher noch Mönche gelebt haben. Und man hat wieder den Eindruck, die Mönche sind da gerade gestern rausgegangen. Aber sie sind auch bei der Klosteraufhebung im 19. Jahrhundert dort weggegangen.
2: Ja, das ist nur Bischofberger Religionsexperte hier bei uns, bei SRF. Und mit ihm habe ich vorher ein bisschen geredet, wie das eben so ein bisschen dort zu und her gegangen ist.
0: Und das ist schon interessant, eben. Die fünf Minuten, eine halbe Stunde hast du gesagt, dürfen wir reden. Ja, ja. Und sonst wird immer geschwiegen, auch beim Essen und überall.
2: Ja, und die haben bei diesen Häuschen, das sieht man auch in den Fotos, die ich im Artikel habe, haben die einen Zaun gehabt, also die haben nicht können über den Zaun miteinander reden, also hätten können, haben es natürlich nicht gemacht. Und hat wirklich jeder für sich hat einfach dort gelebt und in dem Haus hinein und gemacht. Ja.
0: Dafür haben wir einen sehr, sehr schönen Ort. Ja. Und die Bilder, die gibt's bei uns im Netz und der Ruven hat sich schon gerade verliebt, gell?
4: Ich habe mich gerade verliebt in den schönen Barockgarten von dieser Kartuse Ittigen. Ja. Wirklich wunderschön aussehen mit dem Brunnen und anderem und dran, den Bäumen, die da blühen. Das ist wirklich einmal ein Reiswert.
0: Vielleicht kann man darum eben auch so gut schweigen, weil es halt einfach auch so schön ist, dann weiss es. Ja. Und du hast auch dürfen essen, und zwar etwas ganz Spezielles, nämlich Herrgottsbschisserli.
2: Herrgottsbschisserli, ja, ist mir empfohlen worden, müssen Sie unbedingt probieren. Und weißt du, was das ist? Weißt du, Herrgottsbschisserli?
0: Oh,
2: das sind Maultaschen, oder? Und in den Maultaschen hat man ja einfach das Fleisch oder das Gemüse, das dann drin ist, versteckt. Und natürlich hat man dort ein bisschen Fleisch reingeschmuggelt. Und darum war es Herrgottsbschisserli, der Herrgott ein bisschen bschissen.
0: Sehr schön. So Geschichten und mehr nach der 10 mit dir, Marcel, bei uns im Treffpunkt, wenn wir zur Kartuse Ittigen mit einem Wandervorschlag natürlich wandern. Und zwar von Frauenfeld auf Nussbaumen im Thurgau. Schwierige Wanderung?
2: Nein, die ist nicht schwierig, hat praktisch keine Höhenmeter drin, aber wirklich wunderschön. An drei Weiher oder eben Seen, wie sie dort sagen, laufen wir vorbei.
4: Also los jetzt, jetzt nimmst du das andere mal mit, dann schweigt sie, dann haben wir Ruhe hier im Studio.
0: Immer der, der die Größte hat, gell?

0: SRF Verkehrsinfo.
1: Von 10 Uhr Stau in der Region Zürich vor dem Gubristunnel Richtung St. Gallen ab Dietikon und daher auch auf dem Westring ab Urdorf Süd.
2: Die Nachrichten von SRF um 10 mit Silvia Staub. Wie und wo möchten die Menschen in der Schweiz am liebsten wohnen? Das wollte der Immobilienspezialist Moni Park wissen. Er hat dazu mehr als 1000 Menschen befragt. Lara Christen.
3: Die meisten wünschen sich nach wie vor das klassische Einfamilienhaus im Grünen. Doch das lässt sich nur selten erfüllen und damit wächst die Unzufriedenheit beim Thema Wohnen. Am größten sei die Unzufriedenheit in der Stadt. Nur 63% derjenigen, die im Moment in der Stadt wohnten, seien auch zufrieden damit, sagt die Studie. Auf dem Land hingegen ist die Zufriedenheit am größten. Weiter zeigt die repräsentative Studie, am größten ist der Wunsch nach Veränderung bei den 25- bis 40-Jährigen, die in einer Wohnung in der Stadt leben. Über 70% von ihnen wünschen sich ein Eigenheim. Gleichzeitig wollen aber nur wenige der langjährigen Eigentümer ihre Immobilie verkaufen, was das Angebot knapp hält. Insgesamt wohnten immer mehr Menschen nicht so, wie sie gerne würden, so das Fazit der Studie.
2: Nun ins Ausland, nach Litauen. Am Flughafen der Hauptstadt Vilnius starten und landen im Moment keine Flugzeuge. Der Flugverkehr sei eingestellt wegen einer Drohnenwarnung, das teilen die litauischen Behörden mit. Im Nachbarland Belarus sei eine Drohne gesichtet worden, die Richtung Litauen geflogen sei. Woher die Drohne kam, wisse man nicht. In den letzten Wochen waren mehrere ukrainische Drohnen in den Luftraum von Finnland, Lettland, Litauen und Estland eingedrungen. Diese NATO-Länder grenzen an Russland. Gestern schoss ein Kampfjet der NATO eine mutmaßlich ukrainische Drohne über Estland ab. Im Libanon sind bei israelischen Luftangriffen mindestens 19 Menschen getötet worden und 32 verletzt. Das teilt das libanesische Gesundheitsministerium mit. Gemäß libanesischen Angaben sind 10 Bewohner eines zerstörten Hauses unter den Opfern, darunter auch Kinder. Die Hisbollah-Miliz setzt ihrerseits ihre Angriffe auf israelische Ziele fort. Mehrere Angriffe im Süden Libanons beansprucht die Miliz für sich. Eigentlich gilt zwischen dem Libanon und Israel seit Mitte April eine Waffenruhe. Trotzdem beschießen sich beide Seiten weiterhin. Die Börsendaten von SIX. Der Swiss Market Index liegt im Moment bei 13.260 Punkten. Das ist ein Minus von 0,8%. Der Euro wird zu 91,65 gehandelt und der Dollar zu 79,03. Und die Wetteraussichten. Heute wird es zeitweise sonnig und es gibt lokale Regenschauer. Im Norden wird es um die 21 Grad, im Süden um die 24 Grad. Das waren Nachrichten von Radio SRF. Verantwortlich Adrian Huber.
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5: Ja, da gehen wir heute an einen Ort, wo scheint's richtig Kraft gibt.
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5: Klöster sind häufig a. abgelegen und b. wunderschön gelegen. Und das gilt auch für die Kartuse Ittingen, zu Wart im Kanton Thurgau.
6: Wenn man hier durch eines von diesen drei Toren auf die ehemalige Klosteranlage reinkommt, hat man manchmal das Gefühl, dass die Zeit ein bisschen stehen geblieben ist. Es herrscht so eine spezielle Atmosphäre. Gewisse Leute spüren das auch. Wir sind offiziell ein Kraftort, einer von diesen Kraftorten in der Schweiz, die es noch gibt. Mit dem machen wir keine Werbung, aber ich glaube, der Ort macht mit jedem Besucher irgendetwas.
5: Sagt der Valentin Bott von der Kartuse Itting. Und er hat dich, Marcel, quasi in Empfang genommen, gell?
7: Ja, der Valentin Bott ist der Gastgeber bei der Kartuse Ittingen in dem kleinen, wunderbaren Dorf Wart, in diesen Weinbergen, wie gesagt, oberhalb Frauenfeld. Ohne Tour und Morgen, Fluss, den ich bis jetzt noch gar nicht so gekannt habe, quert man, wenn man aufläuft zu Kartuse, die Kartuse Ittingen, die lange Zeit der Kartäuserorden eben gewirkt hat, dann ein privater Gutsbetrieb war und jetzt von einer Stiftung geführt wird. Der wunderbare Ort also, da der Nachwelt hinterlässt.
5: Ja, die Kartusen und die Kartäuser, Ittingen und der Weg dorthin und dann weiter, das alles lernen wir kennen in dieser Stunde mit dem Valentin Bott und unserem Marcel Hähni. Am Mikrofon der Mike Lamar.

0: Sie hören die SRF 1 und das immer in dieser Stunde, einem von der allerschönsten Orte zwischen dem Bodensee und Zürich.
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0: Gut, dass Kartusen-Ittingen einer der schönsten Orte ist zwischen Bodensee und Zürich, ist eine Behauptung oder eine Werbebotschaft von Thurgau. Tourismus aber falsch liegt es damit sicher nicht. Marcel, Kartusen-Ittingen gilt als ein Kraftort im Herzen von der Ostschweiz und ich persönlich bin noch nie da gewesen, weil es Ausbruch war, wo ich mal her wollte. Wo liegt die alte Anlage genau?
2: Ja, das liegt im Dörfli Wart oder Wartweiningen, wie es heisst. Oder noch ein bisschen neuer, wenn man von unten her von Frauenfeld kommt, links von dem Dörfli. Es hat einen Weinberg dort. Am einen Ende fängt die Kartusen an und geht dann über, hinter in den Wald. Und vorne dran geht es aber zur Tour, zur Murg. Das ist ein anderer kleiner Fluss dort. Damit man es vielleicht ein bisschen im Bild hat, noch besser einordnen kann. Für alle, die das Kasernengelände von Frauenfeld kennen, Militär oder Open Air oder was dann auch immer so war dort. Von dort kann man einen Hang her schauen, von Wart, wo Wart eben ist und dann eben auch die Kartusen.
0: Und du bist dann von Frauenfeld aus losmarschiert?
2: Ja, ich bin von Frauenfeld aus losgelaufen. Frauenfeld kann man sehr gut mit dem ÖV erreichen, mit der S-Bahn ab Zürich. Wenn mich nicht täusche, ist das die S24 über Winterthur. Es gibt auch Schnellzüge und vom Bahnhof aus geht es dann eben runter zur Kaserne über die Murg, die durch Frauenfeld fließt, zum Waffenplatz runter von der Führungsunterstützung der Schweizer Armee.
3: Es gibt einen wunderschönen Weg von Frauenfeld, den Murg entlang, bis zu Kartusen-Ittingen. Und dann kann man unter die Füsse oder eben mit dem Velo da hier radeln. Das sind je nach Geschwindigkeit eine gute Viertelstunde oder 50 Minuten zu Fuß. Man läuft den Murg entlang, überquert den Tour, bevor man dann den Berg ein bisschen noch darauf läuft und dann bei den Kartusen-Ittingen ankommt.
4: Ja, das ist ja sehr schön da. Entweder Turno oder Richtung Seebach, Richtung Stammheim zu. Sehr, sehr schön zum Wandern. Und Velofahren, ideal. Keine grossen Höcker. Ja.
2: Ich gehe jetzt dann weiter Richtung Nussbaum. Und da werde ich ja noch an Weiher vorbeilaufen, wo man mir gesagt hat, das ist wunderschön, du musst dort durchlaufen.
3: Ja, das ist die kleine Wanderung zu den drei Seen. Der eine davon ist der Nussbaumer See, wo auch heute noch der Kartusen-Ittingen gehört. Wenn unsere Fischer einen Hecht dort fangen, müssen sie dann abliefern, dann kommt bei uns auf die Karte, ist eine Delikatesse und ja, die Verbindung von da, dort über die zwei Stunden, ist auch ein wunderschöner Wanderweg.
2: Muss ich ganz steil rauf? Nein, es sind alles ein bisschen Hügel hier im Thurgau, das ist nicht so streng.
3: Das muss man sich nicht so hart verdienen. Ein bisschen hügelig, aber gut machbar.
2: Das ist die Masterbälle von Valentin Bott, der mich in den Kartusen-Ittingen begrüßt und auch umgeführt hat. Wir sind dann auch noch zusammen essen, hat mich noch eingeladen. Etwas ganz Spezielles hatte ich, Herrgottsbescheisserli. Aber da komme ich nachher noch drauf, was das genau war.
0: Nein, Moment, Marcel. Herrgottsbescheisserli, das ist so ein ungewöhnlicher Name für eine kulinarische Spezialität. Da musst du uns schon jetzt ein bisschen mehr darüber verraten.
2: Ja, ich habe vorher schon andeuten, das sind eben Maultaschen oder Maultaschen, wo drin in ein Fleisch sozusagen versteckt war, damit man doch Fleisch hätte können essen in der Fastenzeit bei den Kartäusern. Aber die Geschichte, wie die ganz genau gekommen ist, die kann ich nachher noch erzählen. Denn ich muss sagen, ich bin länger in den Kartusen geblieben, als ich eigentlich vorgehabt habe. Die ganze Wanderung geht schon über 4 Stunden, aber lohnt sich, hat sich gelohnt, noch ein bisschen länger eben dort zu bleiben.
0: Wäre ja auch paradox, wenn man beim Besuch von einer Kartusen würde hetzen. Die Wanderung, die uns der Marcel Hähni vorstellen tut, könnt Sie nachschauen, um dann allenfalls selber mal nachwandern auf srf1.ch beim Artikel zu dem Treffpunkt mit Bildern und Karte. In wenigen Minuten gehen wir zusammen in die Kartusen rein, wo zuerst Augustinermönche gelebt haben und dann bis ins 19. Jahrhundert Kartäusermönche.

0: romantische Klänge für Sie hier auf SRF 1 Air Supply mit Lust in Love und Gleiter Gülle für immer jung. Wandern mit einem Halt in einem ganz besonderen Kloster oder genauer gesagt in einer Kartuse. Das ist das Thema heute in dieser Stunde Treffpunkt. Wenn man von Frauenfeld, dem Hauptort vom Kanton Thurgau aus via Kartuse Ittingen wandert, vorbei dann an den beiden grösseren Weiher, dem Hüttwiller und dem Nussbommersee im Seebachtal bis in die Ortschaft Nussbaumen, ja dann, wir haben es vorhin von unserem Autoreporter Marcel Haini gehört, ist man gut 4 Stunden unterwegs, wenn man in der Kartuse keinen längeren Halt einlegt. Du, Marcel, hast sehr wohl länger gebraucht. Natürlich nicht aus Gründen von Kondition oder Ausdauer, sondern weil du eben noch ein bisschen länger in der Kartuse geblieben bist.
1: Ja, ich bin ein bisschen verhockert, kann man sagen. Ich habe Spezialführung vom Valentin Bott, wo, wie er sich selber sagt, der Gastgeber ist dort in der Kartuse. Aber das muss man auch sagen, so Führungen, das kann man natürlich auch selber machen. Man muss sich da einfach informieren auf der Seite von der Kartuse in Dingen. Ich komme rein durch eins von diesen Toren. Ich bin jetzt da durch das grosse Tor, bin ich rein, das grösste Tor, Haupttor. Was treffe ich denn an vor mir? Hat einen Platz, hat einen Brunnen dort? Was war dort früher? Ein Klosterlatt ist in der Nähe.
2: Ja, das ist der Innenhof der Kartuse Ittingen. Dort hat man sicher keine Mönche getroffen, weil die sind in der inneren Klausur gewesen, die sind da nicht rumgelaufen. Aber als Kloster damals hat ein Entourage von fast 300 Personen gehabt. Das ist ein geschäftiger Ort gewesen und in dem Innenhof ist es geschafft worden. Da hat es Handwerksbetrieb gehabt und die einen führen wir auch noch weiter. Wir haben eine eigene Schreinerei, die man sieht, wir haben eine eigene Käserei, wir haben eine Metzgerei und ein Ort ist als Bar umgebaut worden und ja, da findet eigentlich das Leben statt, wenn man reinkommt.
1: Weiter oben nehme ich an, ist dann eine Kirche, eine Klosterkirche und dann dort auch irgendwo die Kartäuser zählen.
2: Genau, also wenn man ins Innere gehen will von der historischen Klosterlage, dann kommt man ins Kunstmuseum vom Kanton Thurgau und ins Ittinger Museum. Das Ittinger Museum zeigt das Leben und das Wirken von diesen Mönchen, die lange bei uns waren, fast 700 Jahre. Und das Kunstmuseum vom Kanton Thurgau zeigt regionale und zeitgenössische Kunst.
1: Wo ist eigentlich der liebste Ort für Sie auf dieser Anlage?
2: Ja, es gibt ganz viele magische Orte. Für mich ist sicher einer der grossen Kreuzgarten, mit einer kleinen Laube, wo ein Brunnen noch plätschert, wo früher die Mönche auch ihre Rekreationszeit verbracht haben. Das ist schön. Wenn ich manchmal den Kopf durchlüften muss, laufe ich unseren steilen Rebberg durchauf, den Kirchwingert. Das ist ein Himmelsleiter mit fast 170 Tritt und von dort oben sieht man über die ganze Klosteranlage. Und ja, bis in die Glarner Alpen, das ist ein sehr schöner Ort.
1: Ja.
2: Ist aber auch streng nicht angekommen, muss man sich verdienen.
1: Habe ich jetzt in dem Fall ausgeladen, Zeitungen, der Kirchentritt, aber man kann es auch von unten erahnen, wie nochmal ein bisschen schöner die Aussicht dann von dort oben ist.
0: Also, man hat von der Kartuse aus eine herrliche Aussicht und auch die Gebäude selber sind schön erhalten. Wenn ich so die Fotos anschaue auf srf1.ch, es hat einen Garten samt Blumenpracht, einen Park und auch einen Weinberg. Wie viel spürt man, Marcel, noch vom Leben von der Kartäusermönche, die dort jahrhundertelang daheim gewesen sind?
1: Ja, man spürt es eigentlich noch sehr gut, weil eben die einzelnen Kartäuserhäusli noch vollständig und gut erhalten sind und man in einer Führung auch drin rein kann. Wenn man ohne Führung unterwegs ist, einfach so, dann kann man in die Gärten von diesen Häusli. Das ist früher eben noch möglich gewesen, nicht möglich gewesen, wo der Ort dann eben noch da war.
2: Wo es ein aktives Kloster war, hat es aber auch um jede Zelle nur um 3 Meter hohe Mauer gehabt, um so Kommunikation mit der Aussenwelt zu unterbinden, weil die Mönche in das Schweigegelübde abgelegt. Und wenn man heute Kartuse besucht, die Mönchszellen, die gibt's noch, und den grossen Kreuzgarten nur, die kann man besuchen, von innen, via Museum oder einfach via Garten, kann man die Gärtchen, die auch zu diesen Zellen gehören, anschauen. Und das ist eigentlich ein wunderschöner Ort, die Gärten verschmolzen mit dem Kloster und den Mönchszellen.
0: Tönt nach einem recht strengen Ort. Die Kartäusermönche oder Kartäusermönche, wie man kann sagen, haben nicht miteinander reden, wirklich nie.
1: Ja, praktisch nie. Darum weiss man eigentlich auch nicht so viel über den Kartäuserorden, weil sie eben nicht reden, also sicher auch nicht mit der Öffentlichkeit. Unter anderem haben sie kleine Zeitfenster gehabt, wo sie dürfen reden miteinander.
2: Die Mönche haben nach einer rund 7-jährigen Probezeit wirklich ein Schweigegelübde abgeleitet und für den Rest von ihrem Leben mehr oder weniger geschwiegen. Im Wochenplan sind 2 kleine Zeitfenster vorgesehen, wo sie miteinander sich austauschen dürfen. Das ist am Sonntag eine kleine Rekreation und am Montag ein kurzen Spaziergang ausserhalb der Klostermauern. Den Rest tun sie schweigen, ja.
0: Spannend und trotzdem schwer vorstellbar. So wenig reden, so viel schweigen.
1: Gerade für uns beim Radio.
0: Sag jetzt nicht. Natürlich hat sich der Marcel Hähni nicht lassen, in so eine Zelle mal reinzuschauen, wie das so war, später da im Treffpunkt. Und wenn Sie jetzt schon finden, mal, dort will ich auch mal hin, also nicht zwingend in eine Zelle, aber zur Kartuse in Dinge und Umgebung, unseren Wandervorschlag samt Fotos unter srf1.ch.

0: 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Verkehrsinfo SRF von 10.32 Uhr in der Region Solothurn. Auf der A1 Richtung Zürich stockender Verkehr ab Kriegstetten. Die Unfallstelle beim Anschluss Luderbach wurde geräumt.
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0: Ja, in dieser Stunde Wanderung, wo Schönheit und Besinnlichkeit Hand in Hand geht. Wir sind in der Ostschweiz unterwegs, genauer gesagt im Thurgauischen, auf einer Wanderung, die uns an der prächtigen Klosteranlage von der Kartuse Ittingen vorbeiführt. Dort, wo die Kartäusermönche 1848 nach 7 Jahrhunderten raushaben müssen, weil das Kloster endgültig aufgehoben worden ist. Massen, man darf aber glaube auch schon sagen, die Wanderung selber ist ein Genuss, oder?
2: Ja, das ist wirklich wunderschön. Es sind 16 Kilometer gut. Es ist die Wanderung von Fraufeld über Wart mit den Kartusen und dann ins Seebachtal auf Nussbaumen. Etwas über 4 Stunden muss man da schon einrechnen. Es hat nicht grosse Steigungen drin. Zum Teil ist dort auch vor allem bei diesen Seen ein rollstuhlgänglicher Weg. Bei mir jetzt eben eine grössere Pause in der Kartuse. Ich bin erst gut um 11 ins Fraufeld los und habe dann auch gerade noch zum Mittag dort genommen. Man hat gute Stunde auf eben Herrgottsbschisserli habe ich gegessen. Das sind Maultaschen mit Fleisch drin. Kann natürlich auch Gemüse drin haben, aber Fleisch war so gewesen, weil so ein Mönch, der ja an der Fastenzeit und an gewissen Feiertagen nicht haben dürfen Fleisch essen, einem lieben Gott da ein bisschen einen Streich spielen können, weil er hat ja eben nicht gesehen, dass das Fleisch in diesen Teigtaschen drin ist. Und weil ich eben mit dem Valentin Bott unterwegs war, bin ich eben auch an Ort hergekommen, dort oben, wo man sonst nur schwer herkommt. Zum Beispiel in den Chor rein mit der Chorbestuhlung von dem Mönch. Und auch da gibt's eine wunderbare Geschichte.
3: Also, die Mönche sind ja damals auch noch kleiner gewesen und ja, die sind da in dem Chorgestühl gestanden fürs Gebet. Aber unter dem Sitz hat es das kleine, Sitzli. Man nennt es Bschisserli oder eben das Misericordia. Wenn man sich erbarmen, wenn man nicht mehr mag stehen, hat man da können sich abstützen. Und die Mönche sind da so gestanden oder haben halb gesessen und haben bis zu 2 Stunden gebetet.
2: Ah, okay. Ich bin ein bisschen beschissen. Wird noch viel beschissen da, ja.
3: Und die Redewendung «Halt die Klappe» ist eben darum, man hat die Klappe müssen heben, dass sie einem nicht runterfliegt. Und seither, oder daher kommt wahrscheinlich die Redewendung «Halt die Klappe».
0: Ja. Wow. Von da also der ungeschminkte Ausdruck «Halt die Klappe». Aber eigentlich, Marcel, ich habe es vorhin gesagt, haben wir doch so eine Ittinger Mönchszelle wollen anschauen.
2: Ja, wir sind ein bisschen vom Weg abgekommen, muss ich vorstellen, gerade da, oder? Und hätten dann schon noch gefunden, den richtigen Weg.
0: Also, dann wird uns der Marcel nach dem Elton John und der Kim Wilde von diesen Zellen erzählen. Und auf srf1.ch findet sie nicht nur Details zu selber Kartusen-Ittingen-Wanderung, sondern auch noch zu 3 weiteren lohnenswerten Klöstern, nämlich Rapperswil St. Gallen, Maria Stein Solothurn und Frauenthal Zug.

0: Kim Wilde, View from a Bridge, haben Sie gehört.
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0: Es gibt ganz viele Klosteranlagen in der Schweiz. In vielen davon leben keine Mönche oder Nonnen mehr. Und zu den meisten führen wunderschöne Wanderwege oder auch Velorouten. Auch zur Kartuse in Dingenswart. Im Westen vom Kanton Thurgau geht's sehr gut. Auch per Velo oder mit dem E-Bike. Hier auf SRF 1 sind wir aber zu Fuß unterwegs in dieser Stunde mit unserem Autoreporter Marcel Häni von Frauenfeld Richtung Norden bis auf Nussbaumen rauf. Im zweiten Teil dann durchs Seebachtal. Aber zurzeit haben wir etwa ein Drittel von der Strecke geschafft, weil wir sind eben am vielleicht eindrücklichsten Ort von so einer Strecke, eben in den Kartusen.
2: Ist sofort wieder kälter da?
3: Kälter. Es ist kälter und man schmeckt auch etwas.
2: Ja,
3: Pfeffermünz.
2: Pfeffermünz?
3: Ja, wir tun die einen von den ehemaligen Mönchsklasen, tun wir alle sich Kräutchen und Tee trocknen und abfüllen. Darum schmeckt es da bis in den Gang rein vom Kloster. Und die zwei ehemaligen Mönchszellen, die wir jetzt gerade dran vorbeilaufen, kann man auch wochenweise mieten. Wir sind dabei bei Ferien im Baudenkmal. Und das sind wunderschön ausgerüstete ehemalige Mönchszellen für eine Woche. Ferien,
2: Ruhe.
3: Auszeit,
2: Ruhe. Ja. Aber dann ist es ein bisschen erwärmt, oder?
3: Dort, so dort hat es einen Kachelofen und noch eine kleine Elektroheizung. Jetzt gehen wir zuerst mit einem Blick. Oh ja, da ist ein Tür. Wir schauen nur rein, aber das ist einer von diesen magischen Orten.
2: Wow.
3: Wo du mich gefragt hast, wo ich gerne bin.
2: Ja.

0: ist der Innenhof im grossen Kreuzgarten mit Äpfelbäumen, Prospezia Rara Sorten.
1: Ja. Ganz alte noch, ja.
0: Und die Laube da.
2: Ja, das ist also noch gross, also pur.
0: Das ist gross, man muss ja viel Zeit mitnehmen bei einem Besuch bei uns. Ja. Und jetzt gehen wir in so eine Mönchszelle rein. Die scheint auch geräumig und man sieht drei Räume.
1: Ja.
0: Das ist in allen Klöstern, die es heute noch gibt, auch immer noch so eingerichtet. Ein Raum ist für das Handwerk, das die Mönche in den Zellen ausführen. Dann der Raum, wo wir da sind, ist für das Studium der Literatur, der Bibel. Der dritte Raum ist für das Gebet. Und in der Mitte steht das Kastenbett, wo der Mönch drin geschlafen hat. Der Mönchspfeffer, der hier steht, in einem von den Gärten der Mönche. In diesen Gärten durften sie machen, was sie wollen. Das war ihr Privatgarten. Da steht jetzt ein Mönchspfeffer. Und gemäss Überlieferung ist es so, wenn man die kleine Beere vom Mönchspfeffer isst und die Mahlzeit zu sich nimmt, unterbindet das Libido. Und das war das Hilfsmittel, dass sie eben ihr Keuschheitsgelübde besser einhalten
2: können. Ah,
0: der Keuschheitsbaum auch genannt.
2: Also, und eben, und da kann ich jetzt auch einfach, wenn ich komme, da kann ich wirklich durchlaufen. Ich kann nicht in die Häuser rein, dort muss in einer Führung sein. Aber durch den Garten und so und den Mönchspfeffer, da könnte ich jetzt wirklich da schauen.
0: Der innere Teil vom Kloster, das ist richtig, das ist Teil vom Museum. Und alles, was aussen dran ist, kann man auch bei einem Besuch einfach begehen und bestaunen.
2: Da muss man richtig schauen, dass man dann nicht vergisst, noch weiterzulaufen, weil ich muss ja heute nachher noch weiter. Aber eben, wir können da Stunden könnte man da verbringen.
3: Ja, der Marcel Häni ist begeistert ab der Kartuse Ittingen bei dieser Führung mit dem Valentin Bott. In seinem Fall war das gar nicht mal so ein kurzer Zwischenhalt auf der Wanderroute Frauenfeld-Nussbaume. Die restlichen zwei Drittel von Wart, wo die Kartusen ist, bis auf Nussbaume, nehmen wir im letzten Teil vom Treffpunkt in Angriff in 6 Minuten.

0: aus Irland, der Johnny Logan auf SRF 1. Wandern ist nicht umsonst eine der beliebtesten Tätigkeiten in unserem Land. Und wenn auf einer schönen Strecke auch noch ein Kloster liegt, ja, dann ist das Wandern schon fast ein Pilgern. Wir sind von Frauenfeld zuerst bis auf Wart gelaufen oder pilgert. Und jetzt, nach einem ausgedehnten Halt in der sehenswerten Kartuse Ittingen, geht es weiter, weil sich unser Marcel Haini doch noch hat mögen losreissen. Zwischen Wart und der Ortschaft Nussbaumen liegt grob gesehen Seebachtal. Marcel, auch wieder eine schöne Landschaft?
1: Das ist sehr schöne Landschaft und vor allem der Blick. Also man sieht in die Ostschweiz natürlich, Sentis etc. Dann sieht man sogar, wenn es sichtig ist, bis ins Berner Oberland mit den ganz grossen Bergen, Jungfrau etc. Oder eben aber zur Tour, man kann sie erahnen und das Seebachtal, wo ich dann vorbeigekommen bin, das ist mir wirklich von mehreren Personen empfohlen worden.
2: Ja, das ist ja sehr schön da, entweder Turno oder richtig Seebach, richtig Stammheim zu, sehr, sehr schön zum Wandern und Velofahren, ideal, keine grossen Höcker, ja.
1: Ah, das macht es eben aus, keine grossen Höcker, wie er da sagt. Vom Anfang an von Frauenfeld bis auf Nussbaumen sind es gut 300 Höhenmeter darauf und gut 150 Meter darab auf die 16 Kilometer. Und dass es schön ist, zeigt auch, dass man da Leute antrifft, die eben immer wieder dort unterwegs sind.
2: Ja, ich bin in den letzten über 40 Jahren viel da gewesen, ja. Kartusiting ist von mir aus gesehen eine einmalige Anlage, die ich sonst noch nie gesehen habe. Von der Schönheit her, von der Vielfältigkeit her. Sehr, sehr viele eigene Produkte. Fast alles ausser dem Mineralwasser wird da selber produziert und an Gäste weitergegeben.
1: Ja, da macht er also nochmal schön Werbung, eben die Schönheit. Und darum habe ich dem auch nochmal das Wort geholt. Die überträgt sich eben auch auf die Landschaft. Ich bin sonst mehr Richtung Graubünden, Glarnerlanden so unterwegs. Und weiss zwar, dass der Thurgau auch schön ist, bin jetzt da wirklich nochmal überrascht gewesen, wie schön es da eben dann wirklich auch bei diesen grösseren Weiher, wo da Seen heissen, der Nussbommersee, heute Wielersee und auch der kleinere, der Hasensee. Der Weg ist auch rollstuhltauglich, ist als Rollstuhl Weg ausgeschrieben, also jetzt vor allem bei diesen Seen oben. Jetzt nicht genau so, wie ihn ich gemacht habe und angegeben habe auf der Karte hier auf SRF 1. Aber das findet man alles sehr gut, wenn man dort die Region und die Wege eingibt und dann kann man ergänzen, wie man das am liebsten möchte.
0: Die Wanderung von Frauenfeld Richtung Norden über Kartusen, Ittingen, durch Seebachtal bis auf Nussbaumen ist rund 16 Kilometer lang, dauert plus minus 4 Stunden reine Wanderzeit. Wie gesagt, Karte und Bilder dazu finden Sie unter srf1.ch, zum Beispiel den eindrücklichen Weinberg von dieser Kartusen, Ittingen. Übermorgen Freitag hat Ihnen der Marcel Haini den letzten Vorschlag zu unserer kleinen Klosterwanderstaffel. Und zwar geht es dann im Kanton Solothurn, gell?
1: Ja, und zwar geht es an ganz westlichen Zipfel. Ich habe jetzt gelernt, wie verwinkelt der Kanton Solothurn ist. Hast du das gewusst, Mike? Wie viel? Der ist umgeben von Frankreich, von allen Basel. Und wirklich, es ist eigentlich schon bei der Stadt Basel gut 20 Minuten weg von der französischen Grenze. Dort bin ich gewesen. Und dort ist eben das Kloster Maria Stein. Auch da eine tolle Wanderung in einer wunderschönen Landschaft. Natürlich mit einem Hoppler auf Frankreich, wenn wir schon an der Grenze sind. Und einem Mann, der mich empfangen hat, der eine grosse SRF- und SRG-Karriere hinter sich hat und jetzt eine Art mindestens auf Zeit im Kloster lebt, so zwischendurch.
0: Ein bekannter Fernseh- oder Radiomann jetzt im Kloster daheim, da bin ich gespannt, wer das ist. Und ich bin gespannt auf den Hoppler vom Marcel dann am Freitag.
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0: Mavericks aus den USA zum Abschluss von dieser Stunde auf SRF 1.
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0: Von 11 Uhr zurzeit liegen keine Meldungen über größere Störungen vor.
2: Die Nachrichten von SRF um 11 mit Silvia Staub. Wie und wo möchten die Menschen in der Schweiz am liebsten wohnen? Das wollte der Immobilienspezialist Moneypark wissen. Er hat dazu mehr als 1000 Menschen befragt. Lara Christen mit den Details.
3: Viele wünschen sich nach wie vor das klassische freistehende Einfamilienhaus. So geht es der Hälfte aller Befragten. Doch das lässt sich nur selten erfüllen und damit wächst die Unzufriedenheit beim Thema Wohnen. Am größten sei die Unzufriedenheit in der Stadt. Nur 63% derjenigen, die im Moment in der Stadt wohnten, seien auch zufrieden damit, sagt die Studie. Auf dem Land hingegen ist die Zufriedenheit am größten. Weiter zeigt die repräsentative Studie, am größten ist der Wunsch nach Veränderung bei den 25- bis 40-Jährigen, die in einer Wohnung in der Stadt leben. Über 70% von ihnen wünschen sich ein Eigenheim. Gleichzeitig wollen aber nur wenige der langjährigen Eigentümer ihre Immobilie verkaufen, was das Angebot knapp hält. Insgesamt wohnten immer mehr Menschen nicht so, wie sie gerne würden, so das Fazit der Studie.
2: Im Kanton Basel-Stadt hat das Parlament eine Abstimmung von vor einem Monat wiederholt und dabei umgedreht. Wegen technischen Problemen beim ersten Durchgang musste die Abstimmung vom 22. April über Lohnmaßnahmen für Kantonsangestellte wiederholt werden. Bei zwei Ratsmitgliedern, die online von zu Hause aus abgestimmt hatten, kam es zu Ungereimtheiten. Eine Online-Stimme wurde nicht gezählt, eine zweite wurde im Nachhinein für ungültig erklärt. Darum kam es nun zur Wiederholung. Und die hat Folgen, denn das Resultat fiel anders aus als bei der ersten Abstimmung. Damit erhält nun nicht rund die Hälfte der Kantonsangestellten mehr Lohn. Die Lohnmaßnahmen kämen in erster Linie der Kantonspolizei zugute. Und noch ins Ausland, nach Litauen. Dort hat das Militär heute Vormittag Luftalarm ausgerufen. Wegen Gefahr eines Luftangriffs haben die Behörden die Menschen unter anderem in der Hauptstadt Vilnius dazu aufgerufen, sich in Sicherheit zu bringen. Der Präsident und die Regierungschefin wurden laut Medienberichten in Schutzräume gebracht. Der Flugverkehr am Flughafen der Hauptstadt wurde zwischenzeitlich eingestellt. Grund für den Alarm war eine Drohne, die aus der Richtung des Nachbarlandes Belarus kam. Mehrmals waren in den letzten Wochen ukrainische Drohnen in die Lufträume von Finnland, Lettland, Litauen und Estland eingedrungen. Diese NATO-Länder grenzen an Russland. Bereits gestern schoss ein Kampfjet der NATO eine mutmaßlich ukrainische Drohne über Estland ab. Und noch das Wetter. Heute wird es zeitweise sonnig und es gibt lokale Regenschauer. Im Norden wird es um die 21 Grad, im Süden um die 24 Grad warm. Das waren Nachrichten von Radio SRF, verantwortlich Frank Estermann.
0: 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Die finanzielle Situation im Alter muss Sie überhaupt nicht interessieren, wenn Sie A. erst gerade ein Vermögen geerbt haben oder B. ähnlich anspruchslos sind wie ein Kartäusermönch. Falls aber A. auf Sie gar nicht zutrifft und B. auch nur bedingt, dann empfehle ich Ihnen wärmstens den Ratgeber in 6 Minuten. Weil dort geht es darum, mit wie viel Geld Sie als Rentnerin oder Rentner können rechnen. Am Mikrofon der Mike Lamar.

0: bezaubernde Klänge auf SRF 1 mit dem Daniel Lanois und schon gleich Albert Hammond mit seinem Hit «Down by the River». Verkehrsinfo SRF von 11.10 Uhr. Vorsicht im Zürcher Oberland auf der Oberlandautobahn Richtung Brütisellen zwischen Osterwest und Volkerzwil. Gefahr durch Gegenstände auf der Fahrbahn. Früher, dunkt's mir einmal, hat man sich weniger mit der finanziellen Situation im Alter befasst als heute. Ach, haben sich dazu mal viele gesagt, man kann es auch übertreiben mit dieser Vorsorge. Und überhaupt muss ich einmal zuerst so alt werden. Tja, und oftmals ist man tatsächlich so alt.
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0: Diese Woche haben wir an dieser Stelle schon so einiges erfahren zu Finanzen im Alter. Zum Beispiel, dass man sich rechtzeitig mit dem Thema auseinandersetzen sollte, um später entspannt sein zu können. Oder dass man mit Hilfe vom guten alten Milchbüchli am besten herausfinden kann, was und wie viel man braucht, wenn man dann ins Rentnerinnen- oder Rentnerleben eintritt. Besonders zentral ist aber auch eine einfache Frage, nämlich wie viel habe ich aus den verschiedenen Quellen denn zu gut nach der Pensionierung? Auch da gilt laut Matteo Rossier, Sozialberater bei der Prosenektute Obwalden, je früher, desto besser.
3: Je früher man das Thema angeht, desto mehr Möglichkeiten hat man. Wenn man zum Beispiel jetzt schon ab dem 40. Lebensjahr hat man eine Möglichkeit, zum Beispiel bei der Ausgleichskasse eine Vorausberechnung in die Wege zu leiten, damit man mal sieht, eben was für einen Anfall kann ich erwarten. Auch der Auszug vom individuellen Konto von den AV-Beiträgen, die schon geleistet worden sind, wo man vielleicht auch sieht, gibt es vielleicht gewisse Beitragslücken, wo man auch zum Beispiel 5 Jahre rückwirkend nachzahlen kann. Das sind so Themen, die sicherlich Sinn machen, auch schon jetzt, bevor man die AHV-Rente schon eine Perspektive dort drauf richtet, dass man die Themen schon mal anschaut.
0: Die AHV, die Alters- und Hinterlassenenversicherung, ist eine Errungenschaft und eine Rente, die seit 1948 jeder und jede in der Schweiz darauf Anrecht hat. Sie setzt sich aus zwei Komponenten zusammen.
3: Das ist einerseits mein durchschnittliches Einkommen, das ich über mein Erwerbsalter habe generiert. Und der zweite Faktor sind Beitragsjahre. Weil wenn man über gewisse Jahre die Beiträge nicht geleistet hat, dann wird die AHV jährlich gekürzt. Und dort ist so, dass aktuell eine maximale AHV-Rente für eine Einzelperson 2.520 Franken pro Monat beträgt und für ein Ehepaar 3.780 Franken pro Monat.
0: Das sind natürlich Beträge, die kaum langen, um wirklich durchzukommen. Darum gibt es je nachdem Gutschriften auf die AHV, wobei der Matteo Rossier bei seiner Arbeit immer wieder feststellt, dass das viele gar nicht wissen.
3: Häufig wird das nicht in Anspruch genommen, gerade wenn man zum Beispiel Angehörige betreut, dann hat man zum Beispiel auch die Möglichkeit, wenn gewisse Voraussetzungen erfüllt sind, dass man wie eine Betreuungsgutschrift sich gut schreiben kann. Also, dass man wie noch ein gewisses AV-Einkommen wie kann aufbessern kann.
0: Die AHV ist der eine Hauptbestandteil von einer Rente in der Schweiz. Der andere ist die Pensionskasse. Wie kann man da herausfinden, wie viel man zur gegebenen Zeit überkommt?
3: Ist eine relativ ähnliche Berechnung. Dort ist wie einerseits wie viel Altersguthaben habe ich, also wie viel habe ich dort auch angespart über mein Erwerbsleben und den Umwandlungszinssatz. Also der kommt zur Geltung, wenn ich mir zum Beispiel für eine Pensionskassenrente entscheide und ich darüber entscheide, wie viel pro Jahr wird mir ausgezahlt von meinem Altersguthaben, das ich in der Pensionskasse angespart habe.
0: Im Gegensatz zur AHV-Ausgleichskasse teilt einem die Pensionskasse automatisch und regelmäßig mit, was man angespart und was man zu gut hat. Dafür sind die entsprechenden Zahlen weniger einfach zum Lesen, wie die von der AHV.
3: Ich erlebe es immer wieder in der Beratung, dass ja viele Leute gar nicht wissen, was bedeuten eigentlich die Zahlen. Und wenn man das mal weiss, dann kann man wirklich auch bessere Entscheidungen treffen. Oder dann weiss man auch, was erwartet mich, wenn ich dann den nächsten Lebensabschnitt angehen.
0: So Beratungen bietet zum Beispiel die ProSenectute an, wo der Matteo Rossi tätig ist, aber auch die diversen Pensionskassen selber, Banken und spezialisierte Anbieter machen das. Dort allerdings nicht immer kostenlos. Ganz besonders angesagt, sei so eine professionelle Beratung, wenn man sich eine vorzeitige Pensionierung überlegt. Weil da muss man vieles bedenken, wo einem als Laie oder Laien vielleicht nicht bewusst sei.
3: Wenn man jetzt nicht mehr erwerbstätig ist, dass dann sich das Budget auch verändern kann. Man kann vielleicht weniger Abzüge bei den Steuern machen, weil man nicht mehr an einer Erwerbstätigkeit nachgeht. Und auch über so Sachen, wie dass ich zum Beispiel die Unfallversicherung wieder abschließe, weil dann bin ich zum Teil nicht mehr beim Arbeitgeber versichert.
0: So oder so. Und das sind wir einmal mehr beim Stichwort vom Anfang und bei den beiden Faustregeln, die für alle gelten, die vor oder zumindest im Rentner, Rentnerinnenleben stehen, rechtzeitig informieren und diszipliniert budgetieren. Und ja, leider gelingt das nicht allen. Etwa jeder oder jede fünfte Rentnerin oder Rentner in der reichen Schweiz gilt als arm. Was es in so viel für Unterstützung gibt und warum viele Betroffene nicht wissen, dass sie ein Anrecht haben auf so eine Unterstützung, das verratet uns morgen der ProSenectute-Fachmann Matteo Rossier an dieser Stelle.
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Immer wieder grossartig, der Pippo Bolina auf SRF 1. Und jetzt der US-Star Miley Cyrus. Meine Tochter war als Mädchen total Fan von ihr in der Serie Hannah Montana. Da hat Miley Cyrus einen Teenager gespielt, der heimlich unter dem Künstlerinnennamen Hannah Montana ein Popstar war. Ein Perücke auf den Kopf und schon hat sie niemand mehr erkannt auf der Bühne vorne. So wie der Clark Kent mit seiner Brille niemand gemerkt hat, dass das der Superman ist. Auf alle Fälle ist Miley Cyrus auch nach ihrer Jugendzeit, nach Hannah Montana, ein Star geblieben. Unter anderem dank dem Hit «Nothing Breaks Like a Heart» zusammen mit dem Mark Ronson. Und ich überlege mir gerade, schaut meine Tochter noch die Hannah Montana DVDs, die wir ihr mal zu meinem Geburtstag geschenkt haben? Hat sie überhaupt noch einen DVD-Player?

0: hoffe, Sie haben alle ganz einen angenehmen Mittwoch. Die Tears for Fears sind das gewesen, da auf SRF 1. Und jetzt dann gleich die Patent Ochsner aus Bern mit Zucker und Zitrone.
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0: Die Übersicht von 11.32 Uhr. Weiterhin Vorsicht im Zürcher Oberland auf der Oberlandautobahn Richtung Brütisellen. Zwischen Uster-West und Volkerzwil noch immer Gefahr durch Gegenstände auf der Fahrbahn. Falls Sie zusätzliche Informationen für uns haben bezüglich Verkehr, unsere gratis Staumeldennummer 0800 888 123.

0: zum Dahinschmelzen, der Bryan Adams, ab dem Soundtrack zum 94er Liebesfilm Don Juan de Marco, Have You Ever Really Loved a Woman, auf SRF 1. In den 70er Jahren, da haben in der Schweiz gerade mal 6 Millionen Nasen gelebt. Heute sind es über 9 Millionen. Die Schweizer Bevölkerung ist stark gewachsen, vor allem seit der Einführung von der Personenfreizügigkeit. Darum stellt sich die Frage, ist das Wachstum gut für unser Land? Nein, sagt die SVP und hat darum die Initiative «Keine 10 Millionen Schweiz» lanciert, die die Bevölkerung begrenzen soll. Am 14. Juni stimmen wir über die Initiative ab und morgen reden wir darüber in der Sendung «Forum». Raphael Fomat, du moderierst die Stunde. Um was geht es in der Diskussion über die SVP-Initiative genau?
1: Die SVP sagt, dass das Bevölkerungswachstum, das eben so stark war in den letzten Jahren, dass das für die Schweizer Bevölkerung vor allem negative Folgen hätte. Zuwanderung sei nämlich verantwortlich für die vollen Züge, für den Stau auf den Strassen und für die steigenden Mieten. Darum will die Partei jetzt bremsen und die Bevölkerung bei maximal 10 Millionen begrenzen. Ganz anders sehen das die Gegner der Initiative. Der Bundesrat, die anderen Parteien, die Wirtschaftsverbände. Sie sagen, Zuwanderung sei mehrheitlich positiv. Unsere Wirtschaft brauche nämlich die Arbeitskräfte, weil wir zu wenig Ärztinnen und Pfleger, zu wenig Kellnerinnen und Bauarbeiter haben. Außerdem denken die Ausländerinnen und Ausländer auch mehr in die AHV einzahlen, als dass sie überkommen. Unterm Strich, so das Argument der Gegner der Initiative, sei die Zuwanderung ein Gewinn für unser Land.
0: Und was sagen die SRF1-Hörerinnen und Hörer, die sich bis jetzt gemeldet haben zu der SVP-Initiative?
1: Ja, laut Umfragen ist die Bevölkerung ziemlich gespalten bei dieser Initiative und das ist auch so bei unserem Publikum. Die einen, die stehen voll hinter der Initiative, zum Beispiel der SRF-User, er stört sich daran, dass die Bevölkerung so fest wächst und fragt darum in seinem Kommentar, wann ist denn genug? Bei 10 Millionen? Bei 20 Millionen? Bei 100 Millionen? Die anderen lehnen die Initiative aber klar ab. Zum Beispiel Renate Metzger aus Beckeried im Kanton Nidwalden. Sie hat uns ein Mail geschrieben und darin heisst es, im Endeffekt schadet die Initiative auch all denen, die sie befürworten, weil uns schon bald diejenigen Menschen fehlen werden, die in den Berufen arbeiten, die wenig geschätzt und schlecht bezahlt sind. Das also zwei Meinungen von unserem Publikum.
0: Und was denken Sie? Wir sind sehr interessiert an Ihrer Meinung. Können Sie uns schon jetzt mitteilen via srf1.ch und Kontakt ins Studios Forum. 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

Ein richtig toller Country-Song, oder? Neu von der Innerschweizerin Anna May, «Traveling». SRF 1 jetzt mit unserer sporadischen Rubrik «Weshalb in aller Welt ist dieser einzige Top-Hit so gut wie verschollen, wo doch bedeutend geringere Hits später zu Evergreens wurden?» Heute «Occhi Aperti». Im Mai 1981, also vor exakt 45 Jahren, ein Platz 8. In der Schweizer Hitparade führt Gianna Nannini. Es ist nicht der einzige Hit von der Rockröhre aus Siena, wo man eher selten hört. Auch nicht mehr so häufig läuft zum Beispiel der Gianna Nannini ihre Latin Lover, vielleicht weil es stellenweise ziemlich rockig ist. Oder dann auch Fotoromanza. Da wird eine bestimmte Liebe mit einer Gaskammer verglichen. Ist bei uns länger nicht aufgefallen, aber mittlerweile gilt das Lied nicht als dermassen romantisch und läuft ähnlich selten wie Occhi Aperti, der Gianna Nannini, ihre offenen Augen.

0: einer der grössten Erfolge für den Florian Ast, Engel auf SRF 1.
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0: Von 12 Uhr Entwarnung im Zürcher Oberland auf der Oberlandautobahn Richtung Brütisellen. Zwischen Osterwest und Volkenzwil besteht keine Gefahr mehr durch Gegenstände auf der Fahrbahn.
2: Die Nachrichten von SRF um 12 mit Silvia Staub. Ab dem 12. Juni gelten in der EU neue Regeln im Asylwesen. Im Rahmen des sogenannten EU-Migrations- und Asylpaktes werden unter anderem die Kontrollen an den EU-Außengrenzen verstärkt. Zudem gibt es beschleunigte Asylverfahren direkt an den Außengrenzen. Die Schweiz wird diesen Migrations- und Asylpakt teilweise übernehmen, ebenfalls ab dem 12. Juni. Der Bundesrat teilt mit, er habe die nötigen Anpassungen im Schweizer Recht gut geheißen. Die neuen Regeln würden auch das Schweizer Asylsystem entlasten. Ziel dieser Regeln ist, dass Personen ohne Aussicht auf einen positiven Asylbescheid gar nicht erst in den Schengen-Raum einreisen. Der Einsatz der Walliser Rettungskräfte bei der Brandkatastrophe von Comontana ist als Such- und Rettungsmission des Jahres ausgezeichnet worden. Das teilt die kantonale Walliser Rettungsorganisation mit. Sie habe den Fachpreis in London entgegengenommen, stellvertretend für alle beteiligten Einsatzkräfte und Partner. Der Preis wird jährlich vergeben vom britischen Fachmagazin Fire und dem britischen Institute of Search and Technical Rescue. Die Auszeichnung würdige das Engagement der Rettungskräfte und die Koordinationsfähigkeit des kantonalen Dispositivs und auch die enge Zusammenarbeit der Sicherheitskräfte mit den Rettungsdiensten und den Spitälern, heißt es. Zu zwei Kurzmeldungen. In Litauen hat das Militär heute Vormittag Luftalarm ausgelöst. Die Behörden haben die Menschen unter anderem in der Hauptstadt Vilnius dazu aufgerufen, sich in Sicherheit zu bringen. Der Präsident und die Regierungschefin wurden laut Medienberichten in Schutzräume gebracht. Grund für den Alarm war eine Drohne, die aus Richtung des Nachbarlandes Belarus kam. Wo die Drohne gestartet ist, ist unklar. Das Risiko, dass sich der Ebola-Ausbruch in Teilen Kongo-Kinshasas und Ugandas auch weltweit ausbreitet, ist gering. Das sagt der Chef der Weltgesundheitsorganisation. Doch das Risiko für eine weitere Ausbreitung auf nationaler und regionaler Ebene sei hoch. Mittlerweile gibt es rund 600 Verdachtsfälle und knapp 140 mutmaßliche Todesfälle. Die Börsendaten von SIX, der Swiss Market Index, liegt im Moment bei 13.326 Punkten, 331 Punkten, das ist ein Minus von 0,3%. Der Euro wird zu 91,60 gehandelt, der Dollar zu 79,04. Und noch die Wetteraussichten. Heute bleibt es wechselhaft mit Sonne, Wolken und lokalen Regenschauern. Im Norden gibt es 21, im Süden 24 Grad. Morgen wird es dann sonniger bei 23 bis 27 Grad. Das waren Nachrichten von Radio SRF, verantwortlich Frank Estermann.
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4: Regionaljournal Zürich-Affusen. Es muss ein Angebot für Reisende sein. Das Bundesgericht präzisiert die Regeln für die Sonntagsverkäufe rund um zwei Bahnhöfe im Kanton Zürich. Dann noch ein bisschen Quackling, noch ein bisschen Tapsig. Zwei junge Brillenbären sind die neue Attraktion im Zoo Zürich. Am Mikrofon der Peter Schürmann. Noch schnell ein Brot, noch schnell etwas auf den Grill am Sonntag. Am Bahnhof bei einer Tankstelle kein Problem. Aber Beispiel Läden in der Nähe vom Bahnhof. Da gibt es im Kanton Zürich viel, viel Diskussionen. Und diesen Diskussionen hat jetzt das Bundesgericht einen Riegel geschoben. In zwei Urteilen hat das höchste Gericht die Regeln präzisiert und sagt, Läden in der Nähe vom Bahnhof dürfen nur dann offen haben, wenn sie klar auf Reisende ausgerichtet sind. Der Can Kulacigil hat sich eingelesen in die beiden Fälle und ist jetzt live bei mir im Studio. Can Kulacigil, was sagen die beiden Bundesgerichtsurteile jetzt ganz genau?
5: Ja, im Kern sagen die beiden Bundesgerichtsurteile, Sonntagsarbeit im Detailhandel ist nur erlaubt, wenn er auf Reisende ausgelegt ist. In den konkreten Streitfällen ist es einmal um einen Migros-Laden von Migrolino bzw. Guts am Bahnhofplatz zu Winterthur gegangen und einmal um eine Migros-Daily-Filiale an der Zollstrasse beim Sil gegeben. Schauen wir zuerst den Fall zu Winterthur an. Dort hat die Gewerkschaft Unia geklagt und das Gericht hat müssen überprüfen, ob der Laden, der ein Stückchen weg ist vom Bahnhof, aber in der Nähe vom Busbahnhof tatsächlich auf Reisende ausgelegt ist und darum darf ohne Bewilligung am Sonntag offen sein. Die Vorinstanz, das Zürcher Verwaltungsgericht, hat gesagt, nein, die Filiale sei nicht genug nahe am Bahnhof und bräuchte eine Bewilligung für Sonntagsarbeit. Migrolino hat den Fall weitergezogen ans Bundesgericht und das gibt dem Migros teilweise recht. Das, weil man nicht nur Zugreisende, sondern auch Busreisende als Reisende muss definieren.
4: Aber teilweise recht geben, was ist denn genau da noch offen?
5: Das Bundesgericht gibt den Fall zurück an die Vorinstanz. Die muss jetzt überprüfen, ob das Sortiment in dieser Migros-Filiale wirklich auf Reisende ausgelegt ist. Weil das Gesetz sieht ja vor, dass Alltagssachen müssen ausgenommen sein aus dem Sonntagsverkauf, also WC-Rollen oder Tiefkühlpizza und so. Aber der Entscheid vom Bundesgericht über den Fall Winterthur ist ein Leitentscheid. Heisst, jetzt ist grundsätzlich geklärt, dass Bus- und Tramverkehrsknoten auch am Sonntag verkaufen für Reisende und nicht nur an Bahnhöfen. Aber es bedeutet nicht automatisch, dass jeder Laden an einer Bushaltestelle auch am Sonntag offen haben darf. Es bräuchte eine klare Nähe zu einem Verkehrsknoten. Und das Angebot müsse auf Reisende ausgelegt sein. Also ein Wasser, ein Sandwich zum Beispiel.
4: Jetzt gibt's aber auch noch ein Urteil eben über eine Migros-Filiale in der Nähe vom Zürcher Hauptbahnhof. Mhm. Und was ist denn dort der Entscheid vom Bundesgericht?
5: Über den Migros Daily Shop in der Nähe vom Zürcher HB, über den sagt das Bundesgericht, die Filiale, die auf der anderen Strassenseite vom Gleis 18 liegt, der Laden sei kein Betrieb mit einem Angebot für Reisende. Mit dem Urteil bestätigt das Bundesgericht den Entscheid aus der Vorinstanz. Der Laden liegt zu weit weg von der Bahnhofshalle und Reisende müssten 25 bis 40 Meter überwinden, um dort zu posten. Plus sei die Migros-Filiale eher in einem Wohn- und Geschäftsquartier zuhause und von dort kämmtet auch die Kundschaft. Das Brisante an dieser Migros-Filiale nahe HB ist auch gewesen. Sie hat trotzdem noch offen gehabt, weil es eine Filiale ohne Verkaufspersonal gewesen ist. Die Kundinnen und Kunden scannen ihren Einkauf selber ein und zahlen im Self-Checkout. Ob das aber nach dem Urteil noch geht, ist gerade noch offen. Auf eine Anfrage vom Regionaljournal hat die Migros noch nie Auskunft gegeben.
4: Danke, Can Gülacigil. Ein bisschen Gewackelung auf der Beine entdecken seit ein paar Tagen zwei junge Brillenbären im Zoo Zürich ihres Gehege, der Sangai Bergnebelwald. Geboren sind die beiden Männchen Ende Januar im Zoo Zürich. Ohne Haar, blind und völlig hilflos sind sie bei der Geburt nicht viel grösser als eine Meersau. Die Augen öffnen sich erst nach ein paar Monaten, darum haben sie ihre ersten drei Lebensmonate bei der Mutter verbracht. Erst vor wenigen Tagen ist jetzt das Abenteuer losgegangen und die beiden Jungtiere entdecken zusammen mit ihrer Mutter die Welt außerhalb ihrer Wurfbox. Brillenbären sind die einzigen Bären in Südamerika und sie gelten als bedroht. Weltweit gibt es weniger als 25'000 Tiere. Ein Hund beißt der Frau zu Winterthur, der Halter läuft einfach weiter. Gestern Abend ist zu Winterthur eine Frau von einem Hund unvermittelt gebissen worden. Wegen dieser Verletzung hat sie müssen ins Spital. Weil der Hundehalter einfach weggelaufen ist, sucht die Polizei jetzt Zeugen. Was für eine Rasse das Tier gehabt hat, ist nicht bekannt, weil die attackierte Frau so unter Schock gestanden ist, dass sie sich nicht einmal an die Farbe vom Hund können erinnern. Passiert ist es kurz nach 8 Uhr abends auf einem Trottoir von der Döstalstrasse. Es ist eine Premiere in der Schweiz, es ist ganz neu auf dem Zürichsee. Der Ruderclub Zürich nutzt für die Bebop von seinen Coaches nicht mehr Benzinmotoren, sondern setzt auf Elektropower, sagt der Projektleiter und Athlet vom Ruderclub Zürich, der Yves Studer.
6: Wir sind ja eine Gruppe gewesen, die sich letzten Sommer getroffen hat, um sich zu überlegen, hey, wie könnten wir den Ruderclub Zürich ein bisschen grüner machen. Wir haben viele Sachen schon können umsetzen, wie beispielsweise Wärmepumpen mit der Stadt zusammen, aber auch Beleuchtung. Und Mobilität ist dann eigentlich ein grosses Thema gewesen, weil wir das wirklich täglich brauchen, mit 3 verschiedenen Motorbooten im Club.
4: Ein weiterer Vorteil sagt auch, dass es weniger Flugzeuge und der Coach noch besser seine Athleten anführen kann. Heinz Bibop vom Ruderclub hat also neuen Elektromotor, 2 andere laufen noch mit Benzinmotor, aber auch die werden noch umgerüstet. Oper und Beatbox, geht das zusammen? Also klassische Musik gesungen von Profisängerinnen und Sängern, begleitet von einer Pianistin und dazu ein Künstler, eben ein Beatboxer, der alle Geräusche, alle Rhythmen mit seinem Maul und einem Mikrofon macht. Kostprobe gefällig?

0: Ja, beim Zuhören ist schnell klar, das ist ein musikalischer Grenzgang. Ausgedacht hat sich das Projekt zu Regina Zoppi. Vor 25 Jahren hat sie Oper im Knopfloch gegründet und sich der Kleinkunst verschrieben. Und sucht immer wieder die Begegnung mit anderen Chancen. Für Faust, der Klang des Pakts, hat sie einen der bekanntesten Schweizer Beatboxer an Bord geholt. Eine Zusammenarbeit, die beide Seiten beglückt, aber auch herausgefordert hat.
1: Was ein bisschen die Schwierigkeit war, ist natürlich, dass ein Opernsänger hat Noten und lehrt die auswendig und hängt an denen. Und ein Beatboxer improvisiert eigentlich vielleicht auch Gefühl und so, mehr als dass er jetzt eben Takt 27 ist ihm gleich.
0: Wie das zusammengeht, ein Beatboxer, der improvisiert, und ein Opernensemble, das sich an die Noten und Takt hält, wir erzählen Ihnen das heute Abend.

dem Mike Lamar. Verkehrsinfo SRF von 12.12 Uhr. Achtung Falschfahrer. Auf der A16 Biel-Delemont zwischen der Verzweigung Bötzingen-Feld und Freinvilliers kommt Ihnen ein falschfahrendes Fahrzeug entgegen. Fahren Sie in beiden Fahrtrichtungen vorsichtig und überholen Sie nicht. Betrifft die A16 Biel-Delemont zwischen der Verzweigung Bötzingen-Feld und Freinvilliers kommt Ihnen ein Falschfahrer entgegen. Nach der Natalie Imbruglia auf SRF 1. Bundesrat Beat Jans mit seiner Ansprache zur Abstimmung «Keine 10 Millionen Schweiz».

0: 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Verkehrsinfo SRF von 12.16 Uhr. Achtung, Falschfahrer. Auf der A16 Biel-Delemont zwischen der Verzweigung Bötzingenfeld und Frévilliers. In diesen Sekunden meldet die Polizei, dass auf dieser Strecke der Falschfahrer nicht mehr unterwegs ist. Auf der A16 Biel-Delemont. Delemont zwischen der Verzweigung Bötzingenfeld und Frévilliers, also in beiden Richtungen, ist der Falschfahrer nicht mehr unterwegs. Und jetzt der Bundesrat Beat Jans mit der bundesrätlichen Stellungnahme zur Volksinitiative «Keine 10 Millionen Schweiz» in 3,5 Wochen.
1: Liebe Stimmbürgerinnen und Stimmbürger, am 14. Juni entscheiden Volk und Stände über die Volksinitiative «Keine 10 Millionen Schweiz». Die Initiative will die ständige Wohnbevölkerung der Schweiz bis 2050 auf maximal 10 Millionen Menschen begrenzen. Nach Ansicht der Initiantinnen und Initianten ist die Zuwanderung heute zu hoch, mit negativen Folgen für unser Land. Bundesrat und Parlament empfehlen Ihnen ein Nein zu dieser Initiative. Sie verlangt in letzter Konsequenz, dass wir das Abkommen über die Personenfreizügigkeit kündigen. Damit gefährdet die Initiative den bilateralen Weg mit der EU, unserer wichtigsten politischen und wirtschaftlichen Partnerin. Sie sorgt in einer unsicheren Zeit für zusätzliche Unsicherheit. Die Initiative schadet auch der Wirtschaft und bedroht den Wohlstand. Wenn wir die Zuwanderung einschränken, können Schweizer Unternehmen nicht mehr alle offenen Stellen besetzen. In Spitälern, in Pflegeheimen, auf dem Bau oder im Tourismus würden die Fachkräfte fehlen. Das würde zuallererst die ländlichen Gebiete und die Randregionen treffen und ein Loch in unsere Altersvorsorge reißen. Die Initiative erschwert auch den Kampf gegen Kriminalität und Terrorismus. Wir müssten mit vielen zusätzlichen Asylgesuchen rechnen. Und wir könnten die Menschenrechtsabkommen nicht mehr wie bisher respektieren. Das gefährdet unsere humanitäre Tradition. Liebe Stimmbürgerinnen und Stimmbürger, diese Initiative löst keine Probleme, sondern schafft viele neue Probleme. Der Bundesrat anerkennt aber, dass das Bevölkerungswachstum zu Herausforderungen führt. Er geht diese gezielt und lösungsorientiert an. Er sorgt dafür, dass jene Menschen arbeiten können, die schon in der Schweiz leben. Er stellt Geld bereit, damit günstige Wohnungen gebaut werden können. Und er will die Zahl der Asylgesuche deutlich reduzieren. Außerdem hat er mit der EU eine neue Schutzklausel ausgehandelt. Damit könnten wir die Zuwanderung vorübergehend einschränken, wenn es nötig wird. Der Bundesrat will den bilateralen Weg mit der EU weiterführen. Die Initiative setzt das aufs Spiel. Aus diesen Gründen empfehlen Ihnen Bundesrat und Parlament ein Nein zur Volksinitiative «Keine 10 Millionen Schweiz».
0: Der Bundesrat Beat Jans. 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

0: Klassiker von Sam & Dave, Soul Man auf SRF 1.
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0: Für die Pfingsttage ist, glaube ich, viel Sonne angesagt, aber heute, Simon Eschli, ja, unterschiedliches Wetter sozusagen.
2: Sehr unterschiedlich am Nachmittag. Wir haben Regionen mit viel Sonnenschein heute schon. Wir haben andere Regionen, da haben die Wolken noch ein bisschen die Oberhand. Viel Sonnenschein haben wir vor allem im Westen, also zum Beispiel so von der Genfersee-Region bis ins Seeland, auch im Wallis oder auch im Tessin. Wo wir mehr Wolken rum haben, ist am Alpen-Nordhang, Graubünden und auch Zentral- und Ostschweiz. Dort zeigt sich die Sonne nur zwischendurch. Gegen den Abend lockert die Wolken dann auf. Die Wolken, die wir dort haben, die können jetzt heute Nachmittag und einen Abend noch vereinzelt einen Regenguss oder auch ein Gewitter mal bringen. Das eher so am Alpen-Nordhang, ganz lokal vielleicht auch mal im Mittelland. Das unterschiedliche Wetter haben wir heute bei 18 bis 22 Grad. Es geht dann noch der Südwestwind, der auffrischt. Ein bisschen wärmer ist das Ganze heute im Tessin.
0: Und morgen dann schon der Übergang zu mehr Sonne?
2: Es kommt zu hoch rein, das heisst ein recht sonniger Tag. Vielleicht nicht gerade überall von Anfang an, in den Bündner Tälern noch ein paar Wolkenreste. Auch durch den Tag die ein oder andere Wolke, die kurz mal Schatten spenden kann. Grundsätzlich aber eben ein recht sonniger Tag, dazu trocken. Die Nacht auf morgen, die ist klar, kann gut abkühlen. Also morgen, also 6 bis 10 Grad, durch den Tag mit rund 24 Grad dann schon deutlich wärmer. Dazu kommt noch eine schwache Bise auf.
0: Und wie lang bleibt das hoch?
2: Das bleibt sicher noch bis in die nächste Woche rein. Das heisst, das Wetter dann am Freitag bis in die nächste Woche rein sonnig und warm, richtig warm. 27 bis 32 Grad gibt das auch Hitzetage. Wow. Auch in der Höhe oben auf 2000 Meter bist du bei rund 15 Grad. Die Bise ist immer da, die kann dann vielleicht ganz so entspannt abkühlen. Und was einem noch gut ist, es kann in der Nacht gut abkühlen, also am Morgen noch relativ frisch, bevor es dann durch den Tag durch dann warm wird. Dazu, weil die Luft dann trocken ist, ist das Ganze zumindest im Norden auch nicht typisch. Es fühlt sich dann draussen angenehm an. Und es ist jetzt eben nicht nur sonnig und warm, sondern auch trocken. Also es sind auch gute Tage, wenn man draussen etwas machen will, wo man auf trockenes Wetter angewiesen ist. Zum Beispiel, wenn man heuen muss, dann hat man jetzt ein paar Tage Zeit dafür.
0: Tipps vom Simon Eschli, ganz herzlichen Dank. Um 12:30 darf SRF 1 ausführliche Informationen im Radio. Am Mikrofon war der Michael Lamar.

0: Der Philipp Fankhauser mit Milano auf SRF 1.
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0: Von 12.30 Uhr zurzeit liegen keine Meldungen über größere Störungen vor.
2: 12.30 Uhr, Rendezvous. Die Mittagsinformationen von Radio SRF. 1:0 für die USA. Die EU gibt nach und schafft die Zölle für Industrieprodukte aus den USA ab. Spaniens Premier in Nöten. Gegen Pedro Sánchez, großen Parteifreund, wird ermittelt wegen Korruption. Annäherung an Brüssel. Ungarns neuer Ministerpräsident setzt EU-freundliche Zeichen, was sich in Osteuropa damit ändert. Eine Frau gegen die Frauenquote. Wirtschaftsprofessorin Margret Osterlo sagt, die 5% Frauenquote in großen Firmen sei ein Bumerang.
3: Wir sollten uns davor hüten, den Frauen zu sagen, was sie wollen sollen. Und wenn sie nun mal weniger als Männer Machtpositionen wollen, dann sollten wir sie nicht dazu zwingen. Das kommt nicht gut.
2: Mehr dazu im Tagesgespräch. Die Themen zusammengestellt hat Radka Laubacher, im Studio für Sie Ivana Pribakovic. Nach langen Verhandlungen und wiederholten Drohungen von US-Präsident Trump hat sich die EU auf die Umsetzung des umstrittenen Zollabkommens mit den USA geeinigt. Zölle für Industrieprodukte aus den USA sollen weitgehend abgeschafft werden. Das EU-Parlament besteht aber auf Schutzmaßnahmen, für den Fall, dass Donald Trump die Vereinbarung nicht einhält. Aus Brüssel EU-Korrespondent Charles Lieber.
4: Das Handelsabkommen zwischen der EU und den USA ist alles andere als ausgewogen, sagt Bernd Lange, der Vorsitzende des Handelsausschusses im EU-Parlament.
5: Nein, ich würde das nicht als guten Deal bezeichnen, nach wie vor nicht.
4: Die EU schafft Industriezölle auf US-Produkte ab und akzeptiert im Gegenzug Zölle auf die meisten EU-Exporte in die USA von 15%. Im besten Fall werden die Handelsbeziehungen nun etwas berechenbarer. Weil es aber auch darüber keine Sicherheit mehr gibt, bestand das EU-Parlament auf zwei Schutzmechanismen, welche Kommission und Mitgliedstaaten verhindern wollten. Einerseits wurde eine Klausel eingeführt, nach der die EU die Zölle erst dann senken würde, wenn die USA ihren Teil der Abmachung erfüllen. Andererseits erhält das für die USA vorteilhafte Zollabkommen ein Ablaufdatum. Es endet Ende 2029, ein Jahr nach den Präsidentschaftswahlen in den USA. Das EU-Parlament setzt damit ein Zeichen. Anders als in den USA werden in der EU Handelsabkommen in einem demokratischen Prozess beschlossen und berücksichtigen geltende Welthandelsregeln. Bis Ende Juni müssen nun das Parlament und die EU-Mitgliedstaaten allen Gesetzesänderungen noch zustimmen. Die Zeit drängt, weil Präsident Trump der EU ein Ultimatum bis zum 4. Juli setzte. Die EU-Gesetzgeber hatten die Umsetzung des Handelsabkommens zuvor schon zweimal unterbrochen, nachdem Donald Trump der EU mit neuen Zöllen gedroht hatte.
2: Charles Lieber. Zu den weiteren Meldungen des Mittags mit Silvia Staub.
6: Weil die Schweiz zu wenig Hausärztinnen und Hausärzte hat, sollen künftig sogenannte Pflegeexpertinnen und Experten einen Teil ihrer Aufgaben übernehmen. Ihre Leistungen sollen diese dann über die Krankenkassen abrechnen können, das will der Bundesrat. Dafür braucht es eine Anpassung des Krankenversicherungsgesetzes. Konkret sollen die spezialisierten Pflegefachleute in der Grundversorgung Aufgaben übernehmen und damit andere Pflegende und Ärztinnen entlasten. Die künftigen Pflegeexperten sollen einen Mastergrad in erweiterter Pflegepraxis abschließen müssen. Auch dafür braucht es gesetzliche Anpassungen. Diese sind aktuell im Parlament hängig. Der Einsatz der Walliser Rettungskräfte bei der Brandkatastrophe von Comontana ist ausgezeichnet worden, und zwar als Such- und Rettungsmission des Jahres. Das teilt die kantonale Walliser Rettungsorganisation mit. Sie habe den Fachpreis in London entgegengenommen, stellvertretend für alle beteiligten Einsatzkräfte und Partner. Der Preis wird jährlich vergeben vom britischen Fachmagazin Fire und dem britischen Institute of Search and Technical Rescue. Die Auszeichnung würdige das Engagement der Rettungskräfte und die Koordinationsfähigkeit des kantonalen Dispositivs und auch die enge Zusammenarbeit der Sicherheitskräfte mit den Rettungsdiensten und Spitälern, heißt es. Im Kanton Basel-Stadt hat das Parlament eine Abstimmung von vor einem Monat wiederholt. und dabei umgekehrt. Bei der ersten Abstimmung im April kam es zu technischen Problemen bei zwei Ratsmitgliedern, die online von zu Hause aus abgestimmt hatten. Darum kam es nun zur Wiederholung. Und die hat Folgen, denn das Resultat fiel anders aus als bei der ersten Abstimmung. Nun erhalten nicht rund die Hälfte der Kantonsangestellten mehr Lohn, sondern in erster Linie die Angestellten der Kantonspolizei. In Litauen hat das Militär heute Vormittag Luftalarm ausgelöst. Wegen Gefahr eines Luftangriffs haben die Behörden die Menschen unter anderem in der Hauptstadt Vilnius dazu aufgerufen, sich in Sicherheit zu bringen. Der Präsident und die Regierungschefin wurden laut Medienberichten in Schutzräume gebracht. Der Flugverkehr am Flughafen der Hauptstadt wurde zwischenzeitlich eingestellt. Grund für den Alarm war eine Drohne, die aus der Richtung des Nachbarlandes Belarus kam. Wo die Drohne gestartet war, ist unklar. Das Risiko, dass sich der Ebola-Ausbruch in Teilen Kongo-Kinshasas und Ugandas auch weltweit ausbreite, sei gering. Das sagt der Chef der Weltgesundheitsorganisation. Doch das Risiko für eine weitere Ausbreitung in den betroffenen Ländern und auf regionaler Ebene sei hoch. Mittlerweile gibt es rund 600 Verdachtsfälle und knapp 140 mutmaßliche Todesfälle. Und wir kommen zu den Wetteraussichten. Am Nachmittag gibt es ein Gemisch aus Sonne, Wolken und Regenschauern. Vor allem in den Bergen und der Zentral- und Ostschweiz kann es vermehrt regnen. Die Temperatur liegt im Norden bei 21, im Süden bei 24 Grad. Und morgen wird es dann meist sonnig bei 23 bis 27 Grad.
2: Er ist eine Lichtgestalt der spanischen Linken, José Luis Rodríguez Zapatero, der frühere Ministerpräsident. Sein Licht flackert zurzeit aber ziemlich, denn seit gestern steht er im Zentrum eines Ermittlungsverfahrens. Die spanische Justiz ermittelt gegen Zapatero wegen mutmaßlich illegaler Einflussnahme und Geldwäsche. Das sind keine guten Nachrichten für Regierungschef Pedro Sánchez. Zapatero ist einer seiner prominentesten Parteifreunde. Auslandredaktor Beat Vogt, worum geht es in dieser Affäre? Was genau wird Zapatero vorgeworfen?
7: Es geht um seine Rolle in einem Fall, der die kleine spanische Fluggesellschaft Plus Ultra betrifft. Diese wurde 2021 via Corona-Hilfsprogramm gerettet. Sie erhielt rund 53 Millionen Euro vom Staat. José Luis Zapatero soll enge Kontakte mit der Führung der Fluggesellschaft gehabt haben und er soll direkten Einfluss auf die spanische Regierung genommen haben, damit sie diese Zahlung bewilligt. Zapatero soll der mutmaßliche Kopf eines Netzwerks gewesen sein, das sich für solche Einflussnahmen habe bezahlen lassen. Zapatero selbst hat schon gestern ein Video-Statement publiziert, in dem er die Vorwürfe vollumfänglich bestreitet.
2: Wie reagiert der Regierungschef Pedro Sánchez auf die Eröffnung dieses Ermittlungsverfahrens?
7: Es gab heute Vormittag eine kritische, muss man sagen, Fragerunde im Kongress in Spanien und da brachte Sánchez seine Haltung auf eine kurze Dreierformel: uneingeschränkte Zusammenarbeit mit der Justiz, uneingeschränkte Anerkennung der Unschuldsvermutung und todo mi apoyo al presidente Zapatero, also uneingeschränkte Unterstützung für Zapatero.
2: Wie wichtig ist denn Zapatero heute für die spanische Regierung?
7: Man kann sagen, eigentlich sehr wichtig. Zapatero ist eine Art Galionsfigur der spanischen Linken. Viele schreiben ihm große Erfolge zu in seiner Regierungszeit. Die war von 2004 bis 2011. Er gilt als derjenige, der den jahrelangen Konflikt zwischen der baskischen Terrororganisation ETA und dem spanischen Staat beendete. Er zog die spanischen Truppen aus dem Irakkrieg ab und er war verantwortlich für progressive feministische Gesetze. Da kam ganz vieles zusammen. Und er ist eben immer noch sehr aktiv für die Sozialistische Partei. In den letzten Jahren trat er regelmäßig öffentlich auf und er unterstützte Pedro Sánchez und dessen Politik. Das war wahrscheinlich sogar mitentscheidend für Sánchez politisches Überleben.
2: Die Linke in Spanien und Sánchez sind schon wegen Korruptionsvorwürfen gegen Sánchez' Frau stark unter Druck. Könnte Spaniens Regierung am Schluss nach diesen neuesten Entwicklungen ja auch stürzen?
7: Und die Gefahr besteht, vielleicht nicht unmittelbar. Man muss wohl noch ein bisschen abwarten, ob sich die Vorwürfe im Laufe der Entwicklung der Ermittlungen weiter erhärten. Die Opposition hat natürlich heute im Kongress bereits mit harschen Worten den Rücktritt von Sánchez gefordert. Allerdings auch nicht zum ersten Mal.

0: Regierung. Ungarns neuer starker Mann will alles anders machen als Vorgänger Orbán, auch mit seinem Besuch in Polen. Zivilcourage im Lehrerzimmer. Zwei Lehrer stehen hin gegen den Rechtsrutsch an deutschen Schulen. Und Zivilcourage auf der Kanzel. Die Bischöfin von Grönland bietet US-Präsident Trump die Stirn. Ein neuer Wind weht in Ungarn. Seit Viktor Orbán abgewählt worden ist, setzt sein Nachfolger Peter Magyar immer wieder neue Zeichen. Aktuell mit der Wahl seines ersten Auslandbesuchs. Der ungarische Ministerpräsident reist nach Polen, zuerst zum proeuropäischen Regierungschef Donald Tusk. Frage an unsere Osteuropa-Korrespondentin Judith Huber. Ist das erstmal ein Zeichen an Brüssel oder an die eigene Wählerschaft?
1: Also ich denke, die Botschaften, die Magyar mit seinem Besuch sendet, die sind sehr vielfältig und auch die Adressaten. In erster Linie signalisiert er Polen, dass neue Zeiten angebrochen sind, ein neues freundschaftliches Kapitel aufgeschlagen wird. Und Magyar wird heute übrigens nicht nur Regierungschef Tusk besuchen, sondern auch Präsident Karol Nawrocki. Zuerst aber flog er mit 7 seiner Minister und Ministerinnen in einem Linienflugzeug nach Krakau in die alte polnische Königstadt. Und dann stieg die ungarische Delegation in einen Hochgeschwindigkeitszug nach Warschau. Magyar verkündete, er fahre auf eine Zugstrecke, die mit Geld aus dem bösen Brüssel gebaut worden sei. Also ein klarer Seitenhieb gegen den abgewählten ungarischen Premier Orbán, der ja Brüssel zum Feind hinaufstilisiert hatte. Und schließlich will Magyar noch nach Danzig, um dort Lech Wałęsa zu besuchen, den früheren polnischen Präsidenten und vor allem historischen Anführer der Gewerkschaft Solidarność. Wałęsa steht ja wie kaum ein anderer für die demokratische Transformation Osteuropas. Und mit all dem signalisiert Magyar, Ungarn ist wieder zurück in der Mitte des demokratischen Europa.
0: Mal ganz grundsätzlich, wie stehen Polen und Ungarn im Moment zueinander?
1: Ich denke, das Verhältnis insbesondere der beiden Regierungschefs ist sehr gut, denn Polens Tusk ist sichtlich erleichtert, dass Orbán abgewählt wurde. Zuletzt war das Verhältnis der beiden Regierungschefs nämlich schon fast feindselig. Und das hatte einerseits damit zu tun, dass Orbán sich mit der nationalkonservativen polnischen PiS-Partei verbündet hatte, also der großen politischen Widersacherin von Tusk. Außerdem, und das ist noch wichtiger, denke ich, außerdem hatte Orbán 2 polnischen Politikern in Ungarn Asyl gewährt, die in Polen wegen mutmaßlicher Straftaten gesucht werden. Einer von den beiden ist der frühere polnische Justizminister Ziobro, also eine sehr hochrangige Figur. Ihm drohen in Polen bis zu 25 Jahre Haft. Und Peter Magyar hatte angekündigt, die beiden Ungarn nach Amtsantritt nach Polen auszuliefern. Doch Ziobro gelang es im letzten Moment, in die USA zu fliegen, offenbar mit Hilfe der Trump-Regierung. Und Magyar will nun heute dem polnischen Premier Insider-Informationen zu diesem Fall darlegen.
0: Ungarns Ministerpräsident möchte sein Land wieder stärker auf EU-Linie bringen. Wie kann Polen dabei helfen?
1: Magyar befindet sich ja in einer ähnlichen Lage wie Donald Tusk nach seinem Wahlsieg 2023. Er will wieder rechtsstaatliche Zustände im Land herstellen. Er will die Beziehungen zu Brüssel verbessern und Gelder deblockieren, die Brüssel eingefroren hat. Und da sind die Ratschläge von Tusk bestimmt willkommen. Außerdem ist denkbar, dass die beiden Länder künftig in der EU eng zusammenarbeiten. Die beiden Regierungschefs haben eine ähnliche ideologische Ausrichtung und ähnliche Themen sind ihnen wichtig. Möglicherweise schließlich hilft Polen Ungarn dabei, dass die EU diese eingefrorenen Gelder so schnell wie möglich freigibt. Und vielleicht sehen wir hier ja den Anfang eines neuen starken Duos innerhalb der EU.
0: Ein ganz konkretes Problem aus Sicht der jetzigen ungarischen Regierung ist die Abhängigkeit von russischem Gas. Zeichnet sich da eine Lösung ab?
1: Na, eine Lösung nicht gerade, dafür ist es zu früh, aber Polen könnte dabei helfen, dass Ungarn sich vom russischen Gas lösen kann. Gemäß Medienberichten nämlich will Warschau Ungarn Zugang zu einem Terminal für Flüssiggas anbieten, den Polen derzeit in Danzig baut. Das Flüssiggas kommt aus den USA und es könnte künftig auch an Ungarn verkauft werden. Es gibt wohl sowieso viele Möglichkeiten der wirtschaftlichen Zusammenarbeit, die für Ungarn interessant sein könnten, weil das Land zurzeit ja sehr großen Aufholbedarf hat.
0: Osteuropa-Korrespondentin Judith Huber, vielen Dank für diese Einordnung im Rendezvous. Und wieder einmal stimmen wir über die Zuwanderung ab. Im Juni geht es um die SVP-Initiative «Keine 10 Millionen».

0: Schweiz. Es ist nicht das erste Mal, dass hierzulande intensiv über das Thema debattiert wird. Schon in den 1960er und 70er Jahren war Zuwanderung das Thema. Warum ist das so? Michel Scherrer ist der Frage nachgegangen.
1: Das jährliche Sorgenbarometer gibt Aufschluss darüber, welche Themen den Menschen in der Schweiz besonders unter den Nägeln brennen. In den letzten Jahren jeweils auf den vordersten Rängen dabei die Zuwanderung. Politikanalyst Michael Herrmann vom Forschungsinstitut Sotomayor sagt, es gäbe einen Zusammenhang zwischen der Zuwanderungsintensität und der Intensität der Debatte.
2: Also wenn für eine Zeit lang sehr viele Menschen in die Schweiz kommen, dann wird intensiver darüber diskutiert, etwa Anfang der 10er-Jahre, wenn dann wieder etwas weniger kommen, wie Ende der 10er-Jahre, dann nimmt das Thema an Brisanz ab. Und jetzt haben wir wieder eine längere Phase hinter uns mit hohen Zuwanderungszahlen und jetzt ist das Thema wieder da.
1: Verfolgt man diese Wellenbewegungen zurück, dann landet man schnell im Jahr 1970. Damals kam die sogenannte Schwarzenbach-Initiative zur Abstimmung, quasi die Mutter aller Zuwanderungsinitiativen. Die Schweiz befand sich damals in einem Wirtschaftsboom, der Ausländeranteil stieg stark an und mit ihm die Angst vor Überfremdung und Identitätsverlust. Landauf, landab wurde emotional und hitzig über die Zuwanderung diskutiert. Im Visier standen vor allem italienische Arbeitskräfte. Die Debatte über Migration und Zuwanderung habe in der Schweiz deutlich früher begonnen als in vielen anderen Ländern, sagt Michael Herrmann. Dort sei das Thema erst mit den sozialen Medien richtig auf die politische Agenda gekommen. Der Grund für diesen Unterschied, der liege in der direkten Demokratie.
2: Das hat sich 1970 bei der Schwarzenbach-Initiative sehr deutlich gezeigt. Da hat ja zuerst auch das Parlament darüber debattiert. Und das Parlament hat damals klar abgelehnt. Nur gerade James Schwarzenbach selbst hat für seine Initiative votiert. Und wenn wir jetzt eine repräsentative Demokratie wären, wäre die Debatte damals beendet gewesen.
1: Aber die Initiative kam vor die Stimmbevölkerung und erreichte dort trotz klarer Neinhaltung des Parlaments 46% Zustimmung.
2: Und seither wird in der Schweiz über Zuwanderung debattiert.
1: Volksinitiativen und Abstimmungen sorgen also dafür, dass Fragen rund um die Zuwanderung gesellschaftlich immer wieder neu verhandelt werden. Im Schnitt alle 5 Jahre kam seit der Schwarzenbach-Initiative eine Vorlage an die Urne, welche die Zuwanderung begrenzen wollte. Und jedes Mal mobilisierte das die Bevölkerung. Die Stimmbeteiligung war meist hoch, die Debatte hitzig. Mit Ausnahme der Masseneinwanderungsinitiative 2014 wurde bisher jedoch keine Zuwanderungsbegrenzungsinitiative angenommen. An den Abstimmungsurnen zeigt sich damit ein relativ stabiles Bild. Die Resultate folgen seit den 1970er Jahren weitgehend dem klassischen Links-Rechts-Muster. Das sei insofern erstaunlich, sagt Michael Herrmann, als dass die Debatte rund um Migration breiter und vielfältiger geworden sei.
2: In den 60er, 70er Jahren wurde viel direkter von Überfremdung gesprochen. Es ging noch viel stärker um die Frage der kulturellen Identität der Schweiz. Und heute, wenn wir die Debatte anschauen, hat sich das schon ein bisschen verschoben. Es wird verstärkt über den Wohnungsmarkt gesprochen, über die Belastung des öffentlichen Verkehrs. Es hat sich also stärker zu einer Infrastrukturdebatte gewandelt.
1: Die Frage nach dem Ausmaß der Zuwanderung. Sie wird im Juni mit der Abstimmung zur «Keine 10 Millionen Schweiz» einmal mehr an der Urne verhandelt.
0: Besorgniserregend. Aus deutschen Schulen werden häufiger rechtsmotivierte Straftaten gemeldet, rassistische Vorfälle und Gewalt mehren sich. Ermutigend ist, dass Lehrerinnen und Lehrer hinschauen und reagieren. Damit riskieren sie viel. Das zeigt auch das Beispiel von Laura Nickel und Max Teske an ihrer Schule in Brandenburg. Sie haben vor 3 Jahren einen anonymen Brief veröffentlicht und damit eine Lawine losgetreten an ihrer Schule und in ihrem Leben. Jetzt haben sie ein Buch darüber geschrieben. Simon Fatzer.
3: Wir wenden uns an die Öffentlichkeit, da wir in unserem Arbeitsalltag als Schulpersonal an einer Schule im Spree-Neiße-Kreis täglich mit Rechtsextremismus, Sexismus und Homophobie konfrontiert werden und nicht mehr länger den Mund halten wollen.
4: Max Teske liest aus diesem folgenreichen Brief.
3: Wir erleben eine Mauer des Schweigens und der fehlenden Unterstützung seitens Schulleitungen, Schulämtern und Politik bei der Bekämpfung demokratiefeindlicher Strukturen, sowohl in der Schüler- und Elternschaft als auch bei den Kollegen.
4: 2023 damit an die Öffentlichkeit zu gehen, war ein Hilferuf. Rückblick. 4 Jahre zuvor kam Laura Nickel neu an die Schule und traute ihren Augen nicht.
5: Also man kann sagen, dass man dort wohl auf den Schulmobiliar, also auf Tischen, Bänken und auch an den Spinden der Schüler Hakenkreuz, Schmierereien gesehen hat, tagtäglich. Also selbst wenn die am nächsten vom Hausmeister weggewischt wurden, waren sie quasi gefühlt 2 Tage später wieder da. Man hat ausländerfeindliche Parolen gehört. Im Musikunterricht wurden rechtsextreme Lieder angestimmt, nicht von Lehrkräften, von Schülern natürlich.
4: Die wenigen ausländischen Schülerinnen wurden bedroht und angefeindet. Sie zu schützen war kaum möglich. Max Teske wurde als Quereinsteiger im Lehrerberuf sowieso ins kalte Wasser geworfen und das Wasser war sehr, sehr kalt. Schüler kamen ihm regelmäßig mit dem verbotenen Hitlergruß entgegen. Gekümmert hat das kaum.
6: Das war irgendwie ein beklemmendes Gefühl, wenn man ja schon irgendwie versucht hat, Dinge anzusprechen, Vorfälle zu melden, die dann nicht weitergeleitet worden sind. Und die Mauer des Schweigens war tagtäglich da und wir haben irgendwie versucht, ein kleines Hämmerchen, die irgendwie zum Einstürzen zu bringen und haben es dann ja im Endeffekt vorübergehend nur geschafft durch den Brandbrief.
4: Die Medien griffen den anonymen Brief auf, er schlug ein wie eine Bombe. Rasch wurde klar, wer ihn verfasst hatte. Im Lehrerzimmer wurden die beiden als Nestbeschmutzer gemieden. Auf dem Schulhof tauchten Kleber mit ihrem Gesicht auf. Verpisst euch nach Berlin.
5: Wir wollten nach Innsbruck bleiben, beide lange Zeit noch. Aber kurz vor den Sommerferien hatte sich die Lage so zugespitzt, dass man, sag ich mal, die Bedrohung man hatte mit dem Staatsschutz relativ häufig Kontakt. Man wurde gewarnt. Es wurde gesagt, man sollte vielleicht nicht immer den gleichen Nachhauseweg nehmen. Die Bedrohungslage wurde massiv. Ich konnte mich nicht mehr mit den Schülern frei im Ort bewegen. Und da hatte ich auch Angst um die Schüler und natürlich Angst um meine eigene Familie. Und dadurch war ganz klar, okay, da muss ich eine Reißleine ziehen. Und auch wenn es mir weh tat, auch wenn ich gesagt habe, also mir wirklich gedacht habe, ich hätte da gerne viel mehr geändert an der Schule, selbst mit Kollegen, die das auch wollten. Aber das hat sich dann leider nicht mehr ergeben.
4: In sozialen Medien hetzten auch AfD-Politiker, erzählt Max Teske.
6: Also die AfD ist allgegenwärtig. Wir müssen aber mal so ein bisschen aufpassen als Lehrkräfte, dass wir nicht ins Fahnenkreuz geraten der AfD. Wir haben es ja am eigenen Leib erfahren. Die AfD stachelt das alles an. Ja, und die Jugendlichen, die nicht den Halt, den familiären Halt haben, nicht den sozialen Background haben, das einordnen zu können, die finden das irgendwie cool und lustig.
4: Nun ist die rechtsextreme Szene um Cottbus in Südbrandenburg besonders stark. Aber antidemokratische Einstellungen gehörten vielerorts zunehmend zum Schulalltag, sagt Udo Dannemann, Forscher aus Berlin an der Lesung.
7: Rechtsdiskursverschiebung ist immer der Schlagbegriff in der Forschung, der immer wieder aufkommt. Und wenn man dahingehend sich Lehrkräfte auch anschaut und zum Beispiel die neueste Mittelstudie zitiert, wo ja gesagt wird, wir haben eine Normalisierung mit rechten Einstellungen, dann ist das auch in der Schule der Fall. Also es ist da was sagbar, was vor 10 Jahren nicht sagbar war. Und Lehrkräfte haben durchaus konservative bis reaktionäre Meinungen, die unter anderem auch in der Schule ausgetragen werden. Und die Tür ist zu, wenn die Schüler da sitzen. Und wenn da Räume eröffnet werden, die nicht eingefangen werden, dann haben wir halt ein ganz anderes Problem.
4: Um das einzufangen, würde er heute mehr in die direkte Beziehungsarbeit mit den Schülern stecken, sagt Max Teske, und sei es auf Kosten einer Viertelstunde Mathematik.
6: Ich glaube schon, dass es einfach auch wichtig ist, Schülern den Raum zu geben, im Unterricht über ihre Sorgen und Ängste zu sprechen. Ja, und genau das ist Beziehungsarbeit. Die Schüler haben Angst, sie haben wahnsinnige Angst vor der Zukunft. Der Großteil hat Angst, in die Bundeswehr gehen zu müssen. Die wollen keine Waffe in die Hand nehmen. Und die wollen sich auch nicht erschießen lassen und die wollen auch nicht auf Menschen schießen, die genau die gleichen Gefühle haben wie sie. Und das sind wahrhafte Probleme, die die Schüler haben. Und sie werden oftmals alleine gelassen, weil einfach auch die Elternhäuser maßlos überfordert sind damit.
4: Mit ihrem Brief haben die beiden Lehrer auch viel Anerkennung erfahren, bis hoch zum Bundespräsidenten. Nur wirklich helfen würde es, Stellen für Sozialarbeiterinnen auszubauen, statt sie zu streichen. Was Laura Nickel und Max Teskes Brief auch erreicht hat, das Ministerium in Brandenburg kam so unter Druck, dass es eine Beratungsstelle für Lehrerinnen schuf. einzigartig, lobt Forscher Udo Dannemann.
7: Manchmal ist es der Skandal, den man braucht, um handlungsfähig zu werden. Und ich finde, das ist ein krass großer Impact gewesen für das Land Brandenburg.
4: Ein krass großer Impact für Brandenburg, aber auch ein krass hoher Preis für die beiden. Sie mussten wegziehen aus der geliebten Heimat.
0: Der Bericht von Simon Fatzer. Der Appetit der USA auf Grönland ist weiterhin groß, auch wenn es in den letzten Wochen etwas ruhiger geworden ist. Doch diese Ruhe ist trügerisch. Donald Trump versucht es nun mit einer Charmoffensive und hat einen Sondergesandten für Grönland in die Inselhauptstadt Nuuk geschickt. Dieser soll den Weg ebnen für die US-Pläne, die nicht nur militärischer Art sind, sondern auch beinhalten, dass die USA eine größere Kontrolle über seltene Erden und wichtige Mineralien bekommen. Die amerikanischen Ambitionen rufen in Grönland auch Personen auf den Plan, die sich sonst politisch nicht exponieren. Zum Beispiel die Bischöfin der evangelisch-lutheranischen Landeskirche. Sie ist zu einer Art Wortführerin des Widerstands geworden. Nordeuropa-Korrespondent Bruno Kaufmann.
8: Der Weg zu Grönlands Bischöfin verläuft über eine steile alte Holztreppe.
9: Ja, Saskia. Hi, Bruno.
8: Willkommen. Ihr Büro gleicht einer gemütlichen Stube mit Kachelofen und Sofas und einem tollen Ausblick auf den alten Hafen der grönländischen Hauptstadt Nuuk.
10: Hier gerne ein Blufflitti brugt. Wie gemerkt, da fliegt, da kommt die Kirche.
8: Als wir Anfang Jahr um unsere Existenz bangen mussten, fühlten sich unsere Kirchen mit Menschen, erinnert sich die höchste Kirchenfrau Grönlands an jene dramatischen Tage im Januar, als US-Präsident Donald Trump auch eine gewaltsame Einnahme der großen Insel mit den wenigen Menschen zwischen Europa und Nordamerika nicht mehr ausschloss. Banerak Sigstad Munk, die sich in ihrer bisherigen fünfjährigen Amtszeit noch nie politisch geäußert hatte, griff in die Tasten und setzte einen Facebook-Post ab, der es in sich hatte. Darin machte sie klar, dass Grönland nicht zum Verkauf steht und ihr Volk es verdient, in Frieden und Unabhängigkeit zu leben.
10: Den Gang, der dich geht, war ja bange auf Fühler mal Insel.
8: Ich fühlte mich Anfang Jahr einsam und hatte Angst, dass Grönland von den USA übernommen wird. Da half es, in Worte zu fassen, wovor man Angst hat. Und dann habe ich auf Facebook gepostet, dass die Welt zwar keinen Frieden bieten könne, ich aber hoffe, dass die Amerikaner erkennen, dass wir nicht Teil der USA sein wollen. Ich schrieb auch, dass man das Völkerrecht und die Menschenrechte respektieren müsse. Plötzlich erreichten uns viele Unterstützungsbekundungen, sagt Munk. Tatsächlich war das Echo überwältigend. Innerhalb weniger Stunden erreichten Solidaritätsbekundungen aus der ganzen Welt den Bischofssitz in Nuuk. Von Bischofskonferenzen in Europa und Nordamerika über den globalen ökumenischen Rat der Kirchen bis hin zum Vatikan. Bischöfin Banerak Sigstad Munk ist die dritte Inuit und zweite Frau in diesem Amt. Messen und Predigten werden in der ehemaligen dänischen Kolonie schon seit Jahrzehnten ganz auf grönländisch gehalten. Denn, so Munk im Gespräch, die lutherisch-evangelische Kirche sei in Grönland eine Volkskirche.
10: Oh, gerne Leon und Studia.
8: Vor 300 Jahren kam der erste christliche Missionar nach Grönland. Seither hat sich diese Religion mit unserer Inuit-Tradition immer mehr verwoben. Heute gehören 94% der Grönländerinnen und Grönländer der Kirche an. Das ist eine große Stärke, betont die jüngste Tochter eines Waljägers aus einem kleinen nordgrönländischen Dorf, die als erste in ihrer Familie studieren konnte. Aber schon jener erste Missionar, der norwegische Pfarrer Hans Egede, musste sich den lokalen Anforderungen anpassen, indem er im Vater Unser auf Grönländisch den Satz «Unser tägliches Brot gib uns heute» durch «Unsere tägliche Robbe gib uns heute» ersetzte. letzten Wochen und Monaten haben sich die Gottesdienste in Grönland zu eigentlichen Treffpunkten der Menschen im Land entwickelt, wo beim Kirchencafé über die neuesten Entwicklungen diskutiert wird und sich die Menschen gegenseitig dabei helfen, mit den Ängsten angesichts der unsicheren Weltlage umzugehen. Für Bischöfin Banerak Sigstad Munk ist klar, dass die Kirche weltweit sich mehr für die Freiheit und die Menschenrechte aller Völker einsetzen muss.
0: Die Reportage von Bruno Kaufmann im Rendezvous. Die Zeit, es ist 13 Uhr. Die Schweiz kennt in grossen Unternehmen seit 5 Jahren eine Frauenquote. Nun kommt die emeritierte Wirtschaftsprofessorin Margret Osterloh zum Schluss, diese Quote sei unnötig, ja sogar schädlich. Sie teilt ihre Gedanken mit uns gleich im Tagesgespräch nach den Schlagzeilen mit Silvia Staub.
11: Nach langen Verhandlungen hat sich die EU auf eine Umsetzung des Handelsabkommens mit den USA geeinigt. Zuvor hatte US-Präsident Donald Trump den Druck erhöht und auf eine rasche Umsetzung gedrängt. Das EU-Parlament besteht aber auf Schutzmaßnahmen für den Fall, dass Donald Trump die Vereinbarung nicht einhält. Weil es in der Schweiz zu wenig Hausärztinnen und Hausärzte hat, sollen künftig sogenannte Pflegeexpertinnen und Experten einen Teil der Aufgaben von Medizinern übernehmen und diese über die Krankenkassen abrechnen. Das will der Bundesrat. Dafür braucht es eine Anpassung des Krankenversicherungsgesetzes. Der neue ungarische Regierungschef Peter Major ist auf seinem ersten Auslandsbesuch. Er ist nach Polen gereist und hat dort den proeuropäischen Regierungschef Donald Tusk zu Gesprächen getroffen. Am Nachmittag will Major noch den rechtskonservativen Präsidenten Karol Nawrocki treffen. SRF-Verkehrsinfo von 13.01. Es liegen zurzeit keine Meldungen über größere Störungen vor.
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13: Die Schweiz kennt seit 5 Jahren eine Frauenquote. In grossen börsenkotierten Unternehmen sollen 20% Frauen in der Geschäftsleitung sitzen und 30% Frauen im Verwaltungsrat. Gelingt dies nicht, müssen die Unternehmen begründen, warum sie es nicht geschafft haben. Doch mein heutiger Gast sagt, diese Quoten sind unnötig und sogar schädlich. Margit Osterloh, herzlich willkommen im Tagesgespräch.
14: Ja, guten Tag, ich freue mich auf das Interview.
13: Sie sind emeritierte Wirtschaftsprofessorin, befassen sich schon lange wissenschaftlich mit Frauen in der Berufswelt und haben nun zusammen mit anderen, unter anderem der Soziologieprofessorin Katja Rost, ein neues Buch verfasst mit dem Titel «Boomerang Frauenquote». Es erscheint anfangs Juni. Seit der Einführung der Frauenquote, Frau Osterloh, wurde der Anteil von Frauen in Verwaltungsräten und Geschäftsleitungen in der Schweiz gesteigert. Die Zielwerte wurden erreicht, zum Teil sogar leicht übertroffen im Schnitt. Das zeigt doch eigentlich, die Quote wirkt.
14: Die Quote wirkt quantitativ zweifellos. Der Anteil von Frauen hat sich auf mittlerweile 22% in den Geschäftsleitungspositionen der großen 100 größten Unternehmen in der Schweiz erhöht. Das ist eine erfreuliche Tatsache. Insofern war die Quote nicht ganz falsch. Sie war am Anfang wohl richtig, weil sie Dinge in Bewegung gebracht hat. Die Frage ist nur, wie beurteilen wir das heute? Und sehen wir immer noch, dass es sie immer noch braucht?
13: Und da würden Sie ja eher sagen, nein. Und das schauen wir uns nun an. Mhm. Warum? Sie haben die 100 größten Unternehmen der Schweiz angeschaut und Sie haben gesehen, dass Frauen in Spitzenpositionen schneller ihre Stelle wechseln als Männer, also schneller wieder weg sind. Sie sprechen von einem Gender Tenure Gap, also quasi einer Amtszeitlücke zwischen Männern und Frauen. Also was genau haben Sie festgestellt?
14: Also die Daten sind relativ eindeutig, nicht bloß unsere, sondern die auch aus anderen Quellen. Frauen in Geschäftsleitungspositionen der größten Unternehmen, nicht nur in der Schweiz, bleiben im Schnitt nur etwa halb so lang wie die Männer in der gleichen Position. Und das ist natürlich ein bemerkenswerter Sachverhalt, der möglicherweise den Firmen nicht gut tut, aber sicherlich auch den Frauen nicht gut tut, auch wenn die Quote quantitativ gewirkt hat. Wenn Frauen nur etwa halb so lang Erfahrung in der Position schaffen können, dann sind sie halt immer konfrontiert mit männlichen Kollegen, die ihnen etwas voraus haben, nämlich eine ganze Menge Berufserfahrung in der entsprechenden Position. Das ist keine angenehme Situation für die betroffenen Frauen.
13: Also sie wachsen schneller. Man könnte ja auch sagen, das ist gar nicht so schlecht, weil ein Wechsel bringt vielleicht auch Innovation. Also Leute, die sehr lange an einem Ort bleiben, können für ein Unternehmen auch schwierig werden. Stichwort Sesselkleber.
14: Zunächst mal muss ich sagen, in der Literatur ist dieses Phänomen der verkürzten Verweildauer von Frauen noch gar nicht aufgegriffen worden. Was aufgegriffen worden ist, und da gibt es ziemlich viel Literatur dazu, über die optimale Verweildauer von CEOs, also von Firmenchefs. Und die Daten zeigen, dass es einen U-förmigen Zusammenhang gibt. Also zu kurz ist nicht gut, zu lang ist auch nicht gut. Die Literatur sagt so, das Optimum liegt insgesamt für CEOs, wohlgemerkt nicht die gesamte Geschäftsleitung, sondern für die Spitze der Geschäftsleitung, bei etwa 7 bis 9 Jahren. Das entspricht in etwa der durchschnittlichen Verweildauer von männlichen Geschäftsleitungsmitgliedern in der Schweiz, ist aber deutlich länger als die durchschnittlich sehr viel kürzere Verweildauer von Frauen, die zwischen 3 und 4 Jahren liegt.
13: Dann ist natürlich die Frage, ja, woran liegt das, Frau Osterloh? Also warum wechseln die Frauen schneller, wenn sie in Spitzenpositionen sind?
14: Zunächst mal muss man feststellen, es ist vorzugsweise in den Positionen der Fall, in Geschäftsleitungspositionen, wo es die Quote gibt. Es gibt auch eine Quote bei den Verwaltungsräten, die haben wir jetzt nicht näher untersucht. Da ist die Verweildauer auch unterschiedlich, aber nicht so dramatisch unterschiedlich wie in der Geschäftsleitung. Also es geht um die Positionen, für die seit 2021 die Quote gilt. Sie ist in der Schweiz, wie Sie schon gesagt haben, nicht zwingend, sondern es ist eine Comply or Explain Klausel. Das heißt, sie muss erfüllt werden, und wenn sie nicht erfüllt wird, muss man erklären, warum man sie nicht erfüllt hat, und gegebenenfalls sagen, wie man das ändern möchte. Also es ist ziemlich genau auf die Positionen beschränkt, für die die Quote gilt. Nun, und da gibt es eine sehr naheliegende Erklärung. Es ist die Quote selber, die bewirkt, dass die Frauen gerne genommen werden. Sie haben auch eine deutlich höhere Rekrutierungsquote von extern. Die Frauen werden deutlich häufiger extern als intern rekrutiert, weil sie natürlich sozusagen eingefangen werden, wie mit dem Lasso eingefangen werden, weil man halt die Quote erfüllen muss. Und da haben die Headhunter, sprich die Executive Searcher, haben natürlich da eine wichtige Funktion dabei.
13: Also das heißt, Sie sagen, wegen der Frauenquote müssen die Unternehmen Frauen holen in die Geschäftsleitung, und das machen sie in der Regel extern. Sie holen also die Frauen bei anderen Unternehmen, ja. Werden sie dort ab, und darum ist dann die Verweildauer kürzer. Die Frauen hüpfen von einer Geschäftsleitung in die andere.
14: Interessant ist, was wir auch herausgefunden haben, dass intern die Frauen nicht schneller befördert werden. Man müsste ja vermuten, dass die Quote sich auch intern auswirkt. Das heißt, dass sie dann schneller auf eine bessere Position kommen. Das haben wir intern nicht feststellen können. Aber im Übrigen ist die Quote natürlich nur eine Erklärung. Eine zweite wichtige Erklärung ist, was wir die Leaky Pipeline nennen. Die Leaky Pipeline, das ist also nicht etwa eine Leckleitung irgendwo in der Ostsee, eine Ölleitung. Nein, das sind die Karrierepfade von Frauen und Männern. Und da zeigt sich eben, dass wir zu Beginn einer Karriere in der Schweiz bei diesen Managementpositionen ungefähr 38% Frauen haben. Und wenn wir dann an der Spitze angekommen sind bei den CEOs, dann sind es gerade noch 8 Frauen. Und in der Zwischenzeit, in dieser Pipeline, im Zwischenbereich, tröpfeln die Frauen mehr und mehr raus. Was heißt, dass wir von Stufe zu Stufe, je höher wir kommen, desto weniger Frauen stehen zur Verfügung, die tatsächlich in diese Positionen berufen werden können. Das heißt also, die Quote einerseits trifft auf eine Mangelsituation andererseits. Und das bewirkt dann, dass die Frauen schnell abgeworben werden und auf die Weise eine kürzere Verweildauer haben.
13: Und Sie sagen ja auch, bei dieser externen Rekrutierung gäbe es keine gläserne Decke, sondern es sei eigentlich ein gläserner Lift. Also dort kommen die Frauen dann sehr schnell hoch, und Sie sagen, das ging zu schnell. Warum?
14: Nun ja, wir können praktisch nur von außen aus den Daten schließen. Und was uns insbesondere verwundert hat, ist eben der relativ große Unterschied zwischen der externen Rekrutierung und der internen Rekrutierung. Wie gesagt, extern funktioniert das wunderbar. Extern kann man in der Tat von einem gläsernen Lift für die Frauen sprechen. Intern sieht es anders aus. Intern kommen die Frauen nicht weiter, weil intern dann offensichtlich dann doch etwas andere Mechanismen herrschen als extern. Intern konkurrieren dann die Frauen wegen der kürzeren Verweildauer sehr häufig mit Männern, die länger in dieser Position sind, die mehr Berufserfahrung haben, die besser in den internen Netzwerken verankert sind, was ganz wichtig ist, so dass sie dann intern ganz offensichtlich mehr Schwierigkeiten haben, als extern nach oben zu kommen. Und das nehmen wir als ein Indikator dafür, dass es mit dieser Quote, mit dieser relativ schnellen Beförderung extern nicht ganz so gut klappt, wie wir uns das eigentlich erhofft hatten von der Quote.
13: Aber es kann für die Frauen ja schon auch eine Chance sein, wenn sie abgeworben werden. Sie können sich ja vielleicht steigern, in größere Unternehmen wechseln. Das kann ja durchaus auch positiv sein für die Frauen. Sie sind gefragt.
14: Sicher kann es positiv sein, aber da stehen nun wieder diese Untersuchungen entgegen, die wir indirekt hier anwenden können, dass es eben eine optimale Verweildauer gibt und sehr viele Frauen, 25% der Frauen, bleiben kürzer als 2 Jahre und das ist nun definitiv zu kurz. Das haben uns auch alle Headhunter erzählt, die wir interviewt haben. Eine Verweildauer unter 2 bis 3 Jahren ist einfach nicht gut, weil man dann die Projekte beispielsweise, die man angeleiert hat, deren Ergebnis kann man dann gar nicht verfolgen. Man kriegt gar keine richtige Rückkopplung, ob das geklappt hat oder nicht geklappt hat. Also 2 bis 3 Jahre ist auf jeden Fall zu kurz für eine solche Position.
13: Sie hören das Tagesgespräch mit der emeritierten Professorin für Betriebswirtschaft der Uni Zürich und Gastprofessorin an der Uni Basel und Inhaberin der Forschungsplattform Crema, Margit Osterloh. Sie haben es gesagt, eben die interne Rekrutierung, die funktioniert nicht besser wegen der Frauenquote. Das heißt, wir haben eine Frauenquote, aber quasi aus dem Unternehmen kommt nicht genügend Nachwuchs nach. Mhm. Und Sie haben diese Leaky Pipeline eben erwähnt, dass es je nach, wenn man die Leiter hochgeht auf den Stufen, hat es immer weniger Frauen. Und das da ist ja eben die Frage, warum, dass das so ist. Und da gibt's unterschiedliche Theorien.
14: Also mit der Leaky Pipeline haben Katja Rost und ich uns schon länger beschäftigt. Früher vor 3 Jahren ging es um die Leaky Pipeline in den Universitäten. Da ist sie nämlich auch sehr stark ausgeprägt.
13: Damals haben Sie einen großen Shitstorm ausgelöst, weil Sie eben gesagt haben, die Frauen wollen gar nicht.
14: Ja, wir haben herausgefunden, dass die Leaky Pipeline, die an den Universitäten noch etwas krasser ist. Da haben wir nämlich mittlerweile mehr als 50% weibliche Studierende und dann geht es runter auf 20% Professorinnen. Damals haben wir herausgefunden, dass es heutzutage, die Betonung liegt auf heutzutage, früher war es wirklich anders, wohl kaum mehr an der Diskriminierung liegt, sondern daran, dass die Frauen andere Lebenswege und Lebenspläne haben als die Männer. Das heißt, dass in der Akademie, also in der akademischen Welt heute, Frauen nicht mehr diskriminiert werden, sondern dass es ihre eigenen Präferenzen sind. Und etwas Ähnliches haben wir hier weniger direkt herausfinden können, aber insgesamt aus der Summe der Daten, die wir haben und dem Abgleich mit verschiedener und sehr reichhaltiger Literatur, haben wir auch hier feststellen können, dass die Leaky Pipeline auch bei den Businessfrauen heute weniger auf Diskriminierung zurückzuführen ist, schon gar nicht im externen Bereich. Bei der externen Rekrutierung sind sie ja eindeutig bevorteilt, die Frauen, sondern dass es wohl eher die Präferenzen der Frauen sind, die bewirken, dass sie zwar sehr, sehr gut ausgebildet sind, außerordentlich gut ausgebildet sind die Frauen heute, dass sie aber weniger, sagen wir mal, Führungsaspirationen haben als Männer. Und das ist immer noch so.
13: Also sie wollen weniger führen. Es gibt eben diese quasi Opfertheorie, die besagt, dass eben die Frauen aufgrund von gesellschaftlichen Strukturen, Umständen nicht Karriere machen können, wegen Diskriminierung. Mhm. Oder eben die Präferenztheorie, die sie bevorzugen, mhm, und sagen, die Frauen wollen das nicht. Also das heißt, wenn wir weniger Frauen haben in Positionen mit Macht und Einfluss und Geld, liegt das an den Frauen selbst?
14: Ja, heutzutage. Die Betonung liegt wirklich auf heutzutage. Früher, ich meine, man braucht in der Schweiz gar nicht lange zurückgehen, und um zu wissen, dass Frauen diskriminiert worden sind. Früher war es anders, aber heute können wir aufgrund unserer Daten sagen, heute können die Frauen das machen, was sie tun wollen. Und wir haben sehr viel auch Indizien und Zahlen aus dem internationalen Bereich, dass sich mit einer gesteigerten Gleichberechtigung, formalen Gleichberechtigung, die Präferenzen der Männer und Frauen nicht etwa angleichen, wie wir das früher angenommen haben, sondern dass sie sich auseinanderentwickeln. Wir haben zum Beispiel sehr gute Zahlen, die sagen, dass in wohlhabenden Ländern, die normalerweise auch Länder sind mit einer größeren formalen Gleichberechtigung, beispielsweise Frauen weniger naturwissenschaftliche oder MINT-Fächer studieren als in Ländern, wo die Gleichberechtigung nicht so weit gediehen ist. Das heißt also, dass in wohlhabenden Ländern kann sozusagen die weibliche Selbstverwirklichung oder wie man das immer beschreiben möchte, kann sich eher und leichter entfalten als in ärmeren Ländern, wo man dann schon auch mal einen Brotberuf anstrebt.
13: Nun wissen Frauen ja aber auch, wenn sie Karriere machen wollen, welchen Preis, dass sie bezahlen müssen. Noch leisten immer die Frauen viel mehr Care-Arbeit, mhm, schauen zu den Kindern oder auch vielleicht zu den betagten, mhm, Eltern. Sie wissen, wenn sie sich nicht nach diesen weiblichen Stereotypen, mhm, verhalten, wird es zum Teil schwierig für sie. Da, mhm, bezahlen sie einen Preis dafür. Kann man da von Freiwilligkeit sprechen, wenn man dann sagt, das will ich nicht?
14: Die Indizien, die wir hier haben, ist die Glücksforschung oder die Lebenszufriedenheitsforschung. Und die zeigt übereinstimmend in Ländern wie Deutschland, der Schweiz oder in sehr vielen anderen wohlhabenden Ländern auch, dass Frauen, obwohl sie weniger verdienen, obwohl sie weniger Karriere machen, obwohl sie mehr Care-Arbeit leisten, nicht unglücklicher sind als die Männer. Ganz im Gegenteil. Sie sind sogar, sie haben eine höhere Arbeitszufriedenheit. Sie sind mit Teilzeitarbeit sogar leicht glücklicher als mit Vollzeitarbeit. Das heißt also, all diese Dinge, die Sie aufgezählt haben, die ich überhaupt nicht leugnen will, führen nicht dazu, dass die Frauen unzufriedener sind mit ihrem Leben als die Männer. Und darauf kommt es an.
13: Ich lese Ihnen ein Zitat vor. Quoten helfen, die Abneigung der Frauen gegen Wettbewerb so stark abzubauen, dass sich im Ergebnis mehr leistungsfähige Frauen am Wettbewerb beteiligen. Das Argument, wonach Frauen doch gar nicht am Wettbewerb teilnehmen wollten, verliert damit an Überzeugungskraft. Wissen Sie, wer das gesagt hat?
14: Nun, es könnte sein, dass ich früher etwas Ähnliches geschrieben habe.
13: Das haben Sie geschrieben, ja, 2014.
14: Ja, ich habe mich früher sehr viel beschäftigt mit der Wettbewerbsneigung von Frauen und Männern. Und im Schnitt ist es heute immer noch so. Frauen sind deutlich weniger wettbewerbsaffin als Männer. Das kann man schon sehen, wenn man kleine Jungs und kleine Mädchen spielen sieht. Das ist zweifellos im Durchschnitt immer noch der Fall. Interessanterweise, und es gibt auch andere Unterschiede, also Wettbewerbsfreudigkeit, Risikofreudigkeit, dann die berühmten Big Five, die Persönlichkeits-Big Five, die sind nach wie vor zwischen Männern und Frauen recht unterschiedlich. Das Interessante ist nur, je weiter ich nach oben komme in der Hierarchie, je mehr gleichen sich diese Eigenschaften an. Das heißt also, bei Führungsfrauen können wir fast keinen Unterschied in der Risikofreude feststellen. Es gibt sogar Befunde, die sagen, dass Frauen an der Spitze leicht risikofreudiger sind als Männer. Wir können kaum mehr einen Unterschied in der Wettbewerbsneigung von Frauen und Männern darstellen. Das sind interessante Selektion- oder Selbstselektionseffekte, die da Platz greifen.
13: Aber das würde ja heißen, dass es nur die Frauen an die Spitze schaffen, die ähnlich ticken wie Männer.
14: Ja, das kann man so interpretieren. Wir wissen nicht genau, ob das jetzt eine Selektion, Selbstselektion oder vielleicht auch eine Anpassung ist. Darüber können wir nichts aussagen.
13: Aber wenn nun mehr Frauen dank der Quote in Führungspositionen werden, würde sich ja das vielleicht verändern. Das Bild würde sich ändern. Es gäbe andere Vorstellungen von Führungsfiguren, die vielleicht anders ticken als der klassische männliche Manager. Das sagen Sie ja hier auch, oder? Das würde dann etwas verändern.
14: Ja, das haben wir halt bisher nicht festgestellt. Und wir haben vor allem auch nicht festgestellt, dass sich insgesamt so übers Ganze gesehen die Präferenzen geändert haben. Man könnte ja annehmen, dass sich über die Zeit die Präferenzen von Frauen an die der Männer annähern. Und das können wir nicht feststellen. Da gibt es also verschiedene Befunde dazu. Die Eagly zum Beispiel, Alice Eagly, eine berühmte Frauenforscherin aus den USA, die uns das zeigt. Dann die Nobelpreisträgerin für Wirtschaftswissenschaften Claudia Goldin, die uns das zeigt, dass sich die Präferenzen von Frauen und Männern über die Zeit eben gerade nicht angeglichen haben. Und Geschlechtsrollen-Stereotypen ändern sich ganz besonders langsam.
13: Also Sie sagen, die Frauen, die wollen das nicht, die haben andere Pläne mit ihrem Leben. Warum aber sagen Sie dann, man müsse die Frauenquote abschaffen?
14: Zunächst mal möchte ich sagen, die Frauenquote war am Anfang wahrscheinlich nicht falsch. Ich habe sie früher auch immer vertreten. Katja Rost und ich, wir waren beide mal Präsidentin der Gleichstellungskommission der Universität Zürich und haben in dieser Funktion heftig für die Frauenquote gekämpft. Und ich denke, das war auch ein berechtigtes Anliegen damals. Aber wir sehen halt an diesen Daten, dass die Auswirkungen der Frauenquote nicht ganz so waren, wie wir uns das mal erhofft hatten. Und wenn sich was nicht bewährt, dann muss man das halt revidieren.
13: Aber wenn man sie nun abschaffen würde, wir sind ja in einer Zeit, wo eigentlich, ich würde sagen, eine Gegenbewegung wieder sichtbar ist. Man sieht es auch in den Zahlen. Also die Frauen in den Spitzenpositionen, der Anteil an Frauen nimmt wieder leicht ab, auch in der Schweiz. Man streicht Diversitätsprogramme oder die Firmen streichen ihr Diversitätsprogramm. Also das hat im Moment keine Konjunktur, diese Themen. Und wenn man nun diese Frauenquote streicht, heißt das ja wahrscheinlich, dass der Anteil der Frauen wieder sinken wird.
14: Nun ja, es könnte sein, dass sie sinkt, es könnte aber auch sein, dass es sich auf dem bestehenden Niveau erhalten bleibt. Jedenfalls, wenn das eine forcierte Bewegung war, die Frauen in Positionen gebracht hat, wo sie dann eben Schwierigkeiten haben, sich in diesen Positionen zu bewähren. Und das zeigt ja diese verkürzte Verweildauer der Frauen in den Führungspositionen, dass wir da zumindest ein Problem haben. Auf welche Gründe das zurückzuführen ist, können wir nur vermuten. Dann muss man sagen, dann war das vielleicht ein Parforce-Ritt, der ein wenig, wieder gebremst werden sollte.
13: Also es wäre gut, wenn weniger Frauen in den Geschäftsleitungen wären.
14: Das, so weit würde ich nicht gehen. Ich würde gerne haben, dass die Frauen in gleicher Weise wie Männer in den Führungspositionen bleiben. Der Zustand, dass sie heute in diesen Positionen, wir reden also wie gesagt von Geschäftsleitungspositionen, dass sie da im Schnitt nur halb so lange bleiben wie Männer, das ist kein guter Zustand für die Frauen.
13: Wir haben ja eine Welt, Frau Osterloh, in der rund 50% Frauen sind und 50% Männer. Und wenn nun quasi die Positionen, die mit viel Macht und mit viel Einfluss und mit viel Lohn hauptsächlich von Männern besetzt werden, das nehme ich an, ist sie auch nicht in ihrem Sinne, sie sind eine emanzipierte Frau. Was würden Sie denn tun? Also was sollte man denn tun, damit diese machtgerechter verteilt wird?
14: Nun ja, wir haben natürlich noch die politische Sphäre und Quoten im politischen Bereich, in den Parlamenten. Da gibt es gar kein Vertun. Da müssen die Frauen in gleicher Weise repräsentiert sein wie die Männer. In dem Bereich bin ich nach wie vor auch für die Quote, wo sie da natürlich auch nicht erreicht ist. Aber wir können und sollen nicht im Berufsleben und in Bereichen, wo man sich hinein begibt in seiner Lebenswelt, das sollen wir nicht den Frauen vorschreiben, was sie wollen sollen. Und wenn sie nun mal weniger als Männer Machtpositionen wollen, dann sollten wir sie nicht dazu zwingen. Das kommt nicht gut.
13: Es ist aber ja auch ein finanzielles Risiko, das Frauen eingehen und für das sie dann vielleicht später im Leben einen hohen Preis zahlen, wenn sie eben sich zurücknehmen, keine Karriere machen.
14: Das ist ein riesengroßes Problem und das haben wir auch adressiert. Es ist völlig klar, wenn nach wie vor der Mann in der Familie der Breadwinner ist, also derjenige, der fürs Einkommen sorgt und die Frau dafür die Infrastruktur besorgt, das ist das ein Problem. Dem kann und muss man ex ante vorbeugen. zeigen. Und wir haben an verschiedener anderer Stelle, also Katja Rost und ich, dafür plädiert, dass Frauen, wenn sie denn im Berufsleben zurücktreten, weil Kinder kommen oder da sind, dann müssen sie sich vertraglich absichern. Und wir haben energisch dafür plädiert, dass die Frauenverbände genau für diesen Fall Musterverträge vorsehen. Musterverträge, die nicht nur dafür sorgen, dass wenn die Ehe oder die Beziehung einmal auseinandergeht, die Frau dann wieder einigermaßen da anfangen kann, wo sie aufgehört hat, sondern dass sie für den Karriereausfall in der Zwischenzeit auch eine Entschädigung bekommt. Denn die sogenannte Kinderstrafe, ein schreckliches Wort, aber es ist nun mal die Einkommenseinbuße von Frauen mit Kindern ist in der Schweiz sehr hoch, fast 50%, und das nehmen die Frauen hin. Wenn Männer Kinder bekommen, verdienen sie leicht mehr. Wenn Frauen Kinder bekommen, verdienen sie im Schnitt sehr viel weniger. Und dafür muss es einen Ausgleich geben. Und das muss man vertraglich festlegen.
13: Sie sagen ja auch, die Frauenquote, die würde die Männer benachteiligen. Und auch das würde eben dazu führen, dass die Quote einen schlechteren Ruf hat und dann eben auch die Frauen einen schweren Stand haben in den Geschäftsleitungen. Also diesen Aspekt haben Sie nun noch nicht erwähnt. Auch das finden Sie ein Grund, warum eben die Quote ein Boomerang ist. Da kommt etwas zurück, was wir eigentlich gar nicht wollten.
14: Vor allem die Headhunter haben uns immer wieder gesagt, dass sich heute in den Führungspositionen, wir reden jetzt von Führungspositionen, heute die Männer diskriminiert fühlen. Ob sie tatsächlich diskriminiert werden, können wir nicht feststellen, aber sie fühlen sich diskriminiert und sie äußern das offensichtlich auch sehr deutlich in den Bewerbungsgesprächen.
13: Und das heißt für die Frauen?
14: Das heißt, dass wenn die Männer sehen, dass in einer Position ihnen eine Frau vorgesetzt oder gleichgestellt wird, von der sie nicht überzeugt sind, aus welchem Grund auch immer, dass es dann für die Frau Schwierigkeiten gibt.
13: Man könnte ja auch sagen, dann müsste man bei den Männern anpacken und schauen, dass sie sich nicht diskriminiert fühlen, weil sie ja immer noch in großer Mehrheit an den Schalthebeln der Macht sitzen und nicht den Frauen quasi sagen, ihr wollt das ja nicht, also geht diesen Weg lieber nicht.
14: Naja, da muss man natürlich mal hinterher fragen, ob die Männer den Frauen sagen, dass sie das nicht wollen oder ob die Frauen selber es nicht wollen. Und das ist eben unser Eindruck, den wir aus vielen anderen Studien auch gewonnen haben, dass Frauen eben andere Präferenzen haben und die sind eben deutlich weniger auf berufliche Karriere, auf Machtpositionen ausgerichtet als die Präferenzen der Männer. Ob uns das gefällt oder nicht, mir gefällt es nicht, aber ich muss es akzeptieren, dass es so ist. Wir können die Frauen nicht dazu veranlassen, dass sie etwas anderes wollen als das, was sie tatsächlich wollen.
13: Marit Osterloh, Sie sind, wenn ich das sagen darf, über 80. Immer noch sehr engagiert. Sie werfen sich mit Werf in eine aufgeladene, emotional geführte Debatten. Auch hier wieder mit diesem Thema. Haben Sie noch immer ein bisschen Lust auf Provokation?
14: Nun, in der Tat ist es spannender, ein wissenschaftliches Ergebnis präsentieren zu können, das überraschend ist. Wenn ich etwas herausbringe, was jeder schon weiß, ja, dann ist das verhältnismäßig langweilig.
13: Und Sie sind bereit für eine Diskussion, die nun vielleicht beginnen wird?
14: Selbstverständlich. Ich kann mir das auch leisten in meinem Alter. Kann mir niemand mehr wirklich an den Karren fahren.
13: Ich danke Ihnen sehr für das Gespräch, Margit Osterloh. Vielen Dank.
0: Die emeritierte Wirtschaftsprofessorin Margit Osterloh im Tagesgespräch bei Simon Hulliger. Nochmals der Buchtitel «Boomerang Frauenquote für Gleichberechtigung statt Gleichstellung». Die Nachrichten im Rendezvous ausgewählt hat Frank Estermann. Mein Name Ivana Pribakovic. Einen vergnügten Nachmittag Ihnen.
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16: Mit dem Mike Lamar. Auf meiner Seite her haben Sie einen guten Nachmittag. Das ist der Michael Zambello.

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1: SRF Verkehrsinfo.
0: Von 13.32 Uhr zurzeit liegen keine Meldungen über grössere Störungen vor. Ja, in unserem Nachmittagsspiel 3 von 5, da müssen Sie auch heute wieder mindestens 3 von 5 Entweder-Oder-Fragen richtig beantworten, um einen Jahrespass für Schweizer Museen in Wert von 177 Franken gewinnen. 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Spielt mit, gerade nach dem Schweizer Patrick Johnson und dem Arthur Baker mit «The Message is Love» unter 0848 440 222.

0: Amerikaner Arthur Baker, Ende 80er mit «The Message is Love» auf SRF 1, wo die Message jetzt lautet «Jumbo».
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0: Und heute spielen wir mit dem Markus Meier von Wetzwil am Albis im Kanton Zürich, pensionierter Zahnarzt, und er geht viel mit seinem Hund gelaufen. Und wie heisst der Hund echt? Jumbo. Worauf mich der Markus gefragt hat, ob ich wüsste, was das heisst. Ich musste passen. Markus, obwohl ich so vielmals Lied Jumbo Jumbo von Petersen und Mach gespielt habe, was in aller Welt heisst ein Jumbo? Das bedeutet irgendwas?
2: Also man kennt das Wort so, ja. Jumbo, das ist nichts anderes als Swahili. Also afrikanische, Ostafrika, Tansania und so, redet man das. Und heisst nichts anderes als Grüezi.
0: Ah, okay. Also dann hätte ich sagen Jumbo Markus. Aha, alles klar. Und du redest schon mit dem Hund Swahili, oder auf was für Befehl lässt er, in welcher Sprache, falls er überhaupt lässt?
2: Die sind noch, wenn er lässt, genau, die sind noch sehr verständlich auf Zürichdeutsch.
0: Heute sind wir schon gelaufen miteinander?
2: Ja. Ja.
0: Mhm. Wie lange so?
2: Ganz zurückgekommen. Ja, gut. Stunden, ein bisschen drüber, 5 Viertel. So, ja.
0: Alles klar. Also, ich sage schon mal,

0: First, die US-Sängerin Cher und der Schweizer Tierfilmer und Fernsehmann Andreas Moser. Wer von diesen beiden ist echt älter, Cher oder der Andreas Moser?
1: Ich glaube, das ist Cher.
0: Ja. Cher ist deine Antwort. Cher hat ihre Karriere mit ihrem Ehemann Sonny Bono als Sonny & Cher angefangen. Wie ist Cher häufiger in der Schweizer Top 10 gewesen, als Mitglied von Sonny & Cher oder Solo?
1: Linkes Bein, ja, ich sage Solo.
0: Solo, gerade rein, mögen ins Echo rein. Ja, das andere Geburtstagskind, der Biologe Andreas Moser, ist vor allem dank der Fernsehsendung Netz Natur bekannt worden. Was hat es länger gegeben im Schweizer Fernsehen? Netz Natur oder die Vorabendsendung Karussell?
1: Das ist Karussell.
0: Der Andreas Moser hat nebst diversen Ehrungen auch den Ehrendoktortitel von der Uni Zürich bekommen. Wer ist zuerst von der Uni Zürich mit einem Ehrendoktortitel ausgezeichnet worden? Der Andreas Moser oder die Journalistin und Fernsehmoderatorin Clara Obermüller? Wer hat zuerst einen Ehrendoktortitel bekommen?
1: Ja, ich bin Frau Obermüller.
0: Und letzte Frage apropos Tier. Welches Tier, das es bei uns gibt, lebt im Schnitt länger? Ein Eichhörnli oder ein Wolf?
1: Ha, ich sag Wolf.
0: Du sagst Wolf. Wie sagst du, du hast schon gestöhnt, wo ich losgelegt habe, mit welches Tier, das es bei uns gibt?
1: Ja, eben genau. Und Körperhöhe und solche Kosten sind immer schwierig. Ja.
0: Aha, dabei bist du ja eine Art Tierfachmann, nicht? Dank dem Jumbo.
1: Ja, mein Fachmann bin ich nicht. Ich kann ihn einfach gern, das ist wichtig.
0: Das ist das Allerwichtigste, jawohl. Und das Zweitwichtigste ist, dass du genug Punkte holst. So viel vorweg, es kommt auf die letzte Frage tatsächlich drauf an. Wer ist älter, Cher oder der Andreas Moser? Beide sind heute ein Jahr älter. Cher, da hast du vermutet, sie sei älter. Und das ist auch tatsächlich richtig. Seit heute ist sie 80. Der Andreas Moser 70. Von der Cher gibt es dann von 2 bis 3 bei uns mehr oder weniger viel Hits da auf SRF 1. Dann, wie hat sie mehr Hits gehabt in der Schweizer Top 10? Als Sonny & Cher oder Solo? Du hast vermutet Solo und das ist korrekt. Sie hat 3 Top 10 gehabt bei uns. Believe, Strong Enough und The Schub Schub Song. Als Sonny & Cher ist sie nie bei uns in den Charts gewesen, weil zu den Zeiten von der Welthits I Got You Babe und The Beat Goes On hat es noch gar keine Schweizer Hitparade gegeben. Dann, welche Sendung hat es länger gegeben im Schweizer Fernsehen? Netz Natur oder Karussell? Da hast du bestimmt gesagt Karussell und das ist leider falsch. 11 Jahre lang hat es Karussell gegeben, 1977 bis 1988, 5-mal in der Woche. Netz Natur 33 Jahre lang, also 3-mal so lang von 1988 bis 2021, wo der Andreas Moser pensioniert worden ist. Wer ist zuerst mit dem Ehrendoktortitel ausgezeichnet worden? Andreas Moser oder Clara Obermüller? Da war deine Vermutung Clara Obermüller. Und das ist nicht korrekt. 2006 der Ehrendoktor von der Veterinärabteilung für Andreas Moser. 4 Jahre später, 2010, Clara Obermüller, Ehrendoktorin von der Theologischen Fakultät. Jetzt die letzte Frage. Welches Tier lebt länger? Ein Eichhörnli, so herzig, oder ein Wolf? Vielleicht nicht ganz so herzig. Ein Wolf wird in freier Wildbahn im Schnitt 10 bis 13 Jahre alt. Du hast auf den Wolf gesetzt. Ein Eichhörnli und das heisst, du hast gewonnen, wird im Schnitt gerade mal 3 Jahre alt. Vor allem, weil 80% schon im ersten Lebensjahr sterben, wegen Krankheiten, Fressfinden und Nahrungsmangel. Ja. Es hat gelangt. 3 Punkte.
1: Knapp reinkommen. Okay. Danke vielmals.
0: Der Jahrespass für Schweiz zum Sehen ist für dich parat, kommt zu dir und ich hoffe, du hast die Möglichkeit, Jumbo irgendwo abzugeben oder allenfalls dürfen wir es mitnehmen. Ich weiss gar nicht, kann man es mitnehmen im Museum?
1: Also da gar nicht so schlechte Erfahrung, also schlechte, ich weiss es nicht. Ja, schlechtes Wissen über die. Vermutlich werde ich ihn sicher dann können. Zurückgelassen, ja.
0: Wunderbar. Ich wünsche euch alles Gute. Danke fürs Mitspielen. Markus, einen schönen Nachmittag.
1: Das wünsche auch ich dir. Ciao, Mike. Danke vielmals.
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Schön, schlicht, Gotthard auf SRF 1, Smiling in the Pouring Rain. Nach den Nachrichten meine Kollegin Monika Buser und ich habe es schon in unserem Quiz 3 von 5 erwähnt, ganz viele Hits von der heutigen Jubilarin Cher. Je nach ihrem Votum mehr oder weniger Cher. Viel Vergnügen wünscht Ihnen der Mike Lamar.

0: Orchestral Maneuvers in the Dark auf SRF 1.
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0: Von 14 Uhr Vorsicht in der Zentralschweiz auf der A2 Richtung Basel. Zwischen der Raststätte Neuenkirch und Sempach Gefahr durch Gegenstände auf der Fahrbahn.
2: Die Nachrichten von SRF um 2 mit David Burkhardt. Der Bund will mit Pflegeexpertinnen und Experten dem Hausärztemangel entgegenwirken. Der Rettungseinsatz nach der Brandkatastrophe in Crans-Montana erhält einen internationalen Preis. Die Zahl der Ebola-Verdachtsfälle in Kongo-Kinshasa und Uganda steigt weiter an. Und das Wetter ab heute: Sonne, Wolken und lokale Regenschauer bei 21 Grad im Norden und 24 Grad im Süden. Morgen dann meist sonnig bei 23 bis 27 Grad. Weil die Schweiz zu wenig Hausärztinnen und Hausärzte hat, sollen künftig sogenannte Pflegeexpertinnen und Experten einen Teil ihrer Aufgaben übernehmen. Das schlägt der Bundesrat vor. Ihre Leistungen sollen diese spezialisierten Pflegefachleute dann über die Krankenkassen abrechnen können. Dafür muss das Krankenversicherungsgesetz angepasst werden. Konkret sollen sie künftig in der Grundversorgung Aufgaben übernehmen und damit andere Pflegende sowie die Ärzteschaft entlasten. Die Pflegeexpertinnen und Experten sollen wegen der hohen Anforderungen einen Mastertitel in erweiterter Pflegepraxis abgeschlossen haben. Im Parlament ist dazu eine Gesetzesrevision hängig, die den Beruf neu definiert. Zu zwei weiteren Meldungen aus dem Bundesrat. Schweizer Bauernbetriebe sollen auch unter neuen Marktbedingungen wettbewerbsfähig bleiben. Der Bundesrat hat deshalb Massnahmen beschlossen, um die Landwirtschaft zu unterstützen. Unter anderem stellt er zwischen 2028 und 2031 zusätzlich 150 Millionen Franken für zinslose Darlehen zur Verfügung, um wichtige Investitionen zu fördern. Und die Schweiz übernimmt Teile des neuen Migrations- und Asylpaktes der EU. Der Bundesrat schreibt, er habe die nötigen Anpassungen im Schweizer Recht gut geheißen. Der Pakt gilt ab dem 12. Juni. Damit werden unter anderem Kontrollen an den EU-Außengrenzen verstärkt. Zudem gibt es beschleunigte Asylverfahren an den EU-Außengrenzen. Der Einsatz der Walliser Rettungskräfte bei der Brandkatastrophe von Crans-Montana ist als Such- und Rettungsmission des Jahres ausgezeichnet worden. Das teilt die kantonale Walliser Rettungsorganisation mit. Sie habe den Fachpreis in London entgegengenommen, stellvertretend für alle beteiligten Einsatzkräfte und Partner. Der Preis wird jährlich vergeben vom britischen Fachmagazin Fire und dem britischen Institute of Search and Technical Rescue. Die Auszeichnung würdige das Engagement der Rettungskräfte und die Koordinationsfähigkeit des kantonalen Dispositivs. Und auch die enge Zusammenarbeit der Sicherheitskräfte mit den Rettungsdiensten und den Spitälern heisst es. Beim Ebola-Ausbruch in Teilen von Kongo-Kinshasa und Uganda steigen die Fallzahlen weiter. Mittlerweile gibt es gemäß der Weltgesundheitsorganisation WHO rund 600 Verdachtsfälle und knapp 140 mutmaßliche Todesfälle. Das Risiko, dass sich der Ebola-Ausbruch auch weltweit ausbreitet, sei aber weiterhin gering, sagt WHO-Chef Tedros Ghebreyesus. Doch das Risiko für eine weitere Ausbreitung auf nationaler und regionaler Ebene sei hoch.
3: WHO assesses the risk of the epidemic as the high at the national and regional levels and low at the global level.
2: Die WHO geht davon aus, dass der Ebola-Ausbruch bereits vor einigen Monaten begonnen hat. Die Untersuchungen dazu, wann und wo genau die gefährliche Infektionskrankheit ausgebrochen ist, sind aber noch am Laufen. Vor anderthalb Wochen hat Peter Mocsor das Amt des ungarischen Regierungschefs von Viktor Orban übernommen. Nun ist Mocsor auf seiner ersten Auslandreise. Er kam gestern in Polen an und traf heute den polnischen Regierungschef Donald Tusk. Die beiden dürften künftig eng zusammenarbeiten, sagt Osteuropa-Korrespondentin Judith Huber.
4: Magyar befindet sich ja in einer ähnlichen Lage wie Donald Tusk nach seinem Wahlsieg 2023. Er will wieder rechtsstaatliche Zustände im Land herstellen. Er will die Beziehungen zu Brüssel verbessern und Gelder deblockieren, die Brüssel eingefroren hat. Und da sind die Ratschläge von Tusk bestimmt willkommen. Außerdem ist denkbar, dass die beiden Länder künftig in der EU eng zusammenarbeiten. Die beiden Regierungschefs haben eine ähnliche ideologische Ausrichtung und ähnliche Themen sind ihnen wichtig. Möglicherweise schließlich hilft Polen Ungarn dabei, dass die EU diese eingefrorenen Gelder so schnell wie möglich freigibt. Und vielleicht sehen wir hier ja den Anfang eines neuen starken Duos innerhalb der EU,
2: sagt Osteuropa-Korrespondentin Judith Huber. Ein Ehepaar soll im Auftrag von China an deutschen Hochschulen spioniert haben. Die beiden wurden in München festgenommen. Das deutsche Ehepaar soll für einen chinesischen Geheimdienst Kontakt zu Wissenschaftlerinnen und Wissenschaftlern an deutschen Hochschulen aufgenommen haben, insbesondere aus den Bereichen Luft- und Raumfahrttechnik, Informatik und künstliche Intelligenz. Ziel seien wissenschaftliche Informationen für militärisch nutzbare Hochtechnologie gewesen, schreibt die deutsche Bundesanwaltschaft. Damit kommen wir zu den Börsendaten, geliefert von SIX. Der Swiss Market Index liegt im Moment bei 13.358 Punkten. Das ist ein Minus von 0,1%. Der Euro wird zu 91,65 gehandelt und der Dollar zu 79,00. Das Wetter. Am Nachmittag gibt es ein Gemisch aus Sonne, Quellwolken und einzelnen Regengüssen. Am meisten Schauerwolken hat es in den Bergen der Zentral- und der Ostschweiz. Die Temperaturen erreichen heute im Norden 21 und im Süden 24 Grad. Morgen wird es dann meist sonnig bei 23 bis 27 Grad. Das waren Nachrichten von Radio SRF, verantwortlich Tobias Meyer.
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5: Ja, sie wird heute 80. Cher, die Frau, die seit 7 Dekaden Nummer 1 Hits liefert, sie ist aus meiner Sicht mehr als nur, in Anführungszeichen, eine Musikerin. Sie ist ein absolutes Gesamtkunstwerk. Model, Ikone, Frauenrechtlerin, Schauspielerin und noch vieles mehr. Diese Stunde wird sie so richtig gefeiert, und zwar mit einem mehr oder weniger. Dir sagt, ob dir mehr oder weniger Share wollt hören. Das per Mail, srf1.ch, Kontakt ins Studio oder anrufen 0848 440 222. Vielleicht habt ihr ja sogar ein Erlebnis mit der Pop-Ikone zu erzählen. Starten wir einfach mal mit dem Schub-Schub-Song, der wunderbare Song, der mehrstimmig daherkommt. Da ist Share. Und mein Name ist Monika Buser.

Der Schub-Schub-Song von der Cher zu ihrem 80. Geburtstag gibt es hier ein mehr oder weniger. Das heisst, ihr entscheidet, ob hier bei SRF 1 mehr von der Cher läuft oder weniger. Und ich würde mal sagen, egal ob man die Cher toll findet oder nicht toll, man schlägt kein Geiss weg, dass die Frau einfach eine unglaublich tolle Karriere gemacht hat, wahnsinnig viel erreicht hat und sich seit Jahren wacker im Pop-Business haltet. Und das sieht auch Renat Studer von Zürich. Gleich hat mir eine WhatsApp-Nachricht geschickt, könnt ihr auch machen, auf 079-132-132-1. Sie schreibt Happy Birthday und bitte mehr von ihr, eine tolle Frau, die sich durchgesetzt hat in der Pop-Welt. Und darum wünscht sich Renat Studer von Zürich mehr von der Cher. Mache ich natürlich sehr gerne mit If You Could Turn Back Time. Wenn ihr es gleich seht wie Renat Studer, dann meldet euch 0848 440 222. Und wenn ihr findet, oh nein, ich will lieber weniger hören, auch wenn sie tolle Karriere hergelegt hat, ist nicht meine Musik, die hat ihr Hang. Könnt ihr anrufen, 0848 440 222 oder schreiben mail srf1.ch mit Kontakt ins Studio.

0: I could turn back time, wenn ich die Zeit zurückdrehen könnte, weiss ich ehrlich gesagt nicht, ob sie etwas anderes machen würde. 80-jährig wird sie heute Chair. Und ich würde mal sagen, bei 7 Dekaden, wo sie unglaublich erfolgreich erwachs ist, würde sie wahrscheinlich nicht viel anders machen. Ich weiss es nicht. Aber auf jeden Fall hat sie mit ihrem letzten Album, das sie im 2023 herausgegeben hat, einen absoluten Rekord aufgestellt mit diesem Song hier. DJ DJ Play a Christmas Song heisst das Lied. Ganz ehrlich, mir selber gefällt es nicht wahnsinnig, aber sie hat damit Platz 1 erreicht und damit in den Charts in den USA einen absoluten Rekord hergelegt.
1: Das ist ein Song ab ihrem letzt veröffentlichten Album, ein Weihnachtsalbum aus 2023, und mit dieser Single ist sie auf die Nummer 1 von den amerikanischen Charts gegangen und hat damit geschafft, was noch niemand geschafft hat. In 7 Dekaden, also in jeder Dekade von diesen 7, eine Nummer 1 Hit.
0: Hat der Musikredakteur Claudio Landolt erzählt hier bei SRF. Und mit ihm haben wir dann auch zurückgeschaut in die Anfänge von der Share, unter anderem auch mit diesem Song hier.
1: «I Got You, Babe» war ihre erste Nummer 1 Hit, zusammen mit dem Sonny Bono unter dem Namen Sonny & Cher. Dort haben sie so in hippiesken Federkleider und gestreiften Schlaghosen die Popwelt auf den Kopf gestellt, die zwei. Obwohl Cher später herausgefunden hat, dass sie von ihrem musikalischen Partner in Sachen Songrecht und Beteiligung ziemlich über den Tisch gezogen worden ist. Cher ist ein Steh-auf-Frauchen, kann man sagen, und zwar schon immer gewesen. Sie hatte eine sehr schwierige Kindheit gehabt, allem voran mit ihrem Vater, der Heroin- und Spielsüchtig war und plötzlich nicht mehr rum war, und ihre Mutter, die ihren Traum als Schauspielerin und Sängerin nicht ganz so erfolgreich ausgelebt hat wie Cher später. Cher ist zeitweise auch im Kinderheim gelandet, und es gibt eine Anekdote aus ihrer Kindheit, die ziemlich einfährt.
2: I lost the soles of my shoes and so I had to put rubber bands around the soles of my shoes so I could walk to school.
1: Sie hat als Kind mit Kleppband geflickten Schuhen in die Schule müssen. Und so Erfahrungen prägen natürlich bis heute. Ich glaube, da ist schon sehr viel von ihrem Durchhaltewillen entstanden.
0: Ja, und der hat sich gelohnt. Die heute 80-Jährige feiert also Geburtstag. Wir feiern mit einem mehr oder weniger Share hier bei SRF 1. Und ich muss sagen, bis jetzt sind alle für die gute Frau. Zum Beispiel auch Silvia Müller hat sich gemeldet. Ihr geht es ähnlich wie mir. Die ganz neuen Sachen gefallen ihr jetzt nicht so unbedingt, aber das alte Zeug hat sie aber schon sehr geliebt, hat sie geschrieben. Oder liebt sie immer noch. Und ich würde sagen, dann hören wir uns doch das alte Zeug in Anführungszeichen an. Gerade davon geredet. Jetzt haben wir «I Got You, Babe», quasi der Startschuss zu ihrer mittlerweile über 60-jährigen Karriere. Und wenn ihr findet, also jetzt habe ich es gehört mit dieser Share, dann meldet euch per Mail srf1.ch, Kontakt ins Studio. Oder vielleicht wollt ihr eben auch mehr, wie Silvia Müller. Da ist Sonny & Cher, der Anfang von dieser grossen Pop-Ikone mit «I Got You, Babe».

Cher wird heute 80 und bei ihr kann man wirklich sagen, Teile von ihr werden noch nicht 80. Die Frau hat sich ja nicht nur wacker im Musikbusiness geschlagen, sondern sie hat definitiv in den letzten 7 Dekaden, wo sie da schon am Werken ist, einiges an ihr herumgewerkelt. Immer wieder hat sie sich neu erfunden, innerlich, äußerlich und auch musikalisch, und hat gerade in ihrem Musikschaffen eben gezeigt, dass wenn man Musik macht, dass man sich quasi als Popkünstlerin eben auch als Gesamtfigur verkaufen kann. Und ich glaube, wir müssen nicht darüber diskutieren, dass wenn jemand so lange sich hält im Musikbusiness, dass das einfach eine Top-Leistung ist. Das findet auch der Christian Kuhnen. Er schreibt, ja, bei aller Ehre, er genießt es wahnsinnig, dass Cher jetzt da 80 werde, und auf der anderen Seite fing er aber gleich, es sei gerade ein bisschen genug mit Cher Musik und er sei einfach überhaupt nicht fern von ihrer Stimme, und darum würde er gerne erlöst werden, Schreiber. Und ich habe jetzt gefunden, mache ich doch sehr gerne, weil bei mehr oder weniger Cher, da entscheidet eben dir, ob dir mehr von der Cher wird hören oder weniger. Und das heisst also, für ihn gibt es jetzt einen Culture Club, und ich habe gedacht, mit dem schönen Titel «Do you really want to hurt me?», weil wir vielleicht mit den Cher-Songs ihm auch ein bisschen weh gemacht haben.

der Unterbruch von mehr oder weniger Cher zu ihrem 80. Geburtstag von Culture Club «Do you really want to hurt me?» Und der Stefan Küpfer von Zürich hat mir ein Mail geschrieben, srf1.ch, Kontakt ins Studio. Er lässt Christian Kuhnen danken, sagen, bei mehr oder weniger Cher, ihm geht es ähnlich wie ihm. Er lässt sie einfach schon nicht so wahnsinnig gern. Fing aber ihr Arbeiten über all die vielen Jahre im Musikbusiness immer und immer wieder zu bestätigen. Das sind natürlich nicht ohne und sie sind definitiv nicht nur ein One-Hit-Wonder. Von dem her müssen wir schon den Hut ziehen. Und ja, jetzt weiss ich gar nicht, was ich so mache. Stefan Küpfer, ist jetzt so eine Zwischenaussage, mehr oder weniger habe ich nicht gehört. Darum sage ich, mache ich doch jetzt einen Kompromiss. Es gibt Chair wieder, aber zusammen mit Eros Ramazzotti. Ich hoffe, das ist eine gute Lösung. Future Boy. Also, die zwei zusammen am Singen. Zum 80. Geburtstag von der Cher.

0: Mehr oder weniger Share, das ist die Frage dieser Stunde. Share wird heute 80. Und wir feiern das, indem wir ganz viele Lieder von ihnen spielen. Und wenn ihr aber findet, es braucht weniger Share, dann könnt ihr mir das schreiben per Mail srf1.ch oder ihr könnt eben auch schreiben, es soll unbedingt mehr geben. Und der Marc Wittmann von Bonaduz hat geschrieben, unbedingt mehr Share, lieber Share als Tina Turner, schreibt er. Er hat ihre Stimme viel, viel lieber als die von der Tina Turner. Und da ist mir hineingekommen, es gibt ein wunderbares Interview, wo die beiden Frauen mal gefragt worden vor über 10 Jahren bei der Oprah Winfrey in einer Talkshow, was die beiden Frauen meinen dazu, dass man älter wird als Frauen. Die Antwort von der Cher ist kurz und knapp ausgefallen.
1: How do you feel though about getting older?
2: I think it sucks.
0: Ich sage es jetzt nicht, es schnäckelt an, hat sie gesagt. Ja, älter werden macht aber schon nicht wahnsinnig Spass. Trotz allem, sie ist seit x Jahren unglaublich erfolgreich im Musikbusiness unterwegs. Das bestätigt oder Marc Wittmann von Bonaduz, der in dem Fall sagt, mehr Share gibt es gerade nach dem hier. SRF Verkehrsinfo von 14.33 Uhr. Entwarnung in der Zentralschweiz auf der A2 Richtung Basel zwischen der Raststätte Neunkirch und Sempach. Besteht keine Gefahr mehr durch Gegenstände auf der Fahrbahn. Und dann Stau in der Region Zürich auf dem Westring Richtung Gubristunnel ab Urdorf Nord. Gute Fahrt. Und jetzt bleiben wir ganz stark zusammen mit der heute 80-jährigen Cher. Das ist strong enough.

Cher. Die Frau wird heute 80. Wir feiern sie hier bei SRF 1 mit mehr oder weniger Cher. Dort könnt ihr entscheiden, sollen wir mehr Musik von ihr spielen oder weniger. Und ich muss sagen, grundsätzlich sind die Leute definitiv der Cher zugewandt, dieser absoluten Pop-Ikone, die seit über 60 Jahren sich im Musikbusiness haltet. Zum Beispiel Barbara Lips-Friedli. Sie hat geschrieben, sie ist von Rehe Dobu. Unbedingt mehr Cher, schreibt sie, die Sängerin hat einfach mehr verdient mit dieser unglaublichen Karriere. Machen wir selbstverständlich. Oder wie Jordi von Urzliken hat geschrieben, grüß euch bitte unbedingt mehr Cher. Ja, dann spielen wir doch zwei Songs. Just Like James, Jesse James und hinten nachher All or Nothing. Und ihr entscheidet, wie es weitergeht. srf1.ch Kontakt ins Studio. Mehr oder weniger Cher?

Ich muss sagen, ich als Mensch kann mich immer wahnsinnig freuen, wenn Leute so lieb sind mit anderen Leuten. Und ich merke gerade, mit der Share ist man irgendwie lieb. Ich habe gedacht, vielleicht polarisiert die Frau mehr, aber nein, tatsächlich nicht. Man liebt sie und sie wird gefeiert. Mehr oder weniger Share, das ist im Moment die Frage, die ihr könnt beantworten. Und da kommen ganz viele positive Mails rein. Zum Beispiel Ingrid Schmitz von Oerlingen hat geschrieben, auch von ihr mehr Cher. Cher sei eine grossartige Künstlerin und darum Daumen hoch und Happy Birthday. Und auch der Erich Würgler zum Beispiel von Hagedorn hat geschrieben, unbedingt mehr Cher. Sie hat schon so viele Jahre wahnsinnig gute Musik gemacht und er würde nochmal gerne zurückgehen in die 60er Jahre. Kurz nach I Got You Baby sei Little Man rausgekommen und er findet es super, ist noch aus den Anfängen, wo sie zusammen mit dem Sonny unterwegs war. Sonny und Jerry jetzt also mit Little Man. Und wenn ihr mehr oder weniger von der Share wollt, meldet euch per Mail srf1.ch. Kontakt ins Studio.

0: Little Man, Sonny and Cher, einer aus den grossen Anfängen von der Cher. Eine riesen Karriere, mittlerweile über 60 Jahre, ist sie im Musikbusiness erfolgreich unterwegs. Und heute wird eben die Künstlerin und Entertainerin 80. Und was macht sie eigentlich mit 80 noch alles so? Claudia Landolt aus der SRF Musikredaktion.
1: Sie ist immer noch da. Sie besucht Fashion- und Filmgalas, kommt man auf Social Media mit über, sieht immer noch aus wie fast immer, hat eine total herzerwärmende Beziehung zu ihrem 40 Jahre jüngeren Freund und setzt sich natürlich auch noch politisch ein. Sie ist schon immer stark für Frauenrechte eingetreten, hat demokratische Politiker innen unterstützt oder Elefanten gerettet. Cher setzt sich ein, wo sie kann. Zum Beispiel hat sie eine Schulbude in Kenia für bedürftige Kinder und eben einen Elefant aus prekären Haltungsbedingungen in einem Zoo in Pakistan gerettet vor ein paar Jahren. Also weit weg von Altersmüde, kann man sagen, und sie ist sich auch immer noch am Neu erfinden.
2: But I was always myself. I just had to find another way to expose who I was. And that's why people go, oh my God, she just reinvents herself. That's not exactly true. What I would do is just do something different.
1: Und gleich sind sie immer sich selber geblieben, auch wenn sie sich immer wieder neu erfunden hat, wie sie in einem Doc-Film erzählt. Sie hat sich gar nicht wirklich immer komplett neu erfunden, sondern das, was sie macht, einfach immer wieder ein bisschen anders angepackt.
0: Ja, und anders angepackt hat sie es auch noch dazu mal so mit dem Autotunes-Effekt. Ist jetzt nicht so, dass es den Effekt nicht schon gegeben hätte. Erfunden hat sie ihn auch nicht. Aber sie ist die, die ihn definitiv so richtig erfolgreich eingesetzt hat. Der Share-Effekt, sagt man mittlerweile dem Autotunes, also dem, so ein bisschen elektronischen, sage ich jetzt mal, Effekt in der Stimme auch. Und, Belief, einer von ihren absolut riesigen Hits, wo sie eben als erstes mit dem unglaublichen Effekt ist aufgefallen, der wird auch gewünscht vom Roland Posnet von Zürich. Hat mir geschrieben, es gäbe auch noch eine wunderbare Interpretation von diesem Song von Ella Henderson. Habe ich jetzt auf die Schnelle nicht gefunden, aber das Original von der Cher hören wir uns doch jetzt in voller Länge an. Und wenn ihr weniger Cher wollt, wobei im Moment habe ich nicht das Gefühl, dass das der Fall ist, dann schreiben wir es srf1.ch, Kontakt ins Studio und selbstverständlich auch wieder mehr wollt. Jetzt gibt es auf jeden Fall Believe.

0: Sie wird gefeiert zu ihrem 80. Der Lucius Escholzer von Scheuren schreibt, er wünscht sich unbedingt mehr von der Scher, eine außergewöhnliche Künstlerin mit einer wahnsinnigen Stimme. Er sei seit Jahrzehnten unglaublich Fan von ihr. Sie wird gefeiert von der Germanie, wenn ich es richtig sage, Beiler von Schöpfen. Sie bewundere die Frau und alle Künstlerinnen und Künstler, die einfach so stark sind, wie eben zum Beispiel auch Tina Turner, die sich durchgesetzt haben. Und genauso wird das Motto gefeiert von Marcel Murhofer, der schreibt, immer mehr Cher, was für eine unglaubliche Künstlerin. Ja, sie ist und bleibt absolut grossartig. Seit 60er unterwegs. Und zwar nicht nur mit Musik, sondern es gibt noch ganz viele andere Meilensteine. Weiss auch der Claudia Lüttold von SRF Musik.
1: Mit Oscars und Golden Globes ausgezeichnet worden, ist zu einer Ikone von der queeren Bewegung geworden, hat mit ihren Outfits, die viel Glitzer und Haut zeigen, auch Drag Artists beeinflusst und immer wieder für Schlagzeilen gesorgt und damit eigentlich so etwas wieder rundum Popstar vorweggenommen. Also weit vor Social Media hat Cher auch schon gewusst, wie wichtig Selbstinszenierung ist. Lang vor der Beyoncé, Lady Gaga und Co. Pop als visuelles Gesamtkonzept und Kunstwerk verstanden.
0: Ja, und Chris Kast von Schaffhausen in Bezug auf das und sagt, hey, sie war ja dabei gewesen beim Mamma Mia Film Here We Go Again und hat dann das ABBA-Album rausgegeben. Er wünscht sich einen Song drauf, Cher mit Gimme Gimme, A Man After Midnight.

0: Eine Stunde mehr oder weniger Share ist zu einer Stunde fast mehr oder weniger nonstop Share geworden. 80 wird sie heute. Schön gewesen, mit euch zusammen die Künstlerin zu feiern.
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0: Von 14.59 Uhr Stau in der Region Zürich auf dem Westen Richtung Gubristunnel ab Urdorf Süd. Gute Fahrt.
2: Die Nachrichten von SRF um 3 mit David Burkhardt. Der Bundesrat legt einen Vorschlag für die nächste AHV-Reform vor. Sie soll die staatliche Altersvorsorge für die Jahre 2030 bis 2040 sichern und mehr Einnahmen bringen. Das erklärte Gesundheitsministerin Elisabeth Bomschneider heute Nachmittag.
3: Diese verschiedenen Maßnahmen stärken nicht nur die Gerechtigkeit der AHV, sie sorgen auch für zusätzliche Einnahmen in der Höhe von bis zu 600 Millionen Franken pro Jahr.
2: Konkret, das Rentenalter wird nicht erhöht, doch das Weiterarbeiten nach 65 soll attraktiver werden. Zum Beispiel kann damit die AHV-Rente aufgebessert werden, neu sogar über das Alter von 70 Jahren hinaus. Allerdings soll das Mindestalter für eine Frühpensionierung steigen, von heute 58 auf 63 Jahre. Wer außerdem Beitragslücken in der Vorsorge hat, soll diese nach der Reform leichter schließen können. Eine der geplanten Maßnahmen richtet sich an die Arbeitgeber, wie Bomschneider erklärt.
3: Heute zahlen einige Unternehmen ihren angestellten Aktionärinnen und Aktionären anstelle eines Gehalts überproportionale Dividenden aus, damit sie keine Sozialabgaben leisten müssen. Der Bundesrat will solche Missbräuche bekämpfen, deshalb sollen überhöhte Dividenden beitragspflichtig werden.
2: Mit den Maßnahmen soll die AHV jährlich rund 600 Millionen Franken einnehmen. Zu zwei weiteren Meldungen aus dem Bundesrat. Schweizer Bauernhöfe sollen auch im neuen Marktumfeld wettbewerbsfähig bleiben. Der Bundesrat hat deshalb Unterstützungsmaßnahmen für die Landwirtschaft beschlossen. So stellt er zwischen 2028 und 2031 zusätzlich 150 Millionen Franken für zinslose Darlehen zur Verfügung. Damit sollen wichtige Investitionen auf den Betrieben gefördert werden. Und weil die Schweiz zu wenig Hausärztinnen und Hausärzte hat, sollen künftig spezialisierte Pflegefachleute einen Teil ihrer Aufgaben übernehmen. Das schlägt der Bundesrat vor. Ihre Leistungen sollen die Pflegeexpertinnen und Experten über die Krankenkassen abrechnen können. Damit dies möglich wird, muss das Krankenversicherungsgesetz angepasst werden. Ins Ausland. Beim Ebola-Ausbruch in Teilen von Kongo-Kinshasa und Uganda steigen die Fallzahlen weiter. Mittlerweile gibt es gemäß der Weltgesundheitsorganisation rund 600 Verdachtsfälle und knapp 140 mutmaßliche Todesfälle. Ebola-Patientinnen und Patienten könnten auch in der Schweiz behandelt werden, an den Universitätsspitälern in Zürich und in Genf. Bisher gäbe es aber keine Anfragen für die Aufnahme von Ebola-Erkrankten, sagt das Bundesamt für Gesundheit zur Nachrichtenagentur Keystone SDA. 2014 hatte das Unispital Genf einen kubanischen Arzt behandelt, der sich bei einem Hilfseinsatz in Sierra Leone mit Ebola angesteckt hatte. Das Wetter. Heute gibt es Sonne, Wolken und lokale Regenschauer bei 21 Grad im Norden und 24 Grad im Süden. Morgen ist es dann meist sonnig bei 23 bis 27 Grad. Das waren Nachrichten von Radio SRF. Verantwortlich Tobias Meyer.
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0: Ich gebe zu, ich bin sehr gerne Gastgeberin, aber ich bin nicht so wahnsinnig gut im Kochen. Und darum bin ich immer sehr glücklich, wenn es einfache Rezepte gibt, die gut aussehen, schnell gemacht sind und so ein bisschen Gattung machen, wie man so schön sagt. Und super Tipps, wo man fast immer alles dazu daheim hat, auch wenn quasi nichts daheim ist, wenn unverhofft Besuch kommt und gut aussehen, die lernen wir kennen, und zwar gerade auf die Viertel. Ich bin gespannt. Mein Name ist Monika Buser. Grüß dich.

0: Ich habe es gesagt, ich bin nicht eine wahnsinnig gute Köchin und bin darum froh immer um schnelle Rezepte. Und so eins gibt es jetzt.
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0: Super sind natürlich immer so Tipps, oder? Irgendein Brotstückchen, Gurke, ein Rüebli oder ein Grissini und nachher ein Tipp und dann kann man sofort aperölen. Es sieht meistens auch relativ schnell gut aus. Aber eben, manchmal kommt man vielleicht auch heim und mag gar nicht mehr so recht noch, weiss nicht was, herzaubern. Und jetzt, Achtung, gibt es einen Tipp, den wir vorgestellt bekommen, den man auch dann machen kann, wenn man das Gefühl hat, der Kühlschrank hat Echo drin. Also man macht ihn auf und es ist nichts drin. Und zwar der Redakteur von A Point, der Max Fischer, hat uns einen genialen, super einfachen Tipp mitgebracht. Max, fang du doch mal von vorne an. Wie bist du jetzt auf den Tipp gekommen und was ist denn genau da drin?
2: Also darauf gestossen oder so ein bisschen auf die Variante von diesem Tipp gestossen bin ich eigentlich in der Untiefe vom Netz, also vom Internet.
0: Logisch.
2: Social Media, genau. Es hat mir nämlich ein paar so Kreationen reingespült in so kurzen Videos. Das passiert mir noch oft, weil ich schaue auf Kochsendungen und Kochvideos im Netz. Aber man muss, wenn man so Sachen im Netz konsumiert, auch immer sagen, es ist nicht alles so super, was man da sieht. Also das ist wirklich auch ein bisschen ein Fakt.
0: Mhm, gut, aber du im Vergleich zu mir hast du mehr Zeit und die Muße, so Sachen auszuprobieren. Der Tipp hat dich jetzt überzeugt. Was ist denn jetzt genau dein?
2: Also im Prinzip ist die Basis von dieser Art Tipp eigentlich Öl, also Olivenöl jetzt in dem Fall. Mhm. Und dann gibt man zu dem so ein bisschen Essig, man gibt Würze dazu. Man ergänzt es mit eingelegtem, süßen oder salzigen Zusatz. Das könnte eben irgendwie Oliven sein, Kapern sein. Und was ganz, ganz wichtig ist, ist so eine Käsekomponente. Das macht das Ganze dann so ein bisschen rund.
0: Du, gibt's also, ich gehe heute Abend in die Ferien und versuche möglichst viel wegzuessen, aber ich hätte jetzt tatsächlich für das noch alles im Kühlschrank. Gut, da kann man wirklich relativ frei basteln in dem Fall.
2: Man kann relativ frei basteln, wobei eben beim Käse, ja, wenn du jetzt im Kühlschrank hast, ist er vielleicht nach der Ferien auch schon grau, aber ja, der sollte vielleicht frisch sein.
0: Eine Wohnkollegin, die der zum Glück sicher ist. So ja. Muss ich vielleicht doch noch schon noch sagen.
2: Gut, immerhin, dann kann sie ja den Käse nehmen und eben, wenn jetzt der Käse natürlich weg ist, für den Fall habe ich so einen geriebenen Notfall Parmesan im Tiefkühler aufbewahrt und den kannst du natürlich dann auch nehmen.
0: Sehr schön, clever. Es gibt immer Lösungen. Gut, also es geht um Parmesan und Olivenöl und jetzt tönt das Ganze für mich aber so ein bisschen, ehrlich gesagt, auch ein bisschen nach Pesto. So plus minus. Bin ich falsch?
2: Nein, gar nicht. Also ich würde sogar behaupten, dass die Art Tipps eigentlich auch ein bisschen so, je nachdem, wie du es auslegen, die kleine oder die grosse Schwester von einem Pesto ist. Für mich würde auch nichts dagegen sprechen, so ein Tipp, wenn man den jetzt zubereitet für einen kalten
0: Über eine Pasta hauen?
2: Ja klar, auf jeden Fall. Wieso auch nicht? Spricht überhaupt nichts dagegen. Ja.
0: Jetzt bekomme ich gerade Hunger. Gut, also wir fassen nochmal grob zusammen. Du nimmst einen Käse, Öl, Gewürz, eingelegtes Gemüse oder getrocknete Kräuter oder Nüsse und du tust alles einfach so verschnibbeln und nachher gut zu würzen und dann hat es sich eigentlich schon mit dem Tipp, oder?
2: Voilà. Und das ist eigentlich so ein bisschen die Essenz. Man kann das selber sehr, sehr gut steuern, was man gerne dann dort überhaupt will. In welcher Schnittgröße, dass man das will. Also eben, du kannst es eigentlich bis auf Pesto-Grösse runterbrechen oder ein bisschen gröber lassen. Wenn du jetzt irgendwie Oliven gar nicht magst, verputzen, dann kannst du beispielsweise auch mehr eingelegtes Gemüse nehmen, eingelegte Zwiebeln, Körperli, was auch immer. Wenn du jetzt generell nicht so eine sauer-salzige bist, dann kannst du es auch eher ein bisschen süßlich machen. Also, man kann beispielsweise Feta nehmen, dann ein bisschen Honig noch drüber tun. Also, da kannst du wirklich, das ist der Fantasie keine Grenzen gesetzt.
0: Ja, also ganz ehrlich, ich meine, alles mit Käse drin, da hast du mich sowieso. Also, ich glaube, das Einzige, was könnte verändern, wie der Tipp bei euch aussieht, ist, was ja im Vorschrank steht. Aber, gibt natürlich da die einen oder anderen Varianten, die man selber kann kreieren kann. Oder einfach, morgen mit zulassen. Dann gibt es nämlich so zwei Varianten von einem Tipp, die du ausprobiert hast, gell, Max?
1: Genau. 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

Bonnie Raitt, Something to Talk About, der Hoch Country in diesem Mittwochnachmittag. 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SRF Verkehrsinfo von 15.29 Uhr. Stau in der Region Zürich auf dem Westring Richtung Limmataler Kreuz ab Urdorf Süd. Das wär's. Gute Fahrt. Monika Buse wünscht einen schönen Nachmittag und das hier sind Simply Red mit The Right Thing.

Sie sind einfach die Sultane vom Swing. Ich habe diesen Song wahnsinnig gern. Dire Straits, Sultans of Swing, verleitet mir wirklich, wirklich irgendwie einfach nie. Und was mir auch nicht verleitet, ist seine Stimme. Im echten Leben ist die Stimme von Joe Cocker leider verstummt, aber zum guten Glück gibt es schon ganz lange Aufnahmetechniken, dass wir noch lang, lang von ihm werden seine rauchige Stimme hören. Heute wurde er 82. Zum Geburtstag gibt es von ihm jetzt einen schönen Song. Ursprünglich eigentlich von Robert Palmer, aber sehr, sehr schön interpretiert von ihm. Es geht um Toleranz. Und die Idee, dass egal wie unterschiedlich die Menschen sind, dass es um ein Zusammen geht. Es ist quasi eine Hymne an die Menschlichkeit. Schön hat er uns die mit seiner Stimme hinterlassen. Da ist «Every Kind of People».

0: guten Mittwochnachmittag allerseits. In diesem 20. Mai schauen wir Richtung Solothurner Jura. Seit 3,5 Jahren lebt im Solothurner Jura nämlich eine Herde Wisent, und zwar in einem abgezäunten Gebiet. Jetzt wird man die nächste Stufe von diesem Pilotprojekt starten und die europäischen Bison in ein fast doppelt so grosses Gebiet lassen, wo sie sich mehr oder weniger frei bewegen können. Aber jetzt gibt es Widerstand von den betroffenen Gemeinden. Das ist heute ein Thema in der Sendung Regional Diagonal am 16:30 Uhr. Jörg André, was macht denn den Gemeinden, die gegen das Wisent-Projekt sind, deren Sorgen?
1: Ja, es geht um zwei Gemeinden, die sagen, es sei schlicht zu gefährlich, die Bison mehr oder weniger frei rumzulaufen. Sie könnten zur Gefahr werden für Leute, die im Wald sind, oder für Autos auf der Strasse. Zudem befürchten die beiden Gemeinden grosse Schäden an den Bäumen dort im Wald. Aus diesen Gründen sagen sie Nein und wollen ihr Land nicht für den Versuch zur Verfügung stellen. Und weil ihr Land just in der Mitte von diesem grossen Gebiet ist, stellt das jetzt der Verein, der das Projekt betreut, vor grosse Probleme.
0: Ist das jetzt quasi das unerwartete Ende von diesem Wisent-Projekt im Solothurner Jura?
1: Ja, es kann sein, aber es muss nicht. Es gibt ja auch Gemeinden, die sagen, ja klar, auf unserem Land dürfen die Wisent sein und die finden die Tiere im Wald kein Problem. Aber jetzt ist die Frage, ob das Gebiet dann noch gross genug ist und ob man ein zusammenhängendes Gebiet herbringt für die grossen Tiere. Aufgeben will der Verein auf jeden Fall noch nicht, muss jetzt aber sicher noch mal über die Bücher.
0: Das ist eines der Themen bei Regional Diagonal am 16:30 Uhr.

0: Sullivan und Kaylee gehört kurz vor der 4.
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0: Von 15.59 Uhr Stau in der Region Zürich vor dem Gubristunnel Richtung St. Gallen ab Tietikon, daher auch auf dem Westring ab Urdorf Süd.
2: Die Nachrichten von SRF um 4 mit David Burkhardt. Kein höheres Rentenalter, dafür soll länger arbeiten attraktiver werden. Der Bundesrat stellt seine Pläne für die neue AHV-Revision vor. Eine Kundgebung in der Stadt bewilligt. Genf rüstet sich für den G7-Gipfel im nahen Evian-les-Bains. Das Wetter, heute Sonne, Wolken und lokale Regenschauer bei 21 Grad im Norden und 24 Grad im Süden. Morgen dann meist sonnig bei 23 bis 27 Grad. Der Bundesrat legt seinen Vorschlag für die nächste AHV-Reform vor. Sie soll die staatliche Altersvorsorge für die Jahre 2030 bis 2040 sichern und modernisieren. Das Rentenalter wird dabei nicht erhöht, dafür soll das Weiterarbeiten nach 65 attraktiver werden. Aus dem Bundeshaus berichtet Christine Wanner.
3: Der Vorschlag des Bundesrats für die nächste AHV-Reform folgt den Eckwerten, die Sozialministerin Elisabeth Bumschneider bereits skizziert hatte. Kein Anheben des Rentenalters, dafür verschiedene Anreize, um im Arbeitsprozess zu bleiben. Zum Beispiel kann damit die AHV-Rente aufgebessert und aufgeschoben werden, neu über das Alter von 70 Jahren hinaus. In der beruflichen Vorsorge würde das Mindestalter für eine Frühpensionierung schrittweise von heute 58 auf 63 Jahre erhöht. Zudem soll es die Reform erlauben, Beitragslücken leichter zu schließen. Auf überhöhten Dividendenausschüttungen anstelle von Lohn sollen künftig ebenfalls AHV-Beitragszahlungen erfolgen. Mit diesen Massnahmen kommen der AHV bis ins Jahr 2040 jährlich rund 600 Millionen Franken zu. Ob die Altersvorsorge für diese Zeit weitere Finanzierungsquellen braucht, hängt vom Parlamentsentscheid zur 13. AHV-Rente ab. Deshalb hat der Bundesrat verschiedene Varianten angedacht, vom Anheben der Mehrwertsteuer um 0,7 bis 0,9 Prozentpunkte oder einer Kombination mit höheren Lohnbeiträgen.
2: Christine Wanner hat berichtet. Zum Vorschlag des Bundesrates können sich Parteien und andere interessierte Kreise nun bis im September äußern. Im letzten Herbst haben sich die Delegierten der Schweizer Sportverbände für eine Schweizer Kandidatur für die sogenannten European Championships 2030 ausgesprochen. An diesem Multisportanlass könnten Europameisterschaften von bis zu 11 Sportarten gleichzeitig in der Schweiz stattfinden. Nun erhalten diese Pläne einen Dämpfer. Denn der Bundesrat teilt heute mit, dass er allfällige European Championships in der Schweiz finanziell nicht unterstützen werde. Er begründet den Entscheid mit der angespannten finanziellen Lage des Bundes. Der Verein European Championships Switzerland 2030 reagiert enttäuscht. Ohne substanzielle Beteiligung des Bundes sei der Anlass in der Schweiz nicht realisierbar. Man wolle nun alternative politische Wege prüfen. Damit zu zwei Meldungen aus dem Ausland. US-Außenminister Marco Rubio hat sich in einer Videobotschaft an die Menschen in Kuba gewandt. Darin machte er die kubanische Führung für die Probleme im Inselstaat verantwortlich. An den ständigen Stromausfällen in Kuba sei nicht die US-Ölblockade schuld, sondern die Korruption im Land. Die USA seien bereit, Hilfsgüter im Wert von 100 Millionen Dollar zu liefern, aber nur, wenn diese direkt an die Menschen gehen. Und Italien hat den israelischen Botschafter einbestellt. Dies als Reaktion auf ein Video des rechtsextremen israelischen Sicherheitsminister Itamar Ben-Gvir. Dieser hatte gefesselte Aktivisten verspottet, die mit einer Schiffsflotte den Gazastreifen erreichen wollten. Darunter sind auch italienische Staatsangehörige. Der italienische Außenminister bezeichnete das Video als absolut inakzeptabel. Genf rüstet sich für den G7-Gipfel, der Mitte Juni in Evian-les-Bains am Genfersee stattfindet. Die Sicherheitsdirektorin sprach heute von einem Sicherheitsdispositiv von noch nie dagewesenem Ausmaß. Die Kantonsregierung hat eine einzige Kundgebung gegen den Anlass bewilligt. Westschweiz-Korrespondent Philipp Reichen berichtet.
4: Wenn sich die Staats- und Regierungschefs der größten westlichen Wirtschaftsmächte zu ihrem Gipfel in Évian-les-Bains treffen, dürfen Gipfelgegnerinnen und Gegner in Genf auf die Straße gehen. Das hat die Kantonsregierung an ihrer heutigen Sitzung beschlossen. Damit kommt sie einer Gruppe aus Gewerkschaftern, Feministinnen und Aktivisten entgegen, die sich das Recht auf eine Kundgebung notfalls mit juristischen Mitteln erkämpfen wollte. Offen ist, wo der Protestzug durchziehen wird. Die Gipfelgegner drängen darauf, vom rechten zum linken Genfersee-Ufer zu ziehen. Die Kantonsregierung will einen Protest aktuell nur am rechten Seeufer zulassen. Dies auch deshalb, weil die Regierung Randale und Sachbeschädigungen in der Innenstadt befürchtet. Falls es zu Sachbeschädigungen an Läden und Gebäuden kommen sollte, will die Genfer Regierung Betroffene unterstützen. Sie stellt dafür vorsorglich 6 Millionen Franken Soforthilfe zur Verfügung.
2: Westschweiz-Korrespondent Philipp Reichen. Die Börsendaten von SIX. Der Swiss Market Index liegt im Moment bei 13.370 Punkten und ist damit im Vergleich zum Vortag unverändert. Der Dow Jones Index in New York steigt um 0,1%. Der Euro wird zu 91,61 gehandelt und der Dollar zu 79,04. Soweit die Meldungen. Und das Wetter. Am Nachmittag gibt es ein Gemisch aus Sonne, Quellwolken und einzelnen Regengüssen. Am meisten Schauerwolken hat es in den Bergen der Zentral- und Ostschweiz. Die Temperaturen erreichen im Norden 21 und im Süden 24 Grad. Morgen wird es dann meist sonnig bei 23 bis 27 Grad. Das waren Nachrichten von Radio SRF, verantwortlich Tobias Meyer.
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0: Begleitung am Mikrofon für euch Monika Buser und Musik macht Ricky Sambora mit Hard Times Come Easy.

0: Wieso hat es zu wenig günstige Wohnungen? Warum steigen die Mieten und wieso sind die Züge zu den Stosszeiten voll? Die Position von der SVP wegen der Zuwanderung. Die Partei will darum die Zuwanderung bremsen, und zwar mit ihrer Initiative «Keine 10 Millionen Schweiz». Am 14. Juni stimmen wir darüber ab. Ist die Initiative die Lösung für diese Probleme oder ist es der falsche Weg? Das diskutieren wir morgen in unserer Debatte in der Sendung «Forum» hier bei SRF 1. Frage jetzt am Moderator vom Forum, der Raphael Fomat. Was halten die SRF 1-Hörerinnen und Hörer von der SVP-Initiative?
1: Da gibt es sehr unterschiedliche Meinungen. Auf der Plattform SRF Dialog haben wir eine Umfrage zu der Initiative aufgeschaltet und diese Umfrage zeigt, unser Publikum ist etwa in der Hälfte gespalten bei dieser Initiative. Verschiedene Hörerinnen und Hörer haben uns positive Kommentare zu der Initiative geschrieben. Als Beispiel möchte ich da den Peter Eberhardt von Aarburg zitieren. Er meint, Zuwanderung braucht mehr Zuwanderung. Jeder Mensch, der zusätzlich ins Land kommt, hat auch Bedürfnisse und darum sei er für die Initiative, schreibt uns der Peter Eberhardt. Ganz anders sieht das der Herbert Karch aus der Berner Gemeinde Könitz. Ihn stört, dass die Initiative zu einem Bruch mit Europa führen würde. Er schreibt, mit ihrer vergilbten Neutralitäts- und Heimatrhetorik stößt die SVP unser Land in Isolation und Niedergang. Das zwei Kommentare aus unserem Publikum.
0: Unterschiedliche Meinungen also bei den Hörerinnen und Hörern, aber auch bei deinen Studiogästen.
1: Genau, das gehört ja zum Konzept der Sendung. Auf der einen Seite steht der Mike Egger, SVP-Nationalrat und Mitglied vom Initiativkomitee. Er sagt, die Initiative sei dringend nötig, weil das Bevölkerungswachstum vor allem negative Auswirkungen hätte. Mehr Kriminalität, mehr überbaute Landschaften, mehr Auto auf der Strasse. Mit dieser Initiative können wir eben genau diese Probleme lösen, weil dann weniger Ausländerinnen und Ausländer in die Schweiz kämpfen. Auf der anderen Seite steht Corinna Gredig, GLP-Nationalrätin und Mitglied vom Nein-Komitee. Sie sagt, die Initiative «Keine 10 Millionen Schweiz» die sei eben der falsche Weg. Zuwanderung sei wichtig für die Schweiz, die Wirtschaft brauche die Arbeitskräfte. Ein Ja zu der Initiative wäre ja auch ein schlechtes Signal an die Europäische Union. Sie findet es zentral, dass die Schweiz auch in Zukunft eine enge Beziehung pflegt zu der EU, wo ja unser wichtigster Handelspartner ist.
0: Das sagen also die Studiogäste von morgen. Was sagen denn dir? Wir wollen eure Meinung hören. Schreibt sie uns in die Kommentare per Mail srf1.ch, Kontakt in das Studio oder läutet morgen live ins Forum an und redet mit von 10 bis 11 bei SRF 1. SRF Verkehrsinfo von 16.13 Uhr. Vorsicht im Aargau auf der A1 Richtung Zürich zwischen Meggenwil und der Verzweigung Birfeld besteht Gefahr durch Gegenstände auf der Überholspur. Allen unterwegs, gute und sichere Fahrt. Das zusammen mit dem Marius Müller-Westragen und der Hymne «Steh auf».

0: Spider Murphy Gang seit 80 Jahren immer und immer wieder am Touren und sie erfinden sich auch immer neu. Aktuell sind sie unterwegs mit der Unplugged Tour, spielen morgen Abend im Stadtcasino zu Basel. Und der wäre zum Beispiel aber auch noch das hier am Laufen.
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0: Ruf in diesem Song «Chic» mit «Le Freak».
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0: Von 16.29 Uhr Vorsicht im Aargau auf der A1 Richtung Zürich zwischen Meggenwil und der Verzweigung Birfeld besteht Gefahr durch Gegenstände auf der Überholspur. Dann Stau oder stockend in der Region Zürich vor dem Gubristunnel Richtung St. Gallen ab Tietikon, daher auf dem Westring ab Urdorf Süd und auf der A1 Richtung Zürich ab dem Brütiseller Kreuz. In der Region Basel auf der A2 Richtung Deutschland zwischen dem Schweizer Halle-Tunnel und Wettstein. Gute Fahrt.
2: Das ist «Regional Diagonal». Mein Name ist Jörg André. An der Grenze der Kantone Bern und Solothurn wollen die Migros und die Post neue Logistikzentren bauen. Und zwar auf dem Gelände der ehemaligen Papierfabrik Utzisdorf. Vor allem wegen dem Lastwagenverkehr, der zunimmt, haben sich die betroffenen Gemeinden in beiden Kantonen gegen das Zentrum gewehrt. Der Streit ist so weit gegangen, dass jetzt der Bundesrat hat müssen schlichten. Rausgekommen ist eine Vereinbarung, die sagt, dass 60% der Lastwagenfahrten über bernisches Gebiet gehen sollen, 40% über solothurnisches. Zudem soll ein Teil vom Verkehr auf die Schiene verlagert werden. Dank dieser Vereinbarung sagt der Bundesrat jetzt Ja zu dem neuen Logistikzentrum, wie er heute mitteilt. Es sei das erste Mal, dass der Bundesrat so einen Planungsstreit zwischen zwei Kantonen hat müssen schlichten. Im März vor einem Jahr ist ein Propellerflugzeug im Dorf La Punt im Engadin abgestürzt. 3 Personen sind dabei ums Leben gekommen. Jetzt hat die Schweizerische Sicherheitsuntersuchungsstelle SUST ihren Bericht zu diesem Unfall herausgegeben. Mark Melcher.
3: Am 17. März vor einem Jahr hat es in La Punt geknallt. Kurz nach dem Start vom Flugplatz Amade ist ein Kleinflugzeug in bewohntem Gebiet abgestürzt und komplett verbrannt. Die beiden Passagiere an Bord und die Pilotin sind beim Absturz gestorben. Der Unfall hätte man gar nicht können überleben, schreibt SUST jetzt in ihrem Bericht. Warum es zum Unfall gekommen ist, kann SUST nicht eindeutig erklären. Im Bericht heisst es aber, das Flugzeug, das auf dem Weg auf Dänemark war, sei zu schwer gewesen. Mit Gepäck, Passagier und Benzin im Tank 5% schwerer als maximal zugelassen. Außerdem hat das Flugzeug beim Tanken Flugbenzin verloren. Das sei noch ausgelaufen, wo das Flugzeug auf dem Flugplatz am Aden auf die Startpiste gerollt ist. Zum Flug selber können sie nur ungefähre Angaben machen, schreibt SUST. Sie hätte sich bei der Analyse nur auf Augenzeugenbericht stützen können. Das Gerät an Bord, das die Flugdaten aufzeichnet, ist komplett verbrannt. Man hätte es nicht mehr auswerten können. Klar ist, das Flugzeug ist nach dem Start in Richtung Albula Pass abgebogen, in dieser Kurve aber dann in La Punt abgestürzt. Bei der Autopsie vor Leichen vor der Pilotin sei nichts Aussergewöhnliches aufgefallen. Man hätte nichts gefunden, wo ihre Handlungs- oder Flugfähigkeit hätte können beeinflussen oder einschränken, so SUST.
2: Seit gut 3 Jahren lebt ein Herde Wisent versuchsweise im Solothurner Jura. Jetzt soll das Projekt gleich mal in die nächste Phase kommen. Die Wisent sollen sich auf einem Gelände von rund 12 Quadratkilometern mehr oder weniger frei können bewegen. Aber die Gemeinde Welschenrohr und jetzt auch die Gemeinde Herbertswil wollen ihr Land für die zweite Phase des Projekts nicht zur Verfügung stellen. Ein Entscheid, der das ganze Projekt könnte gefährden könnte. Stefan Ulrich.
4: Der Stefan Müller-Altermatt ist Präsident vom Verein, der das Wisent-Projekt seit vielen Jahren vorantreibt. Er klingt enttäuscht jetzt.
5: Das sind Rückschläge, ja. Wir hätten uns schon gehofft, dass wir mit diesen Gemeinden zusammen weiterkommen können.
4: Der Stefan Müller redet von den Gemeinden Welschenrohr und Herbertswil. Die Bürgergemeinde Welschenrohr hat vor 2 Wochen entschieden, dass sie ihr Land nicht gibt für die Wisent. Die Einwohnergemeinde Herbertswil hat letzte Woche gleich entschieden. Geplant war, dass sie ab dem Frühling 2027 praktisch frei umeinanderlaufen können auf einem Gebiet von 12 Quadratkilometern, aber überwacht von Ranger. Das sei jetzt nicht mehr möglich, so der Präsident vom Wisent-Projekt.
5: Das ist schon das Kernstück, das wir jetzt natürlich nicht haben. Also es wäre das Einfachste gewesen, wenn wir jetzt einfach vom jetzigen Gebiet quasi hätten den Haken wegnehmen können. Dann hätten sie sich nach West oder Ost können bewegen können. Das geht jetzt nicht wegen Herbertswil und wegen Welschenrohr.
4: Der Gemeinderat von Herbertswil will das Experiment mit der Wisent eben nicht machen. Es sei einfach zu riskant, Wisent praktisch frei herumzulaufen. So der Gemeindepräsident von Herbertswil, der Mirko Sahner.
6: Aufgrund von dieser unvollständigen Datenlage haben wir beschlossen, dass wir so ein Freiluftexperiment, das eine Tragweite hat, einen Einfluss hat auf Tausende von Leuten, im Moment nicht verantworten können.
4: Der Verein Wiesenthal hat immer noch Land, nämlich das von der Bürgergemeinde Solothurn. Die hat gefunden, schon vor längerer Zeit, das Experiment laufe gut, darum gebe sie ihr Land. Aber das Land ist jetzt eben verstückelt und macht es viel schwieriger, die Wiesenthal in der Halbfreiheit zu kontrollieren. Bis im Sommer muss der Verein entscheiden, ob und wie dass es weitergeht. Im März 2027 muss er nämlich das jetzige Gehege abbrechen, weil dann die Baubewilligung dafür abläuft.
2: Der Stefan Ulrich. Es ist eine Premiere in der Schweiz und ganz neu auf dem Zürichsee das Elektroboot vom Ruderclub Zürich. Das Boot ist als Begleitboot für Trainerinnen und Trainer von den Ruderteams im Einsatz. Ein Schritt zu mehr Nachhaltigkeit in diesem Sport, sagt der Yves Studer vom Ruderclub.
7: Wir sind ja eine Gruppe gewesen, die sich letzten Sommer getroffen hat, um sich zu überlegen, hey, wie könnten wir den Ruderclub Zürich ein bisschen grüner machen. Wir haben viele Sachen schon können umsetzen, wie beispielsweise Wärmepumpen mit der Stadt zusammen, aber auch Beleuchtung. Und Mobilität ist dann eigentlich ein grosses Thema gewesen, weil wir das wirklich täglich brauchen mit 3 verschiedenen Motorbooten im Club.
2: Ein weiterer Vorteil ist, dass das Elektroboot weniger laut ist als ein Motorboot. So verstehen sich Coach und Athletin besser. Die beiden anderen Begleitboote vom Ruderclub sollen demnächst auch mit Elektromotoren ausgerüstet werden. Das ist die Geschichte quer durch die Schweiz für heute, hier bei Regional Diagonal.
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8: Mit euch unterwegs, Monika Buser. Always the last to know ist es. Guten Mittwoch.

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0: Also die Schweizer haben im Moment schon einen rechten Lauf an der Eishockey-Weltmeisterschaft. Schweiz, Österreich geht im Moment auf dem Platz und da steht es 4-0 für die Schweiz. Schauen wir mal, wie es in Sachen Wetter aussieht.
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0: Wie zufrieden sind wir erst Petrus mit unseren Hockeyanern? Wie sieht es wettertechnisch aus? Wie steht es da Regen gegen Sonne?
2: Es ist ein bisschen ausgeglichener, was das Wetter anbelangt, wenn man die ganze Schweiz
0: anbelangt. Es ist
2: wirklich, es ist wirklich unentschieden. Es kommt aber darauf an, wo man anschaut. Wenn man zum Beispiel solche Alpen, Voralpen schaut, dann haben die Wolken und auch der Regen durch die Oberhand. Also deutlich mehr Wolken rum. Gibt da immer mal wieder Regengüsse. Oder auch das Gewitter im Flachland, da die Sonne die Oberhand. Dort wird es nur stellenweise nass. Und dann in der Nacht, da lädt dann der Regen überall nach. Und es wird dann auch trocken. Also im Moment ausgeglichen, dann in der Nacht gönnt aber das trockene Wetter definitiv.
0: Und wie sieht es denn nach dem morgen aus, punkto Regen?
2: Gar kein Thema mehr. Also das Regenradar kannst du heute noch brauchen, morgen dann nicht mehr. Da ist für Regen gar keine Spur mehr. Es kommt das Hochdruckgebiet immer mehr rein. Das heisst, wir haben morgen einen Tag mit viel Sonnenschein. Vielleicht nicht gerade überall von Anfang an, zum Beispiel so in den Bündner Täler, Surseel, was, Affiental, da haben wir noch Wolkenreste rum, die gehen dann aber bald einmal weg. Und auch sonst vielleicht mal Schleierwolken, die durchziehen, den Himmel kurz abdecken, aber grundsätzlich ein Tag mit viel Sonnenschein. Die Nacht auf Mond ist noch frisch, also morgen Morgen so 6 bis 10 Grad. Dann durch den Tag durch wird es warm, etwa so 24 Grad. Es geht dann noch eine schwache Beise.
0: Und jetzt eben. Jetzt haben wir irgendwie letzte Woche noch von Bodenfrost geredet und jetzt gibt es irgendwie wirklich Sommertemperaturen. Wie ist das mit dem Hochdruck?
2: Das bleibt. Das ist gekommen, um zu bleiben. Also bis in die nächste Woche geht es wirklich warm weiter. Da ist von Bodenfrost gar nichts. Eher ein Hitzeschock ist dann schon fast das Thema.
0: Ja.
2: Temperaturen gehen darauf, also so 27 bis 32 Grad dann in den nächsten Tagen. In der Höhe oben auf 2000 Meter hast du 15 Grad. Dazu den ganzen Tag plus minus sonnig. Es ist immer noch ein bisschen Beise rum. Das ist vielleicht gerade ein bisschen angenehm. Das kühlt dann ein bisschen. Auch in der Nacht kann es noch gut abkühlen. Also man startet noch halbwegs frisch in den Tag rein. Dazu dann auch trocken die ganzen nächsten Tage. Also zum Beispiel gutes Heuwetter oder wenn man sonst draussen etwas zu machen, wo man auf trockenes Wetter angewiesen ist. Es geht also noch ein bisschen so weiter mit dem Wetter.
0: Merci vielmals. Und in dem Fall, alle die sich auf den Sommer freuen, die werden belohnt, wenn dann da der Regen mal drin ist. Schönen Tag dir.
2: Merci gleichfalls.
0: Chillswell, das ist Musik aus der Schweiz. Und sie singen etwas Schönes. Es geht nämlich um das Heimkommen. Ich finde Heimkommen etwas Schönes.

0: What's Going On. Schöne Bassline hat der Song, finde ich.
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0: Von 16.59 Uhr Entwarnung im Aargau auf der A1 Richtung Zürich zwischen Meggenwil und der Verzweigung Birfeld besteht keine Gefahr mehr durch Gegenstände auf der Überholspur. Dann Stau oder stockend in der Region Zürich vor dem Buristunnel Richtung St. Gallen ab Tietikon und Urdorf Süd sowie auf der A1 Richtung Zürich ab dem Brütiseller Kreuz in der Region Solothurn auf der A1 Richtung Zürich zwischen Wangen an der Aare und Önsingen. Dann in der Region Basel auf der A2 Richtung Deutschland zwischen dem Schweizer Halle-Tunnel und Wettstein. Und zum Schluss noch in der Zentralschweiz auf der A14 Richtung Luzern ab Gisikon-Roth. Das wär's von der Strasse. Allen eine gute und eine sichere Fahrt im Mittwoch.
2: Die Nachrichten von SRF um 17 Uhr mit Patrick Seiler. Guten Abend. Diese Themen vertiefen wir in den nächsten paar Minuten. Die Pläne des Bundesrates für die Reform der AHV auf ein höheres Rentenalter wird verzichtet, doch länger arbeiten und damit mehr in die AHV bezahlen soll attraktiver werden. Die Schweiz und zahlreiche andere Länder protestieren gegen die Art und Weise, wie der israelische Minister Ben-Gvir Mitglieder der sogenannten Gaza-Flotilla behandelt und erniedrigt. Und Sicherheit über allem. Der G7-Gipfel von Mitte Juli in Evian betrifft auch die Polizei in Genf und die zieht alle Register, um rund um den Gipfel für Sicherheit zu sorgen. Und das Wetter heute Abend Sonne und Wolken, in den Alpen noch lokale Schauer. Morgen ist es dann meist sonnig. Der Bundesrat legt seinen Vorschlag für die nächste AHV-Reform vor. Sie soll die staatliche Altersvorsorge für die Jahre 2030 bis 2040 sichern und modernisieren. Das Rentenalter wird dabei nicht erhöht, dafür soll das Weiterarbeiten nach 65 attraktiver werden. Aus dem Bundeshaus Christine Wanner.
3: Der Vorschlag des Bundesrats für die nächste AHV-Reform folgt den Eckwerten, die Sozialministerin Elisabeth Bumm-Schneider bereits skizziert hatte. Kein Anheben des Rentenalters, dafür verschiedene Anreize, um im Arbeitsprozess zu bleiben. Zum Beispiel kann damit die AHV-Rente aufgebessert und aufgeschoben werden, neu über das Alter von 70 Jahren hinaus. In der beruflichen Vorsorge würde das Mindestalter für eine Frühpensionierung schrittweise von heute 58 auf 63 Jahre erhöht. Zudem soll es die Reform erlauben, Beitragslücken leichter zu schließen. Auf überhöhten Dividendenausschüttungen anstelle von Lohn sollen künftig ebenfalls AHV-Beitragszahlungen erfolgen. Mit diesen Massnahmen kommen der AHV bis ins Jahr 2040 jährlich rund 600 Millionen Franken zu. Ob die Altersvorsorge für diese Zeit weitere Finanzierungsquellen braucht, hängt vom Parlamentsentscheid zur 13. AHV-Rente ab. Deshalb hat der Bundesrat verschiedene Varianten angedacht, vom Anheben der Mehrwertsteuer um 0,7 bis 0,9 Prozentpunkte oder einer Kombination mit höheren Lohnbeiträgen.
2: Zum Vorschlag des Bundesrates können sich Parteien und andere interessierte Kreise bis im September äußern. Ein Video des rechtsextremen israelischen Sicherheitsministers Itamar Ben-Gvir sorgt derzeit für internationale Spannungen. Ben-Gvirs Verhalten sei inakzeptabel, kritisieren die Außenminister Italiens und Frankreichs. Beide haben deswegen den israelischen Botschafter in ihren Ländern einbestellt. Auch die Schweiz hat Israel aufgefordert, die Grundrechte der festgenommenen Aktivistinnen und Aktivisten aus der Schweiz zu achten. Das sagte das Außendepartement auf Anfrage der Nachrichtenagentur Keystone STA. Auf dem Video demütigt Ben-Gvir gefesselte und kniende Aktivistinnen und Aktivisten, die mit einer Schiffsflotte den Gazastreifen erreichen wollten. Kritik daran gibt es auch vom israelischen Regierungschef Benjamin Netanyahu. Er schrieb, Ben-Gvirs Verhalten entspreche nicht den Werten und Normen Israels. Zu weiteren Meldungen nun aus dem Ausland in Kurzform. US-Außenminister Marco Rubio hat sich in einer Videobotschaft an die Menschen in Kuba gewandt. Darin machte er die kubanische Führung für die Probleme im Inselstaat verantwortlich. An den ständigen Stromausfällen in Kuba sei nicht die US-Ölblockade schuld, sondern Korruption im Land. Die USA seien bereit, Hilfsgüter im Wert von 100 Millionen Dollar zu liefern, aber nur, wenn diese direkt an die Menschen gehen. Und beim südkoreanischen Technologiekonzern Samsung wollten morgen fast 50.000 Angestellte streiken. Doch dieser Streik ist nun abgewendet, zumindest vorerst. Im Streit mit Samsung gebe es eine vorläufige Einigung, teilt die Gewerkschaft mit. Die getroffene Lohnvereinbarung will sie in den nächsten Tagen ihren Mitgliedern zur Abstimmung vorlegen. Genf rüstet sich für den G7-Gipfel, der Mitte Juni in Évian-les-Bains am Genfer See stattfindet. Die Sicherheitsdirektorin des Kantons sprach heute von einem Sicherheitsdispositiv von noch nie dagewesenem Ausmaß. Die Kantonsregierung hat eine einzige Kundgebung gegen den Anlass bewilligt. Westschweiz-Korrespondent Philipp Reichen berichtet.
4: Wenn sich die Staats- und Regierungschefs der größten westlichen Wirtschaftsmächte zu ihrem Gipfel in Évian-les-Bains treffen, dürfen Gipfelgegnerinnen und Gegner in Genf auf die Straße gehen. Das hat die Kantonsregierung an ihrer heutigen Sitzung beschlossen. Damit kommt sie einer Gruppe aus Gewerkschaftern, Feministinnen und Aktivisten entgegen, die sich das Recht auf eine Kundgebung notfalls mit juristischen Mitteln erkämpfen wollte. Offen ist, wo der Protestzug durchziehen wird. Die Gipfelgegner drängen darauf, vom rechten zum linken Genferseeufer zu ziehen. Die Kantonsregierung will einen Protest aktuell nur am rechten Seeufer zulassen. Dies auch deshalb, weil die Regierung Randale und Sachbeschädigungen in der Innenstadt befürchtet. Falls es zu Sachbeschädigungen an Läden und Gebäuden kommen sollte, will die Genfer Regierung Betroffene unterstützen. Sie stellt dafür vorsorglich 6 Millionen Franken Soforthilfe zur Verfügung.
2: Philipp Reichen war das. Es bleiben uns die Börsendaten übermittelt von SIX. Der Swiss Market Index liegt im Moment bei 13.428 Punkten plus 0,5%. Der Dow Jones Index in New York steigt um 0,7%, der Euro wird zu 91,47 gehandelt und der Dollar zu 78,76. Und die Wetterprognose: Heute Abend ist es teils sonnig, teils bewölkt. In den Alpen gibt es noch lokale Schauer. Morgen scheint meist die Sonne. Die Temperaturen steigen im Norden auf etwa 24 Grad, im Süden wird es 27 Grad warm. Und das waren die Nachrichten von Radio SRF. Verantwortlich ist heute Nachmittag Tobias Meyer.
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5: Und in diesem Mittwoch, ich habe es schon gesagt, die Schweizer haben im Moment irgendwie einen guten Lauf in Sachen Heim-WM im Eishockey. Der aktuelle Match schauen wir gerade genauer her. Nach Belinda Carlisle und Circle in the Sand. Monika Buser wünscht einen schönen Mittwochabend.

0: Belinda zieht Kreise im Song und unsere Schweizer Hockey-Nazi zieht Kreise auf dem Eis.
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0: Und die machen das recht gut. Sport ist in diesen Tagen vor allem eins, nämlich Heim-WM im Eishockey. Und Beat Sprecher vom Sport. Die Schweizer Mannschaft hat auch heute am Mittwoch Sonntagsform, könnte man sagen.
2: Ja, was die Schweizer im ersten Drittel gegen Österreich aufgeführt haben heute Nachmittag, das ist schon fast eine Weihnachts- und eine Osterform gleichzeitig. Es hat fast alles funktioniert und die Schweiz führt nach den ersten 20 Minuten schon mit 4-0. Wenn man jetzt ein bisschen bluffen und überheblich tun will, dann kann man wirklich sagen, die Schweizer sind den Österreichern im Eishockey endlich um die Tore gefahren, wie so schon mal beim Skirennen. Gehen wir darum ins Stadion schauen, wo in Belde das zweite Drittel anfängt, zum Reto Wittmann und zum Christoph Stärchi. Also, das erste Drittel, wenn man es nicht hätte können live schauen, dann sollte man das in der Replay oder irgendwie nachschauen, oder?
3: Ja, wenn man Schweizer Fan ist, als Österreicher Fan, würde ich das, glaube ich, lassen. Die Österreicher haben sich gewehrt. Das ist bis in die 60. Minute gut gegangen. Und nachher haben die Schweizer einfach, ja, zugeschlagen. 1-0 Rochette, 2-0 Meier, 3-0 Hischier, 4-0 Riad. Und die Österreicher, ja, die sind eigentlich nur noch Statisten gewesen.
4: Auch durch Slalomstangen für das Bild von dir, Beat, wieder aufzunehmen. Ja, es war wirklich so, dass die Schweizer die Österreicher an der Wange haben gespielt. Das war von A bis Z eine Top-Leistung. Die Österreicher kommen genau auf eine einzige Goalchance, die Leonardo Cenoni im Goal von der Schweizer auch noch abgewehrt hat. Eine schöne Geschichte von Theo Rochette, der sein allererstes Weltmeisterschaftsgoal für die Schweiz hat geschossen. Es sieht sehr, sehr souverän aus. Es läuft 21. Minute. Schweiz 4. Österreich noch.
2: Also wer das Spiel will live schauen, gibt es im Fernsehen auf SRF 2, da wo das zweite Drittel losgegangen ist. Sonst kann man es natürlich auch im Radio hören, wo es regelmässige Live-Einschaltungen gibt. Im anderen Spiel, das gerade in Freiburg am Laufen ist, zwischen Tschechien und Italien, da steht es 0-0. Dann gibt es noch eine schlechte Meldung für den Schweizer Sport. Der Bundesrat hat heute am Projekt European Championship 2030 in der Schweiz wie ein bisschen den Stecker gezogen. Die Schweiz, oder besser gesagt der Schweizer Sport, würde sich gerne für den Multisport-Event als Austragungsort bewerben. Aber der Bundesrat hat heute entschieden, dass es kein Geld vom Bund für die Kandidatur gibt. Und ohne die Unterstützung wird es sehr, sehr schwierig, die Veranstaltung zu organisieren. Entsprechend enttäuscht hat Swiss Olympic und der Kandidaturverein auf den Entscheid reagiert. Ganz der Schlusspunkt ist es noch nicht. Der Kandidaturverein prüft jetzt weitere Möglichkeiten, um den Grossanlass zu organisieren und vor allem zu finanzieren.
0: Vom Schweizer Sport zu der Schweizer Musik. Zoé Mé begleitet uns mit «Million de moi».

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1: Von 17.29 Uhr. In der Westschweiz ist die A20 La Chaux-de-Fonds Richtung Neuenburg zwischen Bas-du-Raymond und Les Hauts-de-Genevois nach einem Unfall in beiden Richtungen gesperrt. Der Verkehr wird über den Vue des Alpes-Pass umgeleitet. Stau oder stockender Verkehr in der Region Basel auf der A2 Richtung Deutschland zwischen dem Schweizer Halle-Tunnel und Wettstein. In der Region Zürich auf dem Nordring Richtung St. Gallen ab Dietikon und Urdorf Süd. Dann auf der A1 Richtung Zürich ab dem Brütiseller Kreuz und schließlich noch in der Zentralschweiz auf der A14 Richtung Luzern ab Gisikon-Roth. Das war's von der Strasse. Gute Fahrt wünsche ich. Wenn ihr noch immer etwas seht, meldet es als Staumelder 0800 888 123.
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3: Regionalschall Zürich-Schaffhausen. Gibt es doch noch mehr Hochhäuser in der Stadt Zürich? Der Stadtrat will den Entscheid der Stimmberechtigten überlassen. Alle sind zufrieden. Der neue Winterthur-Stadtrat hat die 7 Departemente verteilt. Dann der Globi geht aufs Land.
4: Wow, das ist ja wunderschön. Weißt du, wer der schöne Lebensraum mit diesen Steinen und Ästen schaffen hat?
3: Zusammen mit dem Zürcher Bauernverband sucht der Globi nach neuen Wegen zum Biodiversität fördern. Und klassische Musik und Beatboxen, also Musik machen nur mit dem Maul und einem Mikrofon. In einem neuen Projekt treffen sich die zwei total unterschiedlichen Musikrichtungen. Das Wettermann, viel, viel Sonne. Am Mikrofon Hans-Peter Künzi. Wie viel und wie hohe Hochhäuser Zürich Zukunft soll haben, in dieser Frage sollen die Stimmberechtigten dürfen mitentscheiden. Das ist die Meinung vom Zürcher Stadtrat. Er selber hat vorgeschlagen, dass in Zürich West und Zürich Nord Hochhäuser bis 60 oder sogar bis 80 Meter hätten können gebaut werden, in anderen Quartieren bis 40 Meter. Gemeinsam haben die Linken und die SVP im Februar die Pläne im Stadtparlament aber massiv zusammengestrichen. Der Stadtrat will die Niederlage aber nicht einfach so hinnehmen. Wenn die Stimmberechtigten über die Hochhausrichtlinie entscheiden, sollen sie sowohl über die abgespeckte Vorlage vom Gemeinderat als auch über die ursprüngliche Vorlage vom Stadtrat können abstimmen. Ein außergewöhnliches Vorgehen. Christoph Wunder.
5: Der Stadtrat lässt damit den Hochhausstreit eskalieren, ärgert sich der Reto Brüsch, Gemeinderat von der SVP. Eine Mehrheit vom Gemeinderat sei in den Debatten im März mit diversen Aspekten von der Stadtratsvorlage nicht einverstanden gewesen. Vor allem, dass es in Altstädten, in Schwamendingen und Seebach jetzt möglich sein soll, um 40 Meter hohe Hochhäuser zu bauen.
6: Wir sagen einfach, man muss in den Quartieren gesund wachsen, man kann teilweise wachsen, aber nicht so, wie der Stadtrat will. Weil der Stadtrat sagt klar, wo er dreistöckig ist, nachher kann man 40 Meter bauen und durch das werden viele bestehende Bauten abgebrochen und da sind wir total dagegen.
5: Zusammen mit der SP, den Grünen und der AL hat die SVP unter anderem die 40 Meter Hochhauszone gestrichen und noch weitere Aspekte von der Vorlage abgeändert. Und die abgespeckte Version kommt im September an die Urne. Dass der Stadtrat seinen ursprünglichen Plan jetzt auch noch zur Abstimmung bringt, ist aus Sicht vom SVP-Gemeinderat Reto Brüsch schlechter Stil.
6: Das finden wir eben so nicht sauber gegenüber dem Gemeinderat.
5: Auch die linken Parteien sind der Meinung. Der Stadtrat will seine, Zitat, extreme Hochhausvorlage vors Volk bringen. Das sei eine Geringschätzung der Arbeit vom Parlament, schreibt die SP, die Partei vom Hochbauvorsteher André Odermatt in einer Mitteilung. Allerdings, rechtlich darf das der Stadtrat. Das betont der Markus Pfanner, der Sprecher vom Stadtzürcher Hochbaudepartements.
7: Der Stadtrat hat die Möglichkeit, einen Doppelantrag einzubringen und von dem Recht macht er jetzt in dem Zusammenhang Gebrauch.
5: Weil der Stadtrat sei der Meinung, seine ursprüngliche Vorlage sei, Zitat, konsistent, ausgewogen und zweckmässig, weil es klare Regeln beim Hochhausbau drin hätte.
7: Die stadträtliche Vorlage die orientiert sich an drei Höhenstufen, 40, 60 und 80 Meter. Und da gibt es zu jeder Höhe gibt's spezifische Anforderungen. Und der eine Grundsatz dabei lautet dann, je höher das ein Hochhaus ist, desto strenger sind die Anforderungen.
5: Aber der Hauptpunkt ist schon, dass das Parlament die 40 Meter Hochhauszone aus der Vorlage gestrichen hat.
7: Bei der stadträtlichen Vorlage da schaut man das Gebiet als eine besonders gute Möglichkeit, eine grosse Chance an, um für die Verdichtung etwas zu bewirken.
5: Trotzdem, der Reto Brüsch von der SVP stört sich auch am Zeitpunkt, wo der Stadtrat seinen Entscheid gefällt hat. Nämlich eine Woche, bevor der SP-Hochbauvorsteher André Odermatt und weitere Mitglieder vom Stadtrat ihr Amt abgeben als neu gewählte Gremium.
6: Ich glaube nicht, dass der neue Stadtrat genau gleicher Meinung ist wie die jetzige. Darum haben sie es jetzt eine Woche vor dem Ende noch durchgedruckt. Und das ist einfach, finden wir, gegenüber dem Neuen und auch gegenüber dem Parlament und auch gegenüber der Bevölkerung, finden wir es nicht ganz fair.
5: Zu dieser Kritik sagt der Markus Pfander vom Hochbaudepartement, es sei wichtig gewesen, dass der Stadtrat schon jetzt darüber entscheide.
7: Das hängt mit der Terminvorgabe zusammen. Die Abstimmung ist im September und entsprechend früh genug müssen auch Entscheide gefällt werden.
5: Im September hat das Stadtzürcher Stimmvolk jetzt also die Wahl zwischen der Hochhausrichtlinie vom Stadtrat und der abgespeckten Version vom Gemeinderat.
3: Jetzt ist klar, wer im Winterthur Stadtrat in den nächsten 4 Jahren für was zuständig ist. Der neu gewählte Stadtrat hat heute Departement verteilt. 4 Departemente haben einen neuen Chef oder eine neue Chefin. Bei den anderen 3 gibt es keine Änderungen oder Spitzen. John Künachtigl.
0: Als frisch gewählter Stadtpräsident hat Stefan Fritschi von der FDP verkündet, wer welches Departement überkommt. Und das Verteilen sei kein Problem gewesen.
8: Ich bin froh gewesen, dass wir die Konstituierung sehr konstruktiv haben können führen. Sie ist auch, das kann ich dazugeben, es ist einvernehmlich erfolgt. Also es ist zur Zufriedenheit von allen, hat man eine Lösung gefunden.
0: Durch seine Wahl als Stadtpräsident ist sein altes Departement von der technischen Betrieb frei geworden, wo die Stadtbusse oder die Stadtwerke dazugehören. Und darum kommt es zu einer Rossschade. Die technische Betrieb, kurz DTB, übernimmt die bisherige grüne Stadträtin Martina Blum. Und dort, bei der DTB, sei sie durch ihren Beruf auch gut aufgehoben.
9: Als Ingenieurin, gerade in der Zeit jetzt von der Klimakrise, kann ich wirklich auch in die Kernthemen vom DTB einen Beitrag leisten. Da bin ich als Ingenieurin jetzt zum richtigen Zeitpunkt am richtigen Ort im DTB und freue mich, mit den Mitarbeitenden die Themen gestalten zu dürfen.
0: Zu diesen Themen gehört aber auch der Streit zwischen Stadtrat und den Busfahrerinnen und Fahrer zu Winterthur, wo Anfang März noch gestreikt haben, für bessere Arbeitsbedingungen. Anfang Juli übernimmt Martina Blum das Departement und bis Ende Juli schon sollen die Arbeitsbedingungen für das Buspersonal verbessert werden. Und dann gibt Martina Blum auch ihr Schul- und Sportdepartement ab, mit gutem Gewissen, wie sie selber sagt, auch wenn es noch viele Baustellen gibt.
9: Wir haben erfolgreiche 3 Jahre jetzt gehabt bei der Schule. Ich habe ein starkes Team gehabt. Wir konnten nach der Schulbehördenreform die Strukturen im Departement neu ausrichten auf die neue Behörde. Wir haben die Schul- und Sportbauten vorantrieben, Schützewiese zum Beispiel. Und das Departement ist jetzt so gut aufgestellt, auch führungsmäßig, dass ich das jetzt sehr gut in gute Hände übergeben kann.
0: In gute Hände. Damit meint sie die neu gewählte Stadträtin Romana Heuberger von der FDP. Und sie ist offensichtlich happy mit ihrem Departement.
10: Ja, ich bin schon vor 2 Jahren angetreten und habe gesagt, ich hätte gerne Schul- und Sportdepartement. Jetzt habe ich es bekommen.
0: Und doch ist das Schulwesen auch ein Bereich, wo es einiges zu tun gibt und immer wieder mit den Finanzen kämpfen muss. Winterthur wächst, die Anforderungen verändern sich, neue Sanierungsprojekte stehen da. Alles Sachen, die die neue Departementschefin Romana Heuberger will anpacken.
10: Gerade in dem Departement, glaube ich, hat es einerseits den Aspekt, dass da, wo jetzt schon erarbeitet worden ist, auch gefestigt werden, weil es ist sehr vieles noch sehr neu. Und andererseits sind noch einige Herausforderungen, die wir gemeinsam lösen müssen. Und ich liebe so Themen.
0: Dann hat auch das Sicherheits- und Umweltdepartement einen neuen Chef, nachdem Katrin Kometta von der GLP nicht mehr antreten ist. Das ist der neu gewählte Stadtrat Andreas Gehring von der Mitte. Über ihn hat es im Wahlkampf schon geheissen, dass er in diesem Departement wohl am besten aufgehoben sei, weil der Andreas Gehring als Sicherheitsbeauftragter vom Flughafen Zürich schon im Thema drin sei. Auf die Frage, ob er das selber auch findet, hat er heute gesagt:
11: Nein, ich bin zufrieden. Es ist ein gutes und ein spannendes, ein vielseitiges Departement mit verschiedenen Aspekten, auch Gesundheits- und Umweltschutz, neben Polizei, Feuerwehr und Zivilschutz. Von dem her, denke ich, komme ich in ein gutes Departement.
0: Ein gutes Departement haben wohl auch die anderen Stadträte, alle von der SP, verwünscht. Alle anderen bisherigen behalten nämlich ihre Departement. Der Kaspar Bob bleibt der Chef der Finanzen. Die Stadträtin Christa Meier verwaltet nach wie vor das Bau- und Mobilitätsdepartement. Und der Nicolas Galladay bleibt Sozialvorsteher. Ab dem 1. Juli nimmt der Stadtrat also seine Arbeit auf. Und seit heute ist klar, in welchem Departement.
3: Beim Bahnhof Bahnhof Winterthur dürfen Mikrofiliale am Sonntag offen haben, eine andere Filiale ein paar Meter neben dem Zürcher Hauptbahnhof aber nicht. Das hat das Bundesgericht entschieden. In beiden Fällen hat die Gewerkschaft Unia gegen den Sonntagsverkauf Rekurs eingereicht. Entscheidend in beiden Fällen war, wie fest die Läden auf Reisende ausgerichtet sind. Bei der Filiale Winterthur, gerade neben dem Busbahnhof, sagt das der Fall. Auch Buspassagiere sagen schließlich Reisende, heisst im Urteil vom Bundesgericht. Der Migro Daily an der Zentralstrasse neben dem Zürcher Hauptbahnhof sei hingegen eher ein Quartierladen und dürfe darum am Sonntag nicht offen haben. Allerdings betreibt Migro Daily-Laden unterdessen ohne Verkaufspersonal. Gewerkschaft Unia sagt aber, es brauche trotzdem Angestellte, die zum Beispiel die Regale auffüllen. Darum erwägt die Unia in dem Fall weitere rechtliche Schritte, wie ein Sprecher auf Anfrage sagt. Etwa 260'000 Franken pro Jahr. So viel verdienen die Zürcher Stadträtinnen und Stadträte. Der Lohndeckel geht zurück auf eine Abstimmung vor 25 Jahren. Jetzt aber will der Stadtrat den Lohndeckel aufheben, wie er heute mitteilt hat. Der Lohndeckel gilt nämlich auch für Kaderangestellte. Vergleich mit der Privatwirtschaft hat gezeigt, dass der Lohn nicht mehr konkurrenzfähig sei. Darum sollen die Löhne für Stadtratsmitglieder auf knapp 300'000 Franken erhöht werden und auch Kaderangestellte sollen maximal so viel verdienen. Das neue Reglement muss vom Stadtparlament und allenfalls auch noch von den Stimmberechtigten bewilligt werden. Immer wieder gibt es Konflikte zwischen Bauern und Naturschützern. Vor allem auch bei der Frage, wie viel Biodiversität braucht es, also wie viel Hecken und wie viel Platz für Insekten und andere Tier- und Pflanzenarten soll es noch geben. Der Zürcher Bauernverband ist darum selber in die Offensive. Er hat das Projekt Plan B lanciert und will mit dem selber einen Beitrag leisten, zum Lebensraum schützen und Tier- und Pflanzenarten erhalten. Auf einem Bauernhof im Zürcher Wieland hat der Bauernverband heute gezeigt, wie weit die Pläne schon sind. Und der Verband hat dafür einen prominenten Unterstützer gefunden. Fanny Kerstein.
12: Ein bisschen gestabig klettert der Unterstützer mit grossen blauen Schuhen und den typischen schwarz-rot gehäuselten Hosen aufs improvisierte Podium in der Schür vom Wielandhof zu Henkert. Jetzt ist allen klar, der Globi ist mit dabei.
13: Hi Globi!
12: Er macht lustige Faxen und winkt ins Publikum. Live im Kostüm kann er den Schnabel nicht aufmachen. Darum zeigt das Video, um was es ihm geht. Der Globi ist gerade draussen in der Natur am Spazieren, wo er am Wegrand einen Asthaufen entdeckt und daraufhin einen Bauer ausfragt.
4: Hallo? Ist da jemand? Huhu! Ich habe da eine Frage.
13: Hey Globi, was suchst du da?
4: Weißt du, wer diesen schönen Lebensraum mit diesen Steinen und Ästen schaffen hat?
13: Die Massnahme, die du hier oben gesehen hast, ist eine von vielen, die im Rahmen des Plan B entstanden ist. Dank dem Projekt fördern wir Bauern Biodiversität, ohne die Nahrungsmittelproduktion einzuschränken. Dort, was am meisten nützt für die Natur.
12: Selbstverständlich ist das Engagement des Globi für den Bauernverband nicht. Noch vor kurzem haben sie das Heu gar nicht auf der gleichen Bühne gehabt, erzählt der Geschäftsführer Ferdi Hodl vor den Medien.
14: In diesem Buch zum Thema Globi und der Wald hat ein Bauer mir angerufen und gesagt, da steht Scheissdreck drin über Soja. Und das Soja, das wir fuhren, das kommt nicht von Brasilien, sondern das kommt eigentlich aus dem Donaugebiet.
12: Dazu hat der Globi im Buch noch behauptet, Kühe fressen zu 80% Soja oder Körner, dabei sind es etwa 13%. Mit diesen Fake News hat der Globi den Vogel abgeschossen, hat der Bauernverband dann kritisiert und eine Korrektur verlangt. Die hat es gegeben. Autor und Globi

0: Projekt für Biodiversität realisieren. Zum Beispiel Bäume pflanzen, die Insekten und Schmetterlinge anziehen wie eine Silberweide. Oder Nistkästen montieren für die Vögel. Oder wie im Video einen Asthaufen aufschichten als Unterschlupf für kleine Tiere wie Wiseli oder Igel. 500 so kleine Massnahmen sind schon realisiert. Das Ziel sind 4000. Alles finanziert von privaten Sponsoren wie der Landi oder dem Lidl. Längerfristig wird der Bauernverband so wegkommen von staatlichen Vorschriften, von sogenannten Schutzverordnungen, die sie einschränken. Zum Beispiel, wenn sie Land aus Naturschutzgründen nicht dürfen bewirtschaften.
1: Wir haben Verständnis, dass es eine Sicherheit braucht auf diesen grossflächigen Massnahmen. Aber wir sind der Meinung, dass eine Schutzverordnung für immer und ewig der falsche Weg ist. Sondern wir wollen mit Verträgen arbeiten und der Vertrag hat auch ein Ende. Und ich glaube, dann würden die Bauern viel mehr mitmachen und es wäre weniger ein Findbild, sondern ein Miteinander.
0: Der kritisierte Kanton ist ebenfalls vor Ort. In der Person von Marco Pezzati, Amtschef vom Kantonalen Amt für Landwirtschaft und Natur. Er gibt sich diplomatisch.
2: Ich glaube, es ist sowohl als auch. Es gibt Massnahmen, die man freiwillig machen kann, so wie es jetzt der Bauverband vorschlägt. Und es gibt halt grössere Investitionen, grossflächige Projekte, wo man dann zum Investitionsschutz halt muss langfristig sichern muss. Und dann sind wir wieder nicht ganz freiwillige Massnahmen.
0: Es braucht also mehr als Nistkästen und Asthäufen, um die Lebensgrundlage zu halten. Das zeigt auch der neueste Umweltbericht vom Kanton Zürich. Der sagt, dass die Hälfte von allen Arten und Lebensräumen bedroht ist. Nora Hug von Pro Natura Zürich findet es darum zwar gut, dass der Bauernverband das Thema Biodiversität aufnimmt, sie sagt aber auch,
3: für einen wirksamen Schutz der Artenvielfalt braucht es deutlich umfassendere Massnahmen. So müssen zum Beispiel auch zentrale Bedrohungen von der Biodiversität wie der Pestizideinsatz oder Nährstoffüberschuss oder der Verlust von hochwertigen Lebensräumen dringend angegangen werden.
0: Nur freiwillig reicht also nicht. Und trotzdem sieht der Plan B einen Schritt in die richtige Richtung. Im Garten eine Nisthilfe einrichten oder einen Unterschlupf bauen, dazu sind alle eingeladen. Oder wie es der Globi sagt.
4: Denkt dran! Der Plan B funktioniert nur, wenn wir alle mitmachen. 1, 2 und 1 ist 3! Jetzt bist du dran!
5: Der Globi setzt sich also ein für Biodiversität, Pfanne Kerstein hat berichtet. Da treffen zwei ganz unterschiedliche Welten aufeinander. Auf der einen Seite die Welt der Oper. Klassische Musik, sogenannte Hochkultur. Und auf der anderen Seite Beatboxen, eine Kunstform aus der berühmt-berüchtigten Bronx, New York, wo ein Musiker, eine Musikerin Geräusche und Rhythmen nur mit dem Maul und einem Mikrofon herstellt. Jetzt also gibt's Oper und Beatboxen zusammen im Stück Faust, der Klang des Pakts. Hinter dem Ganzen steht das Projekt Oper im Knopfloch, wo schon seit 25 Jahren Grenzen von den verschiedenen Musikstilen auslotet. Karl Linder war noch vor der Premiere in der Probe in Zürich in der Helferei vom Grossmünster.

So tönt Beatbox. Der Dennis Marian, aka Dennis de Menes, steht in der Kapelle vor Helferei, die Baseballkappe tief ins Gesicht gezogen. Das Mikrofon hat er fest in der linken Hand, sein Maul ganz nah dran. Mit der rechten Hand dirigiert er, macht Bewegungen, als würde er ein Muster in die Luft zeichnen. Dann setzt das Klavier ein.

Adis Nah treten die 6 Sängerinnen und Sänger auf, richten ihre Kostüme und gehen auf Position. Erzählt wird in dieser Oper die Geschichte von Faust, seine Suche nach dem Lebenssinn zwischen Wissenschaft und Leidenschaft.

Wenn gesungen wird, haltet sich der Dennis Marianne im Hintergrund, so dass man sich akustisch nicht konkurrenziert. Und das geht überraschend gut auf. Der Beatboxer ist eine Art Rhythmusgeber, wie ein lebendiges Schlagzeug. Und er stellt Stimmungen her, zum Beispiel Wind. Eigentlich ist er eine Mischung zwischen Dirigenten

0: Dirigent und Perkussionist und nimmt in dieser Opernproduktion verschiedene Rollen ein. Ausgedacht hat sich die außergewöhnliche Zusammenarbeit zwischen so unterschiedlichen Musikstilen Rosina Zoppi. Vor gut 25 Jahren hat die Zürcher Sängerin Oper im Knopfloch ins Leben gerufen.
1: Die Grundidee ist, dass wir Opern machen, die nicht im Opernhaus kommen, die nicht bekannt sind. Und wo wir können vor, also, wir haben schon auch gerne viel Publikum, aber auch von wenig Publikum in einem kleineren Raum, vielleicht auf allen Seiten, sodass wir wirklich im Publikum drin sind, können spielen.
0: Es ist also eine Art Oper im Kleinkunstformat, eben im Knopfloch. Kein aufwendiges Bühnenbild, keine üppigen Kostüme, ein Klavier anstatt ein grosses Orchester. Dass sie für das Projekt Faust, der Klang des Pakts, mit dem Beatboxer Dennis Marian zusammengespannt hat, erklärt Rosina Zoppi mit ihrer Liebe für die Oper und für das Beatboxen. Sie haben etwas gesucht, wo man das gut verbinden kann. Und das die Figur vom Teufel, also vom Mephisto, gefunden.
1: Wir haben den Mephisto 1, das ist der Fabrice Raviola Bariton. Und wir haben den Mephisto 2, das ist der Dennis, wo sich ergänzen. Er ist klein, der Beatboxer ist klein, der kleiner Teufel als der Opernsänger, aber in der Lautstärke nicht unbedingt.
0: Die Opernfassung vom Faust in nur 75 Minuten ist anspruchsvoll. Das räumt Rosina Zoppi ein. Auch wenn die Geschichte vom Faust an sich zeitlos und den meisten bekannt ist.
1: Also ich glaube, man muss sich sehr anstrengen, weil wir es auch noch gekürzt haben und auch Rollen doppelt spielen. Also es wären zwei Leute, es ist aber eine Sängerin, die zwei Rollen macht. Ist nicht einfach, aber halt schon einfach das Suchen vom Faust nach einem Sinn in der Welt und der Teufel gönnt trotzdem.
0: Für Dennis Marian, dreifachen Schweizer Meister in Beatboxen, ist das Projekt ein Sprung ins kalte Wasser gewesen. Weder mit Opern noch mit dem Faust hat er jemals vorher etwas zu tun gehabt.
2: Ja, einfach gedacht, hey, komm, ich lasse mich überraschen, wie das Ganze kommt. Und ich habe das mega cool gefunden. Vor allem, dass ich eben der Mephisto 2 bin, der Teufel, der so ein bisschen nachmacht. Und dass es so ein bisschen lenkt und steuert. Und ja, das passt eigentlich sehr gut. Ich finde es mega cool, das Projekt.
0: Das Tolle am Beatboxen sei, dass er flexibel ist und sich musikalisch auf alles einstellen kann.
2: Ich als Beatboxer kann viele Genres nachmachen. Ich muss mich nicht an einem festlegen. Also ich kann mich wirklich entfalten beim Beatboxen. Und das ist mega cool als Beatboxer. Man braucht auch kein Instrument. Man kann immer Beatboxen, überall.
0: Auch wenn das Interesse gegenseitig von Anfang an gross war, es hat doch viel zu diskutieren gegeben, sagt Rosina Zoppi.
1: Was ein bisschen die Schwierigkeit war, ist natürlich, dass ein Opernsänger hat Noten und lehrt die auswendig und hängt an denen. Und ein Beatboxer improvisiert eigentlich vielleicht auch Gefühl und so, mehr als dass er jetzt eben Takt 27 ist ihm gleich. Also er druckt das dann aus und so haben wir halt viel ein bisschen improvisieren und uns so finden.
0: Bei aller Freude am Improvisieren und Experimentieren, wie hat sie die Sängerinnen und Sänger vor der Zusammenarbeit mit Beatbox überzeugt?
1: Es war niemand dagegen gewesen, und sie sind alle gespannt gewesen, und jetzt sind sie alle Fan. Mhm. Es gibt ein Duett, wenn man so will, zwischen wirklich nur Beatbox, kein Klavier und einem Sänger. Und er hat, glaube ich, am Anfang schon gedacht, meine Güte, komme ich da über, klappt das? Und es klappt super.
0: Ob das Crossover zwischen Oper und Beatbox das Publikum abholt, ist offen. Und was denkt der Beatboxer Dennis Marian? Wird seine Fangemeinde aufkreuzen?
2: Ich hoffe, ich denke, wenn Beatboxer steht, ziehen es sicher mal gewisse junge Leute auch an, denke ich mal vielleicht. Oper, Beatbox, die Mischung, das ist etwas, was mega speziell ist und auch die Älteren natürlich auch anzieht. Ja, ich bin sehr gespannt, wie das Ganze überkommt im Publikum.
3: Opern und Beatboxen in einem Kalender über Faust, der Klang des Pakts. Heute ist Premiere in der Helferei vom Grossmünster zu Zürich. Morgen gibt es dort nochmal eine Aufführung. Weitere Vorstellungen gibt es in Winterthur auf dem Schloss Kreiburg. Und im Juni kommt das Ganze wieder zurück auf Zürich, dann im Musikcafé Extra. Zeit 7 Minuten vor 6 Uhr.

0: Gut, 3:06, wir kommen zu der Wetterprognose für morgen und da verspricht uns der Simon Eschle von SRF Meteo einen sehr sonnigen Tag.
1: Die Wolken werden weniger, die Sonne kann sich am Abend noch gut zeigen. Das ist auch morgens das grosse Thema, es gibt nämlich einen Tag mit viel Sonnenschein. Zwischendurch zieht man ein paar Schleierwolken durch. Nacht auf morgen ist frisch, dann wird es aber warm. Im Töstal oder im Säuleamt gibt es morgen Nachmittag um 23 Grad. Ab dem Freitag geht es sonnig, richtig warm und auch trocken weiter. Gutes Wetter zum Beispiel zum draussen heuen.
0: Regionalschall Zürich-Schaffhausen, das ist heute wichtig gewesen. Vor ein paar Wochen hat das Stadtparlament von Zürich die Hochhauspläne vom Stadtrat massiv zusammengestutzt. Es soll viel weniger Hochhausgebiet geben, als der Stadtrat das vorgesehen hat. Trotzdem gibt der Stadtrat seine ursprünglichen Pläne noch nicht auf. Bei der Volksabstimmung sollen den Stimmberechtigten beide Pläne vorgelegt werden, hat der Stadtrat heute mitteilt. Bei der SVP und der Linken, die im Parlament die Pläne gemeinsam bekämpft haben, kommt das gar nicht gut an. Jetzt ist klar, welche Stadtratsmitglieder Zwintour werden nächsten 4 Jahre für welche Departement zuständig sind. Die bisherige Schulvorsteherin Martina Blum von den Grünen wechselt zu den technischen Betrieben. Die Schule übernimmt die neu gewählte Romana Heuberger von der FDP. Der neue Mitte-Stadtrat Andreas Gehring übernimmt das Departement Sicherheit und Umwelt. So viel Regionalschall Zürich auf Haus an dem Dienstagabend. Am Mikrofon war Hans-Peter Grünzi.

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5: Die Übersicht von 17.59 Uhr. Stau oder stockender Verkehr in der Region Basel auf der A2 Richtung Deutschland zwischen dem Schweizer Halle-Tunnel und Wettstein. Dann in der Region Solothurn auf der A1 Richtung Zürich zwischen Wangen an der Aare und Önsingen. In der Region Zürich auf dem Nordring Richtung St. Gallen ab dem Limmataler Kreuz und ab Urdorf Süd. Dann auf der A1 Richtung Zürich ab dem Brütiseller Kreuz sowie auf der A1 Richtung Bern zwischen Dietikon und Birfeld auf mehreren Abschnitten. Dann in der Zentralschweiz auf der A14 Richtung Luzern ab Gisikon Roth. Und zum Schluss noch in der Westschweiz. Da ist die A20 La Chaux-de-Fonds Richtung Neuenburg zwischen Basse-Thur-Raymond und Les Hautes-Genevois nach einem Unfall in beiden Richtungen gesperrt. Der Verkehr wird aktuell über den Vue des Alpes-Pass umgeleitet. Das war's von der Strasse. Ich wünsche euch einen ganz schönen Abend in diesem Mittwoch.
6: 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Mai, das sind unsere Themen. Wir zeigen auf, wie der Bundesrat das Rentensystem in den nächsten Jahren reformieren will und wir fragen nach den politischen Chancen des Projekts. Wir wollen wissen, wie es um die russisch-chinesische Freundschaft steht, jetzt, wo Präsident Putin bei Präsident Xi in Peking zu Gast war. Wir zeigen, wie die Familie einer Frau, die beim Postautobrand von Kerzers schwer verbrannt wurde, Gleichbehandlung fordert mit den Opfern von Gromontana.
7: Es wäre einfach als Entlastung einfacher gewesen, wenn wir am Anfang so einen Beitrag hätten gehabt, damit wir uns so einfach um unsere Mutter hätten kümmern und mal das Administrative zur Seite legen können.
6: Und wir waren in Venezia Mestre unterwegs, wo die Wahlen in Venedig dieses Wochenende entschieden werden durften. Für die rechte Regierung könnte es eng werden. Der Bundesrat legt also seinen Vorschlag für die nächste AHV-Reform vor. Sie soll die Altersvorsorge für die Jahre 2030 bis 2040 sichern und modernisieren. Konkret sollen Beitragslücken leichter geschlossen werden können. Das Rentenalter bleibt, wo es ist. Doch der Bundesrat will das Weiterarbeiten nach dem Pensionierungsalter attraktiver machen. Bundeshausredaktorin Christine Wanner.
8: Der Vorschlag des Bundesrats für die nächste AHV-Reform folgt den Eckwerten, die Sozialministerin Elisabeth Bumschneider bereits skizziert hat. Es sei nicht angebracht, das Rentenalter zu erhöhen, sagt die Bundesrätin nun und weiter.
9: Mit der Reform AHV 2030 legt der Bundesrat die Grundlagen für eine AHV, die finanziell stabil und die den gesellschaftlichen Veränderungen Rechnung trägt. Er setzt gezielte Anreize, damit es sich mehr lohnt, bis 65 und darüber hinaus zu arbeiten.
8: Zum Beispiel kann damit die AHV-Rente aufgebessert und aufgeschoben werden, neu über das Alter von 70 Jahren hinaus. Die Frage nach einem höheren Rentenalter soll eine Expertengruppe klären, aber erst für die nächste Reform. Pensionierung oder nicht, weil für diesen Entscheid auch die berufliche Vorsorge relevant ist, will der Bundesrat das Mindestalter für eine Frühpensionierung schrittweise von heute 58 auf 63 Jahre erhöhen. Die Anreize für längeres Arbeiten funktionierten nur, wenn die Arbeitgeber die Reform unterstützten, so die Bundesrätin. Wenn sie also ältere Arbeitnehmende anstellten und nicht entließen, sondern in sie investierten und im Arbeitsmarkt hielten. Die Reform soll es erlauben, Beitragslücken leichter zu schließen. Auf überhöhten Dividendenausschüttungen anstelle von Lohn sollen künftig ebenfalls AHV-Beitragszahlungen erfolgen. Mit diesen Massnahmen fließen in die AHV bis ins Jahr 2040 jährlich rund 600 Millionen Franken zusätzlich. Ob die Altersvorsorge bis 2040 weitere Finanzierungsquellen braucht, hängt vom Parlamentsentscheid zur 13. AHV-Rente in der Sommersession ab. Deshalb hat der Bundesrat verschiedene Varianten angedacht. Das Anheben der Mehrwertsteuer um 0,7 bis 0,9 Prozentpunkte oder eine Kombination mit höheren Lohnbeiträgen von plus 0,2 Prozentpunkten. Sollte der AHV-Fonds in Unterdeckung fallen, sieht die Reform eine Intervention vor, wie ist noch offen. Erste Reaktionen zeigen, links kommen die Vorschläge an. Ständerätin Maya Graf von der Grünen Partei.
4: Insgesamt positiv. Es ist klar, dass nun zuerst das Parlament an der Reihe ist. Es sollte sich jetzt zusammenreißen und in der Sommersession wirklich die 13. AHV-Finanzierung beschließen.
8: Für Travail Suisse, dem Dachverband der Arbeitnehmenden, sagt Edith Siegenthaler.
10: Für Travail Suisse ist das eine relativ ausgewogene Lösung. Für uns ist vor allem wichtig, dass wir Lücken schließen können.
8: Ganz anders urteilt der Arbeitgeberverband, den die Bundesrätin in die Pflicht nehmen will. Barbara Zimmermann-Gerster.
11: Wir haben uns von Anfang an eingebracht für eine strukturelle Reform und werden das auch weiterhin tun. Denn wir glauben, dass der Vorschlag eben nicht eine echte Reform ist, die ihren Namen verdient.
8: Auch die FDP und die SVP sehen das so. SVP-Fraktionschef Thomas Eschi.
12: Was uns heute präsentiert wird, ist doch ein sehr magerer Entwurf. Wir befürchten zudem, dass die Finanzierungsvorlage in der Sommersession, wenn die Schlussabstimmung stattfindet, scheitern könnte. Und dann stehen wir wirklich von einem Scherbenhaufen.
8: Dann müsse der Bundesrat über die Bücher. Die Vernehmlassung dauert bis im Herbst. Die AHV 2030 entwickelt die Altersvorsorge weiter. Für viele geht sie zu wenig weit.
5: Das also die Pläne des Bundesrats zur Modernisierung der AHV. Und Christine Wanner hat es im Beitrag gesagt, vieles hängt ab von der Finanzierung der 13. AHV-Rente. Frage jetzt an Andreas Stüdli im Bundeshaus. Warum ist das dermaßen entscheidend für das gesamte Projekt?
13: Das ist so entscheidend, weil die 13. AHV-Rente 4 bis 5 Milliarden Franken kostet und das jedes Jahr. In diesem Jahr wird diese Rente ja zum ersten Mal ausbezahlt, aber finanziert ist sie noch nicht, weil sich National- und Ständerat bislang nicht auf eine Variante geeinigt haben, wie das finanziert werden soll. Der Nationalrat will nur eine befristete Erhöhung der Mehrwertsteuer. Der Ständerat will, dass neben der Mehrwertsteuer auch die Lohnbeiträge erhöht werden. Die Frage ist nun, ob sich die Räte auf eine Variante einigen. Und von Mitte rechts, also FDP und SVP, werden höhere Steuern und Lohnbeiträge auf jeden Fall bekämpft. Wird die 13. AHV-Rente finanziert vom Parlament, dann sind die Voraussetzungen für diese AHV-Reform viel besser. Wenn nicht, kommt der Bundesrat eben mit den eigenen Finanzierungsvarianten und das dürfte nicht einfach werden.
5: Und welche Botschaft sendet heute der Bundesrat ans Parlament, das nun eben als nächstes über diese Finanzierung entscheiden muss?
13: Der Bundesrat zeigt den Mahnfinger in Richtung Parlament und setzt es damit unter Druck, hier eine Lösung zu finden. Darauf angesprochen antwortete Bundesrätin Elisabeth Bumschneider heute, dass sich das Parlament nie unter Druck setzen lasse, aber es sei dem Bundesrat eben auch nicht verboten, hier Klartext zu sprechen, was seine Ziele seien. Dieser Mahnfinger geht vor allem an die Adressen der bürgerlichen Parteien. Sie könnten im Parlament die Finanzierung der 13. AHV-Rente scheitern lassen. Zwar würden sie damit in Kauf nehmen, dass der Stand des AHV-Fonds sinken würde, aber das würde Druck aufsetzen, dass doch über das Rentenalter oder flexiblere Modelle wie etwa eine Lebensarbeitszeit diskutiert werden müsste. Beide Seiten bauen also Druck auf, Bundesrat und Parlament.
5: Schauen wir uns die Vorschläge, die nun auf dem Tisch liegen, noch etwas genauer an. Zentraler Punkt beim Vorschlag des Bundesrats ist, dass die Leute länger arbeiten, freiwillig über das Pensionsalter hinaus. Frühpensionierungen sollen weniger attraktiv werden. Reicht das, um die AHV langfristig zu sichern?
13: Das ist die große Frage, denn die Mehreinnahmen, die hängen auch davon ab, ob die Schweizerinnen und Schweizer freiwillig länger als bis zum 65. Geburtstag arbeiten wollen oder nicht. Schon heute haben zudem Berufstätige über 55 Jahren in der Berufswelt einen schweren Stand bei der Jobsuche. Da ist man also auf die Wirtschaft, die Personalpolitik der Unternehmen angewiesen. Deshalb ist der Bundesrat heute auch vorsichtig, nennt keine Zahl, wie viel Geld durch länger arbeitende Menschen in die AHV kommen soll. Deshalb ist es ungewiss, ob diese Reform die AHV-Finanzen langfristig stabilisiert.
6: Also, ob es funktioniert, ist offen und es gibt viel Kritik. Das haben wir im Beitrag gehört. Wie steht es um die politischen Chancen des Pakets?
13: Diese Reform wird ja seit Beginn der Diskussionen dafür kritisiert, dass sie zu wenig weit in die Struktur geht. Der Eindruck bleibt, dass das oberste Ziel des Bundesrats war, diese AHV-Reform mehrheitsfähig zu machen. Also eine Art kleinster gemeinsamer Nenner. Wenn man nur die Kritik berücksichtigt, besonders auch jene an der geplanten Maßnahmen in der zweiten Säule, also dass die Pensionskassen künftig erst ab 63 Jahren bezogen werden darf, dann gehe ich Stand heute nicht davon aus, dass das Paket AHV 2030 in dieser Form durch das Parlament kommt.
6: Vielen Dank für diese Informationen und Einschätzungen. Das war Bundeshausredaktor Andreas Stühli. Wir kommen zur Nachrichtenübersicht mit Patrick Seiler und auch hier geht es zuerst um den Bundesrat. Dieser hat einen neuen Vorschlag, wie man die Folgen des Hausärztemangels abfedern könnte.
14: Künftig sollen sogenannte Pflegeexpertinnen und Experten einen Teil der Aufgaben der Ärztinnen und Ärzte übernehmen und diese sowie andere Pflegende entlasten. Ihre Leistungen sollen diese spezialisierten Pflegefachleute dann über die Krankenkassen abrechnen können, so der Plan des Bundesrats. Dafür muss das Krankenversicherungsgesetz angepasst werden. Die Pflegeexpertinnen und Experten sollen wegen der hohen Anforderungen einen Mastertitel in erweiterter Pflegepraxis abschließen müssen. Im Parlament ist dazu eine Gesetzesrevision hängig, die den Beruf neu definiert. Und dann hat der Bundesrat heute auch noch zwei finanzielle Entscheidungen getroffen. Einerseits geht es um die Wettbewerbsfähigkeit der Schweizer Bauernbetriebe. Um diese auch unter neuen Marktbedingungen sicherzustellen, hat der Bundesrat neue Maßnahmen beschlossen, um die Landwirtschaft zu unterstützen. Unter anderem stellt er zwischen 2028 und 2031 zusätzlich 150 Millionen Franken für zinslose Darlehen zur Verfügung, wie es in einer Mitteilung heißt. Mit dem Geld würden wichtige Investitionen auf landwirtschaftlichen Betrieben gefördert. Kein Geld will der Bundesrat hingegen andererseits für eine Schweizer Austragung der sogenannten European Championships 2030 ausgeben. Wegen der angespannten Finanzlage des Bundes werde er den Grossanlass finanziell nicht unterstützen, teilte der Bundesrat mit. An diesem Multisportanlass könnten Europameisterschaften von bis zu 11 Sportarten gleichzeitig in der Schweiz stattfinden. Der Verein European Championships Switzerland 2030 sagt, ohne substanzielle Beteiligung des Bundes sei der Anlass nicht realisierbar. Man wolle nun alternative politische Wege prüfen.
6: Und jetzt blicken wir ins Ausland. Ein Video des rechtsextremen israelischen Sicherheitsministers Itamar Ben-Gvir sorgt derzeit für internationale Spannungen.
14: Ben-Gvirs Verhalten sei inakzeptabel, kritisieren die Außenminister Italiens, Frankreichs, Kanadas und der Niederlanden. Alle wollen deshalb den israelischen Botschafter in ihren Ländern einbestellen. Auch die Schweiz hat Israel aufgefordert, die Grundrechte der festgenommenen Aktivistinnen und Aktivisten aus der Schweiz zu achten. Das sagte das Außendepartement auf Anfrage der Nachrichtenagentur Keystone SDA. Auf dem Video demütigt Ben-Gvir gefesselte und kniende Aktivistinnen und Aktivisten, die mit einer Schiffsflotte den Gazastreifen erreichen wollten. Kritik daran gibt es auch vom israelischen Regierungschef Benjamin Netanyahu. Er schrieb, Ben-Gvirs Verhalten entspreche nicht den Werten und Normen Israels. US-Außenminister Marco Rubio hat sich in einer Videobotschaft an die Menschen in Kuba gewandt und ihnen einen, Zitat, neuen Weg vorgeschlagen. In der Nachricht auf Spanisch machte Rubio die kubanische Führung für die grossen Probleme im Inselstaat verantwortlich. Dass es ständig Stromausfälle gebe, liege nicht an der Ölblockade der USA, sondern an der kubanischen Führung, die Milliarden veruntreut habe. Weiter bot Rubio Lebensmittel an und Medikamente im Wert von 100 Millionen Dollar, aber nur, wenn diese direkt an die Menschen verteilt würden und nicht über die Regierung. Beim südkoreanischen Technologiekonzern Samsung wollten morgen fast 50.000 Angestellte streiken. Doch dieser Streik ist nun abgewendet, zumindest vorerst. Im Streit mit Samsung gebe es eine vorläufige Einigung, teilt die Gewerkschaft mit. Die getroffene Lohnvereinbarung will sie in den nächsten Tagen ihren Mitgliedern zur Abstimmung vorlegen. Ein Streik bei Samsung würde die weltweiten Lieferengpässe bei Computerchips verschärfen, die durch den Boom von künstlicher Intelligenz entstanden sind. Die Börsendaten von 18.13 Uhr, geliefert von SIX, der Swiss Market Index, schließt bei 13.399 Punkten, plus 0,3%. Der Dow Jones Index in New York steigt um 1%, der Euro wird zu 91,52 Rappen gehandelt und der Dollar zu 78,71 Rappen. Und die Wetterprognose: Heute Abend ist es teils sonnig, teils bewölkt, in den Alpen gibt es noch lokale Schauer. Morgen scheint meist die Sonne. Die Temperaturen steigen im Norden auf etwa 24 Grad, im Süden wird es 27 Grad warm.
6: Ein Besuch unter Freunden. Dies ist das Bild, das der chinesische und der russische Präsident dieser Tage abgegeben haben. Russlands Machthaber Wladimir Putin war zu Gast bei Xi Jinping in der chinesischen Hauptstadt Peking. Roter Teppich, warme Worte, militärische Ehren, man gab sich sehr zugewandt. Ist man das auch? Welche Interessen haben die beiden Länder in den gegenseitigen Beziehungen? Darüber habe ich mit unseren Korrespondenten in China und Russland gesprochen. Zuerst wollte ich von Samuel Emchen Shanghai wissen. Putin und Xi haben bei diesem Besuch die russisch-chinesische Freundschaft beschworen. Wie ist es um diese tatsächlich bestellt?
15: Aus chinesischer Perspektive steht es gut um diese Freundschaft. Genau das wollte man bei Putins Besuch in Peking unterstreichen. Dafür wurden Dutzende Abkommen unterzeichnet und eben gemeinsame Ziele formuliert, etwa beim Schutz der sibirischen Tiger, bei Bekämpfung von Geldwäscherei, in der Weltraumforschung oder bei der wirtschaftlichen Zusammenarbeit. Xi und Putin formulierten aber auch gemeinsame Positionen zu Gaza, zum Krieg im Iran und zu weiteren geopolitischen Themen. Damit unterstrichen sie ihre ideologische Nähe.
16: Hinter all den Floskeln zur guten Zusammenarbeit und zur langjährigen Freundschaft ist so ein Staatsbesuch jeweils aber auch von knallharten Eigeninteressen der beteiligten Länder getrieben. Damit zu Callum McKenzie nach Moskau. Was ist denn das russische Hauptinteresse in den Beziehungen zu China?
17: China ist seit Russlands Bruch mit dem Westen zum wichtigsten Partner Moskaus geworden. Zum einen, weil Moskau China als Mitstreiter sieht für eine sogenannte multipolare Welt, in der Russland und andere Großmächte in ihren Einflusssphären tun können, was sie wollen. Und China soll den Westen in vielen Bereichen ersetzen. China ist etwa Russlands Hauptlieferant für wichtige Technologien oder Konsumgüter, die Russland nicht selbst herstellt und die der Westen nicht mehr liefert. Aber China soll nicht nur Russlands alte Lieferanten ersetzen, sondern auch Russlands alte Kunden. Russlands Hauptexport sind fossile Brennstoffe wie Öl, Gas und Kohle, die früher in großen Mengen nach Europa verkauft wurden. Aber dieser Handel ist seit dem Krieg in der Ukraine stark eingebrochen und um die Verluste zu decken, will Russland, dass China künftig Hauptabnehmer für diese Exporte wird. Deswegen wird wohl das Hauptthema bei den Gesprächen die sogenannte Power of Siberia 2 gewesen sein, eine neue Gaspipeline von Russland nach China, über die schon seit Jahren diskutiert wird.
16: Russland möchte also gerne seine fossilen Rohstoffe nach China verkaufen. Nun investiert China aber eigentlich viel in erneuerbare Energien. Samuel Emch, wie groß ist vor diesem Hintergrund das Interesse an dem, was Russland liefern kann?
15: Das Interesse ist schon da. Zwar baut China Solar- und Windenergie massiv aus. Gleichzeitig ist das Land aber nach wie vor der größte Kohleimporteur und auch der größte Importeur von Erdöl der Welt. Also Kohle, Erdöl und Gas wird China wohl noch über Jahrzehnte brauchen und darauf angewiesen bleiben. China kauft diese Rohstoffe auf dem ganzen Globus ein, zuletzt aber vermehrt in Russland. Dabei geht es aber jetzt weniger um die Freundschaft als einfach um eine nüchterne Geschäftsbeziehung, bei der China versucht, seine eigenen Interessen durchzusetzen, insbesondere beim Preis, muss man sagen.
16: Callum McKenzie, das tönt, als wäre China in einer sehr guten Verhandlungsposition. Inwiefern verändert da der Krieg im Iran und die damit verbundene Energieknappheit die Gemengelage?
17: Ja, den Krieg im Iran sieht man in Moskau als neue, unerwartete Trumpfkarte. Die Golfstaaten und der Nahe Osten hätten sich in der russischen Darstellung nun endgültig als unverlässlich und zu instabil gezeigt. Auch die Straße von Hormuz sei einfach keine sichere Handelsroute. Und daher sei die neue Pipeline aus Russland viel attraktiver. Sie werde von Russland über die stabile und freundliche Mongolei direkt nach China führen und daher eine ungemein zuverlässige Energiequelle darstellen, für die man auch einen gewissen Preis zahlen könne. Ich denke, dieses Argument wird Putin bei den Verhandlungen heute betont haben.
16: Also das ist wichtig für Putin, aber gab es beim Besuch dieser Tage nun konkrete Vereinbarungen, wie man in dieser Sache künftig zusammenarbeiten will, Samuel Emch?
15: Also mit Blick auf den Einkauf von russischen Rohstoffen blieben die Erklärungen heute sehr vage. Insbesondere bei dieser geplanten Pipeline Power of Siberia 2. Da gab es höchstens kleine Fortschritte. Das Argument einer zuverlässigen Gasversorgung beschäftigt Peking aber durchaus. Das zeigte sich bereits im vergangenen Jahr nach den ersten Angriffen der USA auf den Iran. Kurz danach wurde ein Memorandum unterzeichnet und im März tauchte diese Pipeline dann auch im neuen chinesischen Fünfjahresplan auf. Trotzdem bewegt sich Peking weiterhin sehr vorsichtig in dieser Beziehung. Letztendlich stellt sich in China auch die strategische Frage, ob man künftig einen Großteil seiner Rohstoffe nur von einem Lieferanten beziehen will, insbesondere jetzt eben mit Blick auf Gas, also auf diese Pipeline. Ein solches Klumpenrisiko möchte Peking eigentlich vermeiden.
16: Und so, Callum McKenzie, kehrt Wladimir Putin ohne konkrete Zusagen in diesem Bereich nach Moskau zurück. Was heißt das für Russland?
17: Ja, die vielen Vereinbarungen werden in Russland als Erfolg verkauft werden. Aber das Treffen hat uns gezeigt, dass China am längeren Hebel sitzt und seine eigenen Interessen verfolgt. Und China kann es sich leisten, sich mit definitiven Entscheidungen Zeit zu lassen. Putin aber hat keine Zeit. Viele Sektoren der russischen Wirtschaft sind in ernsthafte Schwierigkeiten geraten, weil ihre Kunden im Westen ersatzlos weggefallen sind. China könnte ein Abnehmer sein, aber die Infrastruktur im Osten Russlands ist oft einfach nicht entwickelt genug, um so große Mengen transportieren zu können. In der Kohleindustrie sieht man das sehr deutlich. Und trotz Mehreinnahmen wegen des hohen Ölpreises hat sich das Defizit im russischen Staatshaushalt seit letztem Jahr verdoppelt. Also der Druck auf die Wirtschaft steigt stetig. Man braucht die Zusatzeinnahmen, die eine neue Pipeline bringen könnte. Und Putin braucht idealerweise konkrete Abmachungen, Bauprojekte für neue Infrastruktur, die jetzt losgehen. Und das hat er nicht bekommen, obwohl man schon jahrelang über diese Pipeline diskutiert. Also ist es Putin, der am Ende von diesem Gipfel eher frustriert nach Hause zurückkehren dürfte.
5: Die Informationen von Callum McKenzie in Russland und Samuel Emch in China. Und das ist das Echo der Zeit auf Radio SRF mit Antworten auf folgende Fragen. Was es bedeutet, wenn Forschende die Worst-Case-Szenarios zum Klimawandel als nicht mehr plausibel einstufen? Warum die Trump-Anhänger, die im Januar 2021 das Kapitol stürmten, auf finanzielle Unterstützung der Regierung hoffen dürfen? Warum Opfer des Postautobrandes von Kerzers weniger Entschädigung erhalten als die Brandopfer von Comontana? Und was die Menschen in Venedig bewegt, jetzt, bevor am Wochenende gewählt wird? Die Meldung lässt aufhorchen. Eine Forschungsgruppe des World Climate Research Program hat in einem Artikel mögliche Szenarien für die Erderwärmung beschrieben. Und die Forschenden kommen zum Schluss, dass das schlimmste Szenario zum Klimawandel, welches bisher auf dem Tisch lag, unplausibel geworden ist. US-Präsident Trump feierte das in einem Social-Media-Post. Das sei ein Eingeständnis, dass bisherige Prognosen falsch gewesen seien. Wirtschaftsredaktor Klaus Ammann beschäftigt sich bei SRF intensiv mit Klimathemen. Ich wollte von ihm wissen, wie kommen die Forschenden zum Schluss, dass das Extremszenario keine Gültigkeit mehr hat?
18: Nun, die Klimawissenschaft arbeitet mit Szenarien, um verschiedene mögliche, also plausible Zukunftsentwicklungen zu beschreiben. Dabei geht es jeweils von dem aus, was aktuell technologisch, gesellschaftlich und wirtschaftlich möglich scheint. Wenn es um den Klimawandel geht, ist der Ausstoß von klimaschädlichem CO2 dabei natürlich die zentrale Größe. Das bisherige Worst-Case-Szenario hat nun eine Zukunft beschrieben, in der es salopp gesagt keine Grenzen für den CO2-Ausstoß gibt. Es werden keine Klimaschutzmaßnahmen ergriffen, erneuerbare Energien werden blockiert, Autos und Heizungen mit Erdgas und Öl betrieben. Dieses Szenario ist 10 Jahre alt und aus heutiger Sicht schlicht nicht mehr plausibel, weil in den letzten Jahren eben nicht nichts geschehen ist und die weltweiten Treibhausgasemissionen wohl einen Höhepunkt erreicht haben. Und dass man alte Szenarien über Bord wirft und neue entwirft, ist in der Wissenschaft gang und gäbe.
16: US-Präsident Trump hat nach dieser Meldung den Klimaalarmismus in der Forschung angeprangert. Wenn jetzt alles nicht so schlimm kommt, hat er da einen Punkt?
18: Nein, Trump verwechselt Szenarien mit Prognosen. In Szenarien wird versucht darzustellen, was geschieht, wenn gewisse Dinge eintreten. Es sind eben gerade keine Vorhersagen. Kommt dazu, das Worst-Case-Szenario, das nun nicht mehr verwendet werden soll, war ein bewusst extremes Szenario, dessen Eintreten immer als sehr wenig wahrscheinlich eingeschätzt wurde. Das Szenario zeigte aber, dass sehr hohe Treibhausgasemissionen eben enorme Risiken und Schäden mit sich brächten. Und wenn das Szenario nun nicht mehr verwendet wird, heißt das nicht, dass es falsch war, sondern viel eher, dass es die Politik zumindest ein bisschen aufgerüttelt und zum Handeln gebracht hat. Oder konkret, Sonne- und Windenergie sind heute so stark und so günstig, dass ein unendliches Wachstum von Kohle, Öl und Gas ausgeschlossen werden kann. Noch vor 10 Jahren war das nicht so klar.
16: Aber nun in diesem Zusammenhang von einer Entwarnung in Sachen Klimawandel zu sprechen, das wäre verfehlt.
18: Ja, das wäre definitiv verfehlt. Das neue Worst-Case-Szenario geht nämlich von 3,5 Grad Erwärmung bis zum Ende des Jahrhunderts aus, anstelle von 4,8 Grad im alten. Aber auch 3,5 Grad Erwärmung hätten fatale Folgen. Die Staatengemeinschaft hat ja nicht zufällig, sondern auf Basis der Wissenschaft in Paris 2015 vereinbart, die Erderwärmung auf unter 2 Grad, wenn möglich bei 1,5 Grad, zu begrenzen. Grundsätzlich geht die Wissenschaft heute aber auch von sehr viel gravierender Auswirkungen, zum Beispiel schon bei einer Erwärmung von 3,5 Grad aus, als noch vor 10 Jahren. Sprich, die Auswirkungen des aktuellen schlimmsten Szenarios wären wohl ungefähr gleich verheerend, wie sie vor 10 Jahren vom alten Worst-Case-Szenario erwartet wurden.
16: Gestrichen haben die Forschenden nun im Übrigen auch das optimistischste Szenario zum Klimawandel. Weiß man letztlich halt einfach immer genauer, worauf wir zusteuern?
18: Ja, das ist so. Im Laufe der letzten 10 Jahre hat sich die Bandbreite von plausiblen künftigen Entwicklungen verengt. Die Wissenschaft macht Fortschritte. Oft hilft dabei, dass Auswirkungen des Klimawandels nicht mehr nur simuliert werden müssen, sondern eben unterdessen beobachtet und gemessen werden können. Was das bisherige beste Szenario betrifft, ist es schlicht so, dass die Treibhausgasemissionen eben nur ungenügend vermindert worden sind, sodass die 1,5-Grad-Grenze in den nächsten Jahren mit großer Wahrscheinlichkeit überschritten wird. Neu rechnet die Wissenschaft aber mit einem sogenannten Overshoot-Szenario, also mit einem Szenario, in dem die 1,5-Grad-Grenze zwar überschritten, aber später dann dank radikalem Klimaschutz wieder unterschritten wird. Klar ist, und das zeigen alle unterschiedlichen Szenarien eindeutig, je geringer die Erwärmung ausfällt, desto weniger schwerwiegend werden die Folgen sein.
16: Das sagt Wirtschaftsredaktor Klaus Ammann. Am ersten Tag seiner zweiten Amtszeit begnadigte US-Präsident Donald Trump fast 1600 seiner Anhängerinnen und Anhänger. Die Männer und Frauen, die am 6. Januar 2021 das Kapitol gestürmt hatten. Von Trump angestachelt, wollten sie im Parlamentsgebäude in Washington die Wahlniederlage ihres Präsidenten verhindern. Manche von ihnen waren gewalttätig und griffen Sicherheitskräfte an. Es gab Tote und Verletzte. Nun dürfen diese Trump-Anhänger auch auf Geld von der Bundesregierung hoffen. Trumps Justizministerium schafft einen milliardenschweren Fonds, aus dem vermeintliche Justizopfer entschädigt werden sollen. USA-Korrespondent Andrea Christen zu einem sehr kontroversen Plan mit einer sehr komplexen Vorgeschichte.
19: Sie beginnt mit Donald Trumps Steuerunterlagen. Vor Jahren gelangten sie an die Öffentlichkeit. Der Mann, der sie an US-Medien weitergereicht hatte, wurde zu 5 Jahren Gefängnis verurteilt.
20: Aber Präsident Trump machte auch die Steuerbehörde, die IRS, verantwortlich und klagte. Gegen die eigene Behörde, von der Trump Schadenersatz in Milliardenhöhe forderte. Diese Klage wurde nun außergerichtlich beigelegt. Trump lässt die Klage fallen. Im Gegenzug soll das Justizministerium knapp 1,8 Milliarden Dollar zur Seite legen. Das Geld soll jenen zugutekommen, die sich als Opfer einer instrumentalisierten Justiz sehen. Diese außergewöhnliche Einigung trägt die Unterschrift von Todd Blanche, interimistischer Justizminister und ehemals persönlicher Anwalt von Donald Trump. In einer Senatsanhörung musste er Rede und Antwort stehen.
21: So there is an unprecedented nature of what we did yesterday in response to years and years of.
20: Was wir tun, ist eine Reaktion auf die jahrelange Instrumentalisierung der Justiz. Nicht nur Republikaner sollen davon profitieren. Das beschränkt sich nicht nur auf die Instrumentalisierung unter Präsident Joe Biden.
21: It's not limited to the Biden weaponization.
20: Doch der Fonds scheint darauf ausgelegt, Verbündete und Anhänger von Trump zu bezahlen, vermutlich auch solche, die das Kapitol stürmten und dafür strafrechtlich verfolgt wurden. Eine fünfköpfige Kommission soll entscheiden, wer in den Genuss des Geldes kommt. Vier Kommissionsmitglieder kann Trumps Justizminister im Alleingang ernennen, Trump selbst kann alle fünf jederzeit entlassen. Die Demokraten zeigen sich empört.
22: Mr. Attorney General, this is an outrageous, unprecedented slush fund that you set up.
20: Hier werde eine ungeheuerliche, beispiellose schwarze Kasse eingerichtet, sagte Senator Chris Van Hollen zu Justizminister Todd Blanche.
22: Simple question: Will individuals who assaulted Capitol Hill police officers be eligible for this fund?
20: Einfache Frage. Haben auch jene, die beim Kapitol Polizisten angriffen, Anrecht auf dieses Geld? Lassen Sie es mich wissen, kommen diese Leute in Frage? Blanche antwortete, alle in diesem Land, die glauben, Opfer einer instrumentalisierten Justiz zu sein, dürfen Anspruch auf das Geld erheben.
21: Anybody in this country is eligible to apply. If they believe they were victim weaponization.
20: Was sich hier abspiele, sei Korruption, sagte die demokratische Senatorin Patty Murray zu Justizminister Blanche.
23: What is happening is you write the check.
20: Sie stellen den Scheck aus, Trump und seine Kumpanen lösen ihn ein. US-Steuerzahler, die schon unter hohen Preisen leiden, tragen die Kosten.
23: American taxpayers who are already being whacked with high prices are going to foot the bill.
20: Trump selbst sieht sich als Opfer einer politisch instrumentalisierten Justiz. Er wurde viermal angeklagt, auch für seinen Versuch, seine Wahlniederlage von 2020 abzuwenden. Einmal wurde er verurteilt. Trump soll zwar kein Geld aus dem neuen Fonds erhalten, und trotzdem profitiert er. Die außergerichtliche Einigung mit der Steuerbehörde IRS sieht vor, dass Trump selbst, seine Familie und sein Unternehmen vor laufenden Steuerprüfungen geschützt werden. Die IRS darf ausstehende Steueransprüche nicht weiterverfolgen. Noch ist nicht sicher, wer in den Genuss des Geldes kommt, das für vermeintliche Justizopfer bereitgestellt werden soll. Und ob tatsächlich auch jene Geld kriegen, die das Kapitol stürmten. Aber mehr und mehr wird ein Gesamtbild deutlich. Eines Präsidenten, bei dem sich Regierungsgeschäfte und Persönliches verwischen, der das eigene Justizministerium nutzt, um Gegner zu bestrafen und um Verbündete zu belohnen. Trump, sein Umfeld und seine Regierung sind dreist. Vermutlich, dafür verdichten sich die Hinweise, aber auch korrupt.
24: Gut zwei Monate ist es her, seit sich in Kerzers im Kanton Freiburg ein Mann in einem Postauto anzündete und fünf Menschen mit sich in den Tod riss. Fünf weitere Personen wurden damals verletzt. Eine von ihnen so schwer, dass die Frau nach wie vor im Unispital Zürich liegt und um ihr Leben ringt. Gleichzeitig kämpft ihre Familie um finanzielle Gerechtigkeit. Christine Wittmer berichtet.
25: Es ist kurz vor 6:30 abends am 10. März, als eine der Töchter, hier Anne genannt, mit dem Zug im Bahnhof Kerzers eintrifft.
26: Ich war an diesem Tag vor Uni auf dem Heimweg und dann habe ich beim Gleis hinten schon die riesen Rauchwolken gesehen. Und das Bild ist mir auch heute immer noch im Kopf.
25: Ihr Weg nach Hause führt am brennenden Postauto vorbei. Zu Hause angekommen, erhält sie einen Anruf ihres Vaters.
26: Ob ich schon mitbekommen habe, dass unsere Mutter eben in diesem Postauto war. Und auf das bin ich dann ja zum Ort wieder zurückgegangen. Dann hat sich eigentlich alles, bin ich wirklich in einem Schock gestanden, wo ich einfach gedacht habe, jemand, der dort drin war, jetzt wahrscheinlich, ist wie gar nicht möglich, dass man es rausschafft.
0: N erfährt später, ihre Mutter hat es geschafft, sie hat überlebt. Sie wurde mit schweren Brandverletzungen ins Unispital Zürich geflogen. Sie liegt im Koma, kämpft um ihr Leben. Auf derselben Abteilung des Spitals liegen auch Opfer der Brandkatastrophe von Gramontana. Sie und ihre Angehörigen erhielten 3 Monate Soforthilfe, 10'000 Franken vom Kanton Wallis und einen Solidaritätsbeitrag von 50'000 Franken vom Bund. Die Familie des Opfers von Kerzers erhielt lediglich 35 Tage Soforthilfe für Reisekosten, Unterkunft, Verpflegung oder den Anwalt. Danach mussten sie ein Gesuch um längerfristige Hilfe stellen, mussten Unterlagen einreichen, unter anderem Arztberichte und Steuererklärungen, damit ihre finanzielle Situation überprüft werden konnte. Weniger Bürokratie und mehr finanzielle Unterstützung, vor allem gerade nach der Tragödie, wäre wünschenswert gewesen, sagt Tochter S., die ebenfalls anonym bleiben möchte.
26: Es wäre einfach als Entlastung einfacher gewesen, wenn wir auch am Anfang so einen Beitrag hätten gehabt, damit wir uns so einfach um unsere Mutter hätten kümmern und mal die Trauer können verarbeiten und mal das Administrative zur Seite können legen.
0: Es sei ja von Beginn weg klar gewesen, dass der Spitalaufenthalt der Mutter lange dauern werde und die Kosten in Zürich hoch seien. Die beiden Töchter studieren in Bern, hätten in Kürze Prüfungen. Doch das Lernen ist im Moment in den Hintergrund gerückt. Der zuständige Freiburger Staatsrat Philippe Demierre schreibt zur kürzeren Soforthilfe und zum Entscheid, den Opfern des Postautobrandes keinen Sonderbeitrag zu zahlen.
1: Der Kanton Freiburg verfügt über kein kantonales Gesetz für finanzielle Leistungen außerhalb des Opferhilfegesetzes. Und in Anwendung der kantonalen Richtlinien ist es nicht möglich, die Soforthilfe zu verlängern.
0: Bundesrat Beat Jans begründete 6 Tage nach dem Postautobrand in Kerzers die Nichtzahlung eines Solidaritätsbeitrages damit, dass die Opfer von Gramontana gegenüber normalen Opfern benachteiligt seien, auch wenn so ein Ereignis immer schrecklich sei. Auf Anfrage präzisiert die Medienstelle des Bundesamtes für Justiz:
1: Die Analyse des Bundesamts hat gezeigt, dass aufgrund der hohen Opferzahl in Gramontana das System an seine Grenzen stößt. Das ist der Grund für die Unterstützungsleistungen des Bundes. Beim Brand in Kerzers gibt es aufgrund der Opferzahl keine Anzeichen, dass das bestehende Hilfsangebot an Grenzen stößt.
0: Für die beiden Töchter ist diese Begründung unverständlich.
26: Wie möchten Sie uns erklären, dass wir in unserer Situation nicht gleich benachteiligt sind wie Angehörige von Gramontana,
0: sagt N. Die Töchter möchten finanzielle Gerechtigkeit.
26: Egal welche Tragödien, die tragen alle das gleiche Leid, die machen das gleiche durch und dann sollte die Hilfe auch einfach die gleiche sein.
0: Die beiden möchten sich nicht um Geld kümmern, sondern nur um ihre Mutter, die auch gut 2 Monate nach dem Brand immer noch um ihr Leben kämpft.
2: Am Wochenende wählen zahlreiche Städte und Gemeinden Italiens ihre Parlamente, ihre Bürgermeisterinnen und Bürgermeister. Unter anderem Venedig. Während 2 Amtszeiten hat dort eine rechte Mehrheit regiert. Das könnte sich nun ändern, das Rennen ist eng. Im Zentrum des Wahlkampfes stehen Venedigs ganz große Themen. Der Massentourismus oder die Frage, wie man die Stadt vor Hochwasser und Klimawandel schützen kann. Die Reportage von Italien-Korrespondent Franco Battel.
3: Wahlen. In Venedig gewinnt man weder auf dem Markusplatz noch bei der Rialtobrücke. Denn die meisten Venezianerinnen und Venezianer leben heute auf dem Festland, im nicht eben pittoresken Venezia Mestre. Viel Beton, wenig Grün. Auf einer schmucklosen Piazza hört man, was die Leute fernab von Gondeln und Palästen bewegt. Zum Beispiel Livio, einen Rentner.
4: Die vecchi proprietari o muoiono, viene venduto e sempre più.
3: Viele Bewohner dieses Quartiers sind alt, sie sterben. In die leeren Wohnungen ziehen meist Ausländer rein, die drüben in Venedig im Gastgewerbe arbeiten. Leere, verlotterte Wohnungen werden aber auch besetzt von Drogensüchtigen.
4: Una residenza che ormai occupata da abusivi.
3: Verwahrlosung der Außenquartiere oder Überalterung. Das sind Probleme auf Venedigs Festland, wo heute über 70% der Stadtbevölkerung leben. Doch Mestre macht kaum Schlagzeilen, die Altstadt auf dem Wasser aber schon. Zum Beispiel, als Venedig vor 2 Jahren das Ticket einführte. An gewissen Wochenenden müssen Tagestouristinnen und Touristen 10 Euro bezahlen. Paola Mar ist Mitglied von Venedig Stadtregierung und sie hat dieses Ticket mitverantwortet. Sollten die Rechtsparteien die Wahl erneut gewinnen, so könnte das Ticket gar noch teurer werden.
7: Noi facciamo le scelte in base a dei dati scientifici.
3: Wir werden aufgrund wissenschaftlicher Daten entscheiden, ob das Ticket mehr kosten soll. Ziel sei es, den Tourismus per Eintritt effektiv zu steuern. Wird die Rechtskoalition auch verstärkt gegen Ferienwohnungen vorgehen? Kaum. Denn bei den Ferienwohnungen habe man den Höhepunkt überschritten. Die Zahl der Ferienwohnungen beginne zu sinken, sagt Stadträtin Paola Mar. Das aber sehen nicht alle so. Schon um die Mittagszeit sieht man in Venedigs Straßencafés ein intensiv rotes Getränk in vollbauchigen Gläsern. Es ist der in dieser Region erfundene und oft getrunkene Spritz. Nicht hinter einem Spritz, sondern hinter 2 Tassen Kaffee sitzen Giacomo Cervo und Sofia Martellozzo. Die beiden Jungpolitiker wollen für die oppositionelle Linke ins Stadtparlament und die bürgerliche Regierung ablösen. Sie widersprechen, Stadträtin Mar, denn die Zahl der Gästewohnungen nehme weiter zu.
8: Oggi è un problema che colpisce tutto il comune.
3: Früher seien Ferienwohnungen ein Problem in Venedigs Altstadt gewesen. Doch nun sei davon auch das Zentrum von Mestre betroffen. Ein weiteres Problem seien die tiefen Löhne, vor allem im Gastgewerbe. Sofia erzählt, Arbeitgeber würden immer wieder versuchen, vor allem Junge ohne Vertrag, also schwarz, anzustellen. Tiefe Löhne, hohe Mieten. Die Bilanz von 11 Jahren Rechtsregierung in Venedig sei negativ, sagen beide. Und auch das Ticket für die Touristen werde es mit einer linken Stadtregierung nicht mehr geben. Das Ticket habe den Tourismus nicht gebremst, sagt Sofia. Effektiver wäre es, die Zahl der Ferienwohnungen zu reduzieren und städtische Sozialwohnungen, die oft verlottert sind, zu sanieren. Ein weiteres heißes Thema ist das Wasser. In einer wissenschaftlichen Studie hieß es kürzlich, in einigen Jahrzehnten müsse man Venedig vielleicht ganz vom Meer abtrennen, um es vor dem Hochwasser zu schützen. Linkspolitiker Cervo sagt, Venedig leide schon heute, vor allem der Hafen.
8: Già adesso il settore del porto di Porto Marghera.
3: Wegen dem Hochwasser müsse man die Lagune immer häufiger absperren. Für den Hafen heißt das, es können keine Schiffe anlegen. Der Hafen bleibt geschlossen. Tausende Arbeitsplätze seien in Gefahr. Darum fordert die Linke den Bau eines neuen Hafens außerhalb der Lagune. Auch die Rechte hat Ideen für die Zukunft. Kandidatin Paola Mar sagt, man wolle Venedigs Altstadt an die Kanalisation anschließen. Bisher leitete man das Abwasser in die Lagune. Doch weil man die immer häufiger absperren müsse, drohe sie zu verschmutzen. Kostenpunkt für die Kanalisation 4 Milliarden Euro. Mar ist zuversichtlich, dass Venedig solche Großprojekte stemmen kann.
7: Nel 500, visto che la laguna si interrava, la Repubblica di Venezia ha spostato 4 fiumi.
3: Vor über 500 Jahren gelang es der Stadtrepublik Venedig, 4 Flüsse aus der Lagune wegzulenken, um die Verlandung durch Flussablagerungen zu stoppen. Und nun werde es Venedig erneut schaffen, sich zu schützen. Eine große Aufgabe, die noch viele weitere Stadtregierungen beschäftigen wird.
24: Die Reportage aus Venedig, der Schlusspunkt im heutigen Echo der Zeit. Redaktionsschluss ist um 18.42 Uhr. Verantwortlich für die Sendung Christoph Forster, für die Nachrichten Tobias Mayer, am Mikrofon Christina Scherecker.
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9: Und jetzt der Ralf Wicki. Ich wünsche Ihnen einen schönen Feierabend.
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9: In der Region Solothurn stockender Verkehr oder Stau auf der A1 Richtung Zürich zwischen Wangen an der Aare und Önsingen wegen eines Pannenfahrzeugs auf der linken Fahrspur. Stau oder stockender Verkehr ebenfalls in der Region Zürich auf der A1 Richtung Zürich ab dem Brütiseller Kreuz. Weiter Richtung Bern zwischen Dietikon und Bierfeld auf mehreren Abschnitten. In der Region Basel auf der A2 Richtung Deutschland zwischen dem Schweizer Halle-Tunnel und Breite und weiterhin gesperrt ist in der Westschweiz die A20 La Chotte von Neuenburg zwischen Bas du Remo und Lezon-Chenevier in beiden Richtungen. Dort wird der Verkehr umgeleitet.

0: vor 7 gewesen.
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0: Es macht Freude. Bei der Eishockey-WM in Zürich und Freiburg, da hat man schon sehr viel erleben können. Etwas aber, und das ist auch nach dem vierten Spiel heute noch nie passiert, Beat Sprecher vom Sport, ich glaube, die Schweiz ist noch nie in Rückstand geraten.
2: Das ist tatsächlich so. Aber heute ist die Schweiz nie wirklich in Nöte gekommen und hat zum vierten Mal im vierten Spiel 1-0 geschossen. Und so wirklich, eben, sind die Schweizer noch nie im Rückstand gewesen im ganzen Turnier. In dem Match gegen Österreich ist vor allem sind die ersten 30 Minuten sehr, sehr überzeugend gewesen, wo die Schweiz gerade mit 6-0 wegzieht und eigentlich wirklich nie in Gefahr kommt, den vierten Sieg im vierten Spiel nicht zu machen. Am Schluss gewinnt die Eishockey Nationalmannschaft gerade mit 9-0 gegen Österreich. Der Schlussbericht von Christoph Stärke live aus dem Stadion.
3: Für die Österreicher war der Match nicht so wichtig gewesen. Ihr Ziel ist, nächsten Samstag Deutschland zu schlagen. Da sind sie nämlich fix im Viertelfinal, dass die Schweiz eine Nummer zu gross ist für sie. Das heisst, die Österreicher schon von Anfang an gewusst. Darum hat der Trainer, der Roger Bader, der Dominik Zwerger und der Vinzenz Rohrer, pausieren eigentlich die zwei besten Spieler gegen die Schweiz, weil man den Match eben jetzt nicht so oberst auf der Prioritätenliste hatte. Aber, dass die Schweiz gerade 9-0 gewinnt, das haben wahrscheinlich auch die enthusiastischsten Prognostiker nicht denkt. 9-0 von der Schweizer Nationalmannschaft, das ist der höchste Sieg, den die Schweizer je einmal haben gewonnen gegen Österreich. Man hat mal 11-2 gewonnen und man hat mal 10-1 gewonnen, aber zu 0 hat man noch nie mit 9 Goal Vorsprung gewonnen. Und ihr merkt jetzt, wenn ich über die Statistik rede, dann gibt es eigentlich gar nicht viel zu sagen über ein Match. 9-0 gewinnt die Schweiz, die Österreicher haben, so hart muss ich sagen, heute am Nachmittag keine Chance gehabt.
2: Aber die Statistik hat etwas parat, nämlich das zu Null, wo die Schweiz eben gönnt. Und darum müssen wir auch über den Goalie oder dürfen über den Goalie von der Schweiz reden.
3: Das ist richtig. Der Leonardo Cennoni hat den Weltrekord heute aufgestellt. In seiner 12. WM-Teilnahme hat er heute zum 13. Mal kein Gegengoal bekommen in einem Match an der WM. Also das 13. Shutout gemacht. Bis jetzt ist er Execo in Führung gewesen mit dem irischen Holy Checker.

0: legendären tschechischen Goalie. Ab heute ist er allein in Führung. Weltrekord also für Leonardo Genoni. Nach dem 9:0 ist er der Goalie, der an der WM am meisten zu 0 gespielt hat.
1: Der Christoph Stärchi live aus dem Stadion Zürich. Weiter geht's jetzt für die Schweiz mit dem Match gegen Großbritannien und Ungarn. Das sind zwei Gegner, die die Schweiz eigentlich muss schlagen von der Papierform her. Also der gute Lauf der Schweizer, der wird vermutlich noch ein bisschen weitergehen. Im anderen Spiel, das heute Nachmittag gelaufen ist, in Freiburg, da hat es um ein Haar eine Überraschung gegeben. Italien hat gegen Tschechien lang mit 1:0 geführt. Am Schluss setzt sich dann aber der haushohe Favorit Tschechien doch noch mit 3:1 durch. Und bleiben wir noch beim Eishockey, noch eine Meldung. Eine weitere Andrea Zebiel holt der Schwede Viktor Söderström. Der Verteidiger hat einen Vertrag bis im Sommer 28 unterschrieben. Und noch Tennis. Jill Teichmann steht zu Rabatt im Viertelfinal. Heute schlägt sie die US-Amerikanerin Alicia Parks in 2 Sätzen mit 6:3 und 6:4. Die Schweizer Eishockey-Spieler sind schon voll in der WM. Wir haben gerne darüber berichtet vorher. Für die Fußballer fängt am nächsten Montag die Vorbereitung an für das wichtige Turnier für die WM in Kanada, in Mexiko und in den USA. Der Murat Yakin, der Nationalcoach, hat heute an einer Medienkonferenz das Kader bekannt gegeben. Eins, das allerdings alle schon wirklich kennt haben, Peter Schneider.
2: Im Fußballbusiness bleibt das Geheimnis selten lang geheim. Zu viel wird geklatscht und tratscht, sogar wenn es ums WM-Aufgebot geht. Schon am Wochenende war klar, wer an die WM kann und wer nicht. Der Alvin Sanchez von IB reist nicht in die USA. Er gilt als eines der grössten Talente im Schweizer Fußball. Das sieht auch der Murat Yakin so. Aber trotzdem ist der 23-Jährige nicht aufgeboten worden.
3: Vielleicht ist er noch nicht ganz so weit international. Da haben wir jetzt natürlich die Spiele, die wir kennen, die wir jetzt aufgeboten haben, die haben die Erfahrung.
2: In den Spielen im März gegen Deutschland und Norwegen hat man deutlich gesehen, dass es am Alvin Sanchez international nicht langt. Das ist eben eine grosse Konkurrenz im Schweizer Team mit Erfahrung in den Top 5 Ligen von Europa. Apropos Erfahrung. 6 Stammspieler sind 30 oder älter. Gut möglich, dass es für sie die letzte Weltmeisterschaft ist. Für den Murat Yakin ein Vorteil.
3: Wir haben Spieler, die wissen, wie es läuft. Gerade in einem Endturnier, dass es da jedes kleine Detail enorm wichtig und entscheidend kann sein.
2: Entscheidend für ein erfolgreiches Turnier. Nur ab wann wäre dann die WM für die Schweiz erfolgreich?
3: Ja, ich glaube, mit dieser Mannschaft können wir recht weit kommen. Also, wenn ein bisschen träumen, das, was wir uns in der Europameisterschaft gezeigt haben, die Art und Weise, wie wir Fußball gespielt haben, dass wir auch näher dran gewesen sind, vielleicht eine Runde, zwei weiterkommen, wenn ein bisschen träumen.
2: Träumen, dass die Schweiz das beste Resultat an einer WM machen kann. Das wäre das Erreichen vom Viertelfinal. Das hat die Schweiz an den letzten 5 WMs nicht geschafft.
1: Der Peter Schneider. Losgeht, tut das Trainingslager am Pfingstmontag. St. Gallen am Sonntag, am 31. März, gibt es dann das letzte Testspiel in der Schweiz. St. Gallen gegen Jordanien. 2 Tage später fliegt das Team von Murat Yakin ab dann nach Los Angeles für die letzte Vorbereitung vor Ort. Das erste WM-Spiel ist dann am 13. Juni San Francisco gegen Katar.

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1: In der Westschweiz ist die A20 La Chotte von Neuenburg zwischen Bas-du-Remont und Lezon-Genevais in beiden Richtungen nach einem Unfall weiterhin gesperrt. Der Verkehr wird über den Wüdesalb-Pass umgeleitet. Falls Sie unterwegs sind, fahren Sie vorsichtig und kommen Sie gut am Ziel an.
2: Die Nachrichten von SRF um 19 Uhr mit Patrick Seiler. Guten Abend. Die sogenannte Gaza-Flottille, eine Schiffsflotte mit 430 Aktivisten an Bord, wollte Hilfsgüter in den Gazastreifen bringen, doch sie wurde Anfang Woche von der israelischen Armee in internationalen Gewässern gestoppt. Nun sorgt ein Video aus Israel für Aufsehen. Veröffentlicht hat es der rechtsextreme israelische Sicherheitsminister Itamar Ben-Gvir. Darauf ist zu sehen, wie die festgenommenen Aktivistinnen und Aktivisten gefesselt über den Boden geschleift und verspottet werden. Israels Regierungschef Benjamin Netanyahu distanzierte sich vom Video. Er schreibt, Ben-Gvirs Verhalten entspreche nicht den Werten und Normen Israels. Italien, Frankreich, Belgien, die Niederlande und Kanada reagierten empört auf das Video. Die Länder kündigten an, den israelischen Botschafter einzubestellen. US-Außenminister Marco Rubio hat sich in einer Videobotschaft an die Menschen in Kuba gewandt und ihnen einen, Zitat, neuen Weg vorgeschlagen. In der Nachricht auf Spanisch machte Rubio die kubanische Führung für die großen Probleme im Inselstaat verantwortlich. Weiter bot Rubio Kuba Lebensmittel und Medikamente an im Wert von 100 Millionen Dollar. Am Abend kündigte das US-Justizministerium an, die USA würden Anklage gegen den ehemaligen kubanischen Präsidenten Raúl Castro in den USA erheben. Dies wegen des Abschusses zweier Flugzeuge einer Hilfsorganisation vor 30 Jahren. In die Schweiz mit zwei Kurzmeldungen. 4 Windturbinen auf dem Grenchenberg können gebaut werden. Das Solothurner Verwaltungsgericht hat eine Beschwerde der Stiftung Helvetia Nostra gegen den geplanten Windpark abgewiesen. Nach 18 Jahren Projektentwicklung rücke das Projekt nun in greifbare Nähe, schreibt die Grenchner Energieversorgerin SWG. Und im Tessin ist in einem Wohnhaus in Mendrisio ein Brand ausgebrochen. Verletzt wurde niemand. Der Brand im Zentrum Mendrisios habe zu schwarzer Rauchentwicklung und zu unangenehmen Geruchsemissionen geführt. Die Bevölkerung wurde via den Warndienst des Bundesalert Swiss aufgefordert, Fenster und Türen zu schließen. Zu den Resultaten der Eishockey-WM und zum 4. Sieg im 4. Spiel der Schweizer Nationalmannschaft. Diese bezwingt Österreich mit 9:0. Man habe den Gegner im Griff gehabt, sagte Nino Niederreiter nach dem Spiel.
3: Wir haben sicher sehr gut angefangen, wir haben genau gewusst, was wir machen wollen. Wir haben es auch von Anfang an überholt und haben dementsprechend auch das Spiel sehr gut im Griff gehabt.
2: Im zweiten Vorabendspiel gewinnt Tschechien gegen Italien 3:1. Und das Wetter. Heute Abend wechseln sich Sonne und Wolken ab. In den Alpen fallen noch lokale Schauer. Morgen ist es dann meist sonnig, im Norden bei 24, im Süden bei 27 Grad. Das waren Nachrichten von Radio SRF, verantwortlich Konrad Muschk.
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1: Einen schönen und einen guten Abend. Mittwochabend wünsche ich Ihnen. Der Tag, wo wahrscheinlich einige innerlich schon richtig Wochenende herroppen, aber äußerlich noch so tönt, als hätten sie alles fest im Griff. Aber vielleicht ist der Kopf müde, der Akku halb leer. Und trotzdem tut man so, als wäre alles komplett gut. Und genau jetzt grätschen die Rolling Stones dazwischen. Mit einem Song, der gleichzeitig ein Lebensmotto ist oder eine Parole zum Durchheben und auch einen, der so ein Art leichte Drohung ist. Don't stop. Und klar, wenn das jemand singen darf, dann die Herren. Natürlich wirken die Stones immer noch wie Männer, die nach dem 1:30 sagen, komm, noch eine letzte Runde, das geht noch. Aber ich glaube, man darf sich das nicht falsch vorstellen. Die wilden Nächte der Stones, die existieren wahrscheinlich nur noch, also ich sage mal einfach so, mit deutlich besseren Matratzen und weniger Kater am anderen Morgen. Früher hat man Hotels zerlegt, aber heute ist es wahrscheinlich so, ja, ich würde sagen, man tut mehr Magnesium-Tabletten auspacken. Und das ist das Geheimnis von dieser Band. Sie probieren gar nicht mehr jung zu sein, sie spielen einfach weiter. eigentlich recht stur, aber cool. Und mit dem leicht arroganten Selbstverständnis von Menschen, die wissen, wir sind schon Legenden gewesen, bevor andere überhaupt ihre erste Band gegründet haben. Mit dem starten wir das ins Dance. Schönen Feierabend. Don't Stop. Ihr Begleiter heute Abend, der Ralf Wicki.

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0: zeitlos, zärtlich, Zürich West, Johnny und Mary. Jetzt wird es ein bisschen härter. Also, mal einfach so ganz schnell einen bösen Kommentar verfassen. Unter einem Video, in den sozialen Medien. Oder sogar sie hasslos werden. Das gibt's viel auf Instagram oder auf Facebook. Der private Verein Netz Gouache kämpft seit 10 Jahren dagegen an. Jetzt aber ist Schluss. Die Jolanda Spiess-Hecklin hat den Verein vor 10 Jahren gegründet, weil sie selber betroffen ist gesehen von Hasskommentaren im Netz. Sie sagt, dass sich der Verein jetzt auflöst, hat etwas zu tun mit dem Umfeld, das sich verändert hat.
1: Wir sind jetzt 10 Jahre später nicht mehr an einem ursprünglichen Aufklärungspunkt, sondern eher von der Technologie überrannt und ja, wissen halt wirklich auch nicht so recht, wie wir als privater Verein uns da noch wehren könnten bei all diesen technologischen Möglichkeiten, die die Angreifer und Aggressoren in der Zwischenzeit haben.
0: Ja, sind Task-Kommentare also zu viel geworden im Netz? Also ist im Verein die Sache jetzt einfach zu gross geworden?
1: Die Sache ist insofern zu gross geworden, als dass wir ein privater Verein sind. Diese ganzen technologischen Möglichkeiten, das ist für uns nicht möglich, hier adäquat uns gegen diese Gewalt zu stellen. Und ich bin davon überzeugt und war es eigentlich schon vor 10 Jahren. Netz Courage war ja so ein Notfallnagel. Aber ich bin davon überzeugt, dass es eigentlich Staatsaufgabe wäre, hier in der Schweiz für die Bekämpfung von digitaler Gewalt zu sorgen. Und das ist halt leider bis heute nicht passiert.
0: Ja, und das alles brauche ich Mittel, also Geld. Bräuchte es also einfach mehr Geld, um all dem Hass und diesen Technologien Herr und Meister zu werden?
1: Man braucht eigentlich mehr Leute, damit man Fundraising machen kann, damit man Mitgliederkampagnen aufgleisen kann. Man braucht diese Leute aber auch ganz konkret in der Beratung von Betroffenen. Ja, was ist dann jetzt wichtiger? Das ist eine schwierige Frage und ich meine, man ist dann mit 1200 Mitgliedern irgendwann auch nicht mehr ganz so agil. Das Konstrukt Verein ist einfach nicht das Richtige und da komme ich einfach wieder auf den Grundsatz. Die Bekämpfung von digitaler Gewalt kann unmöglich die Aufgabe eines privaten Vereins sein.
0: Sagt Jolanda Spiess-Hecklin, wo der Verein Netz Gouache vor 10 Jahren ins Leben gerufen hat und sich jetzt auflöst. Also nicht Jolanda Spiess-Hecklin, sondern der Verein Netz Gouache.

Ich möchte Ihnen einen Klassiker vorstellen, ganz kurz. Also einer, der älter ist als Popmusik, nämlich House of the Rising Sun. Sie fragen sich vielleicht, wie alt das Stück ist. House of the Rising Sun ist ein Lied, das so tief in der amerikanischen Folklore und Tradition verwurzelt ist, dass es fast unmöglich ist, seinen Ursprung zu datieren. Möglich aber ist es, den genauen Zeitpunkt zurückzuverfolgen, wo das Stück eintreten ist in die Popkultur vom 20. Jahrhundert. Und das ist gesehen am 15. September 1937. An dem Tag nämlich taucht in Middlesbrough, im Bundesstaat, der Musikhistoriker Alan Lomax auf. Und sein Job von dem Mensch, der Musikhistoriker, sein Job für die Kongressbibliothek, die grösste der Welt damals, Volkslieder aufzunehmen. Und zwar solche, die von einfachen Menschen in ihrer natürlichen Umgebung gesungen werden. Und jetzt, an dem 15. September 1937, nimmt der Lomax auf seinem sperrigen Aufnahmegerät auch die 16-jährige Georgina Turner auf. Und sie singt ihm ein altes, trauriges und bluesiges Volkslied ins Mikrofon. Eins übers Leben und ja im Süden und mit dem Titel Rising Sun Blues. Der Lomax, der meint jetzt, das Lied käme aus dem England von den 1600er Jahren, also um 1600. Andere allerdings, die datieren auf den amerikanischen Bürgerkrieg. So oder so, an dem Tag wird mit dieser Aufnahme von der Georgia Turner Musikgeschichte geschrieben. In den 40er Jahren verbreitet sich nämlich der Rising Sun Blues wie ein Lauffeuer in der Volksszene an der Ostküste. Weitere Aufnahmen tauchen dann auf, die sich weiter ebenfalls vermehren. Nicht schlecht für ein Lied, das vor der Gefahren von der Prostitution warnt. Und jetzt, ich könnte Ihnen mehr erzählen, aber das mache ich nicht, weil ab der 9. Es geht ja um ein Freudenhaus in diesem Song. Ab der 9. im Nachtclub habe ich das Thema spezielle Häuser. Ich bin gespannt auf Ihre Geschichte, die Sie haben, die Sie mal in einem speziellen Haus erlebt haben. Die ganze Geschichte zu diesem Song, die erzähle ich dann nach der 9. Aber das Lied, das können Sie jetzt hören, das sind die Animals, The House of the Rising Sun.

SRF Verkehrsinfo von 19.29 Uhr. Vorsicht in der Region Zürich auf der A1 Richtung St. Gallen zwischen Effretikon und Wülflingen besteht Gefahr durch eine Ölspur. Der rechte Fahrstreifen ist gesperrt. In der Region Basel auf der A18 Richtung Basel Stau zwischen Grellingen Ost und Mariastein. Und in der Westschweiz ist die A20 La Chotte von Neuenburg zwischen Bas-du-Remo und Les Hautes-Chenevet wieder offen. Gute Fahrt!

0: weiss auch nicht, es gibt Lieder, die gefallen einem oder die gefallen einem nicht. Mir gefällt, das ist einfach schön. Schöne Melodie. Christefam ist das gewesen. Wir kommen wieder zu etwas ganz anderem, was weniger schön ist, nämlich so, wenn Betrüger das Bankkonto plündern. Und das kann passieren. Oder zum Beispiel, weil eine Zahlung irgendwo verschwindet oder weil es Probleme gibt mit einer Hypothek. Dann können wir uns aber jetzt bei einer Bank Ombudsmann melden und dort eine Beschwerde hinterlassen. Das heisst aber nicht, dass man dann auf jeden Fall Recht bekommt, aber der schaut unseren Fall dann an und probiert zu vermitteln. Letztes Jahr haben sich mehr als 2500 Leute bei diesem Ombudsmann gemeldet und es zeigt sich, eins der grössten Probleme ist und bleibt Betrug. Stefan Wüttrich vom Espresso-Team.
1: Und zwar Betrug, wie wir ihn hier im Espresso auch immer wieder aufzeigen. Menschen, die zum Beispiel auf eine Phishing-Mail reagieren und so den Kriminellen ihre Bankdaten weitergeben. Mehr als 300 Betrugsopfer haben sich letztes Jahr beim Bankenombudsmann gemeldet.
2: Es ist Problemursache Nummer 1,
1: sagt der Andreas Barfuss. Von Jahr zu Jahr landen mehr Betrugsfälle auf seinem Tisch. Betrüger werden immer professioneller und genau darum müssen wir uns bewusst sein, es kann uns alle bereichen. Und wenn es uns bereicht, verlieren wir eben sehr schnell sehr viel Geld. Banken sind verantwortlich, nämlich vielmal bei uns, bei den Kundinnen und Kunden, die auf Phishing reingehen. Und ja, manchmal gibt es nichts zu rütteln an dem, sagt der Bankenombudsmann Andreas Barfuss.
2: Dann bleibt uns nur noch die Aufgabe, am Kunden zu klären, dass es leider so ist, dass er den Schaden selber muss tragen.
1: Aber es passiert eben auch immer wieder, dass am Schluss auch die Bank muss gerade stehen und entweder alles oder zumindest einen Teil vom Schaden muss übernehmen.
2: Wenn es darum geht, dass ein Kunde das bemerkt, der Betrug, das passiert ja ganz oft, dass also irgendwie 2 Minuten später ist, plötzlich sind die Scheuklappen weg und man merkt, was passiert ist und dann meldet man sich bei der Bank.
1: Und wenn die Bank dann nicht richtig reagiert und plämpelt, dann ist sie zumindest teilweise mitverantwortlich für einen Schaden. Das Gleiche gilt auch für die Fälle, wo die Bank schlicht nicht erreichbar ist. Am Freitag oben zum Beispiel und die Leute dann übers Wochenende können zuschauen, wie die Betrüger das Konto plündern. Für den Bankenombudsmann Andreas Barfuss ist klar, das geht so nicht.
2: Wenn jemand Dienstleistungen anbietet, 24 Stunden, 7 Tage in der Woche, dann gehen wir grundsätzlich davon aus, dass auch in einem Notfall, das sind doch immer in Finanzdienstleistungen, die Möglichkeit geben muss, sie die Dienstleistungen zu sperren.
1: Das muss nicht zwingend per Telefon sein, aber es muss einfach sofort passieren können. Und dann gibt es noch einen anderen Punkt. Vielmal läuft es ja bei so einem Betrug so, dass es unser Konto innerhalb von kurzer Zeit viel, viel mal mit dem genau gleichen Betrag belastet. Da müsste das Überwachungssystem von der Bank eigentlich Alarm schlagen. Seht grundsätzlich auch der Andreas Barfuss so. Aber das sei eben nicht ganz so einfach.
2: Man muss einfach bedenken, dass jedes Transaktionsüberwachungssystem je nachdem auch Transaktionen verhindert, die Kunden durchaus haben wollen. Also wir haben auch Klagen von Kunden, die sagen, wieso ist jetzt die Transaktion nicht durch? Das hat müssen sehr zeitnah passieren oder was. Es ist ein Stück weit eine Gratwanderung.
1: Was vermutlich nie ganz ohne Fehler geht.
0: Und darum ist es umso wichtiger, dass wir uns wappnen und uns bewusst sind, es kann auch uns passieren. Übrigens noch etwas hat der Bankenombudsmann Andreas Barfuss gesagt. Immer mehr Leute melden sich bei ihm, die sich über eine KI, also künstliche Intelligenz, informieren und überzeugt sind, dass sie im Recht sind. Manchmal lohnt sich die KI gerade schon, die schriftliche Beschwerde zu schreiben. Und das ist aber heikel, weil sich eben die KI je nachdem frisch fröhlich zusammensucht, was zum Fall könnte passen. Und dann manchmal eben auch mit ausländischem Recht argumentiert.
2: Das ist natürlich immer schwierig, wenn man trotzdem muss erklären, dass vielleicht nicht allzu viel an den Argumenten dran ist.
0: Ja, und darum wäre sein Appell, lieber gerade direkt auf die Ombudsstelle anrufen. Vieles können wir so viel schneller und unkomplizierter klären.

grossartige Sängerin aus den USA, neben der Donna Summer natürlich. Das ist die Frau, die heute 80 wird. Happy Birthday, Cher. Da ist sie mit Just Like Jesse James.

0: So, das ist der Wunschsong, der jetzt kommt. Und der heutige Wunschsong kommt von einem Gast, den ich hier bei mir im Studio habe. Das ist der David. David Walliser ist 16. Bei der Geburt hat er eine Hirnblutung und lebt heute mit Beeinträchtigung. Und zwar bei der Motorik. Und er hat mir geschrieben, er würde so gerne mal ins Radio kommen. Und ich habe gedacht, der Herzenswunsch, so hat das nämlich geheissen, gell? David, der Herzenswunsch will ich dir erfüllen. David, schön, dass du da bist. Guten Abend.
1: Guten Abend, Ralf.
0: David, du bist ja jemand, der so viel Radio hört. Ich habe gestaunt. Du hast gewusst, wie lange das Echo der Zeit geht. Was hörst du alles?
1: Ja, von Sport bis Spassbardu.
0: Und sogar SRF 2 habe ich mir sagen. Kultur.
1: Ja, im Konzertsaal oder Concerto, Klassiktelefon.
0: Sag mal, warum bist du so Fan vom Radio? Ich finde es natürlich grossartig, dank dir überleben wir. Aber warum hörst

0: so gerne Radio? Was fasziniert dich?
1: Wie auch die Moderatoren reden und jeder macht etwas anderes.
0: Das gefällt dir, dass alle ein bisschen anders tönen.
1: Ja.
0: Das ist ja etwas, was du auch gerne würdest machen, gell? Radio. Jetzt hast du mal ein bisschen zugeschaut, etwa eine knappe Stunde jetzt. Was hast du für einen Eindruck bekommen, was da passiert?
1: Ist cool gewesen.
0: Aber?
1: Es muss auch ganz schnell immer gehen.
0: Und viel rechnen, gell?
1: Ja.
0: Sekunden zusammenzählen und solche Zeug. Du, David, ich habe dir einen Musikwunsch bereit gemacht. Schau jetzt, und ich glaube, du könntest das. Das ist ein Musikwunsch, wo wir jetzt auch ein Auge zudrücken, weil sonst läuft das nicht da im Nachtexpress schon. Aber heute machen wir ein Auge zu. Lass mal das da. Was kommt denn da in Sinn, David?
1: Wir sind dort am Servette-Match gesehen, 2024 gegen IB, und sie haben 3-1 gewonnen.
0: Servette hat gewonnen?
1: Ja.
0: Und das ist das Lied von Servet.
1: Ja, dann sind alle Stadionlichter angegangen, alles ganz weiss. Und dann alle aufgestanden und dann haben alle das gesungen. Ja.
0: Und seitdem hast du das immer wieder gehört und hörst es noch heute gern, weil du einfach Servet-Fan bist in dem Fall, oder?
1: Und FC Luzern.
0: Und FC Luzern, das gefällt mir natürlich auch. Jetzt müssen wir noch einen Katzenstrecker-Song haben, haben wir aber nicht. Das ist von einer Band, die heisst Gala Freed from Desire. Weisst du noch etwas zu dieser Band? Oder ist es einfach ein Stück gewesen, das da hängen geblieben ist?
1: Nur ein Stück eigentlich.
0: Ja. Okay. David, hat es dir gefallen heute Abend?
1: Ja.
0: Was würdest du gerne noch in Erfahrung bringen? Was würdest du gerne noch mehr wissen? Du hast ja ein bisschen viel gesehen, gell, jetzt auf das Mal alles.
1: Also, wie man da die Musik auch da tut.
0: Zusammenstellen?
1: Ja.
0: Das ist eine Sache, die ich dir nach der 8. kann kurz erklären noch. Ich freue mich, dass ich das machen darf. Und das ist der Wunsch, den ich jetzt für dich möchte spielen. Willst du noch jemanden grüssen?
1: Ja, da die von der Schule. Hören ein paar. Physiotherapeutin Nadine Rufer. Figurenspieltherapeut Alex Huber.
0: Wow, du hast alle.
1: Und dann meine Oma und Opa, Roman und Madeleine Walliser.
0: Ja, und die Eltern?
1: Ja.
0: Ich glaube, die haben auch Freude, wenn sie ein Grüßchen bekommen von dir. David, ich habe mich sehr gefreut, dass du hier gekommen bist und so viel Interesse zeigst. Das freut mich sehr. Und ich glaube, du bist einer der treuesten SRF-Hörer, den ich jetzt überhaupt kenne. Mit 16 so viel Radio lost. Du kennst dich besser aus als ich, denke ich. Ich habe mich sehr gefreut, bist du hierher gekommen. Danke fürs Interesse. Und alles Liebe und Gute wünsche ich dir.
1: Danke.
0: Danke dir. Du hast den Wunsch vom David Walliser. 16, lebt mit einer Beeinträchtigung, die Motorik, aber hellwach, der Giel, da ist sein Wunsch. Ich bin Servette, das ist Servette.

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1: In der Region Zürich auf der A1 Richtung St. Gallen zwischen Effretikon und Wülflingen besteht Gefahr durch eine Ölspur. Der rechte Fahrstreifen ist gesperrt. In der Region Basel auf der A18 Delémont-Basel zwischen Mariastein und Grellingen Stau in beiden Richtungen wegen Bauarbeiten. Und ein Hinweis zur Nord-Süd-Achse: heute Nacht ist der Gotthardtunnel zwischen 23 und 1 Uhr wegen eines Ausnahmetransport kurzzeitig gesperrt.
2: Die Nachrichten von SRF um 20 Uhr mit Patrick Seiler. Die USA haben den ehemaligen kubanischen Präsidenten Raúl Castro wegen Mordes angeklagt. Dem 94-Jährigen wird vorgeworfen, 1996 als Verteidigungsminister den Abschuss zweier Flugzeuge angeordnet zu haben. Die Maschinen von Exil-Kubanern hielten damals Ausschau nach Bootsflüchtlingen. 4 Menschen kamen ums Leben. Die Anklage verschärft die Spannungen zwischen den USA und Kuba weiter. US-Präsident Donald Trump fordert einen Regierungswechsel in Havanna und bezeichnete Kuba als Schurkenstaat. Kubas Präsident Miguel Díaz-Canel warnte vor einer militärischen Eskalation. Unterdessen bot US-Außenminister Marco Rubio der kubanischen Bevölkerung ein Hilfspaket von 100 Millionen Dollar an. Havanna hat sich zur Anklage noch nicht geäußert, bezeichnete das Geldangebot angesichts der US-Wirtschaftsblockade aber als zynisch. Seit Monaten kursieren Berichte über sexuellen Missbrauch an Kitas, Kindergärten und Schulen im Großraum Paris. Nun hat die Polizei 16 Personen festgenommen, wie die Zeitung Le Monde unter Berufung auf die Staatsanwaltschaft berichtet. Ihnen würden Vergewaltigungen von Minderjährigen und andere sexuelle Übergriffe vorgeworfen. Ermittlungen seien im Gang gegen 84 Kitas, 20 Schulen und 10 Horte, teilte die Staatsanwaltschaft weiter mit. Der neue Pariser Stadtpräsident Emmanuel Grégoire kündigte einen Aktionsplan in Höhe von 20 Millionen Euro an. Damit sollen unter anderem Verdachtsfälle schneller und transparenter gemeldet werden. Zwei Kurzmeldungen aus der Schweiz. 4 Windturbinen auf dem Grenchenberg können gebaut werden. Das Solothurner Verwaltungsgericht hat eine Beschwerde der Stiftung Helvetia Nostra gegen den geplanten Windpark abgewiesen. Nach 18 Jahren Projektentwicklung rücke das Projekt nun in greifbare Nähe, schreibt die Grenchner Energieversorgerin SWG. Und im Tessin ist in einem Wohnhaus in Mendrisio ein Brand ausgebrochen. Verletzt wurde niemand. Der Brand im Zentrum Mendrisios habe zu schwarzer Rauchentwicklung und zu unangenehmen Geruchsemissionen geführt. Die Bevölkerung wurde via den Warndienst des Bundes Alert Swiss aufgefordert, Fenster und Türen zu schließen. Damit zu den Resultaten der Eishockey-WM und zum 4. Sieg im 4. Spiel der Schweizer Nationalmannschaft. Diese bezwingt Österreich mit 9:0. Man habe den Gegner im Griff gehabt, sagte Nino Niederreiter nach dem Spiel.
3: Wir haben sicher sehr gut angefangen, wir haben genau gewusst, was wir machen wollen. Wir haben es auch von Anfang an überholt und haben dementsprechend auch das Spiel sehr gut im Griff gehabt.
2: Im zweiten Vorabendspiel gewinnt Tschechien gegen Italien 3:1. Und Tennis: Stan Wawrinka ist am Tennisturnier in Genf ausgeschieden. Der Waadtländer verlor im Achtelfinal gegen den US-Amerikaner Alex Mickelson in 2 Sätzen 6:7 und 6:7. Das Wetter: morgen ist es meist sonnig, die Temperaturen erreichen 24 Grad und es weht schwache Brise. Im Süden gibt es 27 Grad. Das waren die Nachrichten von Radio SRF. Verantwortlich ist heute Abend Konrad Muschk.
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4: 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Wenn ein Bühnenwettbewerb Künstlerinnen und Künstler gegeneinander antreten, der gewöhnt häufig, wer das Publikum am meisten zum Lachen bringt. Anders gesehen ist es das mal zu Olten am Cabaret-Casting. An dem Talentwettbewerb der Oltener Cabaret-Tag hat der Frühling Bass und Bieder die Herzen von Publikum und Jury erobert. Und zwar mit einer feinen Mischung aus Spoken Word und Musik, wo man nicht laut rauslacht.
5: 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Ich schlüpfe in eure Haut und leihe euch meine Stimme. Ich verstehe euch genau, spreche ganz in eurem Sinne. Ich höre nicht nur, was ihr sagt. Nein, ich höre auch, was ihr sagen wollt. Wie heißt es so schön? Reden ist Silber, Simultandolmetschen ist Gold.
0: Das Duo Bass und Bieder, das sind die 25-jährige Kontrabassistin Lia Maria Neff und die 26-jährige Slam-Poetin Annika Biedermann. Mit ihren melancholisch-poetischen Texten beschreiben sie die Generation Rastlos. Was hinter dieser Bezeichnung steckt, warum Erfinden und Empfinden für sie zusammengehören und warum es zum Textenschreiben eine Prise Zynismus braucht, über das habe ich ausführlich mit den beiden geredet. Herzlich willkommen zum Spasspartout. Mein Name ist Lea Schüppach. Und bevor wir zum Gespräch kommen, gibt es hier noch ein paar erste Kurzeindrücke vom Duo Bass und Bieder.

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0: ein Ohr voll Bass und Bieder. Das Projekt ist nicht das erste für euch beide, die jetzt miteinander auf der Bühne stehen als Künstlerinnen. Annika Biedermann, du bist Slam-Poetin. Du hast unter anderem den Schweizer Meistertitel 2025 geholt. Was hat dir Lust gemacht, jetzt noch mit der Lia Maria Neff zusammen zu arbeiten?
1: Ich habe es irgendwie ein bisschen forciert gefunden, hätte ich jetzt einfach weg dem Titel gefunden. Ich wollte jetzt unbedingt das Solo-Programm machen als nächsten Schritt. Aber dann hat sich irgendwie die Idee von der Zusammenarbeit mit Musik, wo ich eh schon im Hinterkopf gehabt habe, irgendwie wieder ein bisschen in den Vordergrund gedrängt. Und in dem Rahmen hat es dann mega gestimmt und mega geflutscht, um dort noch etwas Neues machen und irgendwie auf ein anderes Level nochmal kommen.
0: Und Lia Maria, du machst ja nicht nur Musik als Kontrabassistin, sondern du schreibst selber auch Text. Du hast auch schon einen Roman veröffentlicht. Warum hast du dir noch einen Slam-Poetin an die Seite geholt?
2: Ich habe Annika, also ich bin wirklich einfach schon lange Fan. Wir haben uns auf der Bühne sind wir uns wieder begegnet. Wir kennen das eben aus dem Gimmi. Aber dort haben wir nicht mega viel miteinander zu tun gehabt. Da sind wir uns wirklich auf der Bühne eigentlich begegnet. Und ich habe sie gehört und sie haben mir einfach so aus der Seele gesprochen. Und wenn ich es richtig verstanden habe, meine Songs ja irgendwo auch.
1: Ja, mega gleichfalls.
0: Also ihr habt die Kunst voneinander verfolgt.
2: Ja, voll. Und dann sind wir eigentlich im Backstage und hat dort halt sonst einfach ein bisschen geschwätzt und uns mega gut verstanden. Und ich glaube, es ist dann wirklich dort eigentlich klar gewesen, wir wollen mal zusammen arbeiten. Ganz egal in welchem Rahmen. Und wir haben aber beide gewusst, wir haben busy lives und es könnte einen Moment gehen, bis das, also wir haben wie nicht so den freien Mittwochnachmittag, wo man dann kann mal etwas ausprobieren. Und dann ist das Annika auf mich zugekommen mit dem Oldner Cabaret Casting. Und das hat uns dann den Rahmen gegeben zum Anfangen. Und wo wir angefangen haben, haben wir gemerkt, wir wollen dann nicht so schnell wieder aufhören.
1: Ja, nachdem wir es monatelang nicht geschafft haben und irgendwie keine Zeit gehabt haben, haben wir dann plötzlich den richtigen Rahmen gehabt und dann plötzlich haben wir uns dreimal pro Woche können treffen und dann ist es ganz schnell gegangen.
0: Du hast gesagt, dass das Cabaret-Casting euch ein bisschen den Rahmen gegeben hat. Warum gerade das Cabaret-Casting? Was hat dich, Annika, an dem interessiert?
1: Hey, ich hatte das schon länger auf dem Schirm gehabt, aber mich nie mega aktiv dafür interessiert. Aber ich kenne halt viele Leute aus dem Slam, die dort involviert sind. Und dann hat Patti Basler mich eigentlich dazu ermutigt gehabt. Und ich bin dort zuerst skeptisch gewesen. So, ja, meinst du, ich passe dort rein überhaupt, weil ich jetzt nicht so voll auf Comedy mache und in meinem Kopf wäre das eher dort der Rahmen gewesen. Und dann hat sie eben vorgeschlagen, oder sie könnte meine Texte auch gut sehen mit Musik irgendwie noch, um sie ein bisschen ja, auflockern sozusagen. Und weil wir eh schon diese Idee im Hinterkopf gehabt haben, hat das dann gerade gefruchtet.
0: Also es ist eigentlich in dem Fall von außen jemand gewesen, der gefunden hat, ah, mach doch du mal mit Musik an dem Ort etwas.
1: Ja, mega. Und ich bin richtig froh, eben hat Patti mir dort irgendwie den Anstoss gegeben. Also, ist ihr zu verdanken.
0: Auf das Thema mit der Comedy können wir noch sprechen. Du hast es nämlich jetzt gerade schon ein bisschen angetönt, von den letzten paar Jahren, die gewonnen haben, sind zum Beispiel Julia Steiner oder der Cenk, Leute, die man auch so auf so Stand-up-Bühnen antrifft. Aber eben nicht nur. Und was Humor bei euch für eine Rolle spielt, über das werden wir hier auch noch reden. Jetzt hören wir aber zuerst mal doch noch ein ganzes Stück von euch an. Es ist eine Live-Aufnahme von dem Finale oben vom Oldner Cabaret Casting.
3: 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Schon. 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

0: Und eben auch zum Titel. Also das Stück heisst «Generationen rastlos», der Slam. Und ihr habt nachher euch ein Programm jetzt mal so getauft. Du kannst dich in dem Fall auch mit dem identifizieren.
1: Ja, definitiv.
0: Und warum habt ihr gefunden, passt gerade das?
2: Hey, irgendwie, ich glaube, ich bin mal mit dem hinzugekommen und lustigerweise haben wir ja den Text gar nie verwertet. Also wir haben ja keinen Ausschnitt von dem im Programm, aber wir haben irgendwie gemerkt, dass alles andere ein bisschen in das oder unter den Umbrella-Term sozusagen fällt und glaube, sehr gut passt vom Gefühl.
1: Das ist ein bisschen der Grund oder der Dings gewesen, dass alle die Themen, die uns beschäftigen, also die kommen ja wirklich von ganz verschiedenen Orten, aber die bringt man irgendwie in dem unter der einen Hut, Generation Rastlos.
0: Mhm. Ich finde es aber immer ein bisschen schwierig, eine Generation von außen zu beschreiben, aber trotzdem, warum fühlt ihr euch irgendwie wohl mit dieser Selbstbeschreibung auch?
2: Ich würde sagen, es ist einerseits eine Beschreibung von über unserem Alter. Und wie gesagt, ich meine, ich bin ja jetzt auch wieder, schon wieder in einem anderen Alter eigentlich. Aber auch vom Zeitalter. Also halt, wir sind jung in einer Zeit, wo alles extrem schnelllebig ist, wo extrem viel gleichzeitig passiert, wo es extrem viel miteinander zu vereinbaren gibt, wo man sehr viel probiert zu wählen.
1: Und manchmal habe ich das Gefühl, es wird so viel über unsere Generation geredet, dass es für mich ein bisschen eine Selbstermächtigung ist, dann zu finden, ja, wir sind die Generation rastlos, aber jetzt hören uns zu, wir wollen mal sagen, wie es für uns ist.
2: Das, was Lia sagt.
0: Was ich schön finde, ist auch, in diesem Text geht es nicht nur um schnell oder achtsam sein im Leben. Du rufst eigentlich auf, auch zum politisch sein, zum zusammenstehen, zum solidarisch sein. Ist das etwas, wo du deiner oder wo ihr eurer Generation wünscht? Oder wo ihr das Gefühl habt, dass ihr das ja eigentlich kann?
1: Bubble-Frage. Also wir bewegen uns, glaube ich, auch mega in einer Bubble, wo das tendenziell angestrebt wird. Aber ich würde dort auch ein bisschen Frage stellen.
2: Ja, und ich glaube, dass wir dort oder unsere Generation dort ein bisschen einen Übergang dargestellt hat von der Generation vor uns, was auch immer das jetzt bedeutet, deren eigentliche apolitische Haltung eher nachgesagt wird. Was
0: das
2: natürlich
0: wäre
2: auch
0: meine Generation, ja, also ich bin jetzt Anfang 30, genau.
2: Also der komplett generalisiert und pauschalisiert ist und so. Aber ja, dort wieder die Gleichzeitigkeit von so, eben alle schauen dann mega auf sich und wollen dort viel erreichen, aber was macht das dann wieder mit dem Kollektiv? Ein bisschen die Frage oder das Spannungsfeld, wo wir, glaube ich, auch, also in dem wir ja auch sind. Also wir sagen das nicht von außen gegen innen oder von oben runter. Erst recht nicht.
0: Mhm. Also ich habe es jetzt auch überhaupt nicht irgendwie als schlimme Kritik aufgefasst. Ich finde es extrem spannend zu hören, wie ihr Texte schreibt und dass ihr das eurer Generation auch wünscht und dass ihr das auch in euren Texten inne habt. Dass euch das auch ein Anliegen ist, dass man politisch ist. Weil ihr vorher darüber geredet habt, was ist Kabarett? Dass das ja auch etwas kann sein, dass man politische Texte schreibt.
1: Ja, absolut.
2: Ja, und das ist halt immer die Frage, wenn man schon das Privileg hat, in ein Mikrofon zu schwätzen und eine Plattform hat und Leute einem zuhören, wie nutzt man das? Und das ist gleichzeitig auch mega ein Druck oder auch etwas, wo ich mich immer wieder frage, wer bin ich eigentlich, zum in das Mikrofon schwätzen, die Plattform bekommen? Wie nutze ich das? Also, die Frage stelle ich mir mega fest auch und habe, glaube ich, keine abschließende Antwort. Aber ich glaube schon nur, irgendwie den Prozess auch sichtbar zu machen, hilft.
1: Ja, unterschreibe ich.
0: Wir hören doch gerade noch, ein Stück von dir, Lia Maria, und zwar bist du in verschiedensten Formationen unterwegs. Du hast noch eine Band, aber du hast auch ein Soloprojekt von Lia, heisst das. Und zwar hören wir in eine Live-Aufnahme rein, wo du auftreten bist, zu tun, an der Kleinkunstbörse.

0: So tönt es, wenn Lia Maria Neff alias von Lia allein auf der Bühne steht. Eigentlich auch schon wie ein ganzes Orchester, nämlich wie du den Bass loopst. Ja, wie war es für dich gewesen, mit fremden Texten zusammenzuarbeiten eigentlich für das Bass und Beater Projekt? Weil du ja eben auch selber sehr starke Texte hast, die für sich selber ja auch stehen können.
1: Ich glaube, es ist mir eigentlich recht leicht gefallen, weil ich finde es mega schön, dass Annika Sachen auf den Punkt bringt. Wenn ich denke manchmal, oh fuck, wäre ich selber gerne drauf gekommen. Aber ich schätze das mega fest. Und ich finde es schon alles, wenn ich dann eben noch etwas hinzufügen kann mit meinen Texten. So, ja, aber all in all finde ich es auch einen coolen Zusammenschluss.
0: Ich möchte noch einmal anknüpfen, über das wir vorher geredet haben, und zwar über den feinen Humor in euren Texten. Jetzt haben wir ja ein paar Sachen von euch gehört. Ihr habt politische Anspielungen drin, eure Generation, die ihr beschreibt. Was habt ihr das Gefühl, was spielt bei euch der Humor für eine Rolle? Oder wie setzt ihr den ein? Oder warum setzt ihr den nicht ein?
2: Grundsätzlich macht der Humor für mich persönlich das Ganze ein bisschen erträglicher. Und
1: da gesagt, Coping-Mechanismus.
2: Genau, also irgendwie zum mit dem ganzen Gaga umgehen, aber irgendwie, ja, wenn man nicht weiss, ob lachen oder brüllen.
1: Es ist ja auch absolut absurd, eigentlich immer alles.
2: Genau, und das hat ja schon eine Komik in sich. Und ich glaube, oft ist mir auch gar nicht bewusst, was jetzt tatsächlich lustig ist auf der Bühne. Ich meine, das entscheidet ja schlussendlich das Publikum und das unterscheidet sich auch von Mal zu Mal, so was jetzt irgendwie ein Schmunzeln hervorbringt oder nicht. Und das finde ich auch immer wieder spannend zum sehen. Und gleichzeitig steht und fällt der Text oder Performance nicht damit, auf wie viel Schenkel geklopft wird.
1: Nein, absolut. Findet ihr, Zynik gilt auch als Humor?
0: Ich finde schon, ja.
1: Weil das ist, glaube ich, so das Mittel, das ich mega oft angreife, gerade wenn es ein bisschen um ernstere, schwerere Sachen geht. Mhm. So ein bisschen zynischer, weil es verbindet für mich eine Art Wut, Verzweiflung und Humor, wenn das Sinn macht.
0: Absolut. Mhm. Wenn wir jetzt noch einmal darauf schauen, dass ihr euch nachher entschieden habt, an diesem Cabaret-Casting mitzumachen und für diesen Wettbewerb ein Stück zu konzipieren, das ist ja schon anders, als wenn ihr miteinander an einen Wettbewerb gegangen wärt, wo es vor allem um die Musik geht oder an einen Slam, wo ja die Musik nicht erlaubt ist, muss man fairerweise sagen. Aber habt ihr auch das Gefühl gehabt, das hat mit euch etwas gemacht? Ihr habt auf der Bühne, das sieht man jetzt hier im Radio halt nicht, aber ihr habt auch noch ein bisschen mit Kostüm gespielt, ihr habt euch auf der Bühne bewegt. Ist das auch etwas gewesen, wo für euch ja etwas gemacht hat mit euch einen Text?
1: Für mich ist das mega neu gewesen.
2: Für mich auch.
1: Und es ist aber auch klar gewesen, dass das ein bisschen part of the deal ist, beim Cabaret, so. Und ich habe es aber noch spannend gefunden, mich auch ein bisschen das reinzubegeben, mich ein bisschen mehr in einen Charakter, reinzuversetzen. Und es hat definitiv, ja, es hat definitiv Sachen auch noch ausgemacht, so.
2: Voll. Ich meine, gerade wenn ich an einem Slam auf der Bühne bin, dann ist das ja auf eine Art relativ privat. Man ist ja wirklich so als Person mit einem Textblatt oder einfach mit dem Text steht. Klar, irgendwie in einer Figur und mit einem lyrischen Ich, aber jetzt nicht in einer Theaterinszenierung. Und dort haben wir uns, glaube ich, jetzt einfach ein bisschen hergewagt und haben uns auf das einlassen. Und könnte mir jetzt auch gut vorstellen, dass wir dort dann auch noch ein bisschen professioneller vorgehen wollen. Mhm. Und uns dort ein bisschen Unterstützung holen, weil...
0: Das haben wir bis jetzt alles das Zweite gemacht, was wir vorbereitet haben jetzt.
2: Ja.
1: Yes. Lustigerweise ist ja das Feedback nach dem Finale auch noch gewesen, dass es den mega schönen Moment gegeben hat, wo wir uns so um den Hals gefallen sind, sozusagen nach der Performance.
2: Beim Applaus.
1: Ja, beim Applaus. Ist wie so unsere Spannung abgefallen und wir haben uns umarmt, das ist ja wie so klar. Und es hat geheissen, wir sollen doch irgendwie auch noch ein bisschen von dieser Freude ins Stück reinnehmen. Bei mir hat das ein bisschen Fragezeichen aufgeworfen, weil für mich ist das ein bisschen, ja nein, nach der Performance fallen wir zurück in Lia und Annika. Mhm. Und vorher ist es einfach eine Inszenierung. Und
2: also wir sind Figuren.
1: Wir sind Figuren, genau.
0: Aber dass der Wunsch um wäre, euch als private Personen auf der Bühne wahrzunehmen.
2: Also ich weiss nicht, ob nach privaten Personen, sondern einfach irgendwie noch mehr von der Leichtigkeit, von der Energie her. Aber ja, ich glaube, wir müssen noch ein bisschen schauen, was wir mit dem Feedback machen. Aber es war spannend, um das auszuarbeiten. Und eigentlich auch haben wir das ja wollen, dass wir Figuren sind während der Performance. Voll. Also das haben wir geschafft.
1: Aber das stimmt, vielleicht die Leichtigkeit, das ist vielleicht auch, also es ist auch ein relativ ernstes halbstündiges Set gewesen, was jetzt vielleicht immer 80-minütige dann von dem noch mehr vertreibt.
0: Lassen wir doch noch einmal in den Final oben rein, wo wir noch einen Text drin hatten, der inspiriert ist von einem Job von dir, Annika. Du arbeitest nämlich als Dolmetscherin, als Simultan-Dolmetscherin. Und ich finde, der hat durchaus auch Leichtigkeit drin.
3: Delegates, Colleagues, Mesdames et Messieurs, se abre la sesión. The meeting is called to order. Psst. Ich bin's. Die Stimme in deinem Ohr. Meine Damen und Herren, die Tagesordnung sieht heute Folgendes vor. Ach, was soll's. Da sitzt ihr. Ihr Wichtigen. Spitzen von Staaten, Organisationen, Diplomatie. Sprecht über Wichtiges, Klimawandel, humanitäre Hilfe, Demokratie. Ich blicke auf euch herab, doch mich sieht man nie. Ohne mich werdet ihr aufgeschmissen, deshalb bin ich ja da. Ich blicke hinter die Kulissen, aber falle unter den Radar. Mein Hintergrund? Ein ganz anderer. Und doch Mitte der Politik, der Wirtschaft und des Rechts, abgekapselt in einer schalldichten Kabine und doch im Eifer des Gefechts. Mit Kopfhörern am Ohr höre ich gebannt, Mund am Mikrofon und mit wachem Verstand. Ich schlüpfe in eure Haut und leihe euch meine Stimme. Ich verstehe euch genau, spreche ganz in eurem Sinne. Ich höre nicht nur, was ihr sagt. Nein, ich höre auch, was ihr sagen wollt. Wie heißt es so schön? Reden ist Silber, Simultan-Dolmetschen ist Gold. Psst, ich bin's, die Stimme in deinem Ohr. Ich bin bewaffnet mit der Sprache und beflügelt durch sie auch. Ich spreche euch nicht nur nach, sondern manchmal auch voraus, sodass Meaning Bedeutung erhält und nicht etwa zur Meinung verrutscht. Ich verstehe, wie sich Sprache verhält, erahne die deutsche Verneinung zum Schluss. Ich weiß, wann Schicht Class, wann Layer und wann Shift bedeutet, dass wenn eine sogenannte Bell ringt, nicht wirklich eine Glocke läutet, dass ich von Begriffen mit Sonder abrate, weil im Deutschen aus historischen Gründen Vorsicht geboten ist und welche Übersetzung von Durchfallrate eher ein Griff ins Klo ist. Psst, ich bin's, die Stimme in deinem Ohr. Ihr haltet euch für die Mächtigen, dabei hängt ihr von mir ab, ihr seid auf meine Leistung angewiesen, dafür, dass es klappt. Ihr Macht bringt Verantwortung. Ich könnte einfach sagen, was mir beliebe. Ich meine, wer weiß das schon? Gelegenheit macht Diebe. La ocasión hace al ladrón. Aber das wisst ihr doch am besten. Ja, dabei kennt ihr euch doch aus. Bon chien chasse de race, like father, like son. Wir sind uns gar nicht so unähnlich. Der Apfel fällt nicht weit vom Stamm. Psst, ich bin's. Die Stimme in deinem Ohr. Ihr drückt immer nur das aus, was ich schlussendlich sage. Wenn's drauf ankommt, bin ich das Zünglein an der Waage. Ich könnte mir einen Spaß erlauben. Und aus einem Klimagipfel ein Croissant du Klima machen? Und ganz wichtige Männer würden um die Manche gemacht, die erwärmig vom Gipfel debattieren. Aber im Ernst, was ich mir den ganzen Tag lang anhöre, zwischen Anekdoten und Scherzen, wo parle manchmal par cœur, aber selten von Herzen. Ich höre Kälte und Frost und leere Versprechen in Worthülsen und Floskeln, um sie zu brechen.
4: Ladies and gentlemen, we are doing everything within our power to put an end to this horrible suffering.
3: Psst, ich bin's, die Stimme in deinem Ohr. Meine Damen und Herren, wir unternehmen genau gar nichts, machen wir uns nichts vor. Auch wenn ich an der kognitiven Grenze bin, müsst ihr mir vertrauen. In diesem Zirkus bin ich die Seiltänzerin und du, mein Freund, der Clown.
4: Today, I feel gay. Today, I feel African. Today, I feel disabled.
3: Ja, okay, wer's glaubt? Mehr so, heute fühle ich mich scheinheilig und korrupt und unter aller Sau. Ja, ich bewundere euch fast schon, dass eine solche Rede euch nicht die Zunge lähmt. Denn wie soll ich sagen? Ich hab mich schon für sehr viel weniger geschämt. Eure Worte, leeres Geplätscher. so unfassbar kühl. Nachdem ich euch dolmetsche, muss ich meinen Mund ausspülen. Ihr habt vermeintliche Lösungen postuliert. Doch etwas gelöst haben sie nie. Die Zollwut bricht aus, doch ihr erklärt den Wokismus zur Pandemie. Die Angst, die ihr verbreitet, der Hass, den ihr schürt. Finger weg von unseren Körpern, wir wissen, dass ihr nichts spürt. Ohne Konsequenzen begeht ihr Straftaten, respektiert keine Grenzen, weder von Menschen noch Staaten. Testosteron getrieben, verkauft ihr uns für dumm. Krieg erklären ist Mansplaining im Endstadium. Ich weiß, dass ihr auf keiner Sprache wisst, was menschliche Würde heißt. Das ist kein latentes Bauchgefühl, sondern ein akuter Würgereiz. Ja, ich bin sprachlos. Mir bleibt die Spucke weg. Es geht wieder von vorne los. Dieser Spuk ist echt. Männer der übelsten Sorte sorgen für Radau. Eine Geste sagt mehr als 1000 Worte. Das weiß Elon Musk doch genau. Die Grenze des Sagbaren ist buchstäblich verrückt. Das Unsägliche sagbar. Die Mode der 30er ist zurück. Salonfähig tragbar. Ich halte das alles nicht mehr aus. Ich zweifle ernsthaft daran, ob das ein Gespräch unter Erwachsenen ist. Also spreche ich von nun an, wie mir der Schnabel gewachsen ist. Ich nehme es in Kauf. Echt Schluss mit vorsichtig. In der Dolmetschkabine sitze ich aufrecht, denn Haltung ist wichtig. Psst, ich bin's. Die Stimme in deinem Ohr. Mit wachem Verstand habe ich den Mund am Mikrofon und die Fäden in der Hand. Ihr habt weniger Macht, als es womöglich scheint. Mit die da oben wäre genau genommen ich gemeint. Psst. Ich bin's. Die Stimme in deinem Ohr. Meine Damen und Herren, hiermit schließen wir die Sitzung. Si vous êtes d'accord.
0: Ein weiterer Ausschnitt aus dem Finaloben vom Cabaret-Casting Olten. Annika Biedermann, du arbeitest auch als Simultan-Dolmetscherin. Wie wichtig ist es euch beiden, dass ihr in euren Songs oder euren Texten Sachen drin habt, die wirklich aus eurem Leben sind?
2: Ah, das finde ich eine schwierige Frage, weil ich ja in dem Sinn nicht ganz genau aus meinem Job erzähle. Also, das ist ja gleich irgendwie ein lyrisches Ich. Darum muss ich sagen, falls irgendein Berufsverband zuhört oder irgendjemand, der mich als Dolmetscherin will anstellen, ich mache meinen Job schon richtig. Im Text spiele ich ja damit, dass eben nimm die Perspektive ein und bricht dann aber aus und eben, dass Dolmetscherin eigentlich die Fäden in der Hand hat und Einfluss kann nehmen auf die Gesamtsituation. Ich finde es mega wichtig oder ich habe sehr gern alle Inputs, die ich auf alle möglichen Arten irgendwie sammle, die fließen natürlich in alles rein. Aber ich würde trotzdem nicht sagen, dass es sich vermischt. Weißt du, wie ich meine?
0: Ja, du bist natürlich aber auch absolut Expertin für das Thema, weil du dich in dem auskennst.
2: Genau, und das sind eben, also all die Anspielungen und so, das sind natürlich Sachen, wo ich irgendwie gerade damals mich noch in der Ausbildung war, wo ich das geschrieben habe, wo, ja, mit denen ich mich halt auseinandergesetzt habe und wo halt irgendwie in mir brodelt haben. Und das konnte ich dann wie können nutzen und weiterverarbeiten und habe die Recherchearbeit sozusagen wie schon gehabt.
0: Das kennst du von deinem Roman, Maria Nefti, geht es auch um eine Frau, die Kontrabass studiert und man hat dich die ganze Zeit gefragt, bist das du? Aber wo du natürlich auch deine eigenen Erfahrungen hast können reingiessen.
1: Ja, genau. Und ich nehme jetzt gleich immer den Begriff Autofiktion ins Maul, der ist langsam ein bisschen ausgelutscht, aber es ist halt einfach so, ich glaube, es kann ja niemand nicht autobiografisch schreiben oder du musst ja auf etwas zurückgreifen, was du kennst. Und die eine gehen dann noch tiefer in die Fantasie und andere. Ich beschreibe schon mega gern sehr direkt, was ich in einer gewissen Situation empfunden habe. Ich glaube, ich fange an, auch ein bisschen zu dem stehen. Und gleich ist mir dann wichtig, ich glaube, die Überschrift vom einen Artikel ist, meine Romanfigur ist nicht ich. Das haben wir gelernt im Gymi und ich weiß ehrlich gesagt nicht, warum das noch so ein riesen Thema ist, aber Autorin nicht gleich Protagonistin, egal. Es könnte wie so, ich könnte morgen über einen SRF1-Beitrag schreiben und es ist ja gleich erfunden.
0: Aber eben trotzdem, dass ihr Lust habt, auch aus dem eigenen Leben zu schöpfen. Also man könnte sie ja auch mega viel mehr verfremden, man könnte aus der Perspektive von einem Mann schreiben, man könnte
1: Nein, die gibt es genug.
2: Ich finde dort immer wichtig, und ich habe Anspruch an meine Texte, dass ich zwar alles irgendwie aus eigener Erfahrung kann erzählen, es aber dann doch ein bisschen abstrahiere. Also, dass es nicht ein Tagebuch-Eintrag-Vibe hat, sodass dann auch das Publikum nicht in dem Text mich direkt als Privatperson sieht, sondern es genug abstrahiert ist, dass die Leute sich selber drin sehen. Und ich glaube, das macht's dann, oder das stellt die Resonanz her.
1: Aber dort habe ich ein bisschen die Erfahrung gemacht, oder das, ich tue ja nicht dolmetschen, aber ich sehe mich dann gleich mega in dieser Figur. Also, es kann mega, was heisst so spezifisch, eine spezifische Situation und so, doch eben sehr, sehr, sehr persönlich sein. Und die Leute finden sich, glaube ich, gleich drin, wenn man genug ehrlich und verletzlich irgendetwas erzählt.
2: Voll. Also das finde ich auch immer mega schön, wenn nach Auftritt Leute kommen und dann irgendwie ihre eigenen Geschichten mir anvertrauen, weil sie sich dann irgendwie genug gesehen und gehört und verstanden fühlen. Das habe ich am Anfang recht krass gefunden oder finde es immer noch krass und schön, weil das ja häufig Sachen sind, mit denen man sich irgendwie allein fühlt und man dann merkt, nein, doch nicht. Und dort vielleicht noch das Zitat von Benedikt Wells, sinngemäß irgendwie im Roman ist alles empfunden, aber alles erfunden.
1: Mm.
2: Ich glaube umgekehrt, ist I besser like. Für Pointe. Alles erfunden, alles empfunden.
1: Mm-hmm. Mm-hmm. Ja, du kannst nicht beschreiben, was du nicht empfunden hast, oder? Oder kannst? Ja, vielleicht.
0: Aber dass man Gefühl, also das ist ja, finde ich, schon sehr spannend, oder? Dass man eine Situation kann beschreiben, zum Beispiel von einer Dolmetscherin und jemand, der nicht Dolmetscherin ist, aber vielleicht das Gefühl könnte, dass man für jemanden eine Dienstleistung erbringt und ein bisschen mächtig ist in dem Moment, aber halt dann gleich sich irgendwie muss zurücknehmen.
2: So. Voll, es geht ja dann immer auf grössere Themen raus, irgendwie Macht, Machtgefälle, Verantwortung.
0: Schauen wir noch ein bisschen in die Zukunft. Ihr habt im Mai 2027, das ist noch weit weg in eurer Agenda, aber dort steht schon ein Fixpunkt drin, nämlich der Auftritt an den Oldner Kabaretttag. Das ist Teil von eurem Preis, wo ihr unter dem Arbeitstitel «Generation Rastlos» werden dürfen auftreten. An was wollt ihr noch arbeiten bis dann?
1: Sollte mir das mal in die Agenda einschreiben?
2: Ja, unbedingt. Hey, wir haben im Fall nach dem Sieg haben wir eine Zugfahrt gehabt, wo wir sehr beflügelt gewesen sind. Uns sind jetzt aber gerade ein paar Tage nicht gesehen. Ich bin noch in der Ferien gewesen. Das heisst, wir haben eigentlich noch gar nicht so richtig Zeit gehabt, um so abseits von der ganzen Freuerei uns irgendwie so richtige Gedanken machen. Aber wir haben Bock.
1: Aber ich glaube, so ein bisschen lieber. Der Prozess ist bis dahin so lässig gewesen, dass es ein bisschen die Idee ist echt so ein bisschen weiterzufahren, oder?
2: Ja, plus wir haben jetzt halt so viele Ressourcen irgendwie, auf die wir zurückgreifen können, um eben nicht nur aus uns herauszuarbeiten, sondern uns auch Unterstützung holen, an welchen Enden auch immer. Und das ist mega cool. Ich kann es ein bisschen so beschreiben, dass wir eh schon auf einer Stege gewesen sind, am Drauflaufen, und jetzt plötzlich ist es eine Rolltreppe geworden. Den Schwung wollen wir mitnehmen.
0: Und auch gemeinsam neue Sachen schreiben.
1: Das ist, glaube ich, etwas, was wir eben bis jetzt noch weniger gemacht haben. Was passiert, wenn wir zusammen textet, zusammen Musik machen, Neues, wirklich Neues kreieren und nicht nur eine Collage machen in dem Sinn. Das nimmt mich sehr wunder, oder nimmt mich sehr wunder, was jetzt da noch kommt.
2: Es bleibt spannend.
0: Definitiv. Und eben das Resultat allerspätestens dann in einem Jahr. An den Kabaretttag 2027. Lia Maria Neff, Annika Biedermann, danke vielmals, dass ihr da gewesen.
2: Danke dir.
1: Danke für die Einladung.
0: Und zum Schluss lassen wir noch eins ein Stück an, das ihr gespielt habt. Ich habe es jetzt einfach mal Playing War genannt. Ich weiss gar nicht, ob es stimmt.
1: Big Boys.
0: Big Boys. Big Boys ist der offizielle Titel. Es ist alles noch so neu, dass man gar noch nicht weiss, wie es heisst.

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0: nächste Abend wieder Vorstellungsrunde. 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
1: Annika Biedermann und Lia Maria Neff, zusammen sind sie Bass und Bieder. Alle gehörten Stücke von ihnen beiden sind Live-Aufnahmen vom Finalabend vom Oldner Cabaret-Casting vom 5. Mai 2026. Technik Alf TV, Redaktion und Moderation Lea Schüppach.
2: Ja, und von Bass und Bieder gibt's noch keinen gemeinsamen Live-Termin, aber Kontrabassistin Lia Maria Neff ist aktuell solo unterwegs. Heute in einer Woche tauft sie als Folia ihre EP, also eine kleine LP, verrutscht im Zürcher Helsinki-Club. Am Radio gibt's am nächsten Mittwoch ausnahmsweise kein Spass-Partout zu hören. Dann gibt's den zweiten Teil vom überregionalen und mehrsprachigen Radioprojekt «Die Anderen».
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0: Die Nachrichten von SRF um 21 Uhr mit Patrick Seiler. Die USA klagen den ehemaligen kubanischen Präsidenten Raúl Castro wegen Mordes an. Dem 94-Jährigen wird vorgeworfen, 1996 als Verteidigungsminister den Abschuss zweier Flugzeuge angeordnet zu haben. Die Maschinen von Exilkubanern hielten damals Ausschau nach Bootsflüchtlingen. 4 Menschen kamen ums Leben. Die Anklage verschärft die Spannungen zwischen den USA und Kuba weiter. US-Präsident Donald Trump fordert einen Regierungswechsel in Havanna und bezeichnete Kuba als Schurkenstaat. Kubas Präsident Miguel Díaz-Canel warnte vor einer militärischen Eskalation. Diese allerdings sieht USA-Korrespondent Pascal Weber noch nicht unmittelbar bevorstehen.
1: Nun, natürlich ruft dieses Vorgehen Erinnerungen eben wach an die Operation in Venezuela mit der Entführung von Präsident Maduro und der Vorgerichtsstellen von Maduro in New York. Aber ich denke, wir sind hier in diesem Fall von einer direkten militärischen Intervention der USA in Kuba doch noch ein Stückchen weit entfernt. Die Amerikaner versuchen seit Anfang Jahr, seit 5 Monaten etwa, mit Drohungen, mit Druck, aber immer wieder auch mit Gesprächsangeboten, das kubanische Regime zum Aufgeben zu zwingen.
0: Pascal Weber hat sich in der Tagesschau geäußert. Kubas Präsident Miguel Díaz-Canel wies die Vorwürfe auf der Plattform X als rechtlich haltlos zurück. Die USA suchten damit nur einen Vorwand, um eine militärische Aggression zu rechtfertigen. Der Abschuss der Flugzeuge sei damals in legitimer Selbstverteidigung über kubanischen Hoheitsgewässern erfolgt. Seit Monaten kursieren Berichte über sexuellen Missbrauch an Kitas, Kindergärten und Schulen im Grossraum Paris. Nun hat die Polizei 16 Personen festgenommen, wie die Zeitung Le Monde unter Berufung auf die Staatsanwaltschaft berichtet. Ihnen würden Vergewaltigungen von Minderjährigen und andere sexuelle Übergriffe vorgeworfen. Ermittlungen seien im Gang gegen 84 Kitas, 20 Schulen und 10 Horte, teilte die Staatsanwaltschaft mit. Und damit zu den Resultaten der Eishockey-WM und zum 4. Sieg im 4. Spiel der Schweizer Nationalmannschaft. Diese bezwingt Österreich mit 9:0 und qualifiziert sich für die Viertelfinals. Goalie Leonardo Genoni, dem dank der Partie ohne Gegentor der 13. Shutout an einer Weltmeisterschaft gelang, sagte nach dem Spiel:
2: «Wir finden auch die Momente und die Goalschüsse. Heute ein frühes Goal, überstehen das Powerplay mit Ach und Krach, muss man auch sagen, schiessen gleich nachher das zweite Goal und dann läuft der Karren und die Leute drehen wieder durch.»
0: Im zweiten Vorabendspiel gewinnt Tschechien gegen Italien 3:1. Und Tennis: Stan Wawrinka ist am Tennisturnier in Genf ausgeschieden. Der Waadtländer verlor im Achtelfinal gegen den US-Amerikaner Alex Mickelson in 2 Sätzen 6:7 und 6:7. Das Wetter. Morgen ist es meist sonnig, die Temperaturen erreichen 24 Grad und es weht eine schwache Brise. Im Süden gibt es 27 Grad. Das waren die Nachrichten von Radio SRF, verantwortlich Konrad Muschk.
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4: Schönen und einen guten Abend Ihnen. Schön, dass Sie dabei sind in dem Nachtclub, wo es heute um Folgendes geht. Manchmal fragen Sie sich ja auch vielleicht, warum oder wie kommt er auf so Themen dabei? Und heute ist es tatsächlich so, die heutige Sendung hat angefangen mit einem Telefon. Ich habe einen Mann angerufen, einen Freund. Er nimmt ab und sagt nur, ich habe gerade House of the Rising Sun gehört. Und natürlich dann passiert es bei einem Menschen wie mir sofort das Bild, das berühmte Haus in New Orleans, dunkel, ein bisschen verrucht, ein Ort, wo die Menschen reingehen und manchmal leicht verändert wieder rauskommen. Und ich habe gedacht, ja, was für spezielle Häuser gibt's denn eigentlich in unserem Leben? Weil gewisse Häuser, die vergisst man einfach nie. Also jetzt nicht wegen der Architektur, sondern wegen dem, was dort passiert ist. Und um genau das geht's heute am Abend. Ich suche nämlich ihre Geschichte, wo sie in einem besonderen Haus erlebt haben. Also vielleicht zum Beispiel ein Hotelzimmer, wo in der Nacht komplett anders aussieht vielleicht als am Tag oder wo vielleicht eine Nacht anders geendet hat als gedacht. Oder ein Opernhaus, wo ihnen plötzlich Tränen gekommen sind. Oder ein Geisterhaus, wo wirklich nichts gestimmt hat. Oder es gibt natürlich auch ein Ferienhaus, wo man aus den Ferien zum Beispiel ein Drama kann machen. Oder ganz banal das berühmte stille Örtli. Und das gibt so Haufen Häuser. Weil Häuser, das sind ja auch recht spezielle Orte. Es gibt Häuser, die schützen uns, andere verführen uns. Und da gibt's natürlich ganz viele Geschichten, bin ich überzeugt, wo sogar die Wände würden rot werden, wenn man die Geschichten würde hören. Vielleicht ist es ein Bordell gesehen oder ein Kloster oder vielleicht einfach auch nur das Haus, wo sie aufgewachsen sind. Aber in welchem Haus haben sie etwas erlebt, das sie nie vergessen haben? 0848 440 222. Und keine Angst. Was in gewissen Häusern passiert ist, darf heute ausnahmsweise natürlich mal erzählt werden. Aber Sie können es auch schreiben via srf1.ch, oben rechts Kontakt ins Studio. Daher in Nachtclub mit dem Ralf Wicki.

so spezielle Häuser. Ich meine, da gibt's ja ein paar so spezielle Häuser. Ich weiss nicht, wie es Ihnen geht, wenn Sie das hören. Spezielle Häuser, die haben doch vielleicht schon mal gehört von dem House of the Rising Sun oder vom Studio 54. Also nicht ein normales Haus, sondern eher ein Tempel für Disco-Eskalation. Also Drogen, Sex, Promis, Dekadenz, ein Ort, wo die Menschen reingegangen sind, für ihre Selbstkontrolle draussen zu lassen. Oder das Chelsea Hotel, ein Künstlerhotel in New York. Dort haben ein paar Leute gelebt oder geliebt. Der Leonard Cohen, Janis Joplin, das sind Wishes. Ein Haus voll Kunst, aber auch Drogen, Sex. Ein Haus auch, wo eine traurige Schönheit ist, einmal in meinen Augen. Und da gibt's natürlich noch andere. Winchester Mystery House. Ein totales komisches Haus in Kalifornien. Also Stegen, wo ins Nichts rausgehen und Türen gegen die Wand. Baut aus Angst vor Geistern. Besitzerin glaubt, Geister, die mit einer Winchester oder mit einem Gewehr töten, die töteten, die mit so einem Winchester-Gewehr getötet worden sind, sie würden sie dann verfolgen. Also es gibt ganz einen Haufen. Das Moulin Rouge. Vielleicht sind sie mal im Moulin Rausgesehen, erzählen Sie mir von dem berühmten roten Müllihaus in Paris, wo Erotik Bohème angesagt ist. Ein Haus, wo der Anstand vielleicht freiwillig an der Garderobe abgegeben worden ist. Oder Deutschland, Berghain, Berlin, eigentlich ein ehemaliges Kraftwerk, heute Mythos, Technotempel und auch eine Art soziale Prüfung schon an der Türe. Oder Geschichten, wie zum Beispiel das Hotel California. Natürlich einfach fiktiv, aber vielleicht ist das berühmteste Hotel von der Musikgeschichte, wo der Song heisst, you can check out anytime you like, but you can never leave. Also man kann zwar auschecken, aber wirklich verloren kann man den Ort nicht. Und Sie werden das alles noch hören. Da haben wir aber noch ganz andere Häuser, ein Elternhaus zum Beispiel. Oder das Haus, wo man stirbt, wo man nie vergisst, obwohl man eben nie zurück kann. Stillen Örtli. Und viele Menschen sagen, ihre besten Gedanken haben sie auf dem WC gehabt. Der einzige Ort, wo man heute noch wirklich allein ist. Ich finde, jeder Mensch hat ein Haus, das etwas ausgelöst hat. So denke ich jetzt. Und ich bin total gespannt, was Sie für eine spezielle Geschichte haben an ein Haus oder eine Erinnerung an ein Haus, wo Sie eine Geschichte dazu erzählen können. Ich bin total gespannt. Und sonst erzähle ich Ihnen eine Geschichte. Aber da sind die Groove Armada. Just for tonight. Fröhliche Musik. 0848 44 222 oder ein Mail via srf1.ch oben rechts.

So, ich möchte diesen Häusern nachgehen, diesen Häusern, die speziell sind. Also ich meine, speziell sind ja eigentlich alle Häuser, aber sind sie als Kind nicht auch einmal in ein Haus quasi reingeklettert, wo sie gedacht haben, das ist ein Geisterhaus. Und wo sie vielleicht gedacht haben, Jesus Gott, das ist ja aber nur jemand, der dort drinnen wohnt. Aber als Jugendlichen oder als Kind hat man dann eben tatsächlich irgendwie das Gefühl, wir können so Häuser besteigen. Das ist der jugendliche Übermut, den man hat. Aber ich suche die Geschichten, die vielleicht einfach nicht, wie soll ich sagen, keine Kriminelle natürlich, aber gleich, vielleicht gibt es ja so schöne Geschichten. Es gibt ja auch viele verschiedene Häuser. So, ich möchte Ihnen eine Geschichte erzählen. Und zwar die von House of the Rising Sun. Eine Folkballade, House of the Rising Sun. Und es gibt wahrscheinlich nie auf der Welt ein Lagerfeuer, wo diese Hymne nicht gespielt und gesungen wird. Oder auch kein Gitarrenschüler, der Griff zu diesem Lied nicht kennt. Aber Geschichte dazu ist eine alte. Es ist 15. September 1937. An diesem Tag taucht an einem Ort in Middlesbrough taucht ein Musikhistoriker auf, der heisst Alan Lomax, und sein Job ist eben für die Kongressbibliothek, die grösste von der Welt, eben Volkslieder aufzunehmen. Und zwar solche, die von einfachen Menschen in der einfachen, natürlichen Umgebung gesungen werden. Und jetzt, an dem 15. September 37, nimmt der Lomax auf seinem sperrigen Aufnahmegerät eben die 16-jährige Georgina Turner auf. Sie singt ihm ein altes, ein trauriges und ein bluesiges Volkslied ins Mikrofon. Eins über ein Leben in Sünde mit dem Titel Rising Sun Blues. Der Lomax meint, das Lied kam aus dem Englischen, aus England, von den 1600er Jahren. Andere allerdings datieren es auf den amerikanischen Bürgerkrieg. So oder so, an dem Tag wird mit der Aufnahme von der Georgia Turner Musikgeschichte geschrieben. In den 40er Jahren verbreitet sich nämlich der Rising Sun Blues wie ein Lauffeuer in der Volksszene an der Ostküste. Es gibt eine weitere Aufnahme und das wird immer weiter verbreitet. Nicht schlecht für ein Lied, das vor der Gefahr vor Prostitution war. Und jetzt gehört es tatsächlich. Das Lied ist

Animals. Ihre elektrische Version haut dann eben auch den Bob Dylan um. Und zwar so sehr, dass er ab dann sein typisch akustischer Sound aufgibt und die Gitarre an Strom hängt. Popmusik wird ab dann eine andere. Und House of the Rising Sun San inflationär. Der Song gibt's bald in allen Stilen von Disco, Punk, Jazz über Easy Listening bis zum Hip-Hop und eben Rock, wie es gerade zu hören ist, wie sie jetzt herausfinden, dass das der Sänger von der AC/DC ist. Da ist Jordi mit House of the Rising Sun.

es geht um sündige Prostitution in dem Lied. Und die Frau, die das Lied geschrieben hat, das ist aber natürlich auch nicht richtig. Sie hat es nicht geschrieben, sie hat es einfach wieder weiter aufgenommen. Das ist die Georgina Turner gewesen, 16 Jahre ist sie gewesen, wo sie das Lied einmal aufgenommen hat. Und nachher hat sich das verbreitet, wie ich gesagt habe. House of the Rising Sun hat am Anfang Rising Sun Blues geheissen. Und dann der Bob Dylan hat sich's dann mal vorgeknöpft und die Animals natürlich. Das ist eine Version von der Jordi. Und leider hat dann die Georgina Turner nicht wirklich können Profit machen mit dem Lied. Nein, eben nicht. Und auch die Hotels in New Orleans, die haben natürlich gemeint, sagen jetzt das House of the Rising Sun. Also jedes Hotel, jedes alte Gebäude dort hätte behauptet, sie sagen das schicksalhafte House of the Rising Sun. Eben das berühmteste Bordell in der Popgeschichte. Und, die Georgina Turner, das 16-jährige Mädchen, die 1937 den Startschuss gehabt für den steilen Aufstieg von dem Song, mit der unsterblichen Anfangsziele, There's a House in New Orleans. Nur sie hat eben nicht können profitieren. Im 69 ist sie mittellos gestorben, mit nur 48 Jahren Lungenkrankheit. Also mit dem Lied, das sie als erste aufgenommen hat und später Millionen eingespielt hat, hat sie, und jetzt aufpassen, nicht etwa $10,000 verdient, nein, sondern $117.50. Bescheiden für einen Klassiker, der nicht nur bis heute nachhalt, sondern auch gerade sofort zündet. Und jetzt noch, vielleicht noch ganz kurz zu dem Haus in New Orleans. Also, man weiss, dass Marianne Le Soleil Levant zwischen 1862 und 1874 in St. Louis Street von New Orleans ein Hotel gehabt, aber eben nicht ein normales Hotel. Es sind vor allem Matrosen gesehen, die dort eingecheckt haben, für sich ein paar Stunden zu erholen von den Strapazen, die so eine Seereise mit sich bringt. Und das weibliche Hotelpersonal von der Marianne Le Soleil Levant hat nicht geholfen, diesen Matrosen ein bisschen oben runterzukommen. Die Abstiege ist, kurz gesagt, ein Bordell. Weiss Gott, nichts Seltenes im French Quarter von New Orleans, aber ausgerechnet der Marianne, ihr Establishment, wird später eben von einem bekannten Dichter ihre Bluesballade erwähnt. Als abschreckendes Beispiel für den allgemeinen Seitenzerfall. Und vor allem die Zeitversion von dieser moralischen Ballade, die haben Marianne Le Soleil Levant mehr als 100 Jahre nach der Eröffnung von ihrem Bordell weltbekannt gemacht. Und die anglisierte Form von dem Songtitel, die sorgt eben dafür, das Lied auch in wahrscheinlich 100 Jahren noch nicht vergessen. God, House of the Rising Song. Der Song über das Freudenhaus. Und ich habe mich gefreut, den dürfen wieder mal zu spielen. Ihre Hausgeschichte, respektive ihre Geschichte, die sie in einem speziellen Haus erlebt haben, ich würde sie gerne hören.

0: bisschen sind bei diesen Hotels oder bei diesen Häusern, die speziell sind, wo sie vielleicht einmal etwas erlebt haben drin. Ich habe es gesagt, das Chateau Marmont ist so eins. Es gibt ja Hotels und da gibt es einfach die Orte, die sind so etwas wie eine Versuchung, könnte man sagen, eine Verführung. Das Chateau Marmont in Los Angeles ist so ein Ort, von aussen eher harmlos und ein bisschen märchenhaft, fast wie ein Schloss über dem Sunset Boulevard. Aber hinter diesen Türen, dort ist jahrzehntelang alles gesammelt worden, was Hollywood besonders gut kann, nämlich Raum, Abstürze, Affären, Einsamkeit mit Zimmerservice auch. Also Stars sind dort zum Teil während Tage einfach verschwunden. Andere haben dort Inspiration gefunden und andere haben sich dort verloren. Und das Spannende ist, das Hotel, das hat einfach immer geschwiegen. Und es gibt dort offenbar einen Satz, der schon fast ein Gesetz war. If you must get into trouble, do it at the Chateau Marmont. Also wenn du unbedingt Ärger willst haben oder machen, dann im Chateau Marmont. Und genau das macht eben, ich sage jetzt mal, gewisse Häuser recht legendär. Also nicht Möbel und auch nicht die Aussicht, sondern Geschichten, die hinter den geschlossenen Türen entstehen, vielleicht auch in der Nacht. Und vielleicht ist das wirklich das Wahre oder die wahre Aufgabe von ein paar Häusern, Menschen eine gewisse Zeit lang einmal etwas anderes werden. Also mutiger, vielleicht wilder oder einfach ehrlicher. Und vermutlich ist genau darum schon so Menge Sonnenaufgang über Los Angeles mit ein bisschen verwischtem Lippenstift über die Bühne gegangen. Und sehr schlechte Entscheidungen. Ich weiss es nicht. Ihre Geschichte in einem Haus, wo ein bisschen speziell war. Geisterhaus, ihr Haus, Freudehaus.
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Das Hotel California, das werde ich natürlich dann auch noch spielen in dieser Sendung. Das ist ganz ein spezielles Haus, wo man kann einchecken, aber nicht einfach rauskommt. Aber vor den Nachrichten von der Zähne noch ein Song von der Dusty Springfield, Spooky. Es gibt doch uns die Hände eine Atmosphäre, die man einfach nicht kann erklären. Man geht rein und irgendetwas verändert sich. Das Licht wird vielleicht weicher, die Stimmen werden anders, vielleicht tiefer und plötzlich benehmen sich auch Menschen so ein bisschen anders als normal oder als sonst. Und etwa so tönt der Song. Das ist die Springfield mit Spooky. Schon der Titel, der ist ja ziemlich doppeldeutig, wunderbar doppeldeutig. Spooky, unheimlich, geheimnisvoll, aber eben auch faszinierend. Der Song erzählt von einer Frau, die auftaucht, verschwindet, einfach nie ganz greifbar ist. Fast eben wie gewisse Häuser in unserem Leben. Also Ort, wo man zurückdenkt und sich bis heute fragt, was genau ist dort eigentlich passiert. Das Geheimnis von gewissen Häusern ist doch das, dass sie Menschen erlauben, für eine gewisse Zeit einfach jemand anders können zu werden. Vielleicht eben mutiger, gefährlicher oder einfach ein bisschen weniger vernünftig. Und ganz ehrlich, die besten Geschichten, die fangen doch selten in einem hell beleuchteten Raum an. Da ist das die Springfield mit Spooky. Nach der 10 Nachrichten. Hoffe ich, dass da ein bisschen mehr Geschichte.

0: Die Nachrichten von SRF um 22 Uhr mit Patrick Seiler, die Schlagzeilen. Die Klage der USA gegen den ehemaligen kubanischen Präsidenten Raúl Castro, die Hintergründe und die Reaktionen. Das empörende Video von Israels Sicherheitsminister Ben-Gvir und die weltweite Empörung darauf. Und das Wetter, morgen meist sonnig, im Norden 24, im Süden 27 Grad, eine schwache Bise. Die USA klagen den ehemaligen kubanischen Präsidenten Raúl Castro wegen Mordes an. Dem 94-Jährigen wird vorgeworfen, 1996 als Verteidigungsminister den Abschuss zweier Flugzeuge über internationalen Gewässern angeordnet zu haben. Die Maschinen von Exilkubanern hielten damals Ausschau nach Bootsflüchtlingen. Vier Menschen kamen ums Leben. Man erwarte, dass Castro in die USA komme, entweder freiwillig oder auf andere Weise, sagte US-Justizminister Todd Blanche. Die Anklage verschärft die Spannungen zwischen den USA und Kuba weiter. US-Präsident Donald Trump forderte einen Regierungswechsel in Havanna und bezeichnete Kuba als Schurkenstaat. Kubas Präsident Miguel Díaz-Canel warnte vor einer militärischen Eskalation. Diese allerdings sieht USA-Korrespondent Pascal Weber noch nicht unmittelbar bevorstehen.
1: Nun, natürlich ruft dieses Vorgehen Erinnerungen eben wach an die Operation in Venezuela mit der Entführung von Präsident Maduro und der Vorgerichtsstellen von Maduro in New York. Aber ich denke, wir sind hier in diesem Fall von einer direkten militärischen Intervention der USA in Kuba doch noch ein Stückchen weit entfernt. Die Amerikaner versuchen seit Anfang Jahr, seit 5 Monaten etwa, mit Drohungen, mit Druck, aber immer wieder auch mit Gesprächsangeboten, das kubanische Regime zum Aufgeben zu zwingen.
0: Pascal Weber hat sich in der Tagesschau geäußert. Der kubanische Präsident wies die Vorwürfe auf der Plattform X als rechtlich haltlos zurück. Die USA suchten damit nur einen Vorwand, um eine militärische Aggression zu rechtfertigen. Der Abschuss der Flugzeuge sei damals in legitimer Selbstverteidigung und über kubanischen Hoheitsgewässern erfolgt. Die sogenannte Gaza-Flotilla, eine Schiffsflotte mit 430 Aktivistinnen und Aktivisten an Bord, wollte Hilfsgüter in den Gazastreifen bringen. Anfang Woche wurde sie von der israelischen Armee in internationalen Gewässern gestoppt. Nun sorgt ein Video aus Israel für Aufsehen. Veröffentlicht hat es der rechtsextreme israelische Sicherheitsminister Itamar Ben-Gvir. Darauf ist zu sehen, wie die festgenommenen Aktivisten gefesselt über den Boden geschleift und verspottet werden. Israels Regierungschef Benjamin Netanyahu distanzierte sich. Ben-Gvirs Verhalten entspreche nicht den Werten und Normen Israels, schrieb er. Mehrere Länder, darunter Italien, Frankreich, die Niederlande und Kanada, reagierten empört auf das Video und kündigten an, die jeweiligen israelischen Botschafter einzubestellen. Unter den Festgenommenen befindet sich auch eine unbekannte Anzahl Schweizer. Das Außendepartement EDA forderte die israelische Regierung auf, die Grundrechte der festgenommenen Schweizer sicherzustellen. Seit Monaten kursieren Berichte über sexuellen Missbrauch an Kitas, Kindergärten und Schulen im Grossraum Paris. Nun hat die Polizei 16 Personen festgenommen, wie die Zeitung Le Monde unter Berufung auf die Staatsanwaltschaft berichtet. Ihnen würden Vergewaltigungen von Minderjährigen und andere sexuelle Übergriffe vorgeworfen. Ermittlungen seien im Gang gegen 84 Kitas, 20 Schulen und 10 Horte, teilte die Staatsanwaltschaft mit. Damit zu den Resultaten der Eishockey-WM zum 4. Sieg im 4. Spiel der Schweizer Nationalmannschaft. Dieser bezwingt Österreich mit 9:0. Man habe den Gegner im Griff gehabt, sagte Nino Niederreiter nach dem Spiel.
2: Wir haben sicher sehr gut angefangen, wir haben genau gewusst, was wir machen wollen. Wir haben es auch von Anfang an überholt und haben dementsprechend auch das Spiel sehr gut im Griff gehabt.
0: Im 2. Vorabendspiel gewinnt Tschechien gegen Italien 3:1. Und nun zu weiteren Meldungen aus der Schweiz in der Übersicht. Der Bundesrat hat seinen Vorschlag für die nächste AHV-Reform präsentiert. Diese soll die AHV für die Jahre 2030 bis 2040 sichern. Auf eine Erhöhung des Rentenalters wird verzichtet. Dafür soll das Weiterarbeiten nach 65 attraktiver werden. Zudem soll das Mindestalter für eine Frühpensionierung steigen von 58 auf 63. Weil die Schweiz zu wenig Hausärztinnen und Hausärzte hat, sollen künftig sogenannte Pflegeexpertinnen und Experten einen Teil ihrer Aufgaben übernehmen. Ihre Leistungen sollen diese dann über die Krankenkassen abrechnen können. Das will der Bundesrat. Dafür braucht es eine Anpassung des Krankenversicherungsgesetzes. Der Einsatz der Walliser Rettungskräfte bei der Brandkatastrophe von Comontana ist als Such- und Rettungsmission des Jahres ausgezeichnet worden. Der Preis wird jährlich vergeben vom britischen Fachmagazin Fire und dem britischen Institute of Search and Technical Rescue. Die Börsendaten von 22.06 Uhr, geliefert von SIX. Der Swiss Market Index schließt bei 13.399 Punkten. Das ist ein Plus von 0,3%. Der Dow Jones Index in New York stand kurz vor Schluss bei plus 1,3%. Der Euro wird zu 91,51 Rappen gehandelt und der Dollar zu 78,70 Rappen. Und die Wetterprognose. Morgen scheint meist die Sonne. Die Temperaturen erreichen im Norden 24 Grad und es weht schwache Brise. Im Süden gibt es 27 Grad. Das waren die Nachrichten von Radio SRF. Verantwortlich Konrad Muschk.
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4: Mit dem Beatsprecher am Mikrofon. Auch wenn der Match jetzt doch schon ein paar Stunden her ist, ein bisschen geflasht ist mir irgendwie immer noch, so wie die Schweizer Eishockey-Nationalmannschaft im Moment bei der HMWM auftritt. Heute das vierte Turnierspiel, der vierte Sieg, klar und deutlich, gerade mit 9:0 gegen Österreich. Ja, wenn es läuft, dann läuft es eben, schmunzelt der Schweizer Stürmer Nico Hischier. Manchmal schmunzelt er auch, im Moment gerade nicht, jetzt vielleicht. Ja, da scheint das Problem zu sein. Besonders an dem 9:0 ist für den Schweizer Goalie, für den Leonardo Cennoni gewesen. Es ist nämlich sein 13. Sieg zu 0. Das ist ein neuer Rekord. Das hat bis jetzt noch kein Goalie bei Weltmeisterschaften geschafft. 13 Mal zu 0 können spielen. Morgen spielt dann die Schweiz das nächste Spiel gegen die Aussenseiter aus England. Im Moment laufen gerade noch zwei andere Gruppenspiele, zum Beispiel Schweden gegen Slowenien. Da steht es 6:0 für Schweden. Und im Spiel in der Schweizer Gruppe zwischen dem Titelverteidiger aus den USA und Deutschland, da steht es 2:3 für Deutschland. Zum Tennis, der Stan Wawrinka ist beim Heimturnier zu Genf in der zweiten Runde ausgeschieden gegen den Amerikaner Alex Mickelson. Verliert er in zwei Sätzen, wo beide im Tiebreak entschieden worden sind. Und weiterkommst du für Jill Teichmann. Zu Rabat, dort steht sie jetzt im Viertelfinal. Heute schlägt sie die US-Amerikanerin Alicia Parks in zwei Sätzen. 6:3 und 6:4. Dann schauen wir noch schnell zum Fußball. Da läuft das Finale der Europa League. Und zwar spielt Freiburg aus der deutschen Bundesliga gegen Aston Villa. Aus England. Bei Freiburg sind die beiden Schweizer, der Johann Mansambi von Anfang an mit dabei, der Bruno Ogbüs noch ist noch Ersatz, aber es läuft für beide nicht besonders gut. Aston Villa führt bis zur Pause mit 2:0. Schlussresultat gibt es dann in den SRF-Nachrichten. So viel vom Sport für heute.
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5: Guten Abend noch einmal. Es ist ruhig und vielleicht liegt ja das Schweigen heute Abend gar nicht daran, dass jemand keine Geschichte hat. Vielleicht liegt es ja eher daran, dass gewisse Häuser Sachen erlebt haben, wo man nicht unbedingt denkt, man dürfte sie am Radio erzählen. Seien wir doch ehrlich, fast jeder Mensch könnte so einen Ort. Ein Haus, wo man reingegangen ist und nachher irgendjemand anders oder etwas anderes ist gesehen. Vielleicht ein Hotelzimmer mit eindeutig zu wenig Schlaf oder ein Ferienhaus mit eindeutig zu viel Alkohol oder ein Studentenbude, wo plötzlich alles möglich war. Oder das Einfamilienhaus, wo man nach Mitternacht können Sachen machen, von denen die Eltern bis heute offiziell nichts wissen. Und manchmal hat ja schon ein einziges Zimmer gelangt. eine geschlossene Tür, Musik irgendwo im Hintergrund, zwei Menschen, die eigentlich vernünftig sein sollten. Und plötzlich wird aus einer Adresse eine Erinnerung, eine fürs Leben. Und darum frage ich jetzt noch einmal ganz direkt, in welchem besonderen Haus haben Sie etwas erlebt, das Sie bis heute nicht vergessen haben? Das darf romantisch sein, peinlich, gefährlich oder einfach auch absurd. Also 0848 440 222, Nummer zum Anrufen und am Radio erzählen. Und wenn Sie lieber ein Mail schicken, dann via unsere Homepage srf1.ch und dort oben rechts Kontakt ins Studio. Der Herr in Nachtclub mit dem Ralf Wicki.

0: So, jetzt gehen wir nach Bern. Und zwar mit dem Pan Anliker aus Bern. Guten Abend, Herr Anliker.
1: Guten Abend.
0: Ich weiss um das Haus, wo Sie jetzt uns hernehmen. Und ich finde, das passt perfekt. Mögen Sie erzählen von dieser Villa, wo Sie so als besonderes Haus erlebt haben?
1: Ja, das ist Ende der 80er Jahre, vom letzten Jahrhundert. Hat's die Villa Stucki, also sie gibt's ja ging, aber die Villa Stucki ist dann umgebaut worden. Das ist ein Gemeinschaftszentrum geworden und für das hat man so umgebaut. Und das ist eine alte Villa.
0: Eine herrschaftliche, wo, oder? So eine grosse.
1: Ja, sehr herrschaftlich. Ja. So in einem, fast wie in einem kleinen Park, kann man sagen. Trotzdem zentrumsnah. Und die ist, sie heisst zwar Stucki, aber der Besitzer der Frühling, der berühmteste Besitzer und Bewohner, das war der Professor Sali. Das war ein Medizinprofessor. Und was, der ist heute eigentlich noch bekannt. Und der hat dort sein Wohnhaus und die Praxis. Privatpraxis gehabt und natürlich auch Zimmer für seine Bediensteten hat. Ich weiß nicht, wie viele Bedienstete, vielleicht 3-4 Bedienstete für das Haus und für den Garten zu pflegen und den Chauffeur und so weiter.
0: Okay.
1: Und jetzt im Parterre ist auf der einen Seite die Praxisräume gewesen, samt einem Bad. Also eine Arztpraxis hat dann noch ein Bad gebraucht. Und auf der anderen Seite sind seine Räume gesehen, wo er gewohnt hat, ein Esszimmer, das muss man sich vorstellen, ist ein halber Saal, nachher ein sehr schön eingerichtetes Wohnzimmer mit Seidentapeten und der dritte Raum war eine Bibliothek.
0: Sie, das, Herr Anliker, warum können Sie das so gut?
1: Weil das ist eben ein Gemeinschaftszentrum gewesen und ich war dort eine Zeit lang nicht nur Benutzer, sondern auch im Vorstand. Und habe nachher geholfen beim Umbau von dem Gemeinschaft, also vor Villa in ein Gemeinschaftszentrum eigentlich. Zuerst war es nur ein Provisorium.
0: Ja.
1: Und jetzt das, was ich eigentlich erzählen wollte, von dieser, in dieser Bibliothek hat es einen grossen, grossen, riesigen Schaft gehabt. So eine dreiteilige Bandschaft. Und wenn man beim linken Flügel von dem Schaft ist durchgegangen, hat es in der Rückwand normal eine Tür gehabt, man konnte auftun. Und wenn man dort ist durchgegangen, es hat natürlich die Leute in diesem Teil vom Schaft dürfen sein, hat es hinter eine kleine, schmale Stege gehabt, die in den Keller hat geführt.
0: Eine Geheimtreppe?
1: Eine Geheimtreppe, ja, wo wir also von der Bibliothek direkt sauer können.
0: Okay.
1: Und es ist aber sehr, es ist sehr schmal gewesen, es hat kein Geländer gehabt. Damit ist es natürlich sehr gefährlich gewesen und in einem Gemeinschaftszentrum kannst du so etwas einfach nicht brauchen. Wegen dem ist sie nachher im Zusammenhang mit dem Umbau von der Villa ist sie abgebrochen worden, die Stege, und in der Zwischenzeit gibt es einen.
0: Oh nein, aber wie sind Sie drauf gekommen? Wie haben Sie denn die Geheimtreppe überhaupt entdeckt?
1: Ja, eben, als ich angefangen habe, als Benutzer in diesem Haus umzugehen, jetzt die Stege wirklich noch gegeben. Wir einfach ein bisschen müssen aufpassen, oder? Es hat dann noch, das Haus ist sehr alt, es hat offen liegende elektrische Leitungen gehabt und so. Es ist unglaublich gewesen.
0: Ja, die Villa Stucki, die hat ja einen leichten mystischen Ruf, oder? Also, einfach, als gesagt, herrschaftlich. Es ist auch ein Ort gewesen, wo man sich getroffen hat. Es ist, glaube ich, auch einmal ein Restaurant gewesen später. Aber was es sicher hat, das sind wahrscheinlich Geschichten, Affären, Gerüchte dort. Und jetzt eben die geheimnisvolle Treppe, wo Sie dort gesehen haben, entdeckt haben. Erinnern Sie sich noch an das Gefühl in dem Haus, wo Sie dann hatten? Also, wie es Ihnen dann gegangen ist mit dieser Treppe? Haben Sie Ehrfurcht gehabt? Oder vielleicht sogar schon ein bisschen Angst? Oder was haben Sie dort gefühlt? Mögen Sie sich erinnern?
1: Ja, weil es natürlich eben ein Mediziner war, der Professor Sali, hat man ging gesagt, ja, der hat dort unter Leichen seziert oder weiss der Teufel was. Also, ich habe nichts belegt. Es ist, glaube ich, wirklich, das ist einfach im Bereich der Mythen. Es ist einfach eine alte Villa gewesen, eben wie die alten Villen so waren. Ich habe in Bern schon andere Villen erlebt, wo einfach, also früher sind die zum Teil einfach sitzen sie raus, wir haben nicht gewusst, was er machen soll. Und aber für uns Kinder ist das natürlich ein toller Kinderspielplatz.
0: Super. Ja, super. Abenteuer.
1: Genau.
0: Ja. Mich nehmen es gleich noch Wunder.

0: Ja, ich sehe ja selbstverständlich. Mhm. Mach du das, ist ja gut, oder? Wenn jemand noch sie abend, also, das war ja in der Zeit gewesen, noch bevor es das Fernsehen gab. Und dann ist er in seine Bibliothek und vielleicht hat er mal irgendwann noch eine Idee gehabt, mhm. etwas, was er eben nur im Keller macht. Ich weiss nicht was. Ich
1: will hier
0: nicht spekulieren.
1: Ja, aber ich merke, wir könnten darüber spekulieren. Also es gibt ja Häuser, die behalten ihre Geheimnisse am besten für sich. Und zwar ein Leben lang, oder? Müssen wir jetzt so sagen, wenn wir nicht spekulieren wollen. Aber Sie haben das jetzt wunderbar erzählt, eine Geheimtreppe. Eigentlich eine geniale Erfindung, oder? Man baut sie ja offiziell zum Flüchten und inoffiziell vielleicht für alles andere. Herr Andlicker. Ja. Ich habe mich sehr gefreut, haben Sie uns an die Villa Stucki erinnert in Bern. Die gibt's noch, aber die Treppe leider nicht mehr.
0: So ist es, ja.
1: Ich danke Ihnen ganz herzlich, dass Sie das erzählt haben, uns mitgenommen haben in die Villa Stucki, zu dieser Geheimtreppe. Also dort wäre ich auch gerne dabei gewesen, natürlich. Ich wünsche Ihnen einen schönen Abend und alles Gute und Liebe. Wiederhören, danke vielmals. Ade, Herr Andlicker.
0: Auf Wiederhören, merci. Wiederhören,
1: merci, danke Ihnen.
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Marco Glauser aus Mosedorf schreibt, er hat jetzt gerade das Radio eingeschaltet und es wäre so schön, wenn ich etwas spielen würde, nämlich ein herzzerreissendes Lied von Stiller Haas. Das Lied heisst «Haus» und das ist eine wunderbar traurige Geschichte von einem Daheim. Schauen wir das an.

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So, ich frage Sie nach Erlebnis, wo Sie in speziellen Häusern hatten. Und da schreibt jetzt Nina Steiger aus St. Gallen. Sie haben vor 2 Jahren, also sie sind während 4 Monate in der zweitgrössten Stadt in der Mongolei gewesen, in Darkhan, und haben dort Deutsch unterrichtet. Und dann haben sie Geisterhäuser kennengelernt. Und sie schreibt, Nina, die Stadtregierung verbietet infolge mehrfacher mysteriöser Vorkommnisse das Bewohnen von 3 Gebäuden. Die Leute wollen die Geister in den Gebäuden belassen, beziehungsweise durch Zumauern aller Zugänge einsperren, damit sie nicht an andere Orte gelangen können. Das ist ja speziell. Also ich finde es unglaublich. Zuerst einmal, Nina, vielen Dank. Du unterrichtest Deutsch in Darkhan, in der Mongolei. Und was so verrückt ist, und begegnest dort Häuser, die offiziell leer stehen, weil man eben meint, dass dort drinnen Geister wohnen. Ich finde das total faszinierend. Und egal wie modern die Welt wird, es gibt doch Sachen, die verschwinden einfach nie. Eben zum Beispiel die Angst vor Ort oder vor Räumen oder vor Häusern, wo etwas nicht stimmt. Und vielleicht können wir das ja auch da. Fast jeder hat doch schon mal irgendwo irgendetwas erlebt, wo plötzlich eine Stimmung gekippt ist, also in einem leeren Gang oder ein Haus mit geschlossenen Läden oder einen Keller, wo man lieber nicht alleine reingeht. Und sofort vor die Fantasie anfangen. Und in der Mongolei mauert man offenbar die Zugänge oder Eingänge zu, damit Geister drinnen bleiben. Was mich da allerdings noch, was ich mich frage, was passiert eigentlich, wenn Geister ebenfalls einen Schlüssel haben? Natürlich haben sie nicht, das ist klar. Aber ich finde es interessant, vor gewissen Häusern fürchten sich oder haben Menschen Angst, und das schon seit Jahrhunderten. Und vor gewissen Menschen reicht manchmal schon einfach ein gemeinsames Wochenende, um Angst zu bekommen.

0: Meister. Das ist Blues. Eric Clapton. Double Trouble. 8 Minuten lang in diesen Tönen verharren, das ist etwas Wunderbares. Wir haben 8 Minuten vor 11, 7 Minuten vor. Ich frage Sie noch immer nach diesen Geschichten in einem speziellen Haus, das Sie erlebt haben. Und noch vor den Nachrichten haben wir ganz knapp Zeit für den Hanu Fehr unterwegs. Extra angehalten. Guten Abend, Hanu. Schön, bist du da.
1: Hallo Ralf, hallo zusammen.
0: Hanu, du bist jemand, der viel so Ferienhäuser unterwegs ist oder in Skihäuser. Und auch du hast so eine Geschichte. Erzähl.
1: Ja, genau, ich darf beruflich Lager organisieren, aber ich will alle, die jetzt zuhören, erinnern an ihre Schneesportlager, Skilager, wie wir es genannt haben, und dort haben wir sicher irgendeine Geschichte in einem Gruppenhaus erlebt. Und ja, mich begleitet da schon viele Geschichten von früher. Die erste Säck, wo wir in Wengen waren, ja, und halt das Seich gemacht haben. Das ist aber noch lustig.
0: für das sind ja die Lager da, oder?
1: Genau.
0: Erzähl.
1: Heute, denke ich mir, wirklich lustig geflogen. Was haben wir da alles gemacht? Also, wir haben das Bubenzimmer gerade oben an der Küche gehabt. Und der Koch hat damals die Suppe, dass sie nicht ganz heiß ist, hat er die Suppe rausgestellt auf den Balkon. Und wir haben das Zimmer oben gehabt. Und das kleine Hansuli, wenn ich es vorher noch geheißen habe, hat natürlich dann ein bisschen reinspucken. Und das Bubenzimmer von uns, die 6 Jungs, die haben dann keine Suppe gegessen an dem Abend. Die haben noch gegessen. Das sind die Geschichten.
0: Fiese Geschichten, ja. Ja, fiese Geschichten, oder? Genau. Hast du auch so Häuser erlebt, die unheimlich gewesen sind?
1: In den Fiederisser Heubergen oben hat es ein Lagerhaus gegeben. Da bin ich jetzt später mal mit dem Turmverein noch hin, an der Turmfahrt, und ich habe dort noch gewusst, irgendwo hat sie in dem Ecken oben knarzig, da muss ein Geist rum sein. Wirklich, habe ich auch so gedacht.
0: Okay,
1: ja, der Elbler-Sepp kommt um die Ecken oder irgendwie so. Das gibt es schon auch, ja.
0: Und hast du Respekt gehabt vor dem? Ein bisschen Angst sogar?
1: Oder einfach? Ja, also als kleiner Bub habe ich halt Angst gehabt. Es ist so, gell, Fiederisser Heuberger, glaube ich, 2 Häuser, das Haus, rundum nur weiss, sonst nichts. Da hast du schon noch, das ist der 6. oder 5. 6. Klasse gewesen. Da hast du einfach noch anders die Welt erlebt. Ja, und ja.
0: Hat es ein Haus gegeben, wo du reingegangen bist und anders rausgekommen bist?
1: Ja, mal in Pontresina haben wir eine Skilager, aber dort haben sie mich auf meinem Meidlistock verwünscht, Lehrer. Natürlich, da bin ich nachher die ganze Woche in der Küchenmannschaft gesessen.
0: Gut.
1: Aber ich bin mit der Freundin rausgekommen. So,
0: gut,
1: genau.
0: Okay. Ich merke, da hat es Geschichten, die kann man jetzt... Ja, nein, eben, ich merke es gerade. Hey, Hanu, du hast extra angehalten. Ich danke dir vielmals, du hast uns erinnert. Ja, du hast uns erinnert, wir sind alle mal irgendwie in so einem Lager gesehen, fast alle.
1: Ja.
0: Und haben entsprechend wahrscheinlich auch Erinnerungen an solche Häuser. Hey, gute Heimfahrt. Danke vielmals.
1: Danke vielmals.
0: Alles Liebe und Gute. Tschüss, ciao, Hanu,
1: ciao,
0: danke.
1: Dann, tschüss,
0: merci. So, kann es auch gehen. Ganz schnell und kurz. Beidlizimmer, wow, was sind das für Geschichten?
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0: Die Nachrichten von SRF um 11 mit Roger Brändlin. Die USA klagen den ehemaligen kubanischen Präsidenten Raúl Castro an, wegen Mordes. Dem 94-Jährigen wird vorgeworfen, 1996 als Verteidigungsminister den Abschuss zweier Flugzeuge angeordnet zu haben. Diese Maschinen von Exilkubanern hielten damals Ausschau nach Bootsflüchtlingen. Vier Menschen kamen ums Leben. Der aktuelle Präsident Kubas, Miguel Díaz-Canel, wies die Vorwürfe gegen seinen Vorgänger als rechtlich haltlos zurück. Auf der Plattform X schreibt Díaz-Canel, die USA suchten mit der Klage gegen Castro nur einen Vorwand, um eine militärische Aggression zu rechtfertigen. Die Beziehungen zwischen den beiden südamerikanischen Ländern Bolivien und Kolumbien sind derzeit angespannt, dies nachdem die bolivianische Regierung die kolumbianische Botschafterin des Landes verwiesen hat. La Paz, der Präsident, wirft der Regierung in Bogotá Einmischung in die inneren Angelegenheiten vor. Auslöser des Konflikts sind Äußerungen des kolumbianischen Präsidenten Gustavo Petro. Er hatte die Proteste in Bolivien, die seit Wochen anhalten, als Volksaufstand bezeichnet. Ein Vermittlungsangebot Kolumbiens wies Bolivien zurück. Präsident Petro nannte das Vorgehen der bolivianischen Führung daraufhin extremistisch. Die bolivianischen Proteste der Gewerkschaften richten sich gegen die Wirtschaftspolitik. Angesichts der schweren Krise hat der bolivianische Präsident Rodrigo Paz nun einen Regierungsumbau und Verhandlungen angekündigt. Zum Sport, Fußball. Aston Villa hat die Europa League gewonnen. Die Engländer haben im Finale in Istanbul gegen den deutschen SC Freiburg klar gesiegt mit 3:0. Dann die Resultate von der Eishockey-WM in der Schweiz. Kurz vor dieser Sendung ist das eine der beiden Abendspiele zu Ende gegangen. Schweden gewinnt gegen Slowenien 6:0. Das Spiel zwischen Deutschland und den USA ist in der Verlängerung. Zuvor konnte die Schweizer Nationalmannschaft ihren vierten Sieg an dieser WM feiern. Die Schweiz bezwingt Österreich mit 9:0. Der Schweizer Torhüter Leonardo Cenoni sagte nach dem Spiel:
1: «Wir finden auch die Momente und die Goalschüsse. Heute ein frühes Goal, überstehen das Powerplay mit Ach und Krach, muss man auch sagen, schiessen gleich nachher das zweite Goal und dann läuft der Karren und die Leute drehen wieder durch.»
0: Der Schweizer Goalie Leonardo Cenoni. Im zweiten Vorabendspiel hat Tschechien Italien geschlagen mit 3:1. Und noch Tennis. Stan Wawrinka ist am Tennisturnier in Genf ausgeschieden. Der Wattländer verlor im Achtelfinal gegen den US-Amerikaner Alex Mickelson in zwei Sätzen. 6:7 und 6:7. Die Börsendaten von SIX. Der Swiss Market Index schließt heute bei 13.399 Punkten im Plus von 0,3%. Der Dow Jones Index in New York steigt auch um 1,3%. Der Euro wird zu 91,48 gehandelt und der Dollar zu 78,67. Und das Wetter, es ist morgen meistens sonnig im ganzen Land. Im Norden gibt es bei einer leichten Brise maximal 24 Grad, im Süden bis zu 27 Grad. Das waren Nachrichten von Radio SRF, verantwortlich Roger Brändlin.
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3: Dass Sie da sind, guten Abend. Stellen Sie sich vielleicht das mal vor. Es ist spät am Abend, Sie stehen vor einem Haus. Vielleicht regnet es noch und vielleicht brennt nur ein einziges Licht irgendwo dort oben an dem Haus. Und obwohl Sie gar nichts Genaues wissen, spüren Sie sofort, das Haus, das hat Geschichten. Vielleicht schöne, gefährliche, vielleicht solche, die man nie ganz können erzählen konnte. Weil gewisse Häuser, die verändern ja auch Menschen. Also das kleine Hotelzimmer, wo plötzlich jemand geblieben ist bis zum Morgen, oder das Ferienhaus, wo Ferien fast zum Drama geworden sind, oder die Studenten-WG, wo offiziell das Wort gelernt worden ist und offiziell oder inoffiziell alles andere. Aber das Haus in der Nachbarschaft, dort, wo Gerüchte immer kursieren, wo man in der Nacht angeblich einfach ein- und ausgeht, wo ständig Musik läuft, oder wo vielleicht ein Arzt Leichen seziert im Keller, wo Vorhänge sich bewegen. Das sind Geschichten, die ich suche heute Morgen. In welchem besonderen Haus haben Sie etwas erlebt, das Sie nie mehr vergessen haben? Es darf unheimlich sein, natürlich erotisch, peinlich, lustig, oder einfach ein Ort, wo Sie noch heute denken, eigentlich unglaublich, dass genau das dort passiert ist. Läuten Sie an, wenn Sie mögen erzählen, 0848 440 222. können aber auch ein Mail schicken via srf1.ch. Oben rechts Kontakt ins Studio. Daher im Nachtclub mit dem Ralf Wicki.

Michel Polnareff. Der kann kreien, der hat Energie, der Power. Dans la maison vite. Ursula schreibt, Ursula Schenk, aus Kiesen. Sie schreibt ihre Geschichte mit dem Haus, mit dem speziellen Haus. Die hat ganz harmlos angefangen. Es ist etwa vor 50 Jahren passiert. Und sie schreibt, ja, sie ist vielleicht jetzt ein bisschen am Thema vorbei. Aber sie meint trotzdem, es ging um ein Haus. Und ich möchte Ihnen die Geschichte nicht vorenthalten. Vor vielen Jahren sind sie in Apulien in einer Ferienwohnung, wo sie dort eben gemietet haben. Es war Vorsaison, alle Häuser rundum waren noch leer. Und an einem Morgen weckte mich mein Mann auf und sagte, du hast wahrscheinlich die Autotüre nicht richtig geschlossen, die Beleuchtung im Auto ist an. Die Überraschung sei dann aber gross gewesen. Die Heckscheibe an unserem Auto war sauber herausgestochen und verschiedene Dinge im Auto, unter anderem das Autoradio, fehlten. Da sind sie zum nächstgelegenen Polizeiposten, haben den Vorfall gemeldet. Am nächsten Abend waren wir in einem Nachbarsdorf zum Nachtessen eingeladen und als wir kurz nach Mitternacht nach Hause kamen, brannten in allen Zimmern das Licht und die Wohnung war durchsucht und viele Gegenstände fehlten. Weder Polizeirevier, eine lange Geschichte, aber sie haben sich dann doch entschieden, im Haus zu bleiben, denn Geld wurde uns keines gestohlen. Wir wurden dann so belohnt, dass uns eine Katze aus der Nachbarschaft, die wir ab und zu mit einem Rädchen Salami belohnt hatten, ein neugeborenes Kätzchen nach dem anderen gebracht hat. Eine Treppe hoch in den ersten Stock des Hauses. Dieses Haus hat für mich zwei Erinnerungen. Eine schreckliche, mit viel Angst verbunden und eine bezaubernde, liebevolle Erinnerung an neues Leben. Mal Ursula für das schöne, schöne berührende Mail. So nahe zusammen. Angst und neues Leben. Das ist Elton John. Sein Lied heisst «Haus».

0: Jetzt wären wir da noch fast ähnlich gekommen, wegen der Route aus dem Oberaargau, aber nicht wegen der Sendung heute Abend, sondern wegen anderem. Aber heute Abend reden wir ja von diesen speziellen Häusern, die sie mal gesehen sind und eine Geschichte erlebt haben. Und jetzt die Route aus dem Oberaargau hat jetzt so eine Geschichte, die uns nach Frankreich führt. Ich freue mich, bist du da. Guten Abend, Route.
1: Guten Abend, Ralf.
0: Zum ersten Mal im Nachtclub. Das ist so schön. Nach so langer Zeit, nach 12,5 Jahren, wenn jemand da zum ersten Mal dabei ist, das ist etwas, was mich jedes Mal sehr freut.
1: Und mich auch. Ich habe auch nicht mehr daran geglaubt, dass ich es mal noch schaffe, ja, solange du noch da bist.
0: Gut, ich bin noch da und wir gehen nach Frankreich, gell? In ein Sabbatical. Ja.
1: Die Geschichte ist eben schon über 40 Jahre her, aber immer noch in meinem Kopf. Ich bin dann mit meinem Auto losgefahren Richtung England, also das Ziel war England gewesen, und ich bin ungefähr 1000 Kilometer gefahren an einem Tag, das erste Mal. Also ich bin dann etwa so 25 gewesen. Okay. Gegen von Le Havre wollte ich dann übernachten, weil ich nachher auf die Fähre hatte, weil ich dann auf England über. Es hat ja den Eurotunnel noch nicht gegeben.
0: Ja.
1: Und dann habe ich schon gesehen, dass so eine rechte Gewitterfront aufzieht, wo ich anfange, ein Hotel zu suchen. Und habe dann an einem Ort halt gehabt, so einem kleinen Haus, wo man noch so gemütlich gedünkt hat, zum Anschauen. Ich frage, ob sie noch ein Zimmer haben. Und das war so gewesen. Dann habe ich meine Sachen rausgenommen am Auto und bin dort eingecheckt. Und ja, habe gewartet. Es war schon ziemlich spät gewesen. Und dann ist es immer dunkler geworden, eigentlich dunkler, als es hätte sollen. Und ja, dachte, ja gut, dann gehst du halt ins Bett.
0: Okay. Es ist immerhin ein Dach über dem Kopf festgehalten.
1: Ja, genau. Ja. Und nachher hat das angefangen, donnern und blitzen. Also es ist einfach wieder ein Weltuntergang losgebrochen. Aber es war nicht nur ein gewöhnliches Donner und Blitzen gewesen, weil, als ich links und rechts von mir geschaut habe, sind plötzlich so blaue Blitze, so halb Meter Länge zu den Nachttisch, Lämpchen-Anschluss rausgekommen. Und der Tilly ebenfalls, sind einfach so blaue Blitze rausgekommen.
0: Was ist da passiert? Das klingt noch außerirdisch.
1: Es hat sich auch angefühlt wie außerirdisch. Es ist einfach, wenn ein Toll losgebrochen wäre, kurz spitz, oder? Und ja, ich habe Angst bekommen, es fing an zu brennen, weil ja, Licht hat keins mehr gehabt und der Strom ist ausgefallen.
0: Also das war wirklich so gewesen, dass Blitze so da haben?
1: Ja, ja, also Blitze waren schon normal gewesen, aber es ist vom Elektrischen hat es irgendwie einfach die blauen Blitze zu diesen Anschlüssen rausgejagt.
0: Oh, das war eine Geschichte gewesen, so in einem Haus, so wie es noch nie erlebt hast, in dem Fall vorher.
1: Nein, vorher und nachher nie so etwas erlebt. Ich bin wirklich bockstief in diesem Bett drinnen gelegen und habe gehofft, einfach, dass es nicht anfängt zu brennen, weil ich auch nicht geschaut habe, wo man da raus müsste. Und im Bad bin ich nicht gewesen.
0: Okay, okay.

0: einem anderen Morgen.
1: Bist du noch dann auf England gekommen? Hat das geklappt?
0: Ja, ich bin gut auf England gekommen, ohne weitere Sorgen Zwischenfälle.
1: Aber weißt du was? Also, das Gute in dieser ganzen Geschichte ist ja gesehen, dass, stell dir vor, du hättest kein Zimmer gehabt in diesem Haus. Wie das gesehen wäre, du im Auto mit diesen wahnsinnigen Blitzen, oder?
0: Ja. Also,
1: von dem her ist es ja gut, hast du immerhin ein Dach über dem Kopf gehabt.
0: Genau, nein, ich bin auch froh gewesen.
1: Mit einer unvergesslichen Gewitternacht, muss man sagen.
0: Ja, genau. Also richtig spooky ist das.
1: Ja, spooky, genau, das habe ich auch gespielt am Anfang von der Sendung. Spooky, geheimnisvoll und gleichzeitig auch faszinierend.
0: Ja.
1: Ich habe mich sehr gefreut, Ruth, dass du heute zum ersten Mal durchgekommen bist, angerufen hast. Und ich hoffe, wir hören uns noch manchmal.
0: Ich habe mich auch sehr gefreut und danke dir einfach für alle die guten Sendungen auch gestern mit der Vera AK. Das ist wieder ganz super gewesen.
1: Oh, das freut mich sehr und auch die Vera wieder ein Ausrichten. Herzlichen Dank, Ruth. Liebe Grüße in Oberaargau. Ich wünsche dir alles Liebe und alles Gute.
0: Und auch dir alles Merci. Liebe und Gute.
1: Danke vielmals. Danke. Ciao, Ruth.
0: Ciao, Ralf.
1: Tschüss. Ah, ist einfach schön so. Was ist denn Michel Sarno? 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

Wenn Sie nicht gehört, Dino Heiniger ist das gesehen. Ein unvergleichlicher Musiker, ein wunderbarer Mensch auch. Wir haben es von diesen Häusern, die speziell sind. Es gibt ja die Häuser, oder? Die haben einfach Leute, die drinnen wohnen. Da gibt es die Häuser, wo Menschen, die drinnen sind, quasi verschlingen. Und das Hotel Chelsea in New York, das ist so ein Ort gesehen. Also ein riesiges, aber gleich ein bisschen, abgeklottertes, oder? Ja, so ein bisschen abgeklottertes Hotel in Manhattan, so also mit langen Gängen, mit dunklem Holz und mit Zimmern, wo vermutlich mehr geraucht, geliebt, gestritten, gelitten worden ist, als in ganzen Städten zusammenzählt sonst. Seit den 60er und 70er Jahren lebt dort praktisch alles, was irgendwie mit Kunst, Musik oder auch vielleicht ein bisschen Craziness zu tun hat. Wahnsinn also. Der Leonard Cohen hat dort gewohnt, Janis Joplin, Patti Smith, das sind Wishes von den Sex Pistols, Schriftsteller, Maler, Schauspieler. Und fast alle haben dort Geschichten hinterlassen, wo man eben besser in der Nacht erzählt als am Tag. Und der Leonard Cohen hat später einen berühmten Song geschrieben über das Chelsea Hotel, Chelsea Hotel No. 2, und über die Begegnung dort mit der Janis Joplin. Und schon diese Ziele, die sagen eigentlich ja alles. Ich erinnere mich gut an dich im Chelsea Hotel. Das tönt nicht nach Ferien, das tönt nach durchgemachten Nächten. Zigaretten und gewaschene oder dreckige Teller, die noch rumliegen, Tässchen, grosse Gefühle und Menschen, die gleichzeitig vielleicht kaputt und gleichzeitig wunderschön gewesen sind. Das Chelsea Hotel ist berühmt dafür gewesen, dass dort Sachen möglich gemacht worden sind, die draussen nicht funktioniert haben. Also, Mieten, hat man manchmal können bezahlen dort, also, die Loge, die man hatte, hat man können bezahlen mit Gemälde. Und Musiker sind dann auch tagelang verschwunden in ihren Zimmern. Paar haben sich verliebt. Und, in der Nacht und am Morgen haben sie sich wieder gehasst. Und manchmal ist das Ganze auch tragisch ausgegangen. 1978 ist Nancy Spangen, Freundin vom Sid Wishes von den Sex Pistols, tot in dem Hotel gefunden worden. Spätestens da ist aus dem Chelsea endgültig eine Legende geworden. Aber vielleicht das Spannende, Faszinierende, das, was bleibt an diesen, ich sage jetzt mal, speziellen Häusern. Sie ziehen die Menschen an, die mehr fühlen. Oder mehr wollen fühlen als andere. Also mehr Liebe, mehr Freiheit, mehr Leben und manchmal eben auch mehr Absturz. Und vielleicht brauchen wir solche Orte, Häuser, wo wir für einen kleinen Moment vielleicht können glauben, dass die Regeln können verwandelt werden oder verhandelt, umgeändert. Und wahrscheinlich hat das Chelsea Hotel nach etwas geschmeckt, wo eben nie wirklich sauber ist gesehen, aber dafür immer ein bisschen Geschichte trägt.

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1: Spannende Häuser, spezielle Häuser, die erzeugen natürlich auch die besonderen Geschichten. Andrea Gattel aus Fislisbach schreibt, sie erinnere sie sich an eine Zeit in Venedig. Das sei ihre langjährige Herzensstadt gewesen, wo sie auch immer wieder hergehen und 2007 ein paar Monate dort verbracht haben. Und wohl die beste Zeit meines Lebens hatte in dieser Casa Merola. Eine WG mit 9 Leuten, verteilt auf 2 Wohnungen, eine Dachterrasse, viel Besuch, viel Leben, la famosa Casa Merola. Was haben wir sie geliebt, in der Küche zu sitzen, bis spät abends quatschen, singen, Gitarre spielen. Ich erinnere mich sehr gerne. Vielen Dank auch für die schöne Erinnerung, Andrea.
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1: So, vielen Dank für die schönen Mails. Vielen Dank, dass Sie angerufen haben. Vielen Dank, dass Sie, auch wenn Sie nicht geschrieben oder angerufen haben, gleich vielleicht so ein bisschen zurückgegangen sind in Gedanken, was Sie erlebt haben in welchen speziellen Häusern. Jetzt machen wir die Türen zu. Türen zu den Hotels, zu den alten Villen, zu den geheimen Stegen. Ja, und auch vielen Dank. Ich habe ein Mail bekommen wegen dem Wort Treppe. Natürlich ist das nicht Mundart. Das Wort Treppe, das ist natürlich Hochdeutsch und manchmal geht das einfach so, wenn es schnell geht, hat man einfach ein falsches Wort und nehmen Sie mir das nicht zu fest übel. Frau, jetzt habe ich da, Frau Leuthalt hat das geschrieben, der Ausdruck Treppe, das heisse doch im Schweizerdeutsch Stegen, auch im Luzerner Dialekt. Natürlich weiss ich das. Vielen Dank, Eva Leuthalt, für das Wachbleiben und korrigieren. So, ich habe gesagt, wir machen das alles zu. Ich habe heute Abend etwas gemerkt. Es gibt Häuser, die nicht einfach Häuser sind, sondern Häuser, die speichern etwas, nämlich ein Lachen, ein Geruch, Liebe, Einsamkeit. Und manchmal lenkt ja schon so ein Geruch, ein Licht in einem Fenster oder einfach irgendeinen bestimmten Gang. Und plötzlich ist man innerlich wieder dort. Genau in dem Moment von seinem Leben. Und vielleicht ist das das Geheimnis von diesen speziellen Häusern. Dass sie nicht nur Räume sind, sondern so etwas wie ein Archiv von unseren Gefühlen. Und vielleicht tragen wir ja alle so ein Haus mit. Eins in uns innen, ein Ort, wo wir manchmal und heimlich hergehen können. Der Schriftsteller, der Tennessee Williams, hat einmal gesagt, wir sind lebenslänglich eingesperrt in unserer eigenen Haut. Ein melancholischer Satz. Aber vielleicht sind so genau die Häuser, die so wichtig sind, die speziellen, wenn wir uns dort für einen Moment lang weniger allein fühlen. Ich wünsche Ihnen eine gute Nacht und falls irgendwo in Ihrem Leben noch so ein besonderes Haus steht, ein reales oder eins in der Erinnerung, dann schauen Sie ruhig mal wieder rein. Aber vielleicht besser nicht zu spät. Donnerstag. Wir hören uns wieder, wenn Sie mögen. Nachtclub ab der 9 mit dem Ralf Wicki. Der wünscht Ihnen eine gute Nacht, einen guten Tag.

0: Die Nachrichten von SRF um Mitternacht mit Roger Brendlin. Der Konflikt zwischen Kuba und den USA verschärft sich. Nun klagt Washington den kubanischen Ex-Diktator Raúl Castro an, wegen Mordes. Ein israelisches Video löst international Empörung aus. Veröffentlicht hat es einer der rechtsextremen Minister in Netanyahus Regierung. Die Schweiz ist an der Eishockey-WM bislang unschlagbar. Österreich wird gar mit einem 9:0 vom Platz gefegt. Und das Wetter, der Donnerstag wird mehrheitlich sonnig und warm bei 24 Grad im Norden und 27 im Süden. Die USA klagen den ehemaligen kubanischen Präsidenten Raúl Castro an wegen Mordes. Dem 94-Jährigen wird vorgeworfen, 1996 als Verteidigungsminister den Abschuss zweier Flugzeuge angeordnet zu haben. Diese Maschinen von Exilkubanern hielten damals Ausschau nach Bootsflüchtlingen. 4 Menschen kamen dabei ums Leben. Der aktuelle Präsident Kubas, Miguel Díaz-Canel, wirft die Vorwürfe gegen seinen Vorgänger als rechtlich haltlos zurück. Auf der Plattform X schreibt Díaz-Canel, die USA suchten mit der Klage gegen Castro nur einen Vorwand, um eine militärische Aggression zu rechtfertigen. Eine solche stehe jedoch nicht unmittelbar bevor, erklärte unser USA-Korrespondent Pascal Weber in der SRF-Tagesschau.
1: Nun, natürlich ruft dieses Vorgehen Erinnerungen eben wach an die Operation in Venezuela mit der Entführung von Präsident Maduro und der Vorgerichtsstellen von Maduro in New York. Aber ich denke, wir sind hier in diesem Fall von einer direkten militärischen Intervention der USA in Kuba doch noch ein Stückchen weit entfernt. Die Amerikaner versuchen seit Anfang Jahr, seit 5 Monaten etwa, mit Drohungen, mit Druck, aber immer wieder auch mit Gesprächsangeboten, das kubanische Regime zum Aufgeben zu zwingen.
0: Die Anklage Raúl Castros in den USA verschärft die Spannungen zwischen den USA und Kuba weiter. US-Präsident Donald Trump fordert einen Regierungswechsel in Havanna und bezeichnete Kuba jüngst als Schurkenstaat. US-Justizminister Todd Blanche sagte, man erwarte, dass Raúl Castro in die USA komme, entweder freiwillig oder auf andere Weise. Der israelische Polizeiminister Itamar Ben-Gvir, ein rechtsextremer und religiös-fundamentalistischer Politiker, hat ein Video veröffentlicht, das international für Empörung sorgt. Im Video ist zu sehen, wie Ben-Gvirs Anhänger Gaza-Aktivisten gefesselt über den Boden schleifen und diese verspotten. Es handelt sich um Aktivistinnen und Aktivisten der sogenannten Gaza-Flotilla, die diese Woche mit Schiffen Hilfsgüter in den Gazastreifen bringen wollten. Israel stoppte diese Schiffe und nahm hunderte Personen fest. Mehrere Länder, darunter Frankreich, Italien, die Niederlande oder Kanada, bestellten daraufhin den israelischen Botschafter ein. Auch Ministerpräsident Benjamin Netanyahu distanzierte sich von seinem Minister. Das Verhalten Ben-Gvirs entspreche nicht den Werten Israels. Unter den Festgenommenen befinden sich auch Schweizerinnen und Schweizer. Das Außendepartement EDA forderte Israel auf, deren Grundrechte sicherzustellen. Seit Monaten kursieren Berichte über sexuellen Missbrauch an Kitas, Kindergärten und Schulen im Großraum von Paris in Frankreich. Nun hat die Polizei 16 Personen festgenommen, wie die Zeitung Le Monde berichtet, unter Berufung auf die Staatsanwaltschaft. Diesen Leuten würde Vergewaltigungen von Minderjährigen und andere sexuelle Übergriffe vorgeworfen. Ermittlungen seien im Gang gegen 84 Kitas, 20 Schulen und 10 Horte, so die Staatsanwaltschaft weiter. Zwei Kurzmeldungen aus dem Bundesrat. Der Bundesrat hat seinen Vorschlag für die nächste AHV-Reform präsentiert. Diese soll die AHV für die Jahre 2030 bis 2040 sichern. Auf eine Erhöhung des Rentenalters wird verzichtet. Dafür soll das Weiterarbeiten nach 65 attraktiver werden. Zudem soll das Mindestalter für eine Frühpensionierung steigen, von 58 auf 63. Und weil die Schweiz zu wenig Hausärztinnen und Hausärzte hat, sollen künftig sogenannte Pflegeexpertinnen und Experten einen Teil ihrer Aufgaben übernehmen. Die Leistungen sollen die Pflegeexpertinnen dann über die Krankenkassen abrechnen können, so will es der Bundesrat, und dafür braucht es eine Anpassung des Krankenversicherungsgesetzes. Zum Sport, Eishockey. Die Schweiz bleibt an ihrer Heimweltmeisterschaft weiterhin ungeschlagen. Im vierten Spiel hat die Eishockey-Nationalmannschaft gegen Österreich gewonnen und das mit einem 9:0. Man habe den Gegner im Griff gehabt, erklärte Spieler Nino Niederreiter.
2: Wir haben sicher sehr gut angefangen, wir haben genau gewusst, was wir machen wollen. Wir haben es auch von Anfang an überholt und haben dementsprechend auch das Spiel sehr gut im Griff gehabt.
0: Damit steht die Schweiz mit 12 Punkten nach 4 Spielen an der Spitze ihrer Gruppentabelle. Zu den weiteren Spielen des Mittwochs in der gleichen Gruppe A schlagen die USA Deutschland mit 4:3 nach Penaltyschießen und in der Gruppe B hat Schweden Slowenien mit einem 6:0 geschlagen und Tschechien hat gegen Italien gewonnen 3:1. Fußball, der englische Verein Aston Villa hat die Europa League gewonnen. Im Finale in Istanbul schlagen die Engländer den deutschen SC Freiburg mit 3:0. Und noch Tennis, Dan Wawrinka ist am ATP-Turnier in Genf ausgeschieden. Der Wattländer verlor im Achtelfinal gegen den US-Amerikaner Alex Mickelson in 2 Sätzen 6:7 und 6:7. Das Wetter am Donnerstag. Es scheint meistens die Sonne. Am Nachmittag ziehen dann zum Teil dichtere Schleierwolken durch. Im Süden gibt es bei einer leichten Brise maximal 24 Grad. Im Norden und im Süden bis zu 27 Grad. Das waren Nachrichten von Radio SRF, verantwortlich Roger Brändlin.
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1: Die Nachrichten von SRF um 1 mit Roger Brendlin. Der US-Chip-Konzern Nvidia übersteigt mit seinen letzten Zahlen erneut die Erwartungen. Der wachsende Bedarf an Chips für künstliche Intelligenz verhilft Nvidia zu einem erneuten Wachstumsschub. Der Konzern hat in den 3 Monaten des letzten Quartals mehr als 80 Milliarden US-Dollar Umsatz verbucht. 85% mehr als im gleichen Quartal vor einem Jahr. Der Gewinn stieg gar um 150%. Der Börsenwert des Unternehmens ist in den vergangenen 5 Jahren um mehr als das 15-fache angestiegen auf 5,6 Milliarden Dollar. Billionen Dollar. Nvidia ist das wertvollste Unternehmen der Welt. Die USA klagen den ehemaligen kubanischen Präsidenten Raúl Castro an, wegen Mordes. Dem 94-Jährigen wird vorgeworfen, 1996 als Verteidigungsminister den Abschuss 2 Flugzeuge angeordnet zu haben. Diese Maschinen von Exilkubanern hielten damals Ausschau nach Bootsflüchtlingen. 4 Menschen kamen damals ums Leben. Der aktuelle Präsident Kubas, Miguel Díaz-Canel, wies die Vorwürfe gegen seinen Vorgänger als rechtlich haltlos zurück. Auf der Plattform X schreibt Díaz-Canel, die USA suchten mit der Klage gegen Castro nur einen Vorwand, um eine militärische Aggression zu rechtfertigen. Zum Sport, zunächst Fußball. Der englische Verein Aston Villa hat die Europa League gewonnen. Im Finale in Istanbul schlagen die Engländer den deutschen SC Freiburg mit 3:0. Und Eishockey, die Schweiz bleibt an ihrer Heimweltmeisterschaft weiterhin ungeschlagen. Im 4. Spiel hat die Nationalmannschaft gegen Österreich gewonnen und das mit einem 9:0. In der gleichen Gruppe A schlagen die USA Deutschland mit 4:3 nach Penaltyschießen. Und in der Gruppe B hat Schweden Slowenien mit einem 6:0 geschlagen und Tschechien hat gegen Italien gewonnen 3:1. Das Wetter, der Donnerstag ist meist sonnig im ganzen Land, am Nachmittag gibt es Schleierwolken. Im Norden gibt es bei einer leichten Brise maximal 24 Grad, im Süden bis zu 27 Grad. Das waren Nachrichten von Radio SRF, verantwortlich Roger Brendlin.
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Die Nachrichten von SRF um 2 mit Roger Brendlin. Der Bund gibt jedes Jahr Milliarden aus, um zum Beispiel Bauern, Kultureinrichtungen oder den öffentlichen Verkehr mit Subventionen zu unterstützen. Nun kritisiert die eidgenössische Finanzkontrolle den Bund, es werde zu wenig kontrolliert, ob dieses Geld auch sinnvoll eingesetzt werde. Die Behörde kritisiert in einem Bericht, dass viele Subventionen gar nicht erfasst würden, zum Beispiel Steuervergünstigungen oder unentgeltliche Leistungen. Zudem werde bei der Überprüfung zu wenig nach Sparmöglichkeiten gesucht. Die Kommission schlägt vor, unabhängige Expertinnen und Experten einzusetzen, die alle Subventionen regelmäßig unter die Lupe nehmen. Die Finanzverwaltung reagiert ablehnend. Externe Überprüfungen gäbe es bei Bedarf bereits. Zudem werden beim Bund Doppelspurigkeiten befürchtet. Der US-Chip-Konzern Nvidia übersteigt mit seinen letzten Zahlen erneut die Erwartungen. Der wachsende Bedarf an Chips für künstliche Intelligenz verhilft Nvidia zu einem erneuten Wachstumsschub. Der Konzern hat in den 3 Monaten des letzten Quartals mehr als 80 Milliarden Dollar Umsatz verbucht, 85% mehr als im gleichen Quartal vor einem Jahr. Der Gewinn stieg gar um 150%. Der Börsenwert des Unternehmens ist in den vergangenen 5 Jahren um mehr als das 15-fache angestiegen auf 5,6 Billionen Dollar. Nvidia ist das wertvollste Unternehmen der Welt. Seit Monaten kursieren in Frankreich Berichte über sexuellen Missbrauch in Kitas, Kindergärten und Schulen im Großraum Paris. Nun hat die Polizei 16 Personen festgenommen, wie die Zeitung Le Monde berichtet, unter Berufung auf die Staatsanwaltschaft. Diesen Leuten würden Vergewaltigungen von Minderjährigen und andere sexuelle Übergriffe vorgeworfen. Ermittlungen sind demnach im Gang gegen 84 Kitas, 20 Schulen und 10 Horte. Der englische Fußball erlebt gerade einen handfesten Spionagefall. Der Club Southampton hat zugegeben, 3-mal gegnerische Mannschaften beim Training illegal gefilmt zu haben. Dies, um sich im Kampf um den Aufstieg zurück in die höchste Liga einen Vorteil zu verschaffen. Als Konsequenz ist Southampton nun vom Finale in der Aufstiegsrunde ausgeschlossen worden. Ein Rekurs der Clubleitung wurde gestern Mittwoch als endgültig abgewiesen. Eine Rückkehr in die Premier League ist damit ausgeschlossen. Im Aufstiegsfinal spielt eine andere Mannschaft. Zudem wird Southampton in der nächsten Saison noch mit einem Abzug von 4 Punkten bestraft. Das Wetter: der Donnerstag ist meist sonnig im ganzen Land. Am Nachmittag gibt es aber Schleierwolken. Im Norden weht eine leichte Brise. Das gibt noch maximal 24 Grad. Im Süden gibt es bis zu 27 Grad. Das waren Nachrichten von Radio SRF, verantwortlich Roger Brendlin. SRF Verkehrsinfo von 2.03 Uhr betrifft die A18 Grellingen, Verzweigung Hagnau zwischen dem Eckfluttunnel und Esch Nord. Stockt der Verkehr in beiden Richtungen wegen Unterhaltsarbeiten. Es gibt eine wechselseitige Verkehrsführung. Und A9 Lausanne Richtung Pontarlier zwischen der Verzweigung Esserbitte und Balaigue, Staugefahr wegen eines Ausnahmetransports.